0: Ach ja, unvergessen, den kennen wir, oder? Tom Petty and the Heartbreakers hier bei Rock and Pop.
1: Ja, aus ihrem Debütalbum im Jahre 1976, das Album hieß Tom Petty and the Heartbreakers, der Song American Girl und ja, 1976, das Album ist jetzt mal schlappe 50 Jahre alt.
0: Großartige Musik da drauf gewesen schon, auch allerdings, wenn es 50 Jahre alt ist.
1: Ja, ja.
0: Wahnsinn.
1: Ja.
0: Wir lieben Tom Petty.
1: Ja, auch. Leider auch wieder viel zu früh verstorben.
0: 66 oder so? Also war
1: irgendwie
0: also,
1: sowas.
0: Irgendwie so, ne? Also auch noch viel zu jung. Der war mitten in der Tourvorbereitung, meine ich.
1: Ja,
0: ne?
1: Ja.
0: Irgendwie
1: ja,
0: so. Auch ganz tragisch, ganz traurig, aber schöne Musik gemacht. Harry, wir wollen Musikquartett spielen.
1: Wollen wir das?
0: Ja, okay. Den Buchstaben J haben wir ausgelost bekommen.
1: J wie Jürgen.
0: Und J wie Jürgen, genau. Und ich habe eine fantastische, großartige Sängerin mitgebracht. Das muss ich hier nochmal unterbringen an dieser Stelle. Ich habe mit einem Freund, dem ich darüber geschrieben, was so alles eine Rolle spielen könnte hier bei J wie Jürgen.
1: Ja.
0: Und habe gesagt, ja hier, hab was ganz Tolles dabei. Eine großartige Sängerin, habe ich gesagt.
1: Jürgen Drews. Hätte was mitbringen können.
0: Ah, das hätte, aber es geht ja um das Album.
1: Ja, ich weiß nicht, vielleicht hat er Jürgen Drews.
0: Also wenn er sein erstes Album Jürgen Drews genannt
1: von
0: hätte.
1: Der Lippe. Sein.
0: Ich muss mal gucken, ich bessere das mal nach und schreibe Alben von den beiden noch in meiner geheime Liste für
1: genau,
0: das nächste
1: genau,
0: Mal.
1: Für das nächste Mal. Ja.
0: Falls wir J noch einmal spielen werden.
1: Ja.
0: Wir haben schon, vielleicht sei das noch erwähnt, schon viermal gespielt. Der Rock leckt da eher vorne. Alanis Morissette hat gegen Roxette gewonnen, U2 gewinnt gegen Justin Timberlake und Eric Clapton gegen Lady Gaga. Pop gewinnt aber mit J-Lo gegen Queen sogar. Also
1: ja,
0: 3-1
1: okay,
0: bisher.
1: War dann Chess gewesen. Ja, okay. Ja,
0: dann muss
1: ja,
0: jeder ein Neues mitgebracht haben heute.
1: Allerdings.
0: Für die fünfte Runde.
1: Auch, du hast mitgebracht?
0: Jennifer Rush von 1984 mit ihrem selbstbetitelten Debütalbum Jennifer Rush.
1: Ja, ich habe Rolling Stones mitgebracht und zwar aus dem Jahre 1993 mit dem Album Jump Back. Das ist ein Best-of-Album.
0: Weißt du, dass das Album von Jennifer Rush auch hätte gar nicht mitbringen können, hätte die ihren richtigen Namen benutzt? Die heißt nämlich eigentlich, obwohl sie in New York City geboren ist, Heidi Stern.
1: Stimmt, das
0: dann hätte ich das bei H unterbringen können, aber nicht bei J. Ja. Aber es ist auch so ein Künstlername. Jennifer Rush ist nicht ihr echter Name.
1: Alle, ja.
0: Trotzdem eine großartige Sängerin. Ich bleib dabei. So.
1: Gut. Wir haben 5 Kategorien. Chartplatzierung, Wochen in den Charts, Spieldauer, Verkäufe und Singles.
0: Ja, dann machen wir los.
1: Machen wir mal los. Wir fangen an mit dem Punkt für den Jürgen. Single-Auskopplung bei dem Best-of-Album.
0: 0.
1: Ja.
0: Okay, ich hätte mir was anderes ins Rennen gehen können, ne? Zähl mal mit hier. Into My Dreams. Come, give me your hand. 25 Lovers. Ring of Ice. The Power of Love. Und Madonnas Eyes.
1: Ja.
0: 6.
1: Verschwendung.
0: Ja. Ich wusste nicht, mit was du kommst. Das ist ja
1: das
0: unglaublich.
1: Das ist es halt, ja. Genau.
0: Hätte ich aufheben sollen. So, guck mal, was hier passiert. Verkaufszahlen weltweit. Ich bin da so ein bisschen unentschlossen, ob du oder ich besser bin. Wahrscheinlich die Rolling Stones, oder? 3 Millionen.
1: 3,2.
0: Ah! Unglaublich. Die Komma 2 ist es.
1: Die Komma 2 ist es, ja.
0: Ich zähle heute Nacht noch mal nach bei der Jennifer. Ich zähle noch mal nach.
1: Dann machen wir die Chartplatzierung. Da denke ich auch Punkt für dich. Deutschland Platz 19. US Platz 30 und UK Platz 16. Also 16 ist das Beste, was ich habe.
0: Oh wow.
1: Ja.
0: Das hätte ich nicht erwartet. Also es gibt keine Verzeichnung in den USA, aber UK auf der 7 schon.
1: Ja.
0: Und Deutschland Platz 2 sogar.
1: Siehst du?
0: Den Punkt hätte ich nicht erwartet. Ich dachte, du bringst so ein Nummer 1 Album mit. Da sieht man mal wieder.
1: Ja, das ist, also es wird halt rar jetzt. Ne? Wir haben das schon oft gespielt. Und,
0: wir kommen jetzt langsam.
1: Es gibt zwar noch ein paar Alben im Rockbereich, die mit J anfangen, aber es ist halt, naja. Gut, nächste Kategorie.
0: Da muss ich noch als Schwank erzählen hier an dieser Stelle. Ich habe ja, wo wir angefangen haben vor 300 Jahren mit dieser Sendung, habe ich ja gerne in diese Liste geschaut, die meistverkauften Alben aller Zeiten.
1: Die haben wir am Anfang alle.
0: Die haben wir alle weggehauen.
1: Die haben wir alle weg. Die sind schon weg.
0: Da gucke ich schon gar nicht mehr rein. So, ich habe eine Kategorie, nehmen wir mal die Gesamtspieldauer. Was hältst du davon?
1: Ja,
0: Jennifer Rush hat 39 Minuten und 21 zu bieten.
1: 75 Minuten, ach, 43.
0: Verschwendung!
1: So, jetzt wird's spannend.
0: Wie steht's dann?
1: 2-2. Ich hab das gerechnet damit. Ich habe gerechnet, dass du die Singleauskopplung gewinnst und die Chartplatzierung. Bei den anderen hatte ich gehofft und jetzt weiß ich nicht. Das werden wir gleich sehen.
0: Ja, das könnte sehr spannend sein. Die Woche in den Charts. Ein letzter Tusch. Dann schauen wir mal.
1: Deutschland 21 Wochen. UK 48 Wochen. Und US 58 Wochen.
0: Jennifer Rush mit dem selbstbetitelten Album ist nicht in den USA gelaufen. In UK 35 Wochen lang in den Charts.
1: Ja.
0: Und in Deutschland am erfolgreichsten. Mit 97 Wochen.
1: Oh, da hast du gewonnen.
0: Da gewinnt die Jennifer Rush 3-2 für den Popbereich.
1: Die Rolling Stones, Alter.
0: Da bleibt es ja, was ich gesagt habe, auch wirklich wahr. Es ist eine großartige Sängerin, die den Popbereich hier auch noch zu einem Punkt verhilft. Finden wir gut. Ich habe Ring of Ice mitgebracht, den spielen wir.
1: Und ich habe Tumbling Dice mitgebracht.

0: Hast du ja ganz schön clever gemacht hier, ne? Die Rolling Stones nochmal reinzumogeln, ja, in die Sendung.
1: Ja, ja. Da will ich auch gerne mal.
0: Ach so.
1: Ja,
0: also von daher. Hauptsache, die laufen gut. Ein zweites Mal in der Show.
1: Ich merk
0: schon.
1: Ja, ja, ja, alte Leute, ne?
0: Aha. So. Da waren sie noch jung bei dem Album, habe ich gelernt.
1: Wir müssen, glaube ich, ziehen.
0: Ja.
1: Ja?
0: Was willst du ziehen? Sag mir, was du ziehst, und ich ziehe das andere.
1: Ich ziehe den weißen Zettel.
0: Okay, dann ziehe ich den grünen.
1: Also, ich habe, das scheint wohl die Jahreszahl zu sein, was ich habe.
0: Möglicherweise.
1: Das ist dann die 2005.
0: Die 2005. Ich notiere mir das kurz, damit ich es irgendwie auch dann weiß. Ich habe hier auch noch einen Zettel. Hört man das ein bisschen?
1: Ich habe auch.
0: Man hört es ein bisschen. Ich habe...
1: Oh,
0: ey. Da muss ich schon wieder. Ich wusste gar nicht, dass noch lustige Buchstaben übrig sind.
1: Kommt raus.
0: V wie Viktor.
1: V wie... Ja, muss mal gucken. Muss mal gucken.
0: V wie Viktor. Ja, könnte schlimm werden. Könnte gut sein. Weiß ich nicht.
1: Genau. Das sehen wir dann.
0: Ich dachte, wir haben die schlimmen Buchstaben. Q, X, Y sind raus nach vielen Runden, aber V, naja, wird schon gehen.
1: Wir werden sehen.
0: Wir haben es noch nicht aussortiert. Wir gucken, wir sprechen uns wieder.
1: Ja, ja, wie viel es da gibt.
0: September V.
1: Uns. Ich gucke jetzt mal, wie das neue Album. Nee, das heißt, was ich mitgebracht habe, heißt mit G.
0: Mit G, okay.
1: Ja.
0: Ich habe jemanden mitgebracht, der zählt als New York Pop Wunderkind. Sein echter Name ist Shane Booth. Er nennt sich als Musiker Somber. Und noch bevor der Hype um sein Debütalbum I Barely Know Her abgeklungen ist, legt Somber jetzt nach mit My Body Isn't Ready. Der Song gehört zu den persönlichsten Veröffentlichungen des 21-jährigen Musikers. Und statt große Gesten oder dramatische Inszenierungen in den Vordergrund zu stellen, richtet Somber den Blick nach innen. My Body Isn't Ready handelt von Selbstzweifeln, vom eigenen Körperbild und dem Gefühl, sich im eigenen Leben manchmal fremd zu sein. Diese Themen erzählt er mit einer Direktheit, die inzwischen zu seinem Markenzeichen geworden ist. Die Veröffentlichung folgt auf ein Jahr, in dem der Sänger den Sprung vom Internet-Geheimtipp auf internationale Bühnen geschafft hat. Ausverkaufte Konzerte und Milliarden Streams zeigen, wie schnell seine Fangemeinde gewachsen ist. Am Abend der Veröffentlichung stand zudem sein Debüt bei The Tonight Show starring Jimmy Fallon an, wo er My Body Isn't Ready erstmals einem breiten Fernsehpublikum präsentiert hat. Den Song gibt's gleich bei uns im Radio. Ich kann euch aber nur empfehlen, schaut euch diese Live-Version mal an bei Jimmy Fallon, die er präsentiert hat. Ein wunderbarer Auftritt, der zeigt, dass das stimmt. Er ist ein New York Pop Wunderkind und er heißt Somber. Gleich hier bei Rock'n Pop.
1: Ich habe auch einen aus New York mitgebracht. Allerdings erstmal im Mai hatte ich Mike Zito mit seinem aktuellen Album Outside or The East Side dabei. Und nebenbei ist er mit seinem Kumpel Albert Castiglia mit der Band Blood Brothers noch am Start. Und die hatten 2025 zusammen ein Album veröffentlicht. Und da Mike die Zeit gefunden hat, ein Album zu produzieren, hat auch Albert etwas Zeit über. Und nicht überraschend, dass heute sein neues Album bei uns am Start ist. Rausgekommen ist es am letzten Freitag. Es heißt Grits and Glory und ist vollgepackt mit 11 Bluesrock-Nummern vom Feinsten. Für die Aufnahmen ist der gebürtige New Yorker den USA entflohen, da es ihm, wie er sagt, im Moment ziemlich viel Trubel gibt. Also zog es ihn nach London und dort nicht in irgendein Studio, nein, es waren die altehrwürdigen Abbey Road Studios. So ist es auch kein Wunder mit London, dass das Album auch sehr unter dem Einfluss englischer Bluesrock-Größen steht. Und hier habe ich auch gleich den ersten Song mit dabei und der heißt In My America.

0: Schöner neuer Song von Somber hier bei Rock and Pop im DAB Plus zu hören.
1: Oh ja, genau.
0: Ha, sagen digital, wir doch nochmal dazu.
1: Digital.
0: Ihr hört uns so gut wie nie zuvor.
1: Ja, und daheim DAB hören wir noch Plus. Die Schallplatte. Das ist ja auch so wieder was, ne?
0: Was willst du mir jetzt damit sagen?
1: Nichts eigentlich, nichts.
0: Ach so.
1: Ich will nur, dass mir da ein bisschen...
0: Oh, das ist ein guter Punkt übrigens. Meine Heavy Rotation aktuell, den Song, den ich gleich vorstellen werde, den habe ich nicht auf Schallplatte.
1: Nicht?
0: Nee. Nur MP3 Streaming.
1: Noch nicht oder wird's auch nichts?
0: Ich weiß gar nicht, ob es den auf Schallplatte. Ich habe mich da nicht drum gekümmert.
1: Okay.
0: Ich kann der Sache mal nachgehen, ob es das überhaupt als Vinyl geben
1: also
0: würde.
1: Also, ich habe das, was ich jetzt auch mitgebracht habe, ich noch nicht als Schallplatte.
0: Mhm.
1: Ich muss da erstmal über den Namen wegkommen.
0: Ja, das haben böse Zungen behaupten, sowas, ne?
1: Also, ich muss jetzt, also, ich entschuldige mich jetzt schon für die Aussprache, ich weiß es nicht. Der gute Mann.
0: Du könntest das buchstabieren ansonsten.
1: Der kommt aus Massachusetts, da wurde er im Jahre 1978 geboren. Sein Vater kommt oder ist Somalier. So, und der gute Mann heißt Xavier Amin Defrepolis. Okay.
0: Jetzt haben wir eine Vorstellung.
1: Jetzt haben wir eine Vorstellung, genau. Er war eins von insgesamt 15 Kindern und wuchs unter den strengen Regeln seines Vaters auf. Nachdem er zu Hause ausgezogen ist, schlitterte er ins kriminelle Milieu ab, verkaufte Drogen und verübte Einbrüche. Die Wende kam durch Prince. Als er sein Album Dirty Mind hörte, begann seine musikalische Entwicklung. Dies zwar auch nicht ganz, ja rechtens, aber einfallsreich. Er besuchte die University in Berkeley, Kalifornien und nahm dort am Musikunterricht teil. Besser gesagt, er schlich sich in die Vorlesung, da er selber nicht als Student eingetragen war. 1996 nahm er sein erstes Album auf, doch nach der Geburt seines Sohnes war ihm das Familienleben erstmal wichtiger. Und so hat es bis 2014 gedauert, bis er wieder mit der Musik begann. Und 2017 dann gewann er seinen ersten Grammy im Bereich Blues. Und es folgten bis heute sogar noch zwei weitere Grammys. Vor zwei Wochen erschien sein neues Album Alive. Und wie der Titel vermuten lässt, ist es ein Live-Album. Und ich muss sagen, Live-Alben habe ich schon ewig nicht mehr gekauft. Oder so, auch so angehört, da bin ich da meistens immer, ich höre mal rein, dann sage ich, ja, Live-Album, alles gut. Und ich, aber das hat mich mal wieder wirklich geflasht. Und jetzt nochmal den Namen, Xavier Amin Defrepolis. Wer damit nichts anfangen kann, tja, sein Künstlername ist ein bisschen einfacher. Da heißt er nämlich Fantastic Negrito. Und hier hören wir gleich aus seinem neuen Live-Album An Honest Man.
0: Ich möchte noch kurz mit dir über was reden, bevor ich meinen vorstelle, der in der Heavy Rotation ist. Keine Live-Alben. Ich finde, die haben sich über die Jahre ja so verändert, diese Live-Alben. Und die sind heute technisch so hochwertig, dass man Publikum und Gesang und Instrumente so fein voneinander in den Spuren trennen kann und damit ganz zauberhafte Aufnahmen oft hinbekommt.
1: Ja, gibt's. Vielleicht müsste ich mich wieder ein bisschen mehr reinhören. Aber ich habe früher sehr viel Live-Alben gekauft.
0: Mhm.
1: Ja, jetzt bin ich da in letzter Zeit so ein bisschen raus. Hier und da, ja, gibt's mal wieder eins, aber es ist jetzt nicht, es steht nicht ganz oben auf meiner Liste.
0: Okay, du bist ja ein Profi, du weißt, was ein Bootleg ist, natürlich.
1: Ja, natürlich. Da habe ich auch ein paar daheim.
0: Ich kann dir sagen, das Schlimmste von der Live-Aufnahme ist eine Bootleg-Live-Aufnahme. Also da hast du wirklich gerümpelt zu Hause, kann ich
1: sagen. Teilweise gibt's da gibt's auch gute Sachen. Das
0: ja,
1: muss man sagen.
0: Angeblich schon.
1: Es gibt
0: schon.
1: Auch gute Sachen.
0: Ich habe gerümpelt
1: aber
0: zu Hause.
1: Es gibt auch da, alter Freund hier.
0: Okay, wir verstehen uns. Ich sehe schon. Ja. Also das wäre eine Live-Aufnahme, wo ich sage, die kannst du einfach auch normalerweise stehen lassen.
1: Gibt also Bootleg, es gibt schöne Sachen. Kurz erklären, das sind praktisch nicht vom Künstler freigegebene Aufnahmen. Die hat irgendeiner so mitgeschnitten.
0: Ja. Der stand irgendwo hinten im Publikum, der,
1: genau,
0: hat gelaufen lassen oder am Mischpult abgezwackt sonst,
1: ja,
0: oder irgendwie sowas. Und die Künstler haben die nicht abgesegnet. Lustig ist, dass manche Künstler ja Jahre später das Bootleg absegnen andere. Oder so
1: ja,
0: und
1: ja.
0: oder nochmal selber wenn's rausbringen.
1: Wenn es gut ist,
0: genau.
1: Ja. Die, wenn's aber das kommt halt nicht oft vor.
0: Ja, ich will nochmal zurück zu New York übrigens. Da war ja Ausnahmezustand am 3. Juli.
1: Auf alle Fälle. Wegen Fußball.
0: Ja, genau. Ah. Taylor Swift und Travis Kelce haben im Madison Square Garden im Beisein von rund 1000 Gästen, darunter Stars wie Brad Pitt und Dakota Johnson, geheiratet. Das war der Ausnahmezustand.
1: Ach, das war der Ausnahme.
0: Ja, für die Hochzeit der Superlative wurden Straßen gesperrt und einige Sicherheitsleute engagiert. Die Gäste mussten vor der Feier, das hatte ich schon im Vorfeld gelesen, fand spannend, sogar ihre Handys abgeben, damit die Hochzeit der beiden so intim wie möglich werden konnte. Das Gelände war auch großflächig abgeriegelt, sodass es auch von außen keine Paparazzi-Aufnahmen gibt. Bis heute gibt es deshalb keine offiziellen oder echten Hochzeitsfotos von Taylor Swift und Travis Kelce. Alle Bilder vom Brautpaar im Brautkleid, die im Internet oder auf Social Media kursieren, sind Fakes oder mit KI generiert.
1: Genau, ja. Aber die wollen

0: ihren Country-Wurzeln zurück. Und wer mich kennt, der weiß, ich habe da eine kleine Schwäche dafür und höre das immer mal ganz gerne. Pop-Country ist genau meins. Der Song ist eine Erinnerung daran, dass es in Toy Story übrigens schon immer um Freundschaft und Liebe gegangen ist und die Menschen, die uns am nächsten stehen, noch fester festzuhalten. Taylor Swift hat den Song in 3 Versionen übrigens aufgenommen. Die Akustik- und die Klavierfassung sind exklusiv als CD über ihre Website erhältlich. Wahrscheinlich wie irgendwann auch das Hochzeitsvideo.
1: Genau.
0: Kannst du denn bei ihr ganz persönlich bestellen? Sie packt dann mit Kelsey auf ihrem Anwesen ein, klebt eine Briefmarke drauf und schickt das überall in die Welt. Da freuen wir uns drauf. Bis dahin gibt's meine Heavy Rotation und die kommt von Taylor Swift.

0: Oh, schön Live-Version.
1: Ja. Ja. Hast du die mitgebracht?
0: Ja, ich glaube. Ja.
1: Warst du derjenige, der was über Live-Version hier gerade
0: Fantastic
1: dieser
0: Negrito.
1: Ja. Sendung erzählt hat?
0: Ja, habe ich. Aber was ist
1: jetzt
0: apropos live?
1: Was denn jetzt?
0: Jetzt die letzten Tage. Also gestern war der letzte Abend in Wacken.
1: Ja.
0: Ging am Mittwoch wieder los, glaube ich.
1: Also die haben extra mit den Konzerten Schlamm hingebracht diesmal. Da war keiner.
0: Der war staubtrocken, ja. Aber ich habe ich habe schon mal 2-3 Sachen im Internet gelesen. Also ich weiß nicht. Ich glaube, die sind so langsam auf dem Absteigen nass. Die haben es ja an einen Investor verkauft, an einen amerikanischen. Da gab es dann amerikanisches Bier, hat wohl vielen Leuten so ein bisschen nicht so gesagt. Und es gab wohl auch ein Casino auf dem Festivalgelände.
1: Mhm.
0: Also ja, das ist jetzt wieder so.
1: Ich lese hier gerade im Live-Blog, wenn es interessiert, Stau auf der A23, der A7 und vor der Elbfähre.
0: Ja,
1: das ist einer Stunde jetzt.
0: Ja, das ist aber, wir sind ja keine, vielleicht ist ja morgen in der Wiederholung, hört das einer und denkt dann, oh scheiße, da ist
1: schon. Nee, ist mal ja in der Live-Sendung drin. Also ihr müsst jetzt schon nochmal unterscheiden, Leute. Ja, ne? Wenn ihr es in der Wiederholung hört oder in der Mediathek, dann müsst ihr überlegen, wann hört ihr die Sendung. Und dann ist das mit der A23 und der A7 entweder wieder neu aktuell, aber hat dann nichts mehr mit Wacken zu tun, möglicherweise.
0: Ja. Aber nochmal kurz zurück zu Wacken. Ja. Ich habe ein Lied von Wacken mitgebracht.
1: Nee, oder?
0: Und zwar von der Zeldinger Band. Der ist jetzt 70 Jahre, glaube ich schon, der Herr Zeldinger. Und er hat jetzt nochmal ein neues Lied rausgebracht. Keine neue LP. Weiß nicht, ob er LP folgen soll oder ein Album halt. Und der Text, also der Titel schon, das heißt In Wacke Kacke.
1: Also, da muss der anstehen für.
0: Ja, ich weiß nicht, im Schlamm haben sie es vielleicht mal auch irgendwie so untergebracht. Egal, ich weiß es nicht. Und das ist mein letzter Song für heute.
1: Du hast ja wieder schöne Musik mitgebracht zum Ausschweiß, ne?
0: Ja, so genau. Ja,
1: ja, ich merke schon. Ne? Der Gang zur Toilette am Ende, super.
0: Ja, genau. Und was hast du? Einfach so.
1: Ich habe noch eine komplizierte Beziehung mitgebracht.
0: Oh, bey.
1: Die komplizierte Beziehung zu den Medien und ihren Fans steht im Mittelpunkt des neuen Albums von Ariana Grande, das einige musikalische Überraschungen bringt. Die dreifache Grammy-Preisträgerin hat nämlich gerade ihr 8. Studioalbum Petal veröffentlicht. Petal, Blütenblatt, weißt du wahrscheinlich, ne? Darauf macht sie nun anderen, authentischer wirkenden Gefühlen Luft, nämlich Wut, Trotz und Stolz. Berühmt geworden ist sie als Star des US-Kindersenders Nickelodeon. Heute wird ihr Vermögen auf etwa 250 Millionen US-Dollar geschätzt. Auf Spotify zählt sie zu den meistgehörten Künstlern. Mit Petal bleibt Ariana Grande ihrem unverwechselbaren Popsound treu, zeigt sich aber gleichzeitig persönlicher und experimentierfreudiger. Die Songs handeln von Liebe, sie handeln von Beziehungen und dem Leben in der Öffentlichkeit. Bereits im Vorfeld machte sie deutlich, dass Petal eine andere Richtung einschlägt als ihre bisherigen Veröffentlichungen. Im Gespräch mit Apple Music bezeichnete sie das Album als ihre bislang ungefilterteste Arbeit. Die Songs seien aus ungefilterter Wut entstanden, einem Gefühl, das sie in ihrer Musik bisher meist zurückgehalten habe. So, ja. Ich habe mitgebracht Hate That I Made You Love Me.
0: Ja, das ist, ja, okay.
1: Ja, ne? Ja,
0: das ist so dann,
1: that I make you love me, Wacken.
0: Ich habe eben gerade schon eine Mitteilung bekommen von einem Zuhörer.
1: Ja, der mag sie nicht.
0: Nein, nee, der hat mir schon einen Tipp gegeben für die V.
1: Ah, für V?
0: Für V, ja. Aber da muss ich dann mal gucken, ob ich das nicht vielleicht sogar schon dabei hatte. Das kann sein.
1: Das können wir klären, ob das schon dabei ist. Ich habe auch schon einen Tipp bekommen, aber es war schon dabei. Von hier an blind, wir sind Helden.
0: Okay, ja, ich muss gucken.
1: Ja. Wir haben ja schon viermal gespielt, das wird nicht einfacher, ne?
0: Ja, auf jeden Fall habe ich gestern dem eine CD geschenkt, Originale und Plagiate. Und da sind die Originale drin und er soll sagen, wer geklaut hat.
1: Du hast übrigens schon Pearl Jam mit dabei und die Rolling
0: richtig,
1: Stones.
0: Allerdings hast du auch schon ein paar falsch.
1: Achso, was?
0: Und bei der Nummer 10 musst du mal an die Purple denken.
1: Ist das so? Okay.
0: Ja.
1: Rolling Stones und Pearl Jam hast du schon mit dabei.
0: Rolling Stones und Pearl Jam?
1: Ja, Voodoo Lounge.
0: Okay.
1: Und VS Versus.
0: Ja.
1: Okay.
0: Okay. Und?
1: Ja, Viva La Vida, Coldplay. Und Van Halen mit Van Halen.
0: Van Halen.
1: Ah, Van Halen.
0: Genau.
1: Nee, das ist schon gelaufen, das letzte Mal sogar. Vor 4 Jahren.
0: Ja.
1: Im 2022 geschieht.
0: Schade.
1: Schade. Da musst du leider weiter suchen.
0: Ist
1: schon so eine kleine Freude.
0: Es gibt auch Van Halen und Van Halen 2 gibt's,
1: glaube ich. Dann nimmst du Van Halen 2. Da weiß ich schon, was du mitbringst. Dann kann ich ja entsprechend mich vorbereiten.
0: Vielleicht nehme ich auch.
1: Wollen wir es jetzt auch noch erzählen? Komm, wir erzählen es auch noch für den Pop-Bereich. Pet Shop Boys waren schon mit dabei. Ricky Martin, ABBA und Wir sind Helden.
0: Und wie steht's?
1: Das möchte ich nicht sagen.
0: Okay.
1: 4-0 für den Rockbereich.
0: Oh, da muss was kommen.
1: Das ist ja spannend. Pop hat noch nie gewonnen. Nicht bei V.
0: Da muss ich mich anstrengen. Naja, gut. Das wäre übrigens am 6. September der Fall, wenn ihr wieder zuschalten wollt. Auf DAB Plus.
1: Und auf radiodarmstadt.de. Da könnt ihr uns hören. Am 6. September kommen wir wieder. Wir sagen danke fürs Zuhören.
0: Moment, ich muss dem Vorstand nur sagen, der soll die Aufkleber hier noch auswechseln. Da steht noch 103,4 MHz.
1: Ich notiere, wir sagen dem Vorstand Bescheid, wir mögen die Aufkleber tauschen. Damit gehen wir raus. Wir sagen danke fürs Zuhören. Am Mikrofon sagt tschüss.
0: Harald Seibert.
1: Und Jürgen Radestock. Bye-bye.
0: Schönen Abend.
1: Ja, hier kommt noch Ariana Grande und die Zeltinger Band. Das soll es gewesen sein. Ciao.

Danke fürs Einschalten. Es ist Kopfhörerzeit. Die Heiner-Festpause hat ja inzwischen so eine Tradition. Umso netter, dass ihr wieder dabei seid. Und für die Neuen herzlich willkommen. Der Kopfhörer hat ja auch den Untertitel für das, was zwischen den Ohren liegt. Aber diesmal ist es viel einfacher. Ich höre meine Musik gerne und oft mit dem Kopfhörer vor und in den nun kommenden knapp 2 Stunden gibt es zumeist Tracks, die dieser Art von Musikgenuss Tribut zollen soll. Da trifft es sich ganz gut, dass es sich mit einer anderen Gewohnheit überschneidet. Ich habe in den letzten Wochen einige alte Mixes und Playlists von mir angehört, die allsamt in der jeweiligen Sommerzeit entstanden sind. Und mag es die Jahreszeit sein, der Recap eines Halbjahres oder andere Dinge, es wird ein neues Sommermix 2026 werden. Als Einstieg in die Sendung jedoch hier eine persönliche Entdeckung aus der Archivkiste, welche ich euch gerade gesondert spiele. Hiroshi Suzukis Album Cat von 1976, beziehungsweise der Track daraus Kuro to Shiro. Meines Wissens nach wurde das Album in 2014 noch einmal neu gemastert. Letztes Jahr ziemlich teuer als Vinyl nochmal rausgekommen. Ich finde, das ist unterhaltsamer, teils leichter Funk-Fusion-Jazz, welcher meinem Bedarf nach Stimmungsaufhellung im kompletten Album nachkommt. Was erwartet euch im Mix? Ein Einstieg über den Ambient von Werner Dafeldecker, neue Sounds von Ital Tech, Braindance von Zina Paigami und Musik von der Space Drum Meditation. Nach experimentellen Sounds von Abbas Zahedi ein Rückgriff auf ein schönes Album von Rame, ein sehr empfehlenswertes Release von Kay Water und dann geht es schon in die zweite Hälfte, über das ich euch dann neu updaten werde. In diesem Sinne, hier noch die letzten Takte von Hiroshi Suzuki und dann geht es los mit Speaking in Tongues. Ich wünsche euch viel Spaß beim Mix und nochmal danke fürs Einschalten.

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hört Radio Darmstadt mit der Sendung Kopfhörer und dem Kopfhörer Sommermix 2026. Und wie ihr gleich bemerken werdet, breche ich mit der unausgesprochenen Regel in einem Mix, dass man dort nicht zwei Tracks des gleichen Albums spielen sollte. Aber da rede ich mich raus, dass dies ja eine Radiosendung ist, welche Neuigkeiten vorstellen möchte. Oder ihr behandelt das alles als A-Seite versus B-Seite. Dann geht's nämlich. Stellt euch hier einen Augenzwinkerer vor. Wir hatten also noch ein zweites Mal Italtech gehört von dem Album Mind Abandon und ebenso wiederholt Cina Paigami aus Music for Tom Back and Synth. Beides Kandidaten für meine Jahresliste 26. Und hier läuft gerade eine weitere Entdeckung aus den vergangenen Jahren, ich glaube es ist von 2010, von Keel und Phil Corran and Legacy. Der Track heißt White Nile.

geht es im Kopfhörer-Sommermix gleich in die Soundscape-Ecke mit Tirad Mayumda, Felicia Atkinson, Rainforest Spiritual Enslavement, Chris Watson, Anea Lockwood und als Abschluss James Messiah.

Dies sind die letzten Klänge des Kopfhörers bei Radio Darmstadt. Ich bedanke mich fürs Einschalten und Zuhören. An den Reglern war Clemens Beyer. Macht's gut.

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0: Wer kennt sie nicht, die sechs Männer, die verkleidet als Cowboy, Indianer, Rocker, Bauarbeiter, Soldat und Polizist die Bühne betraten. 1977 gründeten sich die Band Village People. Besser gesagt, sie wurde von den Produzenten Chuck Morali und Henry Belolo ins Leben gerufen, die auch anfangs das Songwriting übernahmen. Victor Willis, der Polizist, übernahm den Leadgesang, schrieb viele Songs der Band und war der kreative Kopf der Band. Die erste Platte der Band wurde nur mit Victor aufgenommen, den Rest übernahmen Studiomusiker. Durch den Erfolg der Platte wurde schnell eine Band per Casting zusammengestellt und Willis, aufgrund seines Drogenkonsums, musste Victor die Band im Jahre 1979 verlassen. 1982 kehrte er kurz zur Band für die Aufnahme des Albums Fox on the Box zurück, um sie danach wieder zu verlassen. Auch wenn die Band keine weiteren großen Hits mehr produzierte, existiert sie noch bis heute. 2017 kehrte auch Victor Willis zur Band zurück. Am 30. Juni 2026 verstarb Victor Willis nach kurzer Krankheit im Alter von 74 Jahren. Rest in Peace.
1: Bonnie Tyler war eine absolute Ikone und fast jeder kennt den Song Total Eclipse of the Heart. Im Juli ist die britische Sängerin im Alter von 75 Jahren in Portugal gestorben. Anfang Mai wurde die Sängerin in einem Krankenhaus in Faro an der Algarve-Küste am Darm notoperiert und lag anschließend wochenlang im künstlichen Koma. Auf Facebook schrieb ihre Familie, Bonnie Tyler sei unerwartet im Krankenhaus an den Folgen der Krankheit gestorben, wegen der sie behandelt wurde. Bonnie Tyler wurde 1951 im walisischen Skewen als Gaynor Hopkins geboren und wuchs mit mehreren Geschwistern in einfachen Verhältnissen auf. Später arbeitete sie als Kassiererin und sang abends in Clubs und Pubs in ihrer Heimat. Dort wurde sie entdeckt und erhielt einen Plattenvertrag. Mit der Single Lost in France gelang ihr 1976 der erste Erfolg. Ein Jahr später machte It's a Heartache sie weltbekannt. In den 80er Jahren waren ihre Songs Total Eclipse of the Heart und Holding Out for a Hero Welthits geworden. Ihr Markenzeichen ist ihre Reibeisenstimme. Die entstand zufällig nach einer Stimmband-OP. Bonnie Tyler veröffentlichte mehr als 18 Studioalben, verkaufte Millionen Platten, gab Konzerte rund um den Globus und erhielt zahlreiche Auszeichnungen der Popwelt. Dreimal wurde sie für den Grammy nominiert. Bis zuletzt ging sie auf Tour und verbrachte ihre Freizeit am liebsten mit ihrem Mann an der Algarve. Rest in Peace auch Bonnie Tyler.
0: Und damit herzlich willkommen zur neuen Ausgabe von Rock'n'Pop hier auf Radio Darmstadt.
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0: Ja, in dieser Stunde kommt natürlich noch die Zeitmaschine. Dieses Mal das Jahr 2008.
1: Und das berühmt-berüchtigte Radadadada-Archiv.
0: Und natürlich haben wir auch wieder ganz fleißig neue Musik mitgebracht. Ich zum Beispiel habe etwas von Deep Purple dabei. Die haben in den letzten Jahren starke Alben veröffentlicht, wie ich sagen muss. Ganz an die alten Zeiten kommen sie natürlich nicht heran, aber sie versuchen es auch erst gar nicht so zu klingen wie vor 50 Jahren. Ja, teils ist das etwas ihrem Alter geschuldet. 4 der 5 Mitglieder sind 80 Jahre alt oder knapp davor. Und teils wollen sie auch moderner klingen. Von den 5 letzten Alben fand ich das letzte jetzt, das war 2024, glaube ich, das hieß Ist gleich 1. Das fand ich von den 5 letzten so das Beste. Das aktuelle Splat, Ausrufezeichen, ist auf Augenhöhe, aber bei mir hat das letzte noch ein bisschen die Nase vorne. Im Laufe der Jahre hat es bei Deep Purple einige Besetzungswechsel gegeben. Die verschiedenen Besetzungen wurden dann immer mit Mark bezeichnet. Mark 1, 2, 3 und so weiter. Von den Gründungsmitgliedern ist nur noch Ian Paice dabei, der Drummer. John Lord wäre wahrscheinlich auch noch dabei, nur ist dieser leider im Jahre 2002 verstorben. Deep Purple ist selbstverständlich in der Rock'n'Roll Hall of Fame, aber nur mit Mark 1, 2 und 3. Und jetzt aktuell sind wir Mark 9. Das neue Album, wie gesagt, heißt Splat, Ausrufezeichen. Und daraus habe ich den Song Jessica's Bra mitgebracht.
1: Für Katy Perry war 2025 offenbar ein Jahr voller Umbrüche. Nach dem Ende ihrer Beziehung mit Orlando Bloom schlägt sie nun neue Töne an. In ihrem neuen Song Watch It Burn zeigt sich die Popstar-Ikone so verletzlich und ungefiltert wie selten zuvor und gesteht, dass sie ihre Wut jahrelang unterdrückt hat. Ich habe mir mein ganzes Leben lang nicht erlaubt, wütend zu sein, obwohl ich bei manchen Dingen verdammt wütend hätte sein sollen, sagte die Sängerin in einem Interview. Anstatt sich weiter in Selbstmitleid zu verlieren, habe sie beschlossen, den Schmerz zuzulassen und daraus zu lernen. Katy Perry beschrieb den kreativen Prozess als eine Art Befreiungsschlag. Trotz aller Herausforderungen blickt sie inzwischen wieder optimistisch nach vorne. Bei der Premiere ihres Konzertfilms beim Tribeca Film Festival schwärmte sie von ihrem neuen Partner, dem ehemaligen kanadischen Premierminister Justin Trudeau. "Ich bin sehr verliebt", erklärte die Sängerin und beschrieb ihren Partner als den Anker, der ihr heute Halt gebe. Watch It Burn ist einer der vermutlich emotionalsten Titel ihrer jüngeren Karriere und den gibt's hier zu hören bei uns. 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

0: Ja, die Purple hier.
1: Die Purple hier bei Radio Darmstadt.
0: Und Katy Perry haben wir gehört und wir haben noch mehr neue Musik mit dabei. Ihr wisst, wie wir uns aufteilen. Harry macht die Rockmusik, der Jürgen kommt mit der Popmusik um die Ecke. Das eine haben wir aber möglicherweise beide gemacht. Hast du Fußball geschaut die letzte Zeit?
1: Ja.
0: So ein bisschen WM und so.
1: WM, ne? Ja.
0: Weil die Fußball-Weltmeisterschaft und Shakira, das gehört ja einfach zusammen, oder?
1: Ja, richtig.
0: Zusammen.
1: In der Halbzeit schon, glaube ich, auch.
0: Was halten wir denn bitte davon?
1: Nix. Ja. Was soll man davon halten? Gott,
0: dann haben wir den Punkt schon erledigt.
1: Aber am Infantino wird er jetzt schon gerade gesägt.
0: Ja, wobei ich glaube, der hat zu viele Unterstützer. Ich glaube, der hat seinen Stuhl unten ganz gut ausgebaut, habe ich so im Gefühl.
1: Mit Geld.
0: Gut, egal. Zusammen mit Burner Boy hat Shakira den Hit Die Die beigesteuert, die offizielle Hymne der FIFA-Weltmeisterschaft 2026. Neben den beiden waren auch Künstler und Produzenten wie John Bellion und Ed Sheeran am Songwriting beteiligt. Der Track erreichte weltweite Chart-Spitzenplatzierungen und wurde als erste WM-Hymne überhaupt eine globale Nummer 1. Die Die ist Shakiras zweiter offizieller WM-Song nach dem Turnier 2010, als sie das allgegenwärtige Waka Waka herausbrachte. Bereits 2006, also nochmal 4 Jahre früher, feierten Fußballfans zur WM schon mit Hips Don't Lie. Dem Remix der kolumbianischen Sängerin war kein offizieller WM-Song, aber schon der große Hit in dem Jahr. Mit dem hat man gefeiert. Shakira und die WM gehören einfach zusammen. Wir spielen jetzt, wo die WM endlich vorbei ist, Die Die hier im Radio.
1: Und ich habe auch alte Musiker mitgebracht. 61 Jahre sind eine lange Zeit. In diesen 61 Jahren stellten die Rolling Stones schon einige Rekorde auf. Und jetzt kam noch ein neuer dazu. Und zwar für die deutschen Albumcharts bei einer Band. Es ist jetzt 61 Jahre der größte Abstand zwischen zwei Nummer-1-Alben. Das erste aus dem Jahr 1965 hieß Rolling Stones Number 2 und das aktuelle heißt Foreign Tongues. Zu Recht, wie ich finde, steht dieses Album auf Platz 1. Mit Hackney Diamonds hatten sie vor 2 Jahren ein Album veröffentlicht, wo viele sehr skeptisch waren, ob da das an die alten Zeiten anknüpfen kann. Die Alben davor waren zwar okay, aber eben nicht unbedingt typisch Stones. Doch mit Hackney Diamonds klangen sie wieder wie die Stones. Ein typisches Stones-Album mit richtig guter Musik. Kann das dann nochmal gelingen? Und wie Foreign Tongues ist ich, wie ich finde, noch besser als Hackney Diamonds. Dieses Album hat noch mehr von dem alten Stone Spirit, muss ich sagen. Und es zeigt auch sehr eindrucksvoll die Bandbreite dieser Band. Also da sind wirklich alle Titel oder Genre, wo sie mal reingeschnuppert haben, mit auf diesem Album verewigt. Und dieses Album sehe ich als kleine, wie gesagt, Retrospektive auf mittlerweile 64 Jahre Rolling Stones. 243 Jahre haben Mick Jagger, Keith Richards und Ronnie Wood zusammen auf dem Buckel. Und dann hauen die noch so ein Album raus, Respekt. Große Frage, wird es das letzte Album, zumindest Studioalbum sein?
0: Nein.
1: Gesagt haben sie es nicht. Ja, also die Toten Hosen mit Paaren 60 haben ja jetzt schon gesagt, nee, wir machen nichts mehr. Aber die Stones haben das nicht gemacht. Aber immerhin, die Planung für die Tour 2027 läuft schon.
0: Ja, das habe ich auch gehört. Da gehen wir hin, oder? Also, wobei, es sieht ja gar nicht so gut aus, muss man sagen. Ne? Aber ja.
1: Wir werden sehen. Ich habe mitgebracht Never Wanna Lose You. Es sind viele Gastmusiker dabei. Steve Winwood, Paul McCartney und noch weiter. Und jetzt bei Never Wanna Lose You.
0: Der von den Red Hot Chili Peppers hat mitgemacht an einem Song.
1: Auch noch, genau. Ne? Ja, genau. Und jetzt kommt Never Wanna Lose You. Da ist Bruno Mars mit dabei.
0: Yay!
1: Die Kuhglocke. Leute, der.
0: Ja, das ja. ist doch auch, die muss, das muss auch einer übernehmen, der sowas kann,
1: der
0: würde
1: sowas
0: ich sagen.
1: Kann. So. Ganz genau.
0: Bruno Mars, achtet auf die Kuhglocke in Never Wanna Lose You hier bei Rock and Pop. Never.

0: Ich muss ja noch mal kurz auf die Halbzeitshow kommen bei dieser Fußballweltmeisterschaft. Dieses lustige Ding, was die probiert haben, das war ja wirklich lustig. Madonna ist ja quasi in den Untiefen des Stadions mit dem Auto rumgefahren und kam dann wirklich so am Ende mal kurz zum Winken raus und ist wieder verschwunden. Bei Shakira war ja wenigstens was geboten in der Halbzeitshow, ne? Mit Burner Boy.
1: Ich hab's nicht gesehen.
0: Nicht?
1: Nein, ich hab's nicht gesehen.
0: Ich hab's mir mittlerweile sogar noch mal im Nachhinein reingezogen. 11 Minuten 30 gibt's als Zusammenschnitt, brauchst du das ganze Fußballspiel nicht. Weder vorne noch hinten.
1: Und wir fühlen mich. Oh!
0: Was passiert hier?
1: Wir sind in der Zeit zurückgereist ins Jahr 2008, würde ich mal sagen.
0: 2008? Ja. Wir sind noch jung jetzt, würde ich sagen. Hä?
1: Ja, das ist Jürgen. Ne? Ich hätte hier, wer fängt an? Du, ich, ist egal.
0: Ich fange an. Komm, ich fange mal an. Hier. Ich gehe mal in die Album-Jahrescharts von Deutschland. Auf der 10 zu finden bei den Alben in der Jahresendabrechnung: Rock Ferry von Duffy. Die Platz 9, Metallica und Death Magnetic. Auf der 8, Amy McDonald, This is the Life. AC/DC auf der 7 mit Black Eyes. Coldplay auf der 6, Viva La Vida or Death and All His Friends. Udo Lindenberg auf der 5, Stark wie 2, Die Ärzte. Auf der 4, Jazz ist anders. Auf der 3, Paul Potts, One Chance. Auf der 2, Ich und ich vom selben Stern. Und 2008 in den deutschen Album-Jahrescharts auf der 1, ganz vorne, Amy Winehouse, Back to Black.
1: Immerhin 3 von den Alben sind auch in den Singlecharts vertreten, also die Künstler zumindest. Auf Platz 10, Sweet About Me von Gabriela Gilmi. Auf Platz 9, Madonna und Justin mit 4 Minutes. Auf Platz 8, Amy McDonald mit This Is Alive. Auf Platz 7, Ich und Ich mit So Soll Es Bleiben. Auf Platz 6, Mercy von Duffy. Auf Platz 5, heute schon gehört, also zumindest Katy Perry, I Kiss the Girl. Auf Platz 4, der Kuschelsong von Schnuffel. Auf Platz 3, All Summer Long von Kid Rock. Auf Platz 2 im Jahre 2008 war Leona Lewis mit Bleeding Love. Und auf Platz 1, Timbaland Presents One Republic mit Apologize.
0: Oh, auch schon so lange her, oder? Apologize, erinnern wir uns noch.
1: Ich nicht. Popmusik.
0: Doch, die haben so viele Songs danach gemacht, da hat man das Gefühl, die sind seit, keine Ahnung, 30 Jahren im Geschäft. Und naja, 2008 ist ja fast so, oder?
1: Also, ja, ist ja, genau, stimmt, ja. Es sind noch nicht mal 20, aber ist ja gerade.
0: Ja, 18 wahrscheinlich, wenn man genau rechnen würde, ne? Also gerade volljährlich. Ich hab Jason Mraz mitgebracht, I Am Yours. Und hinter dem Song von ihm steckt keine klassische Liebesromanze, sondern eine spirituelle Hingabe an das Leben, universelle Liebe und die Musik selbst. Jason Mraz erklärt, dass der Satz I am yours, also ich gehöre dir, an eine höhere Macht, Gott oder das große Unbekannte gerichtet ist. Lebensfreude, darum geht's. Das Lied handelt davon, die Kontrolle abzugeben, den Moment zu genießen und offen für das zu sein, was das Leben einem schenkt. I am yours, Jason Mraz, hab ich mitgebracht für das Jahr 2008.
1: Da hab ich jetzt ein bisschen in die andere Richtung den Song mehr oder weniger ausgesucht. Also ich habe die 3 Quadragas dabei und ich habe den Song Two Daughters and a Beautiful Wife aus dem Album Brighter Than Creation's Dark mitgebracht. Tja, und in diesem Song geht es um den Musiker Brian Harvey und seine Familie. Die wurden am Neujahrstag 2006 in ihrem Haus überfallen und ermordet. Deshalb heißt der Song Two Daughters and a Beautiful Wife.
0: Da haben wir ja wieder was zusammengestellt, wir zwei. Genießt das mal, so unterschiedlich war 2008.

0: Ach ja, guck mal, da trödelt er sich raus, unser da,
1: ja,
0: Jason.
1: Ja, ja, ja. Nee, der lässt sich aber Zeit heute.
0: Ja,
1: ne?
0: Der ist aber ja, oder? Hier, jetzt raus jetzt hier, ja, oder? Also jetzt ist aber auch mal hier so.
1: Weil
0: mal,
1: jetzt wieder kommt ja das legendäre
0: Radadada-Archiv.
1: Und ich schicke den Jürgen jetzt mal raus. Wie gesagt, wir haben hier vorm Studio so eine kleine Wand, so ein kleines Regal mit CDs. Wenn man mal nichts hat und ich muss dann irgendwann Stopp suchen und dann Stopp, dann zieht der Jürgen jetzt blind eine CD. Und der lacht schon. Und wir spielen es einfach ab. Ja?
0: Das wird gut.
1: Das wird gut.
0: Das wird ja gut, das wird gut, das wird gut. Ich freue mich so sehr.
1: So.
0: Oh, hier, gib dir schon mal rüber, dann kannst du mitlachen.
1: Oh, hey, oh, sensationell.
0: Oder? Sensationell.
1: Ja, das ist super.
0: Was eine lustige Sache
1: da. Kennen alle.
0: Kennen alle, oder? Würde ich sagen.
1: Kennen alle.
0: Jetzt musst du noch ja, diese Kiste hier losgehen.
1: Ja.
0: Sieht gut aus, glaube ich. Wir könnten
1: mach den Song 1.
0: Ja.
1: Wunderbar.
0: Machen wir mal. Auf geht's.

0: Ja.
1: Wer kennt's nicht?
0: Wer kennt's nicht, oder?
1: Elvis Presley war das. Und A Big Hunk of Love aus dem Jahre 1959.
0: Ja, und ich habe gerade nachgelesen, ich fand es total spannend gerade hier. Die Single wurde veröffentlicht am 23. Juni 1959. Aufgenommen wurde die schon 1958 im Juni, also ein ganzes Jahr vorher lustigerweise. Also weiß gar nicht, warum da so eine lange Zeit dazwischen ist. Und wir haben gerade drüber gesprochen, weil wir so mal so salopp rausgehauen haben. Coole Musik, aber ist schon ewig tot. Der macht nächstes Jahr 50. Todestag im August.
1: 16. August 1977, offiziell sein 50. Todestag. Inoffiziell weiß jeder, dass der irgendwo in einem Altersheim in Las Vegas lebt.
0: King of Rock'n'Roll, wichtigster Vertreter der Popkultur des 20. Jahrhunderts, Elvis the Pelvis. Ach ja, man könnte so viel erzählen über ihn, oder?
1: Ja, aber das wisst ihr doch alles schon und von daher, ja.
0: Stecken wir wieder weg.
1: Wir haben mal gute Musik rausgeholt. Wir hatten, ja, das ist eigentlich mehr, wir holen schon mehr gute Musik aus dem Radararchiv, aber manchmal haben wir auch so...
0: Ich hätte noch eine technische Frage.
1: Ja.
0: Wer hat die Rhythmusgitarre im Song gespielt? Ich lese das hier gerade auf dem Wikipedia-Artikel in Englisch.
1: Das ist bestimmt einer, der bekannt ist, oder?
0: Nee, glaube ich nicht.
1: Okay, dann
0: Chet Atkins.
1: Ach, der Chet Atkins.
0: Falls du es hättest wissen wollen.
1: Ja.
0: Chet Atkins hat Leadgitarre gespielt bei dem Song.
1: Der Name sagt mir was.
0: Ist das so?
1: Ja.
0: Soll ich mir mal schnell...
1: Na komm, lass.
0: Okay, lassen wir. Können wir gleich für uns irgendwie...
1: Vielleicht verwechsel ich auch was.
0: 2001 gestorben.
1: Ich hätte neue Musik dabei.
0: Hast du?
1: Habe ich.
0: Dann bitte.
1: Und jetzt, wir hatten es von Toten, also irgendwie... Naja, ist ja auch egal. Also am 30. November starb der irische Sänger Shane McGowan, vielen bekannt als der Sänger der Pogues. Am 13. November diesen Jahres erscheint ein Tribute-Album mit dem Titel 20th Century Patti, The Songs of Shane McGowan. Auf diesem Album haben viele seiner Weggefährten, Freunde und Bewunderer ihn mit einem Song gewürdigt. Darunter unter anderem Tom Waits, U2, Johnny Depp, Bruce Springsteen, Bob Geldof und so viele mehr. So entstand das ein Album mit 36 Songs und vor kurzem wurde schon der Song The Body of an American von den Dropkick Murphys veröffentlicht und das läuft jetzt hier bei Radio Darmstadt.
0: Da freuen wir uns. Du weißt ja, ich war Ende Juni war das allerdings schon in Berlin gewesen. Bruno Mars mal live zu sehen, vor allem im deutschen Sporttrikot, ne, im Auswärtstrikot, großartig, sag ich dir. Bruno Mars, einer der größten Popstars der Welt, Millionen verkaufte Alben, zahlreiche Auszeichnungen, 16 Grammys hat er schon zu Hause stehen und nach 9 Jahren war er zurück auf der Bühne. Seine einzigen 3 Deutschlandkonzerte hat er alle in Berlin gespielt, im Olympiastadion, ausgerechnet zum Zeitpunkt der Hitzewelle.
1: Bloß nicht so viel bewegen, gell?
0: Wie meinst du?
1: Ja, dass er mal dann auch noch in München spielt, in Hamburg oder so. Nee, komm.
0: Ja, das ist ganz schön verschrieben. Das gibt es aber nicht.
1: Noch
0: schlimmer als...
1: Logistisch für die auch super.
0: Ja, schlimmer sind diese, wenn ein Star quasi wirklich für, so wie Adele das schon gemacht hat oder so,
1: ja,
0: für 17, 27, 300 Konzerte nach München geht wo auch immer auf der Welt, ist ja noch mehr verschrien. Ne? Las Vegas ist da auch ganz groß im Rennen. Ich habe mit Freunden schon oft drüber gesprochen. Und früher sind wir in die kleinen Locations gefahren, hier die Festhalle Frankfurt zum Beispiel.
1: So, klein, ja.
0: Und wir haben die geschaut, die da gespielt haben.
1: Eben, genau.
0: So.
1: Da spielen immer noch Leute.
0: Aber ich muss dir sagen, Bruno Mars, das ist schon 210.000 Fans, haben den an den 3 Abenden gesehen. Das ist schon, also es war ausverkauft. Etwa 70.000. Ich habe nicht genau durchgezählt. Ich habe mal so einen Überschlag, aber ja, allen war warm, habe ich wahrgenommen. Alle haben so Fächer gehabt und gewedelt. man durfte immerhin, weil es ja Hitzewelle war, man durfte mal große Flaschen Wasser ins Stadion tragen und jeden Wasserhahn bedienen, der zu finden war, und nachfüllen.
1: Ah, okay.
0: Das haben sie freigegeben. Sie wollten wohl nicht, dass zu viele Leute irgendwann auf dem Rasen liegen. Ne?
1: Jetzt also, haben sie Wassermangel, weil ihr das
0: so wahrscheinlich. Berlin verdurstet jetzt. So
1: ja,
0: nämlich.
1: Genau.
0: Grenade war mit dabei, Locked Out of Heaven, Just the Way You Are und Uptown Funk. Alle wichtigen Hits hat er mitgebracht. Das waren große Emotionen, das war Konfetti. Oder wie eine Besucherin sagt, das ist eine Once-in-a-Lifetime-Experience gewesen. Und da möchte ich mich anschließen. Das Konzert durfte man nicht verpasst haben. Das war einzigartig und das wird mir immer in Erinnerung bleiben. Bruno Mars jetzt hier bei uns in der Show mit On My Soul.

0: Ach ja, unvergessen, den kennen wir, oder? Tom Petty and the Heartbreakers hier bei Rock and Pop.
1: Ja, aus ihrem Debütalbum im Jahre 1976, das Album hieß Tom Petty and the Heartbreakers, der Song American Girl und ja, 1976, das Album ist jetzt mal schlappe 50 Jahre alt.
0: Großartige Musik da drauf gewesen schon, auch wenn es 50 Jahre alt ist.
1: Ja, ja.
0: Wahnsinn.
1: Ja.
0: Wir lieben Tom Petty.
1: Ja, auch. Leider auch wieder viel zu früh verstorben.
0: 66 oder so? Also war
1: irgendwie
0: also,
1: sowas.
0: Irgendwie so, ne? Also auch noch viel zu jung. Der war mitten in der Tourvorbereitung, meine ich.
1: Ja.
0: Irgendwie
1: ja,
0: so. Auch ganz tragisch, ganz traurig, aber schöne Musik gemacht. Harry, wir wollen Musikquartett spielen.
1: Wollen wir das?
0: Ja, den Buchstaben J haben wir ausgelost bekommen.
1: J wie Jürgen.
0: Und J wie Jürgen, genau. Und ich habe eine fantastische, großartige Sängerin mitgebracht. Das muss ich hier nochmal unterbringen an dieser Stelle. Ich habe mit einem Freund, dem ich darüber geschrieben, was so alles eine Rolle spielen könnte hier bei J wie Jürgen.
1: Ja.
0: Und habe gesagt, ja hier, hab was ganz Tolles dabei. Eine großartige Sängerin, habe ich gesagt.
1: Jürgen Drews. Hätte was mitbringen können.
0: Ah, das hätte, aber es wäre ja, es geht ja, ja um das nicht, Album.
1: Ja, ich weiß nicht, vielleicht hat er Jürgen Drews.
0: Also wenn er sein erstes Album Jürgen Drews genannt
1: von
0: hätte.
1: Der Lippe. Sein.
0: Ich muss Na mal gut. gucken, ich bessere das mal nach und schreibe Alben von den beiden noch in meiner geheime Liste für
1: genau,
0: das nächste
1: genau,
0: Mal.
1: Für das nächste Mal. Ja.
0: Falls wir J noch einmal spielen werden.
1: Ja.
0: Wir haben schon, vielleicht sei das noch erwähnt, schon viermal gespielt. Der Rock leckt da eher vorne. Alanis Morissette hat gegen Roxette gewonnen, U2 gewinnt gegen Justin Timberlake und Eric Clapton gegen Lady Gaga. Pop gewinnt aber mit J-Lo gegen Queen sogar. Also
1: ja,
0: 3-1
1: die
0: bisher.
1: War dann Chess gewesen. Ja, okay. Ja,
0: dann muss jeder ein Neues mitgebracht haben heute.
1: Allerdings.
0: Für die fünfte Runde.
1: Auch, du hast mitgebracht?
0: Jennifer Rush von 1984 mit ihrem selbstbetitelten Debütalbum Jennifer Rush.
1: Ja, ich habe Rolling Stones mitgebracht und zwar aus dem Jahre 1993 mit dem Album Jump Back. Das ist ein Best-of-Album.
0: Weißt du, dass das Album von Jennifer Rush auch hätte gar nicht mitbringen können, hätte die ihren richtigen Namen benutzt? Die heißt nämlich eigentlich, obwohl sie in New York City geboren ist, Heidi Stern.
1: Stimmt, das haben
0: Dann hätte ich das bei H unterbringen können, aber nicht bei J. Ja. Aber es ist auch so ein Künstlername. Jennifer Rush ist nicht ihr echter Name.
1: Alle.
0: Trotzdem eine großartige Sängerin. Ich bleib dabei. So.
1: Gut. Wir haben 5 Kategorien.
0: Chartplatzierung,
1: Wochen in den Charts, Spieldauer, Verkäufe und Singles.
0: Ja, dann machen wir los.
1: Machen wir mal los. Wir fangen an mit dem Punkt für den Jürgen. Single-Auskopplung bei dem Best-of-Album.
0: 0.
1: Ja.
0: Okay, ich hätte mit was anderem ins Rennen gehen können, ne? Zähl mal mit hier. Into My Dreams. Come Give Me Your Hand. 25 Lovers. Ring of Ice. The Power of Love. Und Madonnas Eis.
1: Ja, aber
0: 6.
1: Verschwendung.
0: Ja! Ich wusste nicht, mit was du kommst. Das ist ja
1: unglaublich. Das ist Sand, ja.
0: Genau. Hätte ich aufheben sollen. So, guck mal, was hier passiert. Verkaufszahlen weltweit. Ich bin da so ein bisschen unentschlossen, ob du oder ich besser bin. Wahrscheinlich die Rolling Stones, oder? 3 Millionen.
1: 3,2.
0: Ah! Unglaublich. Die Komma 2 ist es.
1: Die Komma 2 ist es, ja.
0: Ich zähle heute Nacht noch mal nach bei der Jennifer.
1: Dann machen wir die Chartplatzierung. Da denke ich auch Punkt für dich. Deutschland Platz 19, US Platz 30 und UK Platz 16. Also 16 ist das Beste, was ich habe.
0: Oh, wow.
1: Ja.
0: Mhm. Das hätte ich nicht erwartet. Also es gibt keine Verzeichnung in den USA, aber UK auf der 7 schon.
1: Ja.
0: Und Deutschland Platz 2 sogar.
1: Siehst du?
0: Den Punkt hätte ich nicht erwartet. Ich dachte, du bringst so ein Nummer 1 Album mit. Da sieht man mal wieder.
1: Ja, das ist, also es wird halt rar jetzt. Ne? Wir haben das schon oft gespielt. Und,
0: wir kommen jetzt langsam.
1: Es gibt zwar noch ein paar Alben im Rockbereich, die mit J anfangen, aber es ist halt, naja. Gut, nächste Kategorie.
0: Da muss ich noch als Schwank erzählen hier an dieser Stelle. Ich habe ja, wo wir angefangen haben vor 300 Jahren mit dieser Sendung, habe ich ja gerne in diese Liste geschaut, die meistverkauften Alben aller Zeiten.
1: Die haben wir am Anfang alle.
0: Die haben wir alle weggehauen. Haben wir alle
1: weg. Die sind schon weg.
0: Da gucke ich schon gar nicht mehr rein. So, ich habe eine Kategorie, nehmen wir mal die Gesamtspieldauer. Was hältst du davon?
1: Ja.
0: Jennifer Rush hat 39 Minuten und 21 zu bieten.
1: 75 Minuten, 43.
0: Verschwendung!
1: So, jetzt wird's spannend.
0: Wie steht's dann?
1: 2-2. Ich hab das gerechnet damit. Ich habe gerechnet, dass du die Singleauskopplung gewinnst und die Chartplatzierung. Bei den anderen hatte ich gehofft. Und jetzt weiß ich nicht. Das werden wir gleich sehen.
0: Ja, das könnte sehr spannend sein. Die Woche in den Charts. Ein letzter Tusch. Dann schauen wir mal.
1: Deutschland 21 Wochen. UK 48 Wochen. Und US 58 Wochen.
0: Jennifer Rush mit dem selbstbetitelten Album ist nicht in den USA gelaufen. In UK 35 Wochen lang in den Charts.
1: Ja.
0: Und in Deutschland am erfolgreichsten mit 97 Wochen.
1: Oh, da hast du gewonnen.
0: Da gewinnt die Jennifer Rush 3-2 für den Popbereich.
1: Die Rolling Stones, Alter.
0: Da bleibt es ja, was ich gesagt habe, auch wirklich wahr. Es ist eine großartige Sängerin, die den Popbereich hier auch noch zu einem Punkt verhilft. Fällt mal gut. Ich habe Ring of Ice mitgebracht, den spielen wir.
1: Und ich habe Tumbling Dice mitgebracht.

0: Hast du ja ganz schön clever gemacht hier, ne? Die Rolling Stones nochmal reinzumogeln, ja, in die Sendung.
1: Ja, ja. Da verliere ich auch gerne mal.
0: Ach so.
1: Ja,
0: also von daher. Hauptsache, die laufen gut. Ein zweites Mal in der Show. Ich merke schon.
1: Ja, ja, ja, ja. Alte Leute, ne?
0: Aha. So. Da waren sie noch jung bei dem Album, habe ich gelernt.
1: Wir müssen, glaube ich, ziehen.
0: Ja.
1: Ja?
0: Was willst du ziehen? Sag mir, was du ziehst, und ich ziehe das andere.
1: Ich ziehe den weißen Zettel.
0: Okay, dann ziehe ich den grünen.
1: Also, ich habe, das scheint wohl die Jahreszahl zu sein, was ich habe.
0: Möglicherweise.
1: Das ist dann die 2005.
0: Die 2005. Ich notiere mir das kurz, damit ich es irgendwie auch dann weiß. Ich habe hier auch noch einen Zettel. Hört man das so ein bisschen?
1: Ich habe auch.
0: Man hört es ein bisschen. Ich habe...
1: Oh, hey.
0: Da muss ich schon wieder. Ich wusste gar nicht, dass noch lustige Buchstaben übrig sind.
1: Kommt raus.
0: V wie Viktor.
1: V wie, ja, muss mal gucken, muss mal gucken.
0: V wie Viktor, ja, könnte schlimm werden, könnte gut sein, weiß ich nicht.
1: Genau, das sehen wir dann.
0: Ich dachte, wir haben die schlimmen Buchstaben. Q, X, Y sind raus nach vielen Runden, aber V, naja, wird schon gehen.
1: Wir werden sehen.
0: Wir haben es noch nicht aussortiert, wir gucken, wir sprechen uns wieder.
1: Ja, ja, wie viel es da gibt.
0: September V.
1: Uns. Ich gucke jetzt mal, wie das neue Album, nee, das heißt, was ich mitgebracht habe, heißt mit G.
0: Mit G, okay.
1: Ja.
0: Ich habe jemanden mitgebracht, der zählt als New York Pop Wunderkind. Sein echter Name ist Shane Booth. Er nennt sich als Musiker Somber. Und noch bevor der Hype um sein Debütalbum I Barely Know Her abgeklungen ist, legt Somber jetzt nach mit My Body Isn't Ready. Der Song gehört zu den persönlichsten Veröffentlichungen des 21-jährigen Musikers. Und statt große Gesten oder dramatische Inszenierungen in den Vordergrund zu stellen, richtet Somber den Blick nach innen. My Body Isn't Ready handelt von Selbstzweifeln, vom eigenen Körperbild und dem Gefühl, sich im eigenen Leben manchmal fremd zu sein. Diese Themen erzählt er mit einer Direktheit, die inzwischen zu seinem Markenzeichen geworden ist. Die Veröffentlichung folgt auf ein Jahr, in dem der Sänger den Sprung vom Internet-Geheimtipp auf internationale Bühnen geschafft hat. Ausverkaufte Konzerte und Milliarden Streams zeigen, wie schnell seine Fangemeinde gewachsen ist. Am Abend der Veröffentlichung stand zudem sein Debüt bei The Tonight Show starring Jimmy Fallon an, wo er My Body Isn't Ready erstmals einem breiten Fernsehpublikum präsentiert hat. Den Song gibt's gleich bei uns im Radio. Ich kann euch aber nur empfehlen, schaut euch diese Live-Version mal an bei Jimmy Fallon, die er präsentiert hat. Ein wunderbarer Auftritt, der zeigt, dass das stimmt. Er ist ein New York Pop Wunderkind und er heißt Somber. Gleich hier bei Rock'n Pop.
1: Ich habe auch einen aus New York mitgebracht. Allerdings erstmal im Mai hatte ich Mike Zito mit seinem aktuellen Album Outside or the East Side dabei. Und nebenbei ist er mit seinem Kumpel Albert Castiglia mit der Band Blood Brothers noch am Start. Und die hatten 2025 zusammen ein Album veröffentlicht. Und da Mike die Zeit gefunden hat, ein Album zu produzieren, hat auch Albert etwas Zeit über. Und nicht überraschend, dass heute sein neues Album bei uns am Start ist. Rausgekommen ist es am letzten Freitag. Es heißt Grits and Glory und ist vollgepackt mit 11 Bluesrock-Nummern vom Feinsten. Für die Aufnahmen ist der gebürtige New Yorker den USA entflohen, da es ihm, wie er sagt, im Moment ziemlich viel Trubel gibt. Also zog es ihn nach London und dort nicht in irgendein Studio, nein, es waren die altehrwürdigen Abbey Road Studios. So ist es auch kein Wunder mit London, dass das Album auch sehr unter dem Einfluss englischer Bluesrock-Größen steht. Und hier habe ich auch gleich den ersten Song mit dabei und der heißt In My America.

0: Schöner neuer Song von Somber hier bei Rock and Pop im DAB Plus zu hören.
1: Oh ja, genau.
0: Sagen wir doch nochmal dazu.
1: Digital.
0: Ihr hört uns so gut wie nie zuvor.
1: Ja. Und daheim hört man noch die Schallplatte. Das ist ja auch so wieder was, ne?
0: Was willst du mir jetzt damit sagen?
1: Nichts.
0: Ach so.
1: Ich will nur, dass mir da ein bisschen...
0: Und das ist ein guter Punkt übrigens. Meine Heavy Rotation aktuell, den Song, den ich gleich vorstellen werde, was? Den habe ich nicht auf Schallplatte.
1: Nicht?
0: Nee. Nur MP3 Streaming.
1: Noch nicht oder wird's auch nichts?
0: Ich weiß gar nicht, ob es den auf Schallplatte. Ich habe mich da nicht drum gekümmert.
1: Okay.
0: Ich kann der Sache mal nachgehen, ob es das überhaupt als Vinyl geben
1: also
0: würde.
1: Also, ich habe das, was ich jetzt auch mitgebracht habe, ich noch nicht als Schallplatte.
0: Mhm.
1: Ich muss da erstmal über den Namen wegkommen.
0: Ja, das haben böse Zungen behaupten, sowas, ne?
1: Also, ich entschuldige mich jetzt schon für die Aussprache, ich weiß es nicht. Der gute Mann.
0: Du könntest das buchstabieren ansonsten.
1: Der kommt aus Massachusetts. Da wurde er im Jahre 1978 geboren. Sein Vater kommt oder ist Somalier. So, und der gute Mann heißt Xavier Amin Defrepolis. Okay.
0: Jetzt haben wir eine Vorstellung.
1: Genau. Er war eins von insgesamt 15 Kindern und wuchs unter den strengen Regeln seines Vaters auf. Nachdem er zu Hause ausgezogen ist, schlitterte er ins kriminelle Milieu ab, verkaufte Drogen und verübte Einbrüche. Die Wende kam durch Prince. Als er sein Album Dirty Mind hörte, begann seine musikalische Entwicklung. Dies zwar auch nicht ganz, ja rechtens, aber einfallsreich. Er besuchte die University in Berkeley, Kalifornien und nahm dort am Musikunterricht teil. Besser gesagt, er schlich sich in die Vorlesung, da er selber nicht als Student eingetragen war. 1996 nahm er sein erstes Album auf, doch nach der Geburt seines Sohnes war ihm das Familienleben erstmal wichtiger. Und so hat es bis 2014 gedauert, bis er wieder mit der Musik begann. Und 2017 dann gewann er seinen ersten Grammy im Bereich Blues und es folgten bis heute sogar noch zwei weitere Grammys. Vor zwei Wochen erschien sein neues Album Alive und wie der Titel vermuten lässt, ist es ein Live-Album. Und ich muss sagen, Live-Alben habe ich schon ewig nicht mehr gekauft oder so, auch so angehört. Da bin ich da meistens immer... Ich höre mal rein, dann sage ich, ja, Live-Album, alles gut. Und aber das hat mich mal wieder wirklich geflasht. Und jetzt nochmal den Namen Xavier Amin Defrepolis. Wer damit nichts anfangen kann, tja, sein Künstlername ist ein bisschen einfacher. Da heißt er nämlich Fantastic Negrito. Und hier hören wir gleich aus seinem neuen Live-Album An Honest Man.
0: Ich möchte noch kurz mit dir über was reden, bevor ich meinen vorstelle, der in der Heavy Rotation ist. Keine Live-Alben. Ich finde, die haben sich über die Jahre ja so verändert, diese Live-Alben, und die sind heute technisch so hochwertig, dass man Publikum und Gesang und Instrumente so fein voneinander in den Spuren trennen kann und damit ganz zauberhafte Aufnahmen oft hinbekommt.
1: Ja, gibt's. Vielleicht müsste ich mich wieder ein bisschen mehr reinhören. Aber ich habe früher sehr viel Live-Alben gekauft.
0: Mhm.
1: Jetzt bin ich da in letzter Zeit so ein bisschen raus. Hier und da, ja, gibt's mal wieder eins, aber... Es ist jetzt nicht, es steht nicht ganz oben auf meiner Liste.
0: Okay, du bist ja ein Profi, du weißt, was ein Bootleg ist, natürlich.
1: Ja, natürlich. Da habe ich auch ein paar daheim.
0: Ich kann dir sagen, das Schlimmste von der Live-Aufnahme ist eine Bootleg-Live-Aufnahme. Also da hast du wirklich gerümpelt zu Hause, kann ich
1: sagen. Da gibt es auch gute Sachen,
0: das ja, muss man sagen. Ja, angeblich schon.
1: Es gibt
0: schon.
1: Auch gute Sachen.
0: Ich habe gerümpelt
1: aber
0: zu Hause.
1: Es gibt auch da, alter Freund hier.
0: Okay, wir verstehen uns, ich sehe schon. Ja. Also das wäre eine Live-Aufnahme, wo ich sage, die kannst du einfach auch normalerweise stehen lassen.
1: Also Bootleg, es gibt schöne Sachen. Ich kann es noch kurz erklären, das sind praktisch nicht vom Künstler freigegebene Aufnahmen. Die hat irgendeiner so mitgeschnitten.
0: Ja. Der stand irgendwo hinten im Publikum, hat gelaufen lassen oder am Mischpult abgezwackt oder irgendwie sowas.
1: Und
0: die Künstler haben die nicht abgesegnet. Lustig ist, dass manche Künstler ja Jahre später das Bootleg absegnen oder so und oder nochmal selber rausbringen, wenn es gut ist. Genau,
1: aber das kommt halt nicht oft vor.
0: Ja, ich will nochmal zurück zu New York übrigens. Da war ja Ausnahmezustand am 3. Juli.
1: Auf alle Fälle. Wegen Fußball.
0: Ja, genau. Ah. Taylor Swift und Travis Kelce haben im Madison Square Garden im Beisein von rund 1000 Gästen, darunter Stars wie Brad Pitt und Dakota Johnson, geheiratet. Das war der Ausnahmezustand.
1: Ach, das war der Ausnahme.
0: Ja, für die Hochzeit der Superlative wurden Straßen gesperrt und einige Sicherheitsleute engagiert. Die Gäste mussten vor der Feier, das hatte ich schon im Vorfeld gelesen, fand spannend, sogar ihre Handys abgeben, damit die Hochzeit der beiden so intim wie möglich werden konnte. Das Gelände war auch großflächig abgeriegelt, sodass es auch von außen keine Paparazzi-Aufnahmen gibt. Bis heute gibt es deshalb keine offiziellen oder echten Hochzeitsfotos von Taylor Swift und Travis Kelce. Alle Bilder vom Brautpaar im Brautkleid, die im Internet oder auf Social Media kursieren, sind Fakes oder mit KI generiert.
1: Genau, ja. Aber die wollen bestimmt ihr eigenes Hochzeitsvideo rausbringen.
0: Ich warte noch drauf.
1: Als Super Deluxe DVD oder sowas.
0: Hoffen wir.
1: Oder als Fernsehserie, dass sie da wieder ordentlich Kohle mitmachen können.
0: Als 20-teilige Serie das, ja, bei Netflix oder sowas.
1: Ja, genau.
0: Oder bei irgendeinem anderen Streaming-Anbieter. Gut, neben der Hochzeit gibt es aber auch neue Musik von Taylor Swift. Die Musikerin, die ehrt nämlich Cowgirl Jessie mit einem gefühlvollen Song zu Toy Story 5, der nun endlich auch in unseren Kinos läuft. I Knew It, I Knew You hat sie gemeinsam mit ihrem langjährigen Vertrauten Jack Antonoff geschrieben und produziert. Und Swift kehrt dabei zu ihren Country-Wurzeln zurück. Und wer mich kennt, der weiß, ich habe da eine kleine Schwäche dafür und höre das immer mal ganz gerne. Pop-Country ist genau meins. Der Song ist eine Erinnerung daran, dass es in Toy Story übrigens schon immer um Freundschaft und Liebe gegangen ist und die Menschen, die uns am nächsten stehen, noch fester festzuhalten. Taylor Swift hat den Song in 3 Versionen übrigens aufgenommen. Die Akustik- und die Klavierfassung sind exklusiv als CD über ihre Website erhältlich. Wahrscheinlich wie irgendwann auch das Hochzeitsvideo.
1: Genau.
0: Kannst du denn bei ihr ganz persönlich bestellen? Sie packt dann mit Kelce auf ihrem Anwesen ein, klebt eine Briefmarke drauf und schickt das überall in die Welt. Da freuen wir uns drauf. Bis dahin gibt's meine Heavy Rotation und die kommt von Taylor Swift.

0: Oh, schöne Live-Version.
1: Ja. Ja. Hast du die mitgebracht?
0: Ja, ich glaube. Ja.
1: Warst du derjenige, der was über Live-Version
0: von
1: hier gerade
0: Fantastic
1: dieser
0: Negrito.
1: Ja. Sendung erzählt hat?
0: Ja, habe ich. Aber was ist
1: jetzt
0: apropos Live?
1: Was denn jetzt?
0: Jetzt die letzten Tage. Also gestern war der letzte Abend in Wacken.
1: Ja.
0: Ging am Mittwoch wieder los, glaube ich.
1: Also die haben extra Schlamm hingebracht diesmal. Da war keiner.
0: Der war staubtrocken, ja. Aber ich habe schon mal 2-3 Sachen im Internet gelesen. Also ich weiß nicht. Ich glaube, die sind so langsam auf dem Absteigen nass. Die haben es ja an einen Investor verkauft, an einen amerikanischen. Da gab es dann amerikanisches Bier, hat wohl vielen Leuten so ein bisschen nicht zugesagt. Und es gab wohl auch ein Casino auf dem Festivalgelände. Also ja, das ist jetzt wieder so.
1: Ich lese hier gerade im Live-Blog, wenn es interessiert, Stau auf der A23, der A7 und vor der Elbfähre.
0: Ja,
1: ist einer Stunde jetzt.
0: Ja, das ist aber, wir sind ja keine, vielleicht ist ja morgen in der Wiederholung, hört das einer und denkt dann, oh Scheiße, da ist
1: schon. Nee, es war ja in der Live-Sendung drin. Also ihr müsst jetzt schon nochmal unterscheiden, Leute. Ja, ne? Wenn ihr es in der Wiederholung hört oder in der Mediathek, hört,
0: ja, genau,
1: bitte,
0: ja,
1: dann müsst ihr überlegen, wann hört ihr die Sendung. Und dann ist das mit der A23 und der A7 entweder wieder neu aktuell, aber hat dann nichts mehr mit Wacken zu tun, ja, möglicherweise.
0: Ja. Ja. Aber nochmal kurz Spaß beiseite. Zurück zu Wacken. Ich habe ein Lied von Wacken mitgebracht.
1: Nee, oder?
0: Und zwar von der Zeldinger Band. Der ist jetzt 70 Jahre, glaube ich schon, der Herr Zeldinger. Und er hat jetzt nochmal ein neues Lied rausgebracht. Keine neue LP. Weiß nicht, ob er LP folgen soll oder ein Album halt. Und der Text, also der Titel schon, das heißt In Wacke Kacke.
1: Also, da musst du anstehen
0: da
1: für.
0: Da musst du Ja, ich weiß nicht, im Schlamm haben sie es vielleicht mal auch irgendwie so untergebracht. Egal, ich weiß es nicht. Und das ist mein letzter Song für heute.
1: Du hast ja wieder schöne Musik mitgebracht zum
0: Ausschmeißen,
1: ne?
0: Ja, so genau. Ja, ja,
1: ja, ja, ich merke schon. Ne? Der Gang zur Toilette am Ende, super.
0: Ja, genau. Und was hast du? Einfach so.
1: Ich habe noch eine komplizierte Beziehung mitgebracht.
0: Au, bei.
1: Die komplizierte Beziehung zu den Medien und ihren Fans steht im Mittelpunkt des neuen Albums von Ariana Grande, das einige musikalische Überraschungen bringt. Die dreifache Grammy-Preisträgerin hat nämlich gerade ihr 8. Studioalbum Petal veröffentlicht. Petal, Blütenblatt, weißt du wahrscheinlich, ne? Darauf macht sie nun anderen, authentischer wirkenden Gefühlen Luft, nämlich Wut, Trotz und Stolz. Berühmt geworden ist sie als Star des US-Kindersenders Nickelodeon. Heute wird ihr Vermögen auf etwa 250 Millionen US-Dollar geschätzt. Auf Spotify zählt sie zu den meistgehörten Künstlern. Mit Petal bleibt Ariana Grande ihrem unverwechselbaren Popsound treu, zeigt sich aber gleichzeitig persönlicher und experimentierfreudiger. Die Songs handeln von Liebe, sie handeln von Beziehungen und dem Leben in der Öffentlichkeit. Bereits im Vorfeld machte sie deutlich, dass Petal eine andere Richtung einschlägt als ihre bisherigen Veröffentlichungen. Im Gespräch mit Apple Music bezeichnete sie das Album als ihre bislang ungefilterteste Arbeit. Die Songs seien aus ungefilterter Wut entstanden, einem Gefühl, das sie in ihrer Musik bisher meist zurückgehalten habe. So, ja. Ich habe mitgebracht Hate That I Made You Love Me.
0: Ja, das ist, ja, okay.
1: Ja, ne? Ja,
0: das ist so dann,
1: that
0: ja,
1: I made
0: ja,
1: you love me, ja. Wacken.
0: Ich hab eben gerade schon eine Mitteilung bekommen von einem Zuhörer.
1: Ja, der mag sie nicht.
0: Nein, der hat mir schon einen Tipp gegeben für die V.
1: Ah, für V?
0: Für V, ja. Aber da muss ich dann mal gucken, ob ich das nicht vielleicht sogar schon dabei hatte. Das kann sein.
1: Das können wir klären, ob das schon dabei ist. Ja. Ich habe auch schon einen Tipp bekommen, aber es war schon dabei. Von hier an blind. Ah, wir sind Helden.
0: Okay, ja, ich muss gucken.
1: Ja, ja. Ja. Wir haben ja schon viermal gespielt. Das wird nicht einfacher, ne?
0: Ja, auf jeden Fall habe ich dem eine CD geschenkt, Originale und Plagiate. Und da sind die Originale drin und er soll sagen, wer geklaut hat.
1: Du hast übrigens schon Pearl Jam mit dabei und die Rolling
0: richtig,
1: Stones.
0: Allerdings hast du auch schon ein paar falsch.
1: Also, was?
0: Und bei der Nummer 10 musst du mal an die Purple denken.
1: Ist das so? Okay.
0: Ja.
1: Rolling Stones und Pearl Jam hast du schon mit dabei.
0: Rolling Stones und Pearl Jam?
1: Ja, Voodoo Lounge.
0: Okay.
1: Und VS Versus.
0: Ja.
1: Okay.
0: Okay. Und?
1: Ja, Viva La Vida, Coldplay. Und Van Halen mit Van Halen.
0: Van Halen.
1: Ah, Van Halen.
0: Genau.
1: Nee, das ist schon gelaufen, das letzte Mal sogar. Vor 4 Jahren.
0: Ja.
1: Und 2022 geschieht.
0: Schade.
1: Da musst du leider weitersuchen.
0: Ich glaube es.
1: Ist schon so eine kleine Freude hier.
0: Es gibt auch Van Halen und Van Halen 2, glaube
1: ich. Dann nimmst du Van Halen 2. Da weiß ich schon, was du mitbringst. Dann kann ich ja entsprechend mich vorbereiten.
0: Vielleicht nehme ich auch.
1: Wollen wir es jetzt auch noch erzählen? Komm, wir erzählen es auch noch für den Pop-Bereich. Pet Shop Boys waren schon mit dabei. Ricky Martin, ABBA und wir sind Helden.
0: Und wie steht's?
1: Das möchte ich nicht sagen.
0: Okay.
1: 4-0 für den Rockbereich.
0: Oh, da muss was kommen.
1: Das ist ja spannend. Pop hat noch nie gewonnen. Nicht bei V.
0: Da muss ich mich anstrengen. Na ja, gut. Das wäre übrigens am 6. September der Fall, wenn ihr wieder zuschalten wollt. Auf
1: DAB Plus. Und
0: danke.
1: Auf radiodarmstadt.de. Da könnt ihr uns hören. Am 6. September kommen wir wieder. Wir sagen danke fürs Zuhören.
0: Moment, ich muss dem Vorstand noch sagen, der soll die Aufkleber hier noch auswechseln. Da steht noch 103,4 MHz.
1: Ich notiere, wir sagen dem Vorstand Bescheid. Wir mögen die Aufkleber tauschen. Damit gehen wir raus. Wir sagen danke fürs Zuhören. Am Mikrofon sagt tschüss.
0: Harald Seibert.
1: Und Jürgen Radestock. Bye, bye.
0: Schönen Abend.
1: Ja, hier kommt noch Ariana Grande und die Zeltinger Band. Das soll es gewesen sein. Ciao.

Danke fürs Einschalten. Es ist Kopfhörerzeit. Die Heiner-Festpause hat ja inzwischen so eine Tradition. Umso netter, dass ihr wieder dabei seid. Und für die Neuen herzlich willkommen. Der Kopfhörer hat ja auch den Untertitel für das, was zwischen den Ohren liegt. Aber diesmal ist es viel einfacher. Ich höre meine Musik gerne und oft mit dem Kopfhörer vor und in den nun kommenden knapp 2 Stunden gibt es zumeist Tracks, die dieser Art von Musikgenuss Tribut zollen soll. Da trifft es sich ganz gut, dass es sich mit einer anderen Gewohnheit überschneidet. Ich habe in den letzten Wochen einige alte Mixes und Playlists von mir angehört, die allsamt in der jeweiligen Sommerzeit entstanden sind. Und mag es die Jahreszeit sein, der Recap eines Halbjahres oder andere Dinge, es wird ein neues Sommermix 2026 werden. Als Einstieg in die Sendung jedoch hier eine persönliche Entdeckung aus der Archivkiste, welche ich euch gerade gesondert spiele. Hiroshi Suzukis Album Cat von 1976, beziehungsweise der Track daraus Kuro to Shiro. Meines Wissens nach wurde das Album in 2014 noch einmal neu gemastert. Letztes Jahr ziemlich teuer als Vinyl nochmal rausgekommen. Ich finde, das ist unterhaltsamer, teils leichter Funk-Fusion-Jazz, welcher meinem Bedarf nach Stimmungsaufhellung im kompletten Album nachkommt. Was erwartet euch im Mix? Ein Einstieg über den Ambient von Werner Dafeldecker, neue Sounds von Ital Tech, Braindance von Zina Paigami und Musik von der Space Drum Meditation. Nach experimentellen Sounds von Abbas Zahedi ein Rückgriff auf ein schönes Album von Rame, ein sehr empfehlenswertes Release von Kay Water und dann geht es schon in die zweite Hälfte, über das ich euch dann neu updaten werde. In diesem Sinne, hier noch die letzten Takte von Hiroshi Suzuki und dann geht es los mit Speaking in Tongues. Ich wünsche euch viel Spaß beim Mix und nochmal danke fürs Einschalten.

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hört Radio Darmstadt mit der Sendung Kopfhörer und dem Kopfhörer Sommermix 2026. Und wie ihr gleich bemerken werdet, breche ich mit der unausgesprochenen Regel in einem Mix, dass man dort nicht zwei Tracks des gleichen Albums spielen sollte. Aber da rede ich mich raus, dass dies ja eine Radiosendung ist, welche Neuigkeiten vorstellen möchte. Oder ihr behandelt das alles als A-Seite versus B-Seite. Dann geht's nämlich. Stellt euch hier einen Augenzwinkerer vor. Wir hatten also noch ein zweites Mal Italtech gehört von dem Album Mind Abandon und ebenso wiederholt Cina Paigami aus Music for Tomback and Synth. Beides Kandidaten für meine Jahresliste 26. Und hier läuft gerade eine weitere Entdeckung aus den vergangenen Jahren, ich glaube es ist von 2010, von Keel und Phil Corran and Legacy. Der Track heißt White Nile.

geht es im Kopfhörer-Sommermix gleich in die Soundscape-Ecke mit Tirad Mayumda, Felicia Atkinson, Rainforest Spiritual Enslavement, Chris Watson, Anea Lockwood und als Abschluss James Messiah.

Dies sind die letzten Klänge des Kopfhörers bei Radio Darmstadt. Ich bedanke mich fürs Einschalten und Zuhören. An den Reglern war Clemens Beyer. Macht's gut.

0: 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Ich bin Julia Kreb und Sie hören die Sendung Radar, was denn das? 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Sind Sie neugierig geworden, haben aber Angst, den ersten Schritt zu machen? Dann haben Sie hier ein paar Tipps von alten und noch nicht so alten Hasen. Ann-Kathrin und Lea von der Studentenredaktion Audiomax haben den Tipp,
1: einfach unbefangen an die Sache ranzugehen, nicht so nervös zu sein. Heute hat es ein Studiogast super beschrieben. Beim Radio ist total schön. Man spricht zu ganz vielen Leuten, aber man sieht sie nicht. Das gibt einem so eine Gelassenheit. Man muss überhaupt nicht nervös sein.
2: Ja, das ist eigentlich ganz locker. Man spricht einfach, wie man so auch sprechen würde. Und vielleicht kann man gucken, dass man sich so ein paar journalistische Grundkenntnisse irgendwie versucht anzueignen, dass man relativ gut Beiträge mal kurz recherchieren kann oder sich mal zu überlegen, was würde ich in einem Interview sinnvoll fragen. Sowas, da kann man sich vielleicht ein bisschen vorbereiten, aber ansonsten eigentlich ganz easygoing.
1: Gelassen bleiben, ausprobieren, Spaß haben.
2: Genau. Wenn man Bock drauf hat, dann läuft das.
0: Günther Eisbach aus der Kulturredaktion ist der Meinung, man sollte
3: einfach machen. Schlicht und ergreifend einfach machen heißt keine Scheu haben. Das ist ja was, was, ich will nicht sagen wir alle, aber ganz viele Menschen doch letztendlich haben. Radio oder auch Fernsehen ist ja was, wo man denkt, boah, die da oben oder die Spezialisten. Nein, es ist was ganz, ganz Normales, so als würden, wie wir beide es im Prinzip gerade machen, einfach eine Unterhaltung, einen Plausch führen. Und so ist letztendlich auch Radio machen. Wenn man ein bisschen oder vielleicht anderes als Beispiel dazu. Es hat mal ein Musiklehrer zu mir gesagt, Musik machen kann der ganz gut, der auch eine Geschichte dabei erzählen kann. Und das ist, glaube ich, ein ganz wichtiger Punkt. Wenn du eine Geschichte im Kopf hast, die du erzählen willst, und dann kannst du das auch. Und so ähnlich ist Radio machen.
0: Jürgen Radstock aus der Unterhaltungsredaktion meint, man braucht
4: keine Angst haben. Viele haben ja immer so ein bisschen Angst, die Technik und wenn ich mich verspreche im Radio und da muss ich so viel lernen. Nee, einfach keine Angst haben. Einfach mal hier ausprobieren. Da kann gar nicht so viel schief gehen und wir werden nicht nach Einschaltquote bemessen. Wir werden hier nicht irgendwie gemessen, wie gut letztendlich jemand ist. Also einfach herkommen, mitmachen, sich einbringen und einfach mal schauen, wo man da seinen Platz findet. Das muss ja auch nicht unbedingt vor dem Mikrofon sein. Also viele denken immer, Radio hat nur was mit Mikrofon zu tun. Natürlich für die meisten ganz, ganz viel, und gerade die Moderatoren sagen natürlich, ich möchte ja moderieren. Darum geht es ja letztendlich aber auch. Aber man kann ja auch im Hintergrund tätig sein. Man kann Interviewpartner, wenn man da einen Kopf voller Ideen hat, kann man sich ja um sowas kümmern. Wenn man sagt, hier, ich bin super in Facebook und möchte da irgendwie dem Sender helfen, da irgendwie in Facebook noch viel präsenter zu werden. Das würde ja alles helfen und hat irgendwie schon mit Radio zu tun, aber nicht so mit dieser ersten Idee, was man immer denkt, dass Radio immer sprechen ist, im Radio präsent sein ist und dass man sich dann halt eben nicht versprechen darf und ja, irgendwie so Geschichten. Also keine Angst haben.
0: Radio Darmstadt ist ein nicht kommerzielles Lokalradio. Jetzt fragen Sie sich bestimmt, was ist denn ein nicht kommerzielles Lokalradio? Zerlegen wir das Wort doch mal in seine Einzelteile. Da hätten wir als erstes einmal nicht kommerziell, was so viel bedeutet wie nicht geschäftlich, also nicht auf Gewinn aus. Die Arbeit bei einem nicht kommerziellen Lokalradio ist rein ehrenamtlich. Werbung und Sponsoring ist verboten. Als nächstes hätten wir das Wort lokal. Viele Regionen und Bundesländer in Deutschland haben ihr eigenes Lokalradio. Auf den lokalen Bezug wird bei dieser Art von Radio viel Wert gelegt. Denn genau das können Lokalradios bieten und das macht sie aus. Denn es sind Bürgerradios. Sie werden von Bürgern für Bürger gemacht und dürfen über die kleinsten Ereignisse in der Welt, aber besonders in der nahen Umgebung berichten. Zu guter Letzt wäre dann noch das Wort Radio. Wenn man Radio hört, denkt man als erstes einmal an den privaten und öffentlich-rechtlichen Rundfunk. Der Hessische Rundfunk, Hitradio FFH, Big FM, um nur einige Beispiele zu nennen. Zwei Musiktitel hintereinander, dann eine kurze Moderation und jede Stunde einmal Nachrichten. Statistisch gesehen hört nur jeder Sechste intensiv dem Radioprogramm zu. Jeder Dritte hört Radio, während er aber eigentlich mit etwas anderem beschäftigt ist. Und für jeden Zweiten dient Radio nur als Geräuschtapete im Hintergrund. Nicht kommerzielle Lokalradios möchten mit ihrem Programm Menschen zum Zuhören bewegen und versuchen deshalb bewusst mit lokalen und ausgewählten Themen die Interessen der Hörer direkt anzusprechen. Außerdem hat hier jeder die Möglichkeit mitzuwirken und seine eigene Sendung mit eigenen Themen und eigener Musik zu gestalten. Nicht kommerzielle Lokalradios haben die Aufgabe der sogenannten publizistischen Ergänzung. Ihnen ist erlaubt und es wird erwartet, dass Sie Themen im Programm aufgreifen, die im öffentlich-rechtlichen und im privaten Rundfunk zu kurz kommen. Hierzu gehört unter anderem, dass Gruppen wie zum Beispiel Migranten, Homosexuelle oder Behinderte und Vereinigungen wie Greenpeace, der Chaos Computer Club oder Amnesty International ausführlicher zu Wort kommen. Denn nicht kommerzielle Lokalradios haben einen Bildungsauftrag, dem sie gerecht werden müssen. Deshalb bieten diese Radios Interessierten die Chance, den bewussten Umgang mit Medien zu erlernen und eigene Sendungen und Beiträge zu produzieren. Sogar Schüler lernen schon im Projektunterricht, dass Radio mehr als nur Musik ist. Ihre Ergebnisse dürfen sie bei ihren Bürgerradios präsentieren. Was Sie gerade gehört haben, ist das, was Radio Darmstadt auf dem Papier ist. Doch was ist Radio Darmstadt für unsere Sendenden? Aurelian, Betreuer des offenen Hauses und Sendender in der Redaktion Blickpunkt vor Ort, erzählt von einer Erfahrung, die zeigt, dass man mit Radio Darmstadt auch in der Welt etwas verändern kann.
5: Radio Darmstadt ist eine Informationsplattform über Darmstadt und über ungewöhnliche Themen. Das ist eigentlich so das, was für mich das Wichtigste ist. Wir haben hier ein sehr breit aufgestelltes Programm und dadurch auch die Möglichkeit, Bürger über das zu informieren, was uns wichtig ist, ohne dass die gleich abschalten. Und das ist übrigens auch ein Vorteil gegenüber dem Internet. Im Internet findet man zwar alles, aber nur dann, wenn man es sucht. Wenn man es nicht sucht, findet man die neuen Themen nicht. Und wenn sie einen noch so interessieren würden. Wenn man nicht diese Themen praktisch regelmäßig anklickt, dann erscheinen auch in den Suchmaschinen keine entsprechenden Treffer. Und das betrifft jetzt nicht nur die Suchmaschinen, sondern das betrifft das gesamte Internet. Also das Internet ist vorausgewählt für das, was mich sowieso interessiert. Und das heißt, ich werde nie mit neuen Themen konfrontiert. Und für mich ist auch noch wichtig, dass ich eine Sprachmöglichkeit von unten nach oben habe. Hier kann ich ein schönes Beispiel nennen. Ich habe mal festgestellt, im Supermarkt ist das Mineralwasser teurer wie Milch. Und dann habe ich mir gedacht, das kann ja wohl eigentlich nicht sein. Eine Kuh trinkt so viel Wasser, um die Milch zu geben, da muss das Mineralwasser eigentlich billiger sein wie Milch. Was macht man in so einem Fall? Man wartet ab, bis der Milchpreis gerade wieder in der Diskussion ist. Das habe ich dann gemacht und dann war das in der Diskussion Und dann habe ich gedacht, so, jetzt rufst du mal den hessischen Bauernverbandspräsidenten an und fragst den mal. Den habe ich dann gefragt, finden Sie es in Ordnung, dass im Supermarkt die Milch billiger wie Mineralwasser ist? Dann hat er erstmal ein bisschen rumgedruckst, hat gesagt nein und dann haben wir halt so ein Interview gemacht, wie man das halt so macht. Und zwei Tage später höre ich genau dieses Argument im ZDF-Heute-Journal und zwar von diesem Menschen. Das heißt, da ist es mir wirklich gelungen, auch mal ein Argument in eine Institution reinzubringen. Es ist mir übrigens mehrfach gelungen, aber da war es halt schon ziemlich eindeutig.
0: Radio Darmstadt hat Elham Massoud aus der internationalen Redaktion ihrer Heimat ein Stückchen näher gebracht.
6: Also mittlerweile ist es ja fast zu, ich sag's immer, zu mein Hobby geworden. Ursprünglich hatte ich nicht so einen richtigen Hobby. Jetzt kann ich sagen, Radio Darmstadt ist aber auch mehr als Hobby. Durch Radio Darmstadt habe ich auch mein Land und meine Kultur näher gekommen. Also es war eine umgekehrte Schlussfolgerung. Und ich kann mir jetzt ein Leben ohne Radio Darmstadt nicht vorstellen.
0: Oh. Für Helmut Müller senden da in der Unterhaltungsredaktion und in der lokalen Redaktion Blickpunkt vor Ort ist die journalistische Arbeit hinter den Sendungen etwas sehr Wichtiges.
7: Ja, Radio Darmstadt ist einmal eine Möglichkeit, anderen Menschen eine Bühne zu geben. Also das heißt, ich kann mit Menschen Kontakt haben, kann mit Menschen sprechen, Interviews machen zum Beispiel, kann recherchieren und kann dann das, was mir diese Menschen gesagt haben, halt hier senden oder auch durch Interviews sie selbst zu Wort kommen lassen. Und das Zweite ist, dass ich selbst habe eine Bühne. Ja? Ich kann also auch meine Gedanken, meine Meinung zu Themen hier artikulieren, anderen Menschen mitteilen. Und das Dritte ist, glaube ich, ich habe damit einen Anlass, wenn ich also hier eine bestimmte Sendung machen kann, dann habe ich einen Anlass, mich mit bestimmten Themen zu beschäftigen. Also nicht nur so drüber zu huddeln, sondern ich kann mich längere Zeit damit beschäftigen, Fakten sammeln, meine Meinung bilden und das dann senden.
0: Aus dem Alltag von Ann-Kathrin und Lea aus der Studentenredaktion Audiomax ist Radio Darmstadt nicht mehr wegzudenken.
1: Also bei mir ist es ganz klar, also ja, wenn man einmal so reingerutscht ist, dann kann man nicht mehr damit aufhören. Also mir würde das richtig fehlen, wenn ich nicht mehr jede Woche einmal zu Audiomax kommen würde und hier Radio machen würde. Es hat sich einfach so in meinen Wochenplan eingeschlichen.
2: Ja, und was finde ich aber auch noch das Coole generell an Radio ist und auch an hier, man kann so kreativ eigentlich das machen, worauf man wirklich Lust hat und sich da so frei selbst ausleben und eigentlich, man kann journalistische Beiträge schreiben, man kann in sämtlicher Eloquenz irgendeinen Müll ins Mikrofon labern oder man kann eigentlich machen, was man will. Man kann auch seine Musik hier reinbringen und wenn man nicht so Lust hat auf irgendwie Standardradio und Standardmusik, kann man hier irgendwie versuchen, sein eigenes Ding durchzuziehen und ja, das ist eigentlich das Coole daran, finde ich.
0: Um Radio Darmstadt als Programm etwas zu strukturieren, gehören alle Sendereien einer Redaktion an. Mindestens ein Sendender aus jeder Sendereihe nimmt meist einmal im Monat an einer Redaktionssitzung teil. Die anwesenden Redaktionsmitglieder überprüfen dort ihre Sendungen auf Qualität und Sendekriterien. Bevor ein neues Vereinsmitglied einer Redaktion beitreten darf, muss es zuerst an einem Seminar teilnehmen. Dort erlernt es die Grundlagen des Radiomachens und der Technik. Wenn es dieses Seminar erfolgreich abschließt, bekommt es seine Sendelizenz. Es darf nun sein Sendekonzept einer passenden Redaktion vorstellen. Aber keine Sorge, jeder hat die Möglichkeit, erst einmal im Rahmen des offenen Hauses zu senden. Dies ist eine gute Gelegenheit, um ins Radiomachen reinzuschnuppern. Dazu muss man weder Redaktionsmitglied noch Vereinsmitglied sein, noch an einem Seminar teilgenommen haben. Jede Redaktion wählt einen Redaktionssprecher, der sie in den Programmratssitzungen vertritt. Für die Programmratssitzungen treffen sich einmal im Monat alle Redaktionssprecher. Sie entscheiden dort über die Struktur des Programms, erstellen Sendekriterien und vergeben Sendeplätze an neue Sendungen. Der Programmrat hat außerdem die Pflicht, Sendeverstöße zu unterbinden und dafür zu sorgen, dass die Sendeverpflichtung eingehalten wird. Jetzt wissen Sie, was hinter den Kulissen von Radio Darmstadt vor sich geht und was einen als Neuanfänger erwartet. Wie Sie gleich hören werden, gibt es die unterschiedlichsten Wege, bei uns anzufangen. Aurel Jahn, Betreuer des offenen Hauses und Sendender in der Redaktion Blickpunkt vor Ort, kam nur durch Zufall zu Radio Darmstadt.
5: Es gab auch damals schon diese kostenlosen Stadtzeitschriften. Einerseits, damals gab es nur zwei, heute gibt es ja 6 oder 7. Es gab den Heiner, den es heute nicht mehr gibt, und den Fritz, den es heute in veränderter Form gibt. Und ich habe da bei einem Künstlervermittler gesessen und musste warten, weil der gerade eine Verhandlung hatte mit einem Kunden. Und da lag der Fritz rum, da habe ich mal reingeguckt. Und da war eine winzige Bericht darüber, dass es ein Heinerfestradio von einem Verein geben wird und es dürfte jeder mitmachen. Ich habe mich nicht gleich hingetraut, bin dann aber, als es über Radio, über Sender ging, und da haben die so intensiv und glaubwürdig darauf hingewiesen, dass man wirklich auch kommen kann und teilnehmen kann und Sendungen gestalten kann. Ich dachte, das probierst du mal aus. Und meine Intention war eigentlich, die Meinungsfreiheit durch eine Meinungsverbreitungsfreiheit zu ergänzen.
0: Kulturredakteur Günther Eisbach hat gesucht und Radio Darmstadt gefunden.
3: Ja, wie immer im Leben eine Mischung aus, ich suche was und finde. Und durch Zufall begegnet man sich dann. Es gibt so 2, 3 altbackene Radiomacher hier. Einer ist Aurel Jahn, der zweite ist der Michael Schad, Schappi. Und über Kontakte zu beiden habe ich dann mit der Idee, beruflich bedingt, da ich ja als Toningenieur tätig bin und ganz viele Musiker aufnehme und Material habe und dann auch einen Platz brauchte, das zu kommunizieren. Mit der Idee bin ich dann mal hier vorstellig geworden und das fiel dann gleich auf fruchtbaren Boden. Und so startete dann aus dem Nichts heraus eine Sendung, die sich heute Acoustic Music Stage nennt und Live-Mitschnitte von lokalen und regionalen Musiker, Musikerinnen zeigt und präsentiert.
0: Auch Helmut Müller, Redakteur in der Unterhaltungsredaktion und der lokalen Redaktion Blickpunkt vor Ort, kommt über Umwege nur zufällig zu Radio Darmstadt.
7: Also das war ein Zufall. Ich war zu dieser Zeit in einer politischen Gruppe, habe da politisch gearbeitet und 2 von den Mitgliedern in dieser Gruppe waren bei Radio Darmstadt und die wussten, ich habe mich mit einem bestimmten politischen Thema befasst, habe darüber gearbeitet und dann haben sie gefragt, ob ich das nicht auch hier bei Radio Darmstadt mal einbringen wollte. Das habe ich dann gemacht. Und dann bin ich einfach dabei geblieben, habe zuerst kleinere Beiträge gemacht und bin dann so langsam hineingekommen in diesen ganzen Ablauf hier.
0: Jürgen Gradestock, Redakteur in der Unterhaltungsredaktion, ist aus dem Keller in den Sender zu Radio Darmstadt aufgestiegen.
8: Über einen Freund tatsächlich. Also die Liebe zur Musik war es letztendlich und ich habe schon immer über diese Liebe zur Musik, Musik hören, mich für Radio interessieren, mit Freunden angefangen in einem kleinen Keller bei einem Freund von mir. Da haben wir uns so ein Studio eingerichtet, so mit Kassetten damals noch und mit Plattenspieler, hatten aber auch schon CD-Player und MD-Player ganz schnell gehabt. Und da haben wir eigene Sendungen produziert, haben die auf Kassetten aufgenommen, haben die so in der Familie verteilt, die dann zwangshören mussten. Wir wollten ja auch Feedback haben. Und natürlich gab es dann irgendwann diesen Sendestart von Radio Darmstadt. Den habe ich dann sehr aufmerksam verfolgt. Bin dann allerdings nicht schon am ersten Tag hier mit dazu geschlittert, sondern erst so 2 Jahre später grob. Und habe dann gesagt, nee, ich möchte hier auch mitmachen. Ein Freund war dann schon hier und hat gesagt, komm, du musst auch mitkommen. Du musst dir bei Radio Darmstadt eigene Sendungen machen. Ja, und seitdem bin ich quasi dabei.
0: Radio Darmstadt ist ihr nicht kommerzielles Lokalradio. Die Arbeit hinter den Kulissen unterteilt sich in 10 Redaktionen, die wir Ihnen vorstellen möchten. Das hier sind die ersten 5.
8: Die Redaktion Audiomax heißt genauso wie ihre Sendung und ist die Studentenredaktion von Radio Darmstadt. In ihrer Sendung geben die Studenten Veranstaltungshinweise, sprechen über aktuelle Hochschulnachrichten und alles, was Studenten sonst noch so interessiert.
0: Die Redaktion Mohnroth ist die Seniorenredaktion bei Radio Darmstadt. Ihre Sendung hat den Namen Magazin für junge Alte. Dort behandeln sie Themen wie Kultur, Geschichte, Gesundheit, Alter und noch einiges mehr.
8: Die Unterhaltungsredaktion ist die vielfältigste und bunteste Redaktion bei Radio Darmstadt. Sie bietet unterhaltende Musiksendungen, berichtet über lokale Musiker, schwulesbische und alltägliche Themen und präsentiert Comedy- und Satire-Sendungen. Ein wichtiger Teil der Redaktion ist Young Power. Hier senden Kinder und Jugendliche Veranstaltungshinweise, Freizeittipps und weitere, teils auch lokale Themen, die junge Menschen interessieren.
0: Zur internationalen Redaktion gehören reine muttersprachliche, aber auch zweisprachige Sendungen, in denen sich die Muttersprache mit der deutschen Sprache abwechselt. Es gibt französische, italienische, spanische, singhalesische, was die Amtssprache von Sri Lanka ist, und russische Sendungen. Da das Deutsche Polen-Institut in Darmstadt ist, gibt es gleich 4 polnische Sendungen. Außerdem eine Sendung auf Deutsch und Dari, was die Nationalsprache in Afghanistan ist. Fehlt Ihnen eine Sendung in Ihrer Muttersprache? Dann machen Sie doch einfach selbst eine.
8: Die Redaktion Blickpunkt vor Ort ist die lokale Redaktion bei Radio Darmstadt. Im Mittelpunkt stehen zum einen Themen aus Darmstadt und Umgebung und zum anderen gesellschaftliche, politische und wissenschaftliche Themen. Beispiele hierfür sind lokalpolitische Themen wie die Stadtverordneten und Bürgerversammlungen. Es gibt auch Sendungen über Minderheitenverfolgung, nicht nur in der Nazi-Zeit, Themen über Tier- und Umweltschutz und Berichte über lokale Veranstaltungen. Außerdem senden einige lokale Vereine, wie zum Beispiel der Chaos Computer Club und Greenpeace Darmstadt, innerhalb dieser Redaktion ihre eigene Sendung.
0: Jetzt kennen Sie den ersten Teil der Redaktion, in die Radio Darmstadt aufgeteilt ist. Einige unserer Sendenden verraten Ihnen nun, was genau Sie bei Radio Darmstadt machen. Ann-Kathrin und Lea von der Studentenredaktion Audiomax überraschen uns mit dem Inhalt ihrer Sendung.
1: Wir sind in der Redaktion von Audiomax, dem studentischen Campusradio.
2: Genau, da machen wir studentisches Campusradio. Ganz überraschenderweise.
0: Aurel Jahn, Betreuer des offenen Hauses und Sendender der Redaktion Blickpunkt vor Ort, zählt auf, was er alles bei Radio Darmstadt macht.
5: Viel zu viel. Also als erstes mache ich die lokalen Themen. Das ist ein Sendeplatz, der wöchentlich am Freitag ist. Und der Name sagt es schon, mit lokalen Themen. Da gibt es Pressekonferenzen, da gibt es den Bericht der Stadtverordnetenversammlung, da gibt es Bürgerversammlungen. Manchmal habe ich auch was weniger Spektakuläres. Und als zweites mache ich den Sendeplatz 29.11.11, Radio Darmstadt, dein Sendeplatz. Das ist ein Sendeplatz, da können sich Hörer melden bei mir auf der Telefonnummer 29.11.11 in Darmstadt. Wir machen dann einen Termin aus und an diesem Termin können wir dann über ein Thema sprechen. Meistens sind es Vereinsvorstellungen und meistens wird ein Format gewählt, das so ähnlich wie eine Talkshow im Fernsehen ist, nur dass wir halt das sinnlose Bild weglassen.
0: Elham Massoud erklärt, was sie bei Radio Darmstadt macht.
6: Hallo, also ich bin bei der internationalen Redaktion, habe die Sendung Hammer Voice. Das ist eine kulturelle Sendung über Afghanistan. Und ja, erstmal, das sind meine Tätigkeiten. Ursprünglich habe ich auch bei Stimme der Architektur mitgemacht.
0: Auch Jürgen Radestock aus der Unterhaltungsredaktion spricht über seine Sendung hier bei Radio Darmstadt.
8: Ich habe verschiedene eigene Formate, eigene Sendungen, die ich hier gestalte. Zum einen die Hallo Darmstadt, eine Sendung, die am Sonntagnachmittag ab 13 Uhr läuft, alle 14 Tage. Geht es unter anderem um so einen Hitvergleich. Wir stellen Musik gegenüber, Original, Coverversion. Und ich erzähle spannende Geschichten rund um diese beiden Songs, die wir da gegenüberstellen. Es gibt eine Sendung mit dem Kollegen Harald Seibert, die ich sehr zu schätzen weiß. Die heißt Rock and Pop. Harald ist der Rock-Experte. Ich gehe hier immer gerne als der Pop-Experte durch und wir versuchen in der Sendung in so ein paar verschiedenen Musikkategorien, wie zum Beispiel dem Musikquartett oder der Zeitmaschine, diese beiden Musikstile zu vereinen, aber auch gegenüberzustellen. Und es gibt noch eine Sendung, eine dritte im Bunde, die heißt Ganz schön queer, ist eine schwul-lesbische Sendung und beschäftigt sich in erster Linie mit der Community LGBTIQ, also der schwul-lesbischen Community hier in Darmstadt, aber auch darüber hinaus. Wir haben schon hier Gäste aus Frankfurt, aus Mannheim und aus Wiesbaden gehabt, von der AIDS-Hilfe angefangen über irgendwelche Christopher Street Day-Organisationen, die wir hier on air gebracht haben. Das mache ich in erster Linie, was so Sendungen angeht.
0: 5 Redaktionen von Radio Darmstadt haben wir schon vorgestellt. Die anderen 5 folgen jetzt.
8: Die Kulturredaktion beschäftigt sich mit Darmstädter Kultur. Einige Sendungen stellen lokale Musiker und Veranstaltungen vor, Andere kümmern sich um Themen wie Kunst, Literatur, Theater und auch Musik verschiedener kultureller Genre, wie zum Beispiel Klassik oder Jazz.
0: Die Musikredaktion sendet Musiksendungen aus vielen verschiedenen Genres, zum Beispiel Rock, Metal, Gospel, Elektro, Hip-Hop oder Weltmusik, um nur einige Beispiele zu nennen. Außerdem werden musikalische Entwicklungen, Stilrichtungen, Musiker, Instrumente, also die Musik an sich, zum Thema gemacht.
8: Die Sportredaktion behandelt nicht ausschließlich lokale Themen, aber sie macht das Sportgeschehen in Darmstadt und Umgebung zu ihrem Hauptthema. Natürlich wird der Darmstädter Fußballverein SV Darmstadt 98 in der Sendung Lilientreff zum regelmäßigen Thema. Außerdem werden seltene Sportarten wie Rollstuhlbasketball und Blindenfußball vorgestellt.
0: DJ Zone ist die Nachtsendung bei Radio Darmstadt. Auf dem Programm steht unter anderem House, Elektro, Techno, aber auch noch einiges mehr. Ab und an gibt es Interviews mit bekannten und noch nicht so bekannten DJs aus der Szene.
8: Und last but not least gibt es das offene Haus. Es ermöglicht Menschen, die noch kein Mitglied von Radar e.V. sind, eigene Sendungen zu gestalten. So können kurzfristig aktuelle Themen im Programm platziert werden oder Themen, die derzeit in keiner anderen Redaktion unterkommen. Das offene Haus ist für viele eine erste Kontaktstelle zum Radio.
0: Weitere Details zu allen Redaktionen finden Sie auf radiodarmstadt.de. Jetzt kennen Sie auch die restlichen 5 unserer Redaktionen. Einige unserer Sendenden erzählen Ihnen nun, wie Ihnen die Idee zu Ihrer Sendung oder Ihren Sendungen gekommen ist. Aurelian, Betreuer des offenen Hauses und Sendender in der Redaktion Blickpunkt vor Ort, spricht über das offene Haus und seine Sendung Lokale Themen.
5: Es war ja schon von Anfang an, das habe ich schon gesagt, mein Wunsch, die Meinungsfreiheit durch eine Meinungsverbreitungsfreiheit zu ergänzen. Und deswegen habe ich gedacht, so, ich mache so eine Art offenen Sendeplatz, wo sich Bürger mit ihrer Meinung auch äußern können. Ich hatte damals gedacht, dass viele Leute Leserbriefe schreiben und vielleicht auf einen Anrufbeantworter vorlesen, so dass ich das dann hier praktisch senden kann. Das hat nicht funktioniert. Es waren einfach zu wenig Leute, die sich da gemeldet haben. Diesen Sendeplatz gibt es, wie gesagt, immer noch. Und als der Christian Knölker 2010 verstorben ist, da war einfach diese politischen Themen mit den lokalen Themen. Er hatte ja immer gemacht die Berichte aus der Stadtverordnetenversammlung. Er hat gemacht die Verkehrspolitik in Darmstadt und auch sonstige lokale Themen. Da war dann einfach ein Loch da und ich war nicht schnell genug dabei, Nein zu sagen.
0: Kulturredakteur Günther Eisbach engagiert sich schon lange in der Darmstädter Kultur. Bei Radio Darmstadt hat er einen Platz gefunden, dieses Engagement noch auszuweiten.
9: Ich bin seit vielen Jahren schon der Kultur sehr nahe, aus dem musikalischen als auch dem Theaterbereich. Und suche eigentlich immer wieder Möglichkeiten, diese Kultur gerade bei jungen Menschen auch zu fördern oder die jungen Menschen in der Kultur zu fördern. Und so habe ich hier einen Raum gefunden, um mit den Aufnahmen, die ich mache, beziehungsweise mit den Sendungen, die ich mache, Menschen in Darmstadt und Umgebung kulturell zu fördern.
0: Helmut Müller sendet eine Sendung innerhalb der Unterhaltungsredaktion, aber auch eine innerhalb der lokalen Redaktion Blickpunkt vor Ort.
7: Die erste, bei der ich war, das ist Gegen das Vergessen. Die Sendung läuft heute auch noch. Die mache ich seit, glaube ich, 3 Jahren zusammen mit der Kollegin Renate Hess. Eine politische Sendung, in der es zum Beispiel um Aufarbeitung der NS-Zeit geht. Oder im Augenblick ist mein Thema die Kontakte zwischen Juden und Deutschen im Lauf der Geschichte. Die zweite Sendung ist Lebensarbeit. Lebensarbeit ist alles, was sich mit dem Thema Leben befasst, also sehr breit gestreut. Das ist in der Unterhaltungsredaktion verankert.
5: Hallo Marco, du warst ja bei Radio Darmstadt. Wie alt warst du, als du zu Radio Darmstadt gekommen bist?
10: Da war ich gerade 20 geworden. Also ich habe eigentlich spät angefangen. Okay. Es gibt ja schon Kids, die fangen mit 13, 14 an.
5: Und was war so deine erste Sendung bei Radio Darmstadt?
10: Oh, ich habe abends diese, da gab es noch diese, wie hießen die nochmal? 23 U-Turn. Bis U-Turn, genau. Ey, du weißt das besser als ich.
5: Ja, ich habe die Sendung mit eingeführt.
10: Genau, also den U-Turn habe ich da ab und zu mal gemacht, vertretungsweise, aber ich hatte das nie wirklich fest. Ich hatte immer so 3-4 Sendungen mal gemacht.
5: Okay, ja. Also so unregelmäßig und dann, ja, wie ging es dann weiter? Hat dich das interessiert? Warum bist du eigentlich zu Radio Darmstadt gekommen?
10: Also Radio Darmstadt hat mich insofern gereizt, weil ich vorher bei einem anderen Veranstaltungsradio mitgemacht habe. Das war Radio Melibokus, ein Jahr zuvor. Und da war eine Kooperation zwischen Radio Darmstadt und Radio Melibokus damals. Und dann wurde gesagt, da waren ja viele Leute auch dann bei uns, bei Radio Melibokus, die dann auch von Radar gekommen sind. Die haben dort Sendungen gemacht und die haben dann mich gefragt, hier hast du nicht auch Lust, bei Radar Sendungen zu machen? Das geht nicht nur 10 Tage als Veranstaltungsradio, sondern das geht 24 Stunden. Und da habe ich gesagt, ja klar,
5: warum nicht? 365 Tage an. Genau. Weihnachten haben wir manchmal ganz schön geschwitzt.
10: Ja, und da habe ich, das hat mein Interesse geweckt und da habe ich gedacht, komm, jetzt willst du das weitermachen, weil ich hatte irgendwie immer Interesse am Radio. Ich habe immer dafür gebrannt, auch Journalist zu werden und fürs Radio zu arbeiten. Und da habe ich mir gedacht, das wäre doch ein ganz guter Einstieg. Da habe ich dann alle Zeit der Welt und kann mich da auch irgendwie austoben.
5: Unsere Moderatoren-Teams, wenn es Teams sind, viele machen es ja auch einzeln, die haben eine große Freiheit, ihre Sendung so zu gestalten, wie sie sich das selber vorstellen. Hast du da bestimmte Sachen ausprobieren können?
10: Also ich habe bei solchen Veranstaltungsradios, bei Radar und auch bei Radio Melibokus damals, habe ich ganz, ganz viel ausprobieren können und das ist ja auch eine schöne Chance. Ich habe zum Beispiel mal eine Sendung gemacht, die hieß 90 Minuten und ein Song und ich habe wirklich 90 Minuten lang einen Song gespielt, aber in verschiedenen Versionen. Das kann man normalerweise im Radio nicht machen. Da würde nach 2 Minuten wird sofort jemand reinkommen und sagen, hier, du brauchst morgen nicht mehr wiederkommen. Ja? Und das ist wirklich eine tolle Chance. Das kann man bei Radio Darmstadt, kann man sich da wirklich ausprobieren. Man kann da wirklich auch Sachen mal wagen, die man sonst einfach nicht wagen kann.
5: Okay. Hat das dir geholfen, jetzt bei Radio Darmstadt einfach Sendungen zu gestalten? Jetzt in deinem normalen Berufsleben, was sich dann angeschlossen hat? Beziehungsweise, wir reden ja jetzt erstmal über FFH, wo ein festes Format war. War das halt vielleicht für die Einstellung in dieses Praktikum, war ein Praktikum?
10: Es war erst ein Praktikum und dann wurde es eine freie Mitarbeit.
5: Okay.
10: War das? Und es gibt auch Leute, die das vielleicht gar nicht so wissen. Die denken, ach, das mache ich mal gerade mit links. Ich stelle mich mal vor so ein Mikro und rede ein bisschen was. Das ist es eben nicht. Und das habe ich da eben auch gelernt. Und auch wirklich ein Konzept dann auch zu machen für eine Sendung. Und nicht einfach irgendwas, nur Musiktitel ansagen und solche Geschichten. Weil man stellt sich das ja so, mancher Hörer stellt sich das so vor. Ich schalte das Radio an und der erzählt mir da locker flockig was. Aber was dahinter steht eigentlich. Es hört sich so an. Es hört sich so an und dann ist es aber auch gut gemacht, wenn es sich so anhört. Das heißt, da steht eine ganze Reihe an Vorbereitung dahinter, damit das wirklich so klingt, wie es sein muss und wie es sich wirklich so locker anhört und das auch wirklich locker flockig rüberkommt. Das ist nämlich viel Arbeit und da steht nicht nur einer alleine dahinter, sondern ein gesamtes Team. Und der eine, der präsentiert es eben dann nur, der trägt es dann vor sozusagen. Aber auch das ist eine Leistung und das kann man auch bei Radio Darmstadt sehr, sehr gut trainieren, weil man dann wirklich vor dem Mikrofon steht und wirklich mal diese Live-Situation hat und dann wirklich auch mit der Technik klarkommen muss. Und wenn man es nicht klarkommt, dann hat man natürlich auch Hilfe und man kriegt das beigebracht. Aber das ist alles sinnvoll und macht ja auch Spaß. Also von daher habe ich das auch gerne gemacht.
5: Inwiefern hat jetzt zusammenfassend die Mitgliedschaft und die Sendung bei Radar dir für deine Karriere so ein bisschen einen Kick gegeben? Wäre es vielleicht auch ohne gegangen oder ja, vielleicht schon, aber
10: vielleicht bestimmt, aber ich denke mal, es war ein gutes Sprungbrett und wirklich eine gute Gelegenheit, sich wirklich auszuprobieren in alle möglichen Richtungen. Und man hat ja auch wirklich dann auch Workshops bekommen. Man hat Angebote, Ausbildungsangebote bekommen, wo man wirklich langsam herangeführt wird als jemand, der das noch nicht vorher gemacht hat. Also da ist die Hürde noch nicht so hoch. Da ist überhaupt keine Hürde eigentlich. Und so kommt man eigentlich, wird man herangeführt. Und wenn jemand wirklich Interesse daran hat, dann kommt er über diese Schiene vielleicht weiter und überlegt sich, ich baue darauf auf. Also ich sag mal, Radio Darmstadt ist ein gutes Sprungbrett und eine gute Grundlage für die weitere Karriere. Also vielleicht der erste
5: Schritt. Aber gut sein muss man trotzdem. Also es hilft nichts, eine weitere Ausbildung zu machen, ein Volontariat zu machen. Das muss dann schon trotzdem noch sein. Aber man hat eben, man stellt sich dann am Anfang gleich ein bisschen professioneller an. Kann man das so sagen?
10: Man kann es so sagen. Also das Professionelle lernt man eigentlich auch erst im Praktikum. Da wird man nämlich dann mit den professionellen Grundsätzen eigentlich erst konfrontiert. Das ist so wirklich dann die erste. Also ich sag mal so, wer ein Praktikum nicht übersteht, weil er dann vielleicht an diesen professionellen Ansprüchen vielleicht keine Lust darauf hat. Ich will nicht sagen scheitern, weil das scheitern kann man überall, man kann auch später scheitern. Aber wer darauf irgendwie merkt, ich habe da irgendwie keine Lust drauf, dann kann man ja als Praktikum, ist ja noch nicht, das Kind noch nicht in den Brunnen gefallen und man kann feststellen, das ist vielleicht gar nichts für mich. Das kann man ja feststellen, das ist eine Feststellung, die kann man auch während eines Studiums merken, dass man irgendwie sagt, der Studiengang ist jetzt überhaupt nichts für mich. Und insofern ist Radio Darmstadt eine gute Chance, erstmal einen Praktikumsplatz zu ergattern und ist die erste Stufe auf der Karriereleiter, wenn man das so sehen will.
5: Okay, das lassen wir jetzt so stehen und ich danke dir, Marco, dass du da warst.
10: Sehr
5: heute
10: gerne.
5: Beim HR und ja, viel Erfolg im weiteren Leben und wir sind stolz, dass wir eben auch erfolgreiche Journalisten bei Radio Darmstadt gestartet haben, will ich mal so sagen. Du bist nicht der Einzige, der Max von Planet ist da, Martin Zint macht inzwischen ein Kirchenradio. Mir würden, wenn ich länger überlege, noch mehrere einfallen. Der Stadionsprecher, der lange Zeit in die Lilien moderiert hat, hat bei Radio Darmstadt angefangen, Peter Kunz. Und sogar ein Behinderter, muss man sagen, der macht inzwischen beim Behindertenbasketball eben auch einen Stadionsprecher, der Thomas Tonka bei uns. Also Radio Darmstadt hilft schon.
0: Hinter dem Programm Radio Darmstadt steht der Verein Radar e.V. Zurzeit hat er ca. 400 Mitglieder, von denen über 100 ihre eigene Sendung gestalten oder an einer Sendung beteiligt sind. Das oberste Gremium ist die Mitgliederversammlung. Anwesende Mitglieder beschließen dort über die Auflösung und die Gründung von Redaktionen. Außerdem wird der Vorstand gewählt. Dieser kümmert sich um die Geschäfte und die Infrastruktur von Radio Darmstadt. Zum Vorstand gehören mindestens 3, aber höchstens 7 Mitglieder. Ihre Aufgaben sind unter anderem Finanzen, Mitgliederbetreuung, Aus- und Weiterbildung, Marketing und Öffentlichkeitsarbeit, Studio und Technik, Personalmanagement, die Erstellung des Programms und die Betreuung des offenen Hauses. Nachdem Sie erfahren haben, was und wer Radio Darmstadt zu dem macht, was es ist, erzählen Ihnen jetzt einige unserer Sendenden schöne und lustige Anekdoten aus ihrer Sendelaufbahn. Aurelian, Betreuer des offenen Hauses und Redakteur in der lokalen Redaktion Blickpunkt vor Ort, erzählt von einer Geschichte, die er zusammen mit einer FSJlerin von Radio Darmstadt im Sendehaus erlebt hat.
5: Es gab viele, ja, eine kann ich nennen. Und damals war unsere erste FSJ-Kraft, die war gerade am Einarbeiten, die war die erste Woche da und das war die Bundestagswahl 2013 und die Hessenwahl und wir hatten ja eine Wahlparty, Aufnahmen und Übertragungen live aus der Zentralstation gemacht und die wurde am Tag drauf wiederholt und ich saß mit unserer FSJ-Kraft in der Versammlung. Im Versammlungsraum und es war so fürchterlich laut. Und irgendwann ist mir aufgefallen, die Stimme kennst du. Und da war das halt der Markus Lang, der gerade ein Interview geführt hat. Und ich gehe halt ins Studio 1, drehe die Lautsprecher lauter und leiser und stelle fest, es ist exakt unser Programm, was vom gegenüberliegenden Haus, hatte mit uns nichts zu tun, so laut rüberschalte und dann, stand hier noch im Studio und ich sehe die Kommunalpolizei hier vorbeifahren, worauf ich beim nächsten Musiktitel über den Sender gebracht hat, das in der Friedrichstraße die Kommunalpolizei sucht und den Ruhestörer, der gerade Radio Darmstadt hört, ermittelt und ich hatte das keine 2 Sekunden gesagt und plötzlich wurde es leise. Das war schon sehr witzig.
0: Elham Massoud, Redakteurin in der internationalen Redaktion, zeigt anhand ihrer Geschichte, dass Radio Darmstadt durchaus Leute erreicht.
6: Was ich halt sehr schön fand, war es, wenn man halt hinter dem Mikrofon da sitzt, weiß man ja nicht, wie viele Leute einem zuhören. Und vor kurzem war ich auf einer Hochzeit, die war hier in der Nähe in Griesheim gewesen. Und auf einmal kamen die Leute und haben gefragt, wer ist denn Elham Massoud, wer ist denn Elham Massoud? Und ich so, wie kommt ihr denn? Und es waren die meistens Taxifahrer hier aus Darmstadt, die dann die Sendung gehört haben. Und ich war in dem Moment, also es war ein wunderschönes Gefühl, so auf einmal, die Leute kennen mich. Und vor allem, das war auch das erste Mal, dass ich von Afghanistan Bahnen dann auch ein positives Feedback bekommen habe, wo die dann alle gesagt haben, ja, das ist toll, dass du das mitmachst und vor allem über so viele Jahre. Und das motiviert einen auch weiterzumachen, weil man merkt, okay, gut, es sind tatsächlich irgendwelche Leute, die einem zuhören.
0: Helmut Müller, Redakteur in der Unterhaltungsredaktion und in der lokalen Redaktion Blickpunkt vor Ort, erzählt von einer Geschichte aus den Anfangszeiten seiner Sendelaufbahn.
7: Das war beim Heinerfest, ich glaube 2011 oder 2012, weiß nicht mehr so genau. Da hatten wir ein straff durchorganisiertes Programm beim Heinerfest Radio. Da gab es also eine Stundenuhr. Und ich hatte die Aufgabe bekommen, Reporter zu sein. Und dann hat mir einer der Kollegen, der hat mir gesagt, und du Helmut, du gehst jetzt da oben zu dem Besitzer der Wohnung, der die Kuh auf dem Balkon stehen hat, auf dem Marktplatz. Da habe ich gesagt, um Gottes Willen, ja, den kenne ich nicht und wie mache ich das und so. Wie heißt der überhaupt und wie komme ich da hin? Und dann habe ich mich aber durchgefragt und habe da geklingelt und habe gesagt, ja, ja, ich komme von Radio Darmstadt und so, möchte ein Interview mit Ihnen machen und so weiter. Und der hat mich wirklich raufgelassen. Und dann haben wir da gesessen, seine Frau, er und ich saßen da und haben ein Interview gemacht. Und das haben wir dann auch gesendet. Also das war ganz interessant. Ich kannte überhaupt niemanden von dieser Familie, ja. Und das hat funktioniert. Das ist so etwas, woran ich immer mal wieder denken muss.
0: Jürgen Radestock, Redakteur in der Unterhaltungsredaktion, erzählt,

0: oder so einen der Tag der Vereine, wo ich dann auch mit Petra Schlesinger zusammen moderiert habe und wir mit Oberbürgermeister Jochen Partsch und vielen Vereinsmenschen, die da im Darmstadion waren, on air gegangen sind. Also mein Radio Darmstadt, wir, Petra und ich, haben da durch die Sendung geführt, aber es macht ja auch die Menschen aus, die man dann vors Mikrofon bekommt. Und da gab es natürlich auch viele helfende Hände im Hintergrund, Technik angefangen über Menschen, die Interviewpartner ans Mikrofon geholt haben und Zeiten definiert haben, damit wir, die wir die Sendung moderiert haben, dadurch das Programm führen konnten. Das sind sehr, sehr schöne Momente, weil ich glaube, das zeigt einfach, wie wir hier bei Radio Darmstadt wunderbar zusammenarbeiten können.
1: Nicht kommerzielles Lokalradio ist erst seit der Gesetzesänderung des Hessischen Privatrundfunkgesetzes 1994 möglich. Ab diesem Zeitpunkt gab es auch sogenannte Veranstaltungsradios, die mit ihrem Programm für eine begrenzte Zeit ein Stadtfest begleiten.
2: 1994 gründete sich daraufhin dann auch der Verein Radar e.V. An dieser Gründung waren nur 7 Personen beteiligt.
1: Der Verein beantragte das erste Hainerfestradio. Das war ein Veranstaltungsradio zum Darmstädter Hainerfest vom 29. bis zum 3. Juli 1995. Es sollte beweisen, dass der Verein Radar e.V. ein hochwertiges lokales Radioprogramm gestalten konnte. Finanziert wurde das Ganze allein durch Spenden und Vereinsmittel.
2: Der soziale Verein Werkhof e.V. stellte Radar e.V. seine Räume als Sendestandort zur Verfügung.
1: Zur Aufnahme dienten private Geräte von Vereinsmitgliedern, wie zum Beispiel Ghetto Blaster. Geschnitten wurde das Tonband damals noch mit einer Spezialschere und die Enden wurden mit Klebeband wieder zusammengeklebt.
2: Damals hatte der Verein Radar e.V. etwa 30 Mitglieder. Als erster Standort wurde ein kleines Sendestudio in der Nähe des Herrengarten in Darmstadt angemietet.
1: Da das erste Hainerfestradio so ein Erfolg gewesen war, folgten 2 weitere Veranstaltungsradios. Der Radartreff 96 zum Treffen der deutschen Turnerjugend im Mai und ein weiteres Hainerfestradio im Juli 1996.
2: Erstmals kam dort die Minidisc zum Einsatz.
1: Im Laufe des Jahres stieg die Mitgliederzahl von 30 auf 200.
2: Im Herbst 1996 ging der erste Lizenzantrag für den Dauersendebetrieb an die Hessische Landesanstalt für privaten Rundfunk nach Kassel.
1: Die Hessische Landesanstalt für privaten Rundfunk finanziert unter anderem alle freien Radios und alle offenen Kanäle in Hessen aus 2% des Rundfunkbeitrags.
2: Mitte Dezember erhielt Radio Darmstadt zusammen mit 5 anderen nicht kommerziellen Lokalradios eine Sendelizenz. Diese war vorerst für 3 Jahre gültig. Eine Verlängerung der Sendelizenz hat Radio Darmstadt dann natürlich auch bekommen.
1: Damit hatte der Verein Radar e.V. dann auch Geld für professionelle Technik.
2: Am 1. Februar 1997 war es dann endlich soweit. Radio Darmstadt war als erstes nicht kommerzielles Lokalradio in Hessen auf UKW und Kabelnetz zu empfangen.
1: Jetzt wissen Sie, wie lange es Radio Darmstadt schon gibt. Nun erzählen Ihnen einige unserer Sendenden, wie lange sie denn schon dabei sind. Bei der Studentenredaktion Audiomax treffen Studentengenerationen aufeinander. Ann-Kathrin und Lea können das bestätigen.
3: Ich bin ich bin alt und ich bin ein relativ altes Mitglied. Ich bin seit Nikolaus 2011 dabei, wie ich gestern beim Stöbern in verstaubten Unterlagen rausgefunden habe.
4: Ich bin ungefähr seit einem Jahr jetzt dabei, vielleicht ein bisschen länger.
3: Ja, so. Unser Küken.
4: Ja, das kleine Küken.
1: Aurelian, Betreuer des offenen Hauses und Sendender in der Redaktion Blickpunkt vor Ort, kann dagegen ein ganzes Stück länger in der Radargeschichte zurückblicken.
5: Ich bin zu Radio Darmstadt gestoßen am Hainerfest Montag 1995. Seitdem bin ich Mitglied mit der Nummer 57, also ganz alt.
1: Elham Massoud aus der internationalen Redaktion ist dabei seit
6: 2008. Das erste Mal bei Radio Darmstadt war ich im August 2008. Da habe ich dann bei Stimme der Architektur mitgemacht. Und die erste Sendung für Hammerwurst war November 2008.
1: Und wie lange ist Jürgen Radestock aus der Unterhaltungsredaktion schon bei Radio Darmstadt?
0: Ich bin ein alter Hase. Ich bin mit diesem Radio alt geworden. Habe irgendwie hier so als kleines Kind

0: glaube ich, angefangen. Bin seit 18 Jahren jetzt dabei.
1: 1997, zu Beginn des Dauersendebetriebs, sendete Radio Darmstadt noch nicht 24 Stunden täglich. Das Programm bestand aus 2 Stunden der Sendung Radiowecker und jeweils 6 Stunden Wiederholung und Live-Programm. Den Rest der Zeit hörte man auf der Frequenz 103,4 nur Vögel zwitschern und erfuhr regelmäßig, dass man Radio Darmstadt hörte.
2: Zum Mitschneiden des Live-Programms verwendete man damals noch Videokassetten.
1: In den ersten Jahren des Dauersendebetriebs sind sehr viele Vereinsmitglieder zu Radar e.V. dazugekommen. Viele von ihnen wollten auch schon gleich ihre eigene Sendereihe gestalten.
2: An seinem ersten eigenen Standort hatte der Verein Radar e.V. nur ein sehr kleines Studio und ein weiteres für Vorproduktion und Büroarbeiten. Dieses war jedoch 1 Kilometer weit entfernt.
1: 2000 zog der Verein dann an den Stäubenplatz 12. Dort war genug Platz für beide Studios.
2: Zu dieser Zeit hatte Radar e.V. schon über 500 Mitglieder.
1: Seit 2005 werden immer mehr Sendeabläufe über Computer gesteuert. Auch das Schneiden von Sendungen kann heute mit Hilfe von Audioschnittprogrammen am PC erledigt werden.
2: Wegen der hohen Miete zog Radio Darmstadt nach 10 Jahren in ein etwas kleineres Nebengebäude im Hinterhof des Stäubenplatz 12.
1: Bei den Hainerfesten 2011 und 2014 war Radio Darmstadt wieder mit einem Hainerfestradio vor Ort.
2: Mittlerweile ist Radio Darmstadt auch mit digitalen Sendemischpulten ausgestattet. Diese sind kleiner und kompakter als ihre analogen Vorgänger. Zudem sind sie übersichtlicher und leichter zu bedienen.
1: 2020 steht dem Sender ein erneuter Umzug bevor. Wohin? Man weiß es nicht. Genauso wie sich Radio Darmstadt im Laufe der Jahre entwickelt hat, haben sich auch die Sendenden verändert und weiterentwickelt. Aurelian aus der lokalen Redaktion Blickpunkt vor Ort hat in der Darmstädter Politik einen hohen Bekanntheitsgrad erlangt.
3: Ich kenne heute jeden Stadtverordneten, jeder kennt mich, wenn ich durch die Stadt laufe und eine Straßenbahnschiene, die verrostet ist, weil es gerade ein Streik war, fotografiere. Da kommt Sabine Seidler, die jetzt jahrzehntelang in der Stadtverordnetenversammlung für die SPD war, auf mich zu und fragt, warum ich das denn fotografiere. Das sei doch uninteressant. Also man hat eine gewisse Bekanntheit, die eben lokal dann auch ist. Und mich haben schon Leute angesprochen, weil sie mich von der Stimme wiedererkannt haben. Also man hat eine gewisse Bekanntheit.
1: Elham Massoud aus der internationalen Redaktion antwortet auf die Frage, ob sie sich im Laufe der Jahre entwickelt hat.
4: Oh ja, also wenn auch jetzt, wenn ich meine die ersten Sendungen höre, da habe ich mit einer Kollegin angefangen gehabt. Wir haben gezittert. Man hat in der Stimme schon den Zittern gehört, diese Nervosität. Aber mittlerweile kann ich auch ohne großartige Vorbereitung einfach ins Studio und ich vergleiche das immer mit einem Autofahren. Wenn man am Anfang einen Führerschein macht, fragt man sich auch, also wie soll ich denn auf dem Lenkrad, Pedal, die Schilder und alle Regeln achten? Irgendwann geht es. Und so geht es mir auch im Radio Darmstadt. Als ich am Anfang hier war, habe ich mir gedacht, wie soll ich denn die ganzen Knöpfe hier und Technik und moderieren gleichzeitig. Aber mit der Zeit gewöhnt man sich. Also Übung.
1: Helmut Müller aus der Unterhaltungsredaktion und der Redaktion Blickpunkt vor Ort erzählt aus seiner Anfangszeit bei Radio Darmstadt.
5: Also ich wusste ja vom Radiomachen überhaupt nichts, als ich Anfang 2010 hier mit den beiden Kolleginnen dann hier stand, auch an diesen Pulten hier und an diesen technischen Geräten. Da habe ich ja gar nichts gewusst. Ich habe dann einfach geguckt, wie die das gemacht haben und wie sie es formuliert haben und habe dann langsam so einen eigenen Stil entwickelt, glaube ich. Also wie packe ich ein Thema an, wie sortiere ich mich da, wie gehe ich vor. Und da habe ich dann, glaube ich, gesehen, was die anderen hier im Sender machen. Und mir fiel es zum Beispiel am Anfang sehr schwer, ein Interview zu machen. Also von dem ersten Interview habe ich einen Mordsbammel gehabt. Und dann habe ich festgestellt, das geht eigentlich ganz einfach. Und habe dann gelernt, auch einfach die Menschen anzusprechen und sie zu fragen, also mit ihnen ein gutes Gespräch zu führen.
1: Jürgen Radestock aus der Unterhaltungsredaktion sagt zu seiner Entwicklung bei Radio Darmstadt:
0: Also ich glaube schon, dass ich in den vielen Jahren, wo ich hier Musik gemacht habe, mich deutlich verbessert habe. Ich war früher schon auch, wenn man das so im Radio überhaupt sagen kann, etwas schüchterner gewesen. Kann man sich heute, glaube ich, in meinem Falle gar nicht mehr vorstellen. Ich habe es damals auch gar nicht so gerne gehabt, dann irgendwie schon Zuschauer im Studio als Publikum live mit dabei zu haben. Das mache ich heute standardmäßig. Also ich bin so der einzige Moderator, glaube ich, bei Radio Darmstadt, der mit einer offenen Tür moderiert, weil er es einfach ganz toll findet, wenn da Leute mal ins Studio stürmen und einfach mal gucken, was da gerade los ist. Im besten Falle bin ich gerade live auf Sendung und finde es eigentlich heute auch ganz witzig. Das war damals nicht so. Also ich glaube, das ist eine Entwicklung, die ich hier gemacht habe in den vielen Jahren des Radiomachens, wo man sagen kann, daran ist er gereift. Und eine andere Sache, glaube ich, ist auch, und das, glaube ich, weiß jeder, der selber Radio macht, also alle Moderatorinnen und Moderatoren da draußen, wenn denn mal was schief geht. Also es geht immer mal, eine CD schmiert ab, man hat vielleicht auch den falschen Knopf gedrückt, macht man normal nie, aber vielleicht an diesem einen Fall dann doch mal. Und man muss damit umgehen, man muss dann spontan darauf reagieren oder auch mit Interviewgästen. Man setzt eine super Frage und der Interviewgast vor einem, der weiß mit der Frage nichts anzufangen und guckt einen geradezu an und staunt Bauklötze. Da muss man überbrücken, da muss man irgendwie was mitmachen. Und ich glaube, mit vielen Jahren des Radiomachens wird man da kreativer, man kriegt mehr Erfahrung und kann das irgendwann auch immer besser umsetzen.
1: 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Sind Sie neugierig geworden, haben aber Angst, den ersten Schritt zu machen? Dann haben Sie hier ein paar Tipps von alten und noch nicht so alten Hasen. Ann-Kathrin und Lea von der Studentenredaktion Audiomax haben den Tipp,
6: einfach unbefangen an die Sache ranzugehen, nicht so nervös zu sein. Heute hat es ein Studiogast super beschrieben. Beim Radio ist total schön. Man spricht zu ganz vielen Leuten, aber man sieht sie nicht. Das gibt einem so eine Gelassenheit. Man muss überhaupt nicht nervös sein.
7: Ja, das ist eigentlich ganz locker. Man spricht einfach, wie man so auch sprechen würde. Und vielleicht kann man gucken, dass man sich so ein paar journalistische Grundkenntnisse irgendwie versucht anzueignen, dass man relativ gut Beiträge mal kurz recherchieren kann oder sich mal zu überlegen, was würde ich in einem Interview sinnvoll fragen. Sowas, da kann man sich vielleicht ein bisschen vorbereiten, aber ansonsten eigentlich ganz easy going.
6: Gelassen bleiben, ausprobieren, Spaß haben.
7: Genau. Wenn man Bock drauf hat, dann läuft das.
1: Günther Eisbach aus der Kulturredaktion ist der Meinung, man sollte
8: einfach machen. Schlicht und ergreifend einfach machen heißt keine Scheu haben. Das ist ja was, was ich will nicht sagen wir alle, aber ganz viele Menschen doch letztendlich haben. Radio oder auch Fernsehen ist ja was, wo man denkt, boah, die da oben oder die Spezialisten. Nein, es ist was ganz, ganz Normales, so als würden, wie wir beide es im Prinzip gerade machen, einfach eine Unterhaltung, einen Plausch führen. Und so ist letztendlich auch Radio machen. Wenn man ein bisschen oder vielleicht anderes als als Beispiel dazu. Es hat mal ein Musiklehrer zu mir gesagt, Musik machen kann der ganz gut, der auch eine Geschichte dabei erzählen kann. Und das ist, glaube ich, ein ganz wichtiger Punkt. Wenn du eine Geschichte im Kopf hast, die du erzählen willst, und dann kannst du das auch. Und so ähnlich ist Radio machen.
1: Jürgen Radstock aus der Unterhaltungsredaktion meint, man braucht
0: keine Angst haben. Viele haben ja immer so ein bisschen Angst, die Technik und wenn ich mich verspreche im Radio und da muss ich so viel lernen. Nee, einfach keine Angst haben. Einfach mal hier ausprobieren. Da kann gar nicht so viel schief gehen und wir werden nicht nach Einschaltquote bemessen. Wir werden hier nicht irgendwie gemessen, wie gut letztendlich jemand ist. Also einfach herkommen, mitmachen, sich einbringen und einfach mal schauen, wo man da seinen Platz findet. Das muss ja auch nicht unbedingt vor dem Mikrofon sein. Also viele denken immer, Radio hat nur was mit Mikrofon zu tun. Natürlich für die meisten ganz, ganz viel und gerade die Moderatoren sagen natürlich, ich möchte ja moderieren, darum geht es ja letztendlich aber auch. Aber man kann ja auch im Hintergrund tätig sein, man kann Interviewpartner, wenn man da einen Kopf voller Ideen hat, kann man sich ja um sowas kümmern. Wenn man sagt, hier, ich bin super in Facebook und möchte da irgendwie dem Sender helfen, da irgendwie in Facebook noch viel präsenter zu werden, das würde ja alles helfen und hat irgendwie schon mit Radio zu tun, aber nicht so mit dieser ersten Idee, was man...

0: Wer kennt sie nicht, die sechs Männer, die verkleidet als Cowboy, Indianer, Rocker, Bauarbeiter, Soldat und Polizist die Bühne betraten. 1977 gründeten sich die Band Village People. Besser gesagt, sie wurde von den Produzenten Chuck Morali und Henry Belolo ins Leben gerufen, die auch anfangs das Songwriting übernahmen. Victor Willis, der Polizist, übernahm den Liedgesang, schrieb viele Songs der Band und war der kreative Kopf der Band. Die erste Platte der Band wurde nur mit Victor aufgenommen, den Rest übernahmen Studiomusiker. Durch den Erfolg der Platte wurde schnell eine Band per Casting zusammengestellt und Willis, aufgrund seines Drogenkonsums, musste Victor die Band im Jahre 1979 verlassen. 1982 kehrte er kurz zur Band für die Aufnahme des Albums Fox on the Box zurück, um sie danach wieder zu verlassen. Auch wenn die Band keine weiteren großen Hits mehr produzierte, existiert sie noch bis heute. 2017 kehrte auch Victor Willis zur Band zurück. Am 30. Juni 2026 verstarb Victor Willis nach kurzer Krankheit im Alter von 74 Jahren. Rest in Peace.
1: Bonnie Tyler war eine absolute Ikone und fast jeder kennt den Song Total Eclipse of the Heart. Im Juli ist die britische Sängerin im Alter von 75 Jahren in Portugal gestorben. Anfang Mai wurde die Sängerin in einem Krankenhaus in Faro an der Algarve-Küste am Darm notoperiert und lag anschließend wochenlang im künstlichen Koma. Auf Facebook schrieb ihre Familie, Bonnie Tyler sei unerwartet im Krankenhaus an den Folgen der Krankheit gestorben, wegen der sie behandelt wurde. Bonnie Tyler wurde 1951 im walisischen Skewen als Gaynor Hopkins geboren und wuchs mit mehreren Geschwistern in einfachen Verhältnissen auf. Später arbeitete sie als Kassiererin und sang abends in Clubs und Pubs in ihrer Heimat. Dort wurde sie entdeckt und erhielt einen Plattenvertrag. Mit der Single Lost in France gelang ihr 1976 der erste Erfolg. Ein Jahr später machte It's a Heartache sie weltbekannt. In den 80er Jahren waren ihre Songs Total Eclipse of the Heart und Holding Out for a Hero Welthits geworden. Ihr Markenzeichen ist ihre Reibeisenstimme. Die entstand zufällig nach einer Stimmband-OP. Bonnie Tyler veröffentlichte mehr als 18 Studioalben, verkaufte Millionen Platten, gab Konzerte rund um den Globus und erhielt zahlreiche Auszeichnungen der Popwelt. Dreimal wurde sie für den Grammy nominiert. Bis zuletzt ging sie auf Tour und verbrachte ihre Freizeit am liebsten mit ihrem Mann an der Algarve. Rest in Peace auch Bonnie Tyler.
0: Und damit herzlich willkommen zur neuen Ausgabe von Rock'n'Pop hier auf Radio Darmstadt.
1: 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Genau. Die haben wir hier mal schweren Herzens gehen lassen. 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
0: Ja, in dieser Stunde kommt natürlich noch die Zeitmaschine. Dieses Mal das Jahr 2008.
1: Und das berühmt-berüchtigte Radadadada-Archiv.
0: Und natürlich haben wir auch wieder ganz fleißig neue Musik mitgebracht. Ich zum Beispiel habe etwas von Deep Purple dabei. Die haben in den letzten Jahren starke Alben veröffentlicht, wie ich sagen muss. Ganz an die alten Zeiten kommen sie natürlich nicht heran, aber sie versuchen es auch erst gar nicht so zu klingen wie vor 50 Jahren. Ja, teils ist das etwas ihrem Alter geschuldet. 4 der 5 Mitglieder sind 80 Jahre alt oder knapp davor. Und teils wollen sie auch moderner klingen. Von den 5 letzten Alben fand ich das letzte jetzt, das war 2024, glaube ich, hieß Ist gleich 1. Das fand ich von den 5 letzten das so das Beste. Das aktuelle Splat, Ausrufezeichen, ist auf Augenhöhe, aber bei mir hat das letzte noch ein bisschen die Nase vorne. Im Laufe der Jahre hat es bei Deep Purple einige Besetzungswechsel gegeben. Die verschiedenen Besetzungen wurden dann immer mit Mark bezeichnet. Mark 1, 2, 3 und so weiter. Von den Gründungsmitgliedern ist nur noch Ian Paice dabei, der Drummer. John Lord wäre wahrscheinlich auch noch dabei, nur ist dieser leider im Jahre 2002 verstorben. Deep Purple ist selbstverständlich in der Rock'n'Roll Hall of Fame, aber nur mit Mark 1, 2 und 3. Und jetzt aktuell sind wir Mark 9. Das neue Album, wie gesagt, heißt Splat, Ausrufezeichen. Und daraus habe ich den Song Jessica Sprawl mitgebracht.
1: Für Katy Perry war 2025 offenbar ein Jahr voller Umbrüche. Nach dem Ende ihrer Beziehung mit Orlando Bloom schlägt sie nun neue Töne an. In ihrem neuen Song Watch It Burn zeigt sich die Popstar-Ikone so verletzlich und ungefiltert wie selten zuvor und gesteht, dass sie ihre Wut jahrelang unterdrückt hat. Ich habe mir mein ganzes Leben lang nicht erlaubt, wütend zu sein, obwohl ich bei manchen Dingen verdammt wütend hätte sein sollen, sagte die Sängerin in einem Interview. Anstatt sich weiter in Selbstmitleid zu verlieren, habe sie beschlossen, den Schmerz zuzulassen und daraus zu lernen. Katy Perry beschrieb den kreativen Prozess als eine Art Befreiungsschlag. Trotz aller Herausforderungen blickt sie inzwischen wieder optimistisch nach vorne. Bei der Premiere ihres Konzertfilms beim Tribeca Film Festival schwärmte sie von ihrem neuen Partner, dem ehemaligen kanadischen Premierminister Justin Trudeau. Ich bin sehr verliebt, erklärte die Sängerin und beschrieb ihren Partner als den Anker, der ihr heute Halt gebe. Watch It Burn ist einer der vermutlich emotionalsten Titel ihrer jüngeren Karriere und den gibt's hier zu hören bei uns. 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

0: Ja, die Purple hier.
1: Die Purple hier bei Radio Darmstadt.
0: Und Katy Perry haben wir gehört und wir haben noch mehr neue Musik mit dabei. Ihr wisst, wie wir uns aufteilen. Harry macht die Rockmusik, der Jürgen kommt mit der Popmusik um die Ecke. Das eine haben wir aber möglicherweise beide gemacht. Hast du Fußball geschaut die letzte Zeit?
1: Ja.
0: So ein bisschen WM und so.
1: WM, ne? Ja, mhm, ja. Ja.
0: Weil die Fußball-Weltmeisterschaft und Shakira, das gehört ja einfach zusammen,
1: die
0: oder?
1: Ja, richtig.
0: Zusammen.
1: In der Halbzeit schon, glaube ich, auch.
0: Was halten wir denn bitte davon?
1: Nix.
0: Ja.
1: Was soll man davon halten? Gut,
0: dann haben wir den Punkt schon erledigt.
1: Aber am Infantino wird er jetzt schon gerade gesägt.
0: Ja, wobei, ich glaube, der hat zu viele Unterstützer. Ich glaube, da kannst du, da brauchst du... Ich glaube, der hat seinen Stuhl unten ganz gut ausgebaut, habe ich so im Gefühl.
1: Mit Geld.
0: Gut, egal. Zusammen mit Burna Boy hat Shakira den Hit Die Die beigesteuert, die offizielle Hymne der FIFA-Weltmeisterschaft 2026. Neben den beiden waren auch Künstler und Produzenten wie John Bellion und Ed Sheeran am Songwriting beteiligt. Der Track erreichte weltweite Chart-Spitzenplatzierungen und wurde als erste WM-Hymne überhaupt eine globale Nummer 1. Die Die ist Shakiras zweiter offizieller WM-Song nach dem Turnier 2010, als sie das allgegenwärtige Waka Waka herausbrachte. Bereits 2006, also nochmal 4 Jahre früher, feierten Fußballfans zur WM schon mit Hips Don't Lie. Der Remix der kolumbianischen Sängerin war kein offizieller WM-Song, aber schon der große Hit in dem Jahr. Mit dem hat man gefeiert. Shakira und die WM gehören einfach zusammen. Wir spielen jetzt, wo die WM endlich vorbei ist, Die Die hier im Radio.
1: Und ich habe auch alte Musiker mitgebracht. 61 Jahre sind eine lange Zeit. In diesen 61 Jahren stellten die Rolling Stones schon einige Rekorde auf. Und jetzt kam noch ein neuer dazu. Und zwar für die deutschen Albumcharts bei einer Band. Es ist jetzt 61 Jahre der größte Abstand zwischen zwei Nummer 1 Alben. Das erste aus dem Jahr 1965 hieß Rolling Stones Number 2 und das aktuelle heißt Foreign Tongues. Zu Recht, wie ich finde, steht dieses Album auf Platz 1. Mit Hackney Diamonds hatten sie vor 2 Jahren ein Album veröffentlicht, wo viele sehr skeptisch waren, ob da das an die alten Zeiten anknüpfen kann. Die Alben davor waren zwar okay, aber eben nicht unbedingt typisch Stones. Doch mit Hackney Diamonds klangen sie wieder wie die Stones. Ein typisches Stones-Album mit richtig guter Musik. Kann das dann nochmal gelingen? Und wie Foreign Tongues ist ich, wie ich finde, noch besser als Hackney Diamonds. Dieses Album hat noch mehr von dem alten Stone-Spirit, muss ich sagen. Und es zeigt auch sehr eindrucksvoll die Bandbreite dieser Band. Also das sind wirklich alle Titel oder so Genre, wo sie mal reingeschnuppert haben, mit auf diesem Album verewigt. Und dieses Album sehe ich als kleine, wie gesagt, Retrospektive auf mittlerweile 64 Jahre Rolling Stones. 243 Jahre haben Mick Jagger, Keith Richards und Ronnie Wood zusammen auf dem Buckel. Und dann hauen die noch so ein Album raus, Respekt. Große Frage, wird es das letzte Album, zumindest Studioalbum sein?
0: Nein.
1: Gesagt haben sie es nicht. Ja, also die Toten Hosen mit Paar 60 haben ja jetzt schon gesagt, nee, wir machen nichts mehr. Aber die Stones haben das nicht gemacht. Aber immerhin, die Planung für die Tour 2027 läuft schon.
0: Ja, das habe ich auch gehört. Da gehen wir hin, oder? Also, wobei, es sieht ja gar nicht so gut aus, muss man sagen. Ne? Aber ja.
1: Wir werden sehen. Ich habe mitgebracht Never Wanna Lose. Es sind viele Gastmusiker dabei. Steve Winwood, Paul McCartney und noch weiter. Und jetzt bei Never Wanna Lose.
0: Der von den Red Hot Chili Peppers hat mitgemacht an
1: auch
0: einem
1: noch,
0: Song.
1: Genau, ne? Ja, genau. Und jetzt kommt Never Wanna Lose You. Da ist Bruno Mars mit dabei.
0: Yay!
1: Die Kuhglocke. Leute, der.
0: Ja, das ist doch auch, das muss auch einer übernehmen, der sowas kann,
1: der
0: würde
1: sowas
0: ich sagen.
1: Kann. So. Ganz genau.
0: Bruno Mars, achtet auf die Kuhglocke in Never Wanna Lose You hier bei Rock and Pop. Never

0: Let's go! Ich muss ja noch mal kurz auf die Halbzeitshow kommen bei dieser Fußball-Weltmeisterschaft. Dieses lustige Ding, was die probiert haben, das war ja wirklich lustig. Madonna ist ja quasi in den Untiefen des Stadions mit dem Auto rumgefahren und kam dann wirklich so am Ende mal kurz zum Winken raus und ist wieder verschwunden. Bei Shakira war ja wenigstens was geboten in der Halbzeitshow, ne? Mit Burna Boy.
1: Ich hab's nicht gesehen.
0: Nicht?
1: Ja, nein, ich hab's nicht gesehen.
0: Ich hab's mir mittlerweile sogar noch mal im Nachhinein reingezogen. 11 Minuten 30 gibt's als Zusammenschnitt, brauchst du das ganze Fußballspiel nicht. Weder vorne noch hinten.
1: Und wir fühlen. Oh!
0: Was passiert hier?
1: Wir sind in der Zeit zurückgereist ins Jahr 2008, würde ich mal sagen.
0: 2008? Ja. Wir sind noch jung jetzt, würde ich sagen. Hä?
1: Ja, das ist Jürgen. Ne? Ich hätte hier, wer fängt an? Du, ich, ist egal.
0: Ich fange an, komm. Ich fange mal an hier. Ich gehe mal in die Album-Jahrescharts von Deutschland. Auf der 10 zu finden bei den Alben in der Jahresendabrechnung. Rock Ferry von Duffy. Die Platz 9, Metallica und Death Magnetic. Auf der 8, Amy McDonald, This is the Life. AC/DC auf der 7 mit Black Eyes. Coldplay auf der 6, Viva La Vida or Death and All His Friends. Udo Lindenberg auf der 5, Stark wie 2, Die Ärzte. Auf der 4, Jazz ist anders. Auf der 3, Paul Potts, One Chance. Auf der 2, Ich und ich vom selben Stern. Und 2008 in den deutschen Album-Jahrescharts auf der 1, ganz vorne, Amy Winehouse, Back to Black.
1: Immerhin drei von den Alben sind auch in den Singlecharts vertreten, also die Künstler zumindest. Auf Platz 10 Sweet About Me von Gabriela Gilmi. Auf Platz 9 Madonna und Justin mit 4 Minutes. Auf Platz 8 Amy McDonald mit This Is The Life. Auf Platz 7 Ich und Ich mit So Soll Es Bleiben. Auf Platz 6 Mercy von Duffy. Auf Platz 5 heute schon gehört, also zumindest Katy Perry, I Kiss The Girl. Auf Platz 4 der Kuschelsong von Schnuffel. Auf Platz 3 All Summer Long von Kid Rock. Auf Platz 2 im Jahre 2008 war Leona Lewis mit Bleeding Love. Und auf Platz 1 Timbaland Presents One Republic mit Apologize.
0: Oh, auch schon so lange her, oder? Apologize, erinnern wir uns noch.
1: Ich nicht. Popmusik.
0: Doch, die haben so viele Songs danach gemacht, da hat man das Gefühl, die sind seit, keine Ahnung, 30 Jahren im Geschäft. Und naja, 2008 ist ja fast so, oder?
1: Also, ja, ist ja, genau, stimmt, ja. Es sind noch nicht mal 20, aber ist ja gerade.
0: Ja, 18 wahrscheinlich, wenn man genau rechnen würde, ne? Also gerade volljährlich. Ich hab Jason Mraz mitgebracht, I Am Yours. Und hinter dem Song von ihm steckt keine klassische Liebesromanze, sondern eine spirituelle Hingabe an das Leben, universelle Liebe und die Musik selbst. Jason Mraz erklärt, dass der Satz I am yours, also ich gehöre dir, an eine höhere Macht, Gott oder das große Unbekannte gerichtet ist. Lebensfreude, darum geht's. Das Lied handelt davon, die Kontrolle abzugeben, den Moment zu genießen und offen für das zu sein, was das Leben einem schenkt. I am yours, Jason Mraz, habe ich mitgebracht für das Jahr 2008.
1: Da habe ich jetzt ein bisschen in die andere Richtung den Song mehr oder weniger ausgesucht. Also ich habe die drei Vertragers dabei und ich habe den Song Two Daughters and a Beautiful Wife aus dem Album Brighters and Creations Dark mitgebracht. Tja, und in diesem Song geht es um den Musiker Brian Harvey und seine Familie. Die wurden am Neujahrstag 2006 in ihrem Haus überfallen und ermordet. Deshalb heißt der Song Two Daughters and a Beautiful Wife.
0: Da haben wir ja wieder was zusammengestellt, wir zwei. Genießt das mal, so unterschiedlich war 2008.

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0: spielen sie einfach ab. Ja?
1: Das wird gut.
0: Das wird gut.
1: Das wird ja. gut, das wird gut, das wird gut. Ich freue mich so sehr. So. Oh, bitte. Gib dir schon mal rüber, dann kannst du mitlachen.
0: Oh, hey. Oh, sensationell.
1: Oder? Sensationell.
0: Ja, das ist super.
1: Was eine lustige Sache.
0: Kennen alle,
1: oder? Kennen würde ich alle. Sagen. Kennen alle. Es müsste doch diese Kiste hier losgehen.
0: Ja.
1: Sieht gut aus, glaube ich. Wir könnten.
0: Mach den Song 1.
1: Ja.
0: Wunderbar.
1: Machen wir mal. Auf geht's.

0: Ja.
1: Ja. Wer kennt's nicht?
0: Wer kennt's nicht, oder?
1: Elvis Presley war das. Und A Big Hunk of Love aus dem Jahre 1959.
0: Ja, und ich habe gerade nachgelesen, ich fand es total spannend gerade hier. Die Single wurde veröffentlicht am 23. Juni 1959. Aufgenommen wurde die schon 1958 im Juni, also ein ganzes Jahr vorher lustigerweise. Also weiß gar nicht, warum da so eine lange Zeit dazwischen ist. Und wir haben gerade drüber gesprochen, weil wir so mal so salopp rausgehauen haben. Coole Musik, aber ist schon ewig tot. Der macht nächstes Jahr 50. Todestag im August.
1: 16. August 1977, offiziell sein 50. Todestag. Inoffiziell weiß jeder, dass der irgendwo in einem Altersheim in Las Vegas lebt.
0: King of Rock'n'Roll, wichtigster Vertreter der Popkultur des 20. Jahrhunderts, Elvis the Pelvis. Ach ja, man könnte so viel erzählen über ihn, oder?
1: Ja, aber das wisst ihr doch alles schon und von daher, ja.
0: Stecken wir wieder weg.
1: Stecken wir wieder weg. Wir haben mal gute Musik rausgeholt. Wir hatten, ja, das ist eigentlich mehr, wir holen schon mehr gute Musik aus dem Radararchiv, aber manchmal haben wir auch so...
0: Ich hätte noch eine technische Frage.
1: Ja.
0: Wer hat die Rhythmusgitarre im Song gespielt? Ich lese das hier gerade auf dem Wikipedia-Artikel in Englisch.
1: Das ist bestimmt einer, der bekannt ist, oder?
0: Nee, glaube ich nicht.
1: Okay, dann
0: Chet Atkins.
1: Ach, der Chet
0: Atkins. Falls du es hättest wissen wollen.
1: Ja.
0: Chet Atkins hat Leadgitarre gespielt bei dem Song.
1: Der Name sagt mir was.
0: Ist das so?
1: Ja, ja. Ja.
0: Soll ich mal schnell...
1: Na komm, lass.
0: Okay, lass mir. Können wir gleich für uns irgendwie...
1: Können wir mal, ja, irgendwie kommt... Ja. Vielleicht verwechsel ich auch was.
0: 2001 gestorben.
1: Ich hätte neue Musik dabei.
0: Hast du?
1: Habe ich.
0: Dann bitte.
1: Und jetzt, wir hatten es von Toten, also irgendwie, naja. Ist ja auch egal. Also am 30. November starb der irische Sänger Shane McGowan, vielen bekannt als der Sänger der Pogues. Am 13. November diesen Jahres erscheint ein Tribute-Album mit dem Titel 20th Century Patty, The Songs of Shane McGowan. Auf diesem Album haben viele seiner Weggefährten, Freunde und Bewunderer ihn mit einem Song gewürdigt. Darunter unter anderem Tom Waits, U2, Johnny Depp, Bruce Springsteen, Bob Geldof und so viele mehr. So entstand das ein Album mit 36 Songs und vor kurzem wurde schon der Song The Body of an American von den Dropkick Murphys veröffentlicht und das läuft jetzt hier bei Radio Darmstadt.
0: Da freuen wir uns. Du weißt ja, ich war

0: Ende Juni war das allerdings schon in Berlin gewesen. Bruno Mars mal live zu sehen, vor allem im deutschen Sporttrikot, ne, im Auswärtstrikot, großartig, sag ich dir. Bruno Mars, einer der größten Popstars der Welt, Millionen verkaufte Alben, zahlreiche Auszeichnungen, 16 Grammys hat er schon zu Hause stehen und nach 9 Jahren war er zurück auf der Bühne. Seine einzigen 3 Deutschlandkonzerte hat er alle in Berlin gespielt, im Olympiastadion, ausgerechnet zum Zeitpunkt der Hitzewelle.
1: Bloß nicht zu viel bewegen, gell?
0: Wie meinst du?
1: Ja, dass er mal dann auch noch in München spielt, in Hamburg oder so. Nee, komm.
0: Ja, das ist ganz schön verschrieben.
1: Das gibt es aber öfters.
0: Ja,
1: das
0: ja. Noch schlimmer als...
1: Logistisch für die auch super.
0: Ja, noch schlimmer sind diese, wenn ein Star quasi wirklich für, so wie Adele das schon gemacht hat oder so, für 17, 27, 300 Konzerte nach München geht oder wo auch immer auf der Welt, ist ja noch mehr verschrien. Ne? Las Vegas ist da auch ganz groß im Rennen. Ich habe mit Freunden schon oft drüber gesprochen. Früher sind wir in die kleinen Locations gefahren, hier die Festhalle Frankfurt zum Beispiel.
1: Ja, klein, ja.
0: Und wir haben die geschaut, die da gespielt haben.
1: Eben, genau.
0: So.
1: Da spielen immer noch Leute.
0: Aber ich muss dir sagen, Bruno Mars, das ist schon 210.000 Fans, haben den an den 3 Abenden gesehen. Das ist schon, also es war ausverkauft. Etwa 70.000. Ich habe nicht genau durchgezählt. Ich habe mal so ein Überschlag, aber ja, allen war warm, habe ich wahrgenommen. Alle haben so Fächer gehabt und gewedelt. man durfte immerhin, weil es ja Hitzewelle war, man durfte mal große Flaschen Wasser ins Stadion tragen und jeden Wasserhahn bedienen, der zu finden war, und nachfüllen.
1: Ah, okay.
0: Das haben sie freigegeben. Sie wollten wohl nicht, dass zu viele Leute irgendwann auf dem Rasen liegen. Ne?
1: Jetzt haben sie Wassermangel, weil ihr das
0: so viel Berlin verdurstet jetzt. So nämlich.
1: Genau.
0: Grenade war mit dabei, Locked Out Out of Heaven, Just the Way You Are und Uptown Funk. Alle wichtigen Hits hat er mitgebracht. Das waren große Emotionen, das war Konfetti. Oder wie eine Besucherin sagt, das ist eine Once-in-a-Lifetime-Experience gewesen. Und da möchte ich mich anschließen. Das Konzert durfte man nicht verpasst haben. Das war einzigartig und das wird mir immer in Erinnerung bleiben. Bruno Mars jetzt hier bei uns in der Show mit On My Soul.

0: Ach ja, unvergessen, den kennen wir, oder? Tom Petty and the Heartbreakers hier bei Rock and Pop.
1: Ja, aus ihrem Debütalbum im Jahre 1976, das Album hieß Tom Petty and the Heartbreakers, der Song American Girl und ja, 1976, das Album ist jetzt mal schlappe 50 Jahre alt.
0: Großartige Musik da drauf gewesen schon, auch allerdings, wenn es 50 Jahre alt ist.
1: Ja, ja.
0: Wahnsinn.
1: Ja.
0: Wir lieben Tom Petty.
1: Ja, auch. Leider auch wieder viel zu früh verstorben.
0: 66 oder so? Also war
1: irgendwie
0: also,
1: sowas.
0: Irgendwie so, ne? Also auch noch viel zu jung. Der war mitten in der Tourvorbereitung, meine ich.
1: Ne? Ja.
0: Irgendwie
1: ja,
0: so. Auch ja, ganz ja. Tragisch, ganz traurig, aber schöne Musik gemacht. Harry, wir wollen Jürgen. Musikquartett spielen.
1: Wollen wir das?
0: Ja, okay. Den Buchstaben J haben wir ausgelost bekommen.
1: J wie Jürgen.
0: Und J wie Jürgen, genau. Und ich habe eine fantastische, großartige Sängerin mitgebracht. Das muss ich hier nochmal unterbringen an dieser Stelle. Ich habe mit einem Freund, dem ich darüber geschrieben, was so alles eine Rolle spielen könnte hier bei J wie Jürgen.
1: Ja.
0: Und habe gesagt, ja hier, hab was ganz Tolles dabei. Eine großartige Sängerin, habe ich gesagt.
1: Jürgen Dreves. Hätte was mitbringen können.
0: Ah, das hätte, aber es geht ja um das Album.
1: Ja, ich weiß nicht, vielleicht hat er Jürgen Dreves.
0: Also wenn er sein erstes Album Jürgen Dreves genannt hätte.
1: Jürgen von der Lippe. Sein.
0: Ich muss mal gucken, ich besser das mal nach und schreibe Alben von den beiden noch in meiner geheime Liste für
1: genau,
0: das nächste Mal.
1: Für das nächste Mal. Ja.
0: Falls wir J noch einmal spielen werden.
1: Ja.
0: Wir haben schon, vielleicht sei das noch erwähnt, schon viermal gespielt. Der Rock leckt da eher vorne. Alanis Morissette hat gegen Roxette gewonnen, U2 gewinnt gegen Justin Timberlake und Eric Clapton gegen Lady Gaga. Pop gewinnt aber mit J-Lo gegen Queen sogar. Also
1: ja,
0: 3-1 bisher.
1: War dann Chess gewesen. Ja, okay. Ja,
0: dann muss jeder ein Neues mitgebracht haben heute.
1: Allerdings.
0: Für die fünfte Runde.
1: Auch, du hast mitgebracht?
0: Jennifer Rush von 1984 mit ihrem selbstbetitelten Debütalbum Jennifer Rush.
1: Ja, ich habe Rolling Stones mitgebracht und zwar aus dem Jahre 1993 mit dem Album Jump Back. Das ist ein Best-of-Album.
0: Weißt du, dass das Album von Jennifer Rush auch hätte gar nicht mitbringen können, hätte die ihren richtigen Namen benutzt? Die heißt nämlich eigentlich, obwohl sie in New York City geboren ist, Heidi Stern.
1: Stimmt, das
0: dann hätte ich das bei H unterbringen können, aber nicht bei J. Aber es ist auch so ein Künstlername. Jennifer Rush ist nicht ihr echter Name.
1: Alle, ja.
0: Trotzdem eine großartige Sängerin. Ich bleib dabei. So.
1: Gut, wir haben 5 Kategorien. Chartplatzierung, Wochen in den Charts, Spieldauer, Verkäufe und Singles.
0: Ja, dann machen wir los.
1: Machen wir mal los. Wir fangen an mit dem Punkt für den Jürgen. Single-Auskopplung bei dem Best-of-Album.
0: 0.
1: Ja.
0: Okay, ich hätte mir was anderem ins Rennen gehen können, ne? Zähl mal mit hier. Into My Dreams. Come Give Me Your Hand. 25 Lovers. Ring of Ice. The Power of Love. Und Madonnas Eyes.
1: Ja, aber
0: 6.
1: Verschwendung.
0: Ja! Ich wusste nicht, mit was du kommst. Das ist ja
1: das
0: unglaublich.
1: Das ist es halt, ja.
0: Hätte ich aufheben sollen. So, guck mal, was hier passiert. Verkaufszahlen weltweit. Ich bin da so ein bisschen unentschlossen, ob du oder ich besser bin. Wahrscheinlich die Rolling Stones, oder? 3 Millionen.
1: 3,2.
0: Ah! Unglaublich. Die Komma 2 ist es.
1: Die Komma 2 ist es, ja.
0: Ich zähl heute Nacht noch mal nach bei der Jennifer. Ich zähl noch mal nach.
1: Dann machen wir die Chartplatzierung. Da denke ich auch Punkt für dich. Deutschland Platz 19. US Platz 30 und UK Platz 16. Also 16 ist das Beste, was ich habe.
0: Oh wow.
1: Ja.
0: Das hätte ich nicht erwartet. Also es gibt keine Verzeichnung in den USA, aber UK auf der 7 schon.
1: Ja.
0: Und Deutschland Platz 2 sogar.
1: Siehst du?
0: Den Punkt hätte ich nicht erwartet. Ich dachte, du bringst so ein Nummer 1 Album mit. Da sieht man mal wieder.
1: Ja, das ist, also es wird halt rar jetzt. Ne? Wir haben das schon oft gespielt. Und,
0: wir kommen jetzt langsam.
1: Es gibt zwar noch ein paar Alben im Rockbereich, die mit J anfangen, aber es ist halt, naja. Gut, nächste Kategorie.
0: Da muss ich noch als Schwank erzählen hier an dieser Stelle. Ich habe ja, wo wir angefangen haben vor 300 Jahren mit dieser Sendung, habe ich ja gerne in diese Liste geschaut, die meistverkauften Alben aller Zeiten.
1: Das haben wir am Anfang alle.
0: Die haben wir alle weggehauen.
1: Die haben wir alle weg, die sind schon weg.
0: Da gucke ich schon gar nicht mehr rein. So, ich habe eine Kategorie, nehmen wir mal die Gesamtspieldauer. Was hältst du davon?
1: Ja.
0: Jennifer Rush hat 39 Minuten und 21 zu bieten.
1: 75 Minuten, 43.
0: Verschwendung!
1: So, jetzt wird's spannend.
0: Wie steht's dann?
1: 2-2. Ich hab das gerechnet damit. Ich habe gerechnet, dass du die Singleauskopplung gewinnst und die Chartplatzierung. Bei den anderen hatte ich gehofft. Und jetzt weiß ich nicht. Das werden wir gleich sehen.
0: Ja, das könnte sehr spannend sein.
1: Die Woche in den Charts.
0: Ein letzter Tusch. Dann schauen wir mal.
1: Deutschland 21 Wochen. UK 48 Wochen. Und US 58 Wochen.
0: Jennifer Rush mit dem selbstbetitelten Album ist nicht in den USA gelaufen. In UK 35 Wochen lang in den Charts.
1: Ja.
0: Und in Deutschland am erfolgreichsten mit 97 Wochen.
1: Oh, da hast du gewonnen.
0: Da gewinnt die Jennifer Rush 3-2 für den Popbereich.
1: Gegen die Rolling Stones, Alter.
0: Da bleibt es ja, was ich gesagt habe, auch wirklich wahr. Es ist eine großartige Sängerin, die den Popbereich hier auch noch zu einem Punkt verhilft. Fehlt mal gut. Ich habe Ring of Ice mitgebracht, den spielen wir.
1: Und ich habe Tumbling Dice mitgebracht.

0: Hast du ja ganz schön clever gemacht hier, ne? Die Rolling Stones nochmal reinzumogeln, ja, in die Sendung.
1: Ja, ja. Da verliere ich auch gerne mal.
0: Ach so.
1: Ja,
0: also von daher. Hauptsache, die laufen ein zweites Mal in der Show. Ich merke schon.
1: Ja, ja, ja, ja. Alte Leute, ne?
0: Aha. So. Da waren sie noch jung bei dem Album, habe ich gelernt.
1: Wir müssen, glaube ich, ziehen.
0: Ja.
1: Ja?
0: Was willst du ziehen? Sag mir, was du ziehst, und ich ziehe das andere.
1: Ich ziehe den weißen Zettel.
0: Okay, dann ziehe ich den grünen.
1: Also, ich habe, das scheint wohl die Jahreszahl zu sein, was ich habe.
0: Möglicherweise.
1: Das ist dann die 2005.
0: Die 2005. Ich notiere mir das kurz, damit ich es irgendwie auch dann weiß. Ich habe hier auch noch einen Zettel. Hört man das ein bisschen?
1: Ich habe auch.
0: Man hört es ein bisschen. Ich habe...
1: Okay.
0: Da muss ich schon wieder. Ich wusste gar nicht, dass noch lustige Buchstaben übrig sind.
1: Kommt raus.
0: V wie Viktor.
1: V wie, ja, muss mal gucken, muss mal gucken.
0: V wie Viktor. Ja, könnte schlimm werden, könnte gut sein, weiß ich nicht.
1: Genau, das sehen wir dann.
0: Ich dachte, wir haben die schlimmen Buchstaben. Q, X, Y sind raus nach vielen Runden, aber V, wird schon gehen.
1: Wir werden sehen.
0: Wir haben es noch nicht aussortiert, wir gucken, wir sprechen uns wieder.
1: Ja, ja, wie viel es da gibt.
0: September V.
1: Uns. Ich gucke jetzt mal, wie das neue Album, nee, das heißt, was ich mitgebracht habe, heißt mit G.
0: Okay. Ja. Ich habe jemanden mitgebracht, der zählt als New York Pop Wunderkind. Sein echter Name ist Shane Booth. Er nennt sich als Musiker Somba. Und noch bevor der Hype um sein Debütalbum I Barely Know Her abgeklungen ist, legt Somba jetzt nach mit My Body Isn't Ready. Der Song gehört zu den persönlichsten Veröffentlichungen des 21-jährigen Musikers. Und statt große Gesten oder dramatische Inszenierungen in den Vordergrund zu stellen, richtet Somba den Blick nach innen. My Body Isn't Ready handelt von Selbstzweifeln, vom eigenen Körperbild und dem Gefühl, sich im eigenen Leben manchmal fremd zu sein. Diese Themen erzählt er mit einer Direktheit, die inzwischen zu seinem Markenzeichen geworden ist. Die Veröffentlichung folgt auf ein Jahr, in dem der Sänger den Sprung vom Internet-Geheimtipp auf internationale Bühnen geschafft hat. Ausverkaufte Konzerte und Milliarden Streams zeigen, wie schnell seine Fangemeinde gewachsen ist. Am Abend der Veröffentlichung stand zudem sein Debüt bei The Tonight Show starring Jimmy Fallon an, wo er My Body Isn't Ready erstmals einem breiten Fernsehpublikum präsentiert hat. Den Song gibt's gleich bei uns im Radio. Ich kann euch aber nur empfehlen, schaut euch diese Live-Version mal an bei Jimmy Fallon, die er präsentiert hat. Ein wunderbarer Auftritt, der zeigt, dass das stimmt. Er ist ein New York Pop Wunderkind und er heißt Somber. Gleich hier bei Rock'n Pop.
1: Ich habe auch einen aus New York mitgebracht. Allerdings erstmal im Mai hatte ich Mike Zito mit seinem aktuellen Album Outside or The East Side dabei. Und nebenbei ist er mit seinem Kumpel Albert Castiglia mit der Band Blood Brothers noch am Start. Und die hatten 2025 zusammen ein Album veröffentlicht. Und da Mike die Zeit gefunden hat, ein Album zu produzieren, hat auch Albert etwas Zeit über. Und nicht überraschend, dass heute sein neues Album bei uns am Start ist. Rausgekommen ist es am letzten Freitag. Es heißt Grits and Glory und ist vollgepackt mit 11 Bluesrock-Nummern vom Feinsten. Für die Aufnahmen ist der gebürtige New Yorker den USA entflohen, da es ihm, wie er sagt, im Moment ziemlich viel Trubel gibt. Also zog es ihn nach London und dort nicht in irgendein Studio. Nein, es waren die altehrwürdigen Abbey Road Studios. So ist es auch kein Wunder mit London, dass das Album auch sehr unter dem Einfluss englischer Bluesrock-Größen steht. Und hier habe ich auch gleich den ersten Song mit dabei und der heißt In My America.

0: Schöner neuer Song von Somber hier bei Rock and Pop im DAB Plus zu hören.
1: Oh ja, genau. Digital.
0: Sagen wir doch nochmal dazu.
1: Digital.
0: Ihr hört uns so gut wie nie zuvor.
1: Ja, und daheim DAB hören wir noch Plus. Die Schallplatte. Das ist ja auch so wieder was, ne?
0: Was willst du mir jetzt damit sagen?
1: Nichts.
0: Ach so.
1: Ich will nur, dass mir da ein bisschen...
0: Oh, das ist ein guter Punkt übrigens. Meine Heavy Rotation aktuell, den Song, den ich gleich vorstellen werde, den habe ich nicht auf Schallplatte.
1: Nicht?
0: Nee. Nur MP3 Streaming.
1: Noch nicht oder wird's auch nichts?
0: Ich weiß gar nicht, ob es den auf Schallplatte. Ich habe mich da nicht drum gekümmert.
1: Okay.
0: Ich kann der Sache mal nachgehen, ob es das überhaupt als Vinyl geben
1: also
0: würde.
1: Also, ich habe das, was ich jetzt auch mitgebracht habe, habe ich noch nicht als Schallplatte.
0: Mhm.
1: Ich muss da erstmal über den Namen wegkommen.
0: Ja, das haben böse Zungen behaupten, sowas, ne?
1: Also, ich muss jetzt, also, ich entschuldige mich jetzt schon für die Aussprache, ich weiß es nicht. Der gute Mann.
0: Du könntest das buchstabieren ansonsten.
1: Der kommt aus Massachusetts, da wurde er im Jahre 1978 geboren. Sein Vater kommt oder ist Somalier. So, und der gute Mann heißt Xavier Amin de Frepolis. Okay.
0: Jetzt haben wir eine Vorstellung.
1: Genau. Er war eins von insgesamt 15 Kindern und wuchs unter den strengen Regeln seines Vaters auf. Nachdem er zu Hause ausgezogen ist, schlitterte er ins kriminelle Milieu ab, verkaufte Drogen und verübte Einbrüche. Die Wende kam durch Prince. Als er sein Album Dirty Mind hörte, begann seine musikalische Entwicklung. Dies zwar auch nicht ganz, ja rechtens, aber einfallsreich. Er besuchte die University in Berkeley, Kalifornien und nahm dort am Musikunterricht teil. Besser gesagt, er schlich sich in die Vorlesung, da er selber nicht als Student eingetragen war. 1996 nahm er sein erstes Album auf, doch nach der Geburt seines Sohnes war ihm das Familienleben erstmal wichtiger. Und so hat es bis 2014 gedauert, bis er wieder mit der Musik begann. Und 2017 dann gewann er seinen ersten Grammy im Bereich Blues. Und es folgten bis heute sogar noch zwei weitere Grammys. Vor zwei Wochen erschien sein neues Album Alive. Und wie der Titel vermuten lässt, ist es ein Live-Album. Und ich muss sagen, Live-Alben habe ich schon ewig nicht mehr gekauft. Oder so, auch so angehört, da bin ich da meistens immer, ich höre mal rein, dann sage ich, ja, Live-Album, alles gut. Und ich, aber das hat mich mal wieder wirklich geflasht. Und jetzt nochmal den Namen, Xavier Amin Difropoulos. Wer damit nichts anfangen kann, tja, sein Künstlername ist ein bisschen einfacher. Da heißt er nämlich Fantastic Negrito. Und hier hören wir gleich aus seinem neuen Live-Album An Honest Man.
0: Ich möchte noch kurz mit dir über was reden, bevor ich meinen vorstelle, der in der Heavy Rotation ist. Keine Live-Alben. Ich finde, die haben sich über die Jahre ja so verändert, diese Live-Alben. Und die sind heute technisch so hochwertig, dass man Publikum und Gesang und Instrumente so fein voneinander in den Spuren trennen kann und damit ganz zauberhafte Aufnahmen hinbekommt.
1: Ja, gibt's. Vielleicht müsste ich mich wieder ein bisschen mehr reinhören. Aber ich habe früher sehr viel Live-Alben gekauft.
0: Mhm.
1: Ja, jetzt bin ich da in letzter Zeit so ein bisschen raus. Hier und da, ja, gibt's mal wieder eins, aber es ist jetzt nicht, es steht nicht ganz oben auf meiner Liste.
0: Okay, du bist ja ein Profi, du weißt, was ein Bootleg ist, natürlich.
1: Ja, natürlich. Na, da habe ich auch ein paar daheim.
0: Ich kann dir sagen, das Schlimmste von der Live-Aufnahme ist eine Bootleg-Live-Aufnahme. Also da hast du wirklich gerümpelt zu Hause, kann ich
1: teilweise
0: sagen.
1: Da gibt es auch gute Sachen, das
0: ja,
1: muss man sagen.
0: Ja, angeblich schon.
1: Es gibt
0: schon.
1: Auch gute Sachen.
0: Ich habe gerümpelt
1: aber
0: zu Hause.
1: Es gibt auch da, alter Freund hier.
0: Okay, wir verstehen uns, ich sehe schon. Ja. Also das wäre eine Live-Aufnahme, wo ich sage, die kannst du einfach auch normalerweise stehen lassen.
1: Gibt also aber, Bootleg, du Bootleg gesagt, es gibt schöne Sachen. Kurz erklären, das sind praktisch nicht vom Künstler freigegebene Aufnahmen. Die hat irgendeine so mitgeschnitten.
0: Ja. Der stand irgendwo hinten im Publikum, der, hat
1: genau,
0: laufen hat lassen oder am Mischpult abgezwackt sonst,
1: ja,
0: oder irgendwie sowas. Und die Künstler haben die nicht abgesegnet. Lustig ist, dass manche Künstler ja Jahre später das Bootleg oder absegnen andere. Oder so
1: ja,
0: und
1: ja.
0: Oder nochmal selber wenn's rausbringen.
1: Wenn es gut ist,
0: genau.
1: Ja. Die, wenn's gut. Aber das kommt halt nicht oft vor.
0: Ja, ich will nochmal zurück zu New York übrigens. Da war ja Ausnahmezustand am 3. Juli.
1: Auf alle Fälle. Wegen Fußball.
0: Ja, genau.
1: Ah.
0: Taylor Swift und Travis Kelce haben im Madison Square Garden im Beisein von rund 1000 Gästen, darunter Stars wie Brad Pitt und Dakota Johnson, geheiratet. das war der Ausnahmezustand.
1: Ach, das war der Ausnahme.
0: Ja, für die Hochzeit der Superlative wurden Straßen gesperrt und einige Sicherheitsleute engagiert. Die Gäste mussten vor der Feier, das hatte ich schon im Vorfeld gelesen, fand spannend, sogar ihre Handys abgeben, damit die Hochzeit der beiden so intim wie möglich werden konnte. Das Gelände war auch großflächig abgeriegelt, sodass es auch von außen keine Paparazzi-Aufnahmen gibt. Bis heute gibt es deshalb keine offiziellen oder echten Hochzeitsfotos von Taylor Swift und Travis Kelce. Alle Bilder vom Brautpaar im Brautkleid, die im Internet oder auf Social Media kursieren, sind Fakes oder mit KI generiert.
1: Genau, ja. Aber die wollen bestimmt ihr eigenes Hochzeitsvideo rausbringen.
0: Ich warte doch drauf.
1: Als Super Deluxe DVD oder sowas.
0: Hoffen wir.
1: Oder als Fernsehserie, dass sie da wieder ordentlich Kohle mitmachen können.
0: Als 20-teilige Serie bei Netflix oder sowas.
1: Ja, genau.
0: Oder bei irgendeinem anderen Streaming-Anbieter. Gut, neben der Hochzeit gibt es aber auch neue Musik von Taylor Swift. Die Musikerin, die ehrt nämlich Cowgirl Jessie mit einem gefühlvollen Song zu Toy Story 5, der nun endlich auch in unseren Kinos läuft. I Knew It, I Knew You hat sie gemeinsam mit ihrem langjährigen Vertrauten Jack Antonoff geschrieben und produziert. Und Swift kehrt dabei zu ihren Country-Wurzeln zurück. Und wer mich kennt, der weiß, ich habe da eine kleine Schwäche dafür und höre das immer mal ganz gerne. Pop-Country ist genau meins. Der Song ist eine Erinnerung daran, dass es in Toy Story übrigens schon immer um Freundschaft und Liebe gegangen ist und die Menschen, die uns am nächsten stehen, noch fester festzuhalten. Taylor Swift hat den Song in 3 Versionen übrigens aufgenommen. Die Akustik und die Klavierfassung sind exklusiv als CD über ihre Website erhältlich. Wahrscheinlich wie irgendwann auch das Hochzeitsvideo.
1: Genau.
0: Kannst du denn bei ihr ganz persönlich bestellen? Sie packt dann mit Kelce auf ihrem Anwesen ein, klebt eine Briefmarke drauf und schickt das überall in die Welt. Da freuen wir uns drauf. Bis dahin gibt's meine Heavy Rotation und die kommt von Taylor Swift.

0: Oh, schön Live-Version.
1: Ja. Ja. Hast du die mitgebracht?
0: Ja, ich glaube. Ja.
1: Warst du derjenige, der was über Live-Version hier gerade
0: Fantastic
1: dieser
0: Negrito.
1: Ja. Sendung erzählt hat?
0: Ja, habe ich. Aber was ist
1: jetzt
0: apropos live? Apropos live.
1: Was denn jetzt?
0: Jetzt die letzten Tage. Also gestern war der letzte Abend in Wacken.
1: Ja.
0: Ging am Mittwoch wieder los, glaube ich.
1: Also die haben extra mit dem Konzert Schlamm hingebracht diesmal. Da war keiner.
0: Der war staubtrocken, ja. Aber ich habe schon mal 2-3 Sachen im Internet gelesen. Also ich weiß nicht. Ich glaube, die sind so langsam auf dem absteigenden Ast. Die haben es ja an einen Investor verkauft, an einen amerikanischen. Da gab es dann amerikanisches Bier, hat wohl vielen Leuten so ein bisschen nicht zugesagt. Und es gab wohl auch ein Casino auf dem Festivalgelände.
1: Mhm.
0: Also ja, das ist jetzt wieder
1: so. Ich lese hier gerade im Live-Blog, wenn es interessiert, Stau auf der A23, der A7 und vor der Elbfähre.
0: Ja,
1: das ist einer Stunde jetzt.
0: Ja, das ist aber, wir sind ja keine, vielleicht ist ja morgen in der Wiederholung, hört das einer und denkt dann, oh Scheiße, da ist
1: schon. Nee, ist mal ja in der Live-Sendung drin. Also ihr müsst jetzt schon nochmal unterscheiden, Leute. Ja, ne? Wenn ihr es in der Wiederholung hört oder in der Mediathek, dann müsst ihr überlegen, wann hört ihr die Sendung. Und dann ist das mit der A23 und der A7 entweder wieder neu aktuell, aber hat dann nichts mehr mit Wacken zu tun, möglicherweise.
0: Ja. Aber nochmal kurz Spaß beiseite. Zurück zu Wacken. Ja. Ich habe ein Lied von Wacken mitgebracht.
1: Nee, oder?
0: Und zwar von der Zeldinger Band. Der ist jetzt 70 Jahre, glaube ich schon, der Herr Zeldinger. Und er hat jetzt nochmal ein neues Lied rausgebracht. Keine neue LP. Weiß nicht, ob er LP folgen soll oder ein Album halt. Und der Text, also der Titel schon, das heißt In Wacker Kacke.
1: Also, da musst du anstehen
0: da für. Da musst du Ja, ich weiß nicht, im Schlamm haben sie es vielleicht mal auch irgendwie so untergebracht. Egal, ich weiß es nicht. Und das ist mein letzter Song für heute.
1: Du hast ja wieder schöne Musik mitgebracht zum
0: Ausschmeißen,
1: ne?
0: Ja, so genau. Ja,
1: ja, ich merk das schon. Ne? Der Gang zur Toilette am Ende, super.
0: Ja, genau. Und was hast du? Einfach so.
1: Ich habe noch eine komplizierte Beziehung mitgebracht.
0: Oh, babe.
1: Die komplizierte Beziehung zu den Medien und ihren Fans steht im Mittelpunkt des neuen Albums von Ariana Grande, das einige musikalische Überraschungen bringt. Die dreifache Grammy-Preisträgerin hat nämlich gerade ihr 8. Studioalbum Petal veröffentlicht. Petal, Blütenblatt, weißt du wahrscheinlich, ne? Darauf macht sie nun anderen, authentischer wirkenden Gefühlen Luft, nämlich Wut, Trotz und Stolz. Berühmt geworden ist sie als Star des US-Kindersenders Nickelodeon. Heute wird ihr Vermögen auf etwa 250 Millionen US-Dollar geschätzt. Auf Spotify zählt sie zu den meistgehörten Künstlern. Mit Petal bleibt Ariana Grande ihrem unverwechselbaren Pop-Sound treu, zeigt sich aber gleichzeitig persönlicher und experimentierfreudiger. Die Songs handeln von Liebe, sie handeln von Beziehungen und dem Leben in der Öffentlichkeit. Bereits im Vorfeld machte sie deutlich, dass Petal eine andere Richtung einschlägt als ihre bisherigen Veröffentlichungen. Im Gespräch mit Apple Music bezeichnete sie das Album als ihre bislang ungefilterteste Arbeit. Die Songs seien aus ungefilterter Wut entstanden, einem Gefühl, das sie in ihrer Musik bisher meist zurückgehalten habe. So, ja, ich habe mitgebracht Hate That I Made You Love Me.
0: Ja, das ist, ja, okay.
1: Ja, ne?

0: ist so dann...
1: That ja, I make ja, you love me, ja. Wacken.
0: Ich hab eben gerade schon eine Mitteilung bekommen von einem Zuhörer.
1: Ja, der mag sie nicht.
0: Nein, der hat mir schon einen Tipp gegeben für die V.
1: Ah, für V?
0: Für V, ja. Aber da muss ich dann mal gucken, ob ich das nicht vielleicht sogar schon dabei hatte. Das kann sein.
1: Das können wir klären, ob ja. das schon dabei ist. Ja. Ich habe auch schon einen Tipp bekommen, aber es war schon dabei. Das von hier an blind. Ah, wir sind Helden.
0: Okay, ja, ich muss gucken. Ich muss
1: ja,
0: gucken.
1: Ja, ja. Wir auf haben ja schon viermal gespielt. Das wird nicht einfacher, ne?
0: Ja, ja. Auf jeden Fall habe ich gestern dem eine CD geschenkt, Originale und Plagiate. Und da sind die Originale drin und er soll sagen, wer geklaut hat.
1: Du hast übrigens schon Pearl Jam mit dabei und die Rolling
0: richtig,
1: Stones.
0: Allerdings hast du auch schon ein paar falsch.
1: Also was?
0: Und bei der Nummer 10 musst du mal an die Purple denken.
1: Ist das so? Okay. Ja. Rolling Stones und Pearl Jam hast du schon mit dabei.
0: Rolling Stones und Pearl Jam?
1: Ja. Voodoo Lounge.
0: Okay.
1: Und VS versus?
0: Ja.
1: Okay.
0: Okay. Und?
1: Ja, Viva La Vida, Coldplay. Und okay. Van Halen mit Van Halen.
0: Van Halen.
1: Ah, Van Halen. Genau. Nee, das ist schon gelaufen, das letzte Mal sogar. Vor 4 Jahren. Ja. Im 2022 geschieht.
0: Schade.
1: Musst du leider weitersuchen.
0: ich glaube, es ist
1: schon so eine kleine Freude
0: hier. Auch Van Halen und Van Halen 2 gibt es,
1: glaube ich. Dann nimmst du Van Halen 2. Da weiß ich schon, was du mitbringst. Dann kann ich ja entsprechend mich vorbereiten.
0: Vielleicht nehme ich auch.
1: Wollen wir es jetzt auch noch erzählen? Komm, wir erzählen es auch noch für den Pop-Bereich. Pet Shop Boys waren schon mit dabei. Ricky Martin, ABBA. Und wir sind Helden.
0: Und wie steht's?
1: Das möchte ich nicht sagen.
0: Okay.
1: 4 zu 0 für den Rockbereich.
0: Oh, da muss was kommen.
1: Das ist ja spannend. Pop hat noch nie gewonnen. Nicht bei V.
0: Da muss ich mich anstrengen. Naja, gut. Das wäre übrigens am 6. September der Fall, wenn ihr wieder zuschalten wollt. Auf
1: DAB+.
0: DAB Plus
1: und auf radiodarmstadt.de. Da könnt ihr uns hören. Am 6. September kommen wir wieder. Wir sagen danke fürs Zuhören.
0: Moment, ich muss dem Vorstand noch sagen, der soll die Aufkleber hier noch auswechseln. Da steht noch 103,4 MHz.
1: Ich notiere, wir sagen dem Vorstand Bescheid, wir mögen die Aufkleber tauschen. Damit gehen wir raus. Wir sagen danke fürs Zuhören. Am Mikrofon sagt tschüss.
0: Harald Seibert.
1: Und Jürgen Radestock. Bye, bye.
0: Schönen Abend.
1: Ja, hier kommt noch Ariana Grande und die Zeltinger Band. Das soll es gewesen sein. Ciao.

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4: Kurz vor 16 Uhr.
3: Ach Gott.
4: Schnell.
3: Scheibegleister. Oh Gott, kannst du noch kurz der Frankfurter Klasse Bescheid geben, dass sie bei uns übernehmen können?
4: Ja, ich gebe noch schnell Bescheid und du machst dich fertig. 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

0: aus der Rubrik Singender Schauspieler. Glenn Hansard und Falling Slowly. Für diesen Song bekam Glenn damals 2007 einen Oscar. Aus dem Film Once. Da hat er einen Straßenmusiker gespielt, also sich eigentlich selbst, denn Glenn kommt von der Straße. Die erschütternde Nachricht vergangenen Mittwoch. Glenn ist bei einem schrecklichen Motorradunfall in den frühen Morgenstunden des 29. Juli im Westen Dublins, seiner Heimat, tragischerweise mit jungen 56 Jahren ums Leben gekommen. Rest in Peace. Meine Frau hat gesagt, es soll ein bisschen Beat spielen, damit ihr Kreislauf bei diesen schweißtreibenden Temperaturen in Schwung kommt. Ja, das machen wir. Natürlich, Antoinette, hast du recht. Hallo erstmal. Antoinette, grüß dich.
1: Hallo, liebe Hörer und ihr da draußen. Ganz leise unter uns. Hört gut zu, ihr könnt heute Karte gewinnen für ein Konzert.
0: Verrat es aber bloß nicht weiter. Gleich noch in dieser halben Stunde verlosen wir Tickets. Apropos Beat, dafür ist verantwortlich jetzt live der bunte Montagsmix bis 17 Uhr. Frische neue Musik von der goldischen Ellie. Natalie Imbruglia hat was Neues. Amanda Marshall hat neue Musik. Sogar Paul McCartney, das wissen Sie. Und bitte was? Engelbert, wie lautet eigentlich unser Motto, mein lieber Schatz?
1: Bei uns geht nicht, gibt's nicht.
0: Aha, so rum also. Viel Spaß jetzt bis 17 Uhr. Okay.

0: Deluxe-Edition bereits veröffentlichter Alben mit zusätzlichem Material sind derzeit ziemlich angesagt und macht wie im Fall von Amanda Marshall und ihrem frischen neuen Album Heavy Lifting auch ziemlich Sinn. Zum einen beeindrucken und berühren allein schon die bisherigen Titel, die so daher schweben zwischen Blues, Rock und R&B, und zum anderen ergänzen drei neue Songs das Ganze hervorragend. Zu den Bonussongs sagt sie: Can't Lose Me hören wir übrigens gerade, habe ich für meine aktuelle Tourband geschrieben. Ja, apropos Tourband, Amanda Marshall war vergangene Woche für ihr einziges Deutschlandkonzert in der Landeshauptstadt von Rheinland-Pfalz in Mainz zu Gast. Hat sich das Team vom bunten Montagsmix nicht lumpen lassen, sind auch rübergedüst. Und nach dem fantastischen 2-Stunden-Live-Konzert haben wir sie noch getroffen, Amanda Marshall. Und sie grüßt kurz vorbei.
1: Greetings, Radio Darmstadt, this is Amanda Marshall.
0: Dankeschön. Und gucken wir, was geht an diesem 3. August. Und da ist für die Hardrock-Fraktion gesorgt. Sludge Metal im Kolossal heute Abend ab 20 Uhr mit Crowbars Support kommt von Peace. Ziemlich gerockt wird heute auch im Café Zentral in Weinheim ab 6:30 mit den Bands Terror und die Casualties. Leider ist das schon ausverkauft. Allerdings kostet die Sommerbühne vor der alten Feuerwache in Mannheim jetzt die nächsten 2 Wochen jeden Abend Live-Musik für Umme. Heute ab 20 Uhr Selinia Gulino. Die macht so eine Mischung aus Jazz, New Soul und Alternative R&B. Und seit dem Wochenende und heute mit dem finalen Feuerwerk wird gefeiert in Gernsheim jedes Jahr Anfang August beim Hafenfest. Dort an der Hafenspitze Bleib Funky mit Peter Henninger zum Beispiel ab 20 Uhr. Und es wird gefeiert im Rahmen des Hafenfestes ab 21 Uhr mit den Beatmixern. Das ist unser Kollege Björn Weber und Erik im Rheingold Biergarten. Und dann ab 22 Uhr natürlich Feuerwerk bis weit hinein in die Nacht über dem Rheinstrom. Und unser Kollege Thomas Granate Stein, der war so freundlich, uns schon mal ein paar Granaten rüber zu schicken. Da können wir schon mal vorab einen abfeuern in Vorfreude auf heute Abend. So, wir gucken mal rein in dieses Konzert. Ja, es ist nicht mehr lange hin. Ende August wird eine Legende ein neues Album veröffentlichen, ein ganz besonderes. Engelbert feierte im Frühjahr seinen 90. Geburtstag und Faithfully, sein neues Album, steht in den Startlöchern. Und da gibt es viele, viele Gaststars, die ihn dabei unterstützen, die größten Hits aller Zeiten zu performen. Zum Beispiel ist dabei Ian Anderson von Jethro Tull wird dabei sein oder auch Ali de Meola. Und nächste Woche am Samstag wird Engelbert, der große Engelbert, eines von nur 2 Deutschlandkonzerten in ihrer Region spielen. Und zwar am Samstag, den 15. August ab 20 Uhr auf dem Marktplatz in Westhofen. Sie wollen dabei sein? Ist kein Problem, dann rufen Sie jetzt an in der Live-Sendung auf Radio Darmstadt die 06151 87000. Wir haben einen ganzen Haufen Freikarten vom Veranstalter bekommen. Gehen Sie gerne auf die Homepage von gutlebenammorstein.de, da gibt es alle Infos zu den Tickets, die jetzt Umme gibt. Für Umme rufen Sie an bei Radio Darmstadt.

0: Engelbert ganz neu mit einem Song von den Cars und Drive. Ja, driven Sie am 15. August nach Westhofen, das ist in Rheinhessen, eine halbe Stunde von Darmstadt mit dem Auto. Wir haben die Freikarten. Jetzt noch bis 17 Uhr live anrufen 06151 87000. Und da waren wir schon mal am Thema gewesen mit Drive.
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0: Hallo liebe Autos, es war mal 15:45, bitte Obacht auf der 67 Darmstadt in Richtung Mönchhof-Dreieck. Zwischen Büttelborn und Groß-Gerau liegt ein Spanngurt auf der Straße. Die A3 Frankfurt in Richtung Würzburg, zwischen Frankfurt Süd und Obershausen ist die Unfallstelle geräumt, noch 7 Kilometer stockend, es sollte weniger werden, plus 20 Minuten. Und die 5 Frankfurt-Kassel, zwischen Westhafen und Bad Homburg, 5 Kilometer stockend. Es wird geblitzt diese Woche, Sie wissen es, und Hessen ist dabei beim Blitzermarathon. Da kannst du öfters mal vorbei blitzeln, nicht nur vom Himmel. Und speziell heute Nachmittag am Ortsausgang von Raunheim. Wenn Sie rüber donnern in Fahrtrichtung Rüsselsheim, da wird der Nachmittag aus einem grauen Transporter geblitzt. Aufpassen!
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0: Sagenhafte 36 Grad und Sonnenschein mit ganz wenigen Wolken über Lämmerspiel und über Ladenburg. Auch Sonne, ein paar mehr Wolken. 36 Grad bis 37 können es werden. Von Südwesten wird es jetzt ein bisschen schwüler die nächsten Stunden. Quellwolken schieben sich rein. Lokal sind Schauer und Gewitter heute Abend möglich, aber die werden bei weitem nicht alle treffen. Morgen am Dienstag auch erstmal Sonne, später wieder mehr Wolken und da ist das Schauer- und Gewitterrisiko erhöhter. Bei noch schwülerer Luft und bis wiederum 37 Grad wird auch die kommende Nacht nicht richtig gut zum Durchlüften, denn kälter als 22 Grad wird es nicht. Am Mittwoch ist es insgesamt wieder ein bisschen trockener und die Temperaturen pendeln sich dann um die 30 Grad ein. Es wird ein bisschen frischer, aber auch höchstens Sommerlight. Und der passende Beat kommt jetzt von Pietro Basile. Der stimmt uns schon mal richtig sommerlich auf diese tollen Tage ein.
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1: Amore mio, mein lieber Schatz und Pietro Basile. Heimatkunde im bunten Montagsmix. Es ist gleich 4:57. Das Kloster Lorch, etwa eine halbe Stunde von Darmstadt im Süden entfernt, ist weit mehr als ein Denkmal mit altem Gemäuer. Hier lässt sich Geschichte erleben, anfassen und ausprobieren. Seit inzwischen 35 Jahren gehört das heute quicklebendige Museum als allererstes in ganz Hessen zur internationalen Familie aller Weltkulturerben. Gegründet um 764 bekam das Kloster bereits ein Jahr später einen entscheidenden Impuls. Wegen der Reliquien des heiligen Nazarius, des eigens aus Rom nach Lorch gebracht wurden, kamen Pilger aus ganz Europa in das Kloster. Sie brachten Geld, Geschenke und Wohlstand. Kaiser Karl der Große erkannte das große Potenzial früh und stellt Lorch unter seinen Schutz. Im Mittelalter zählte die Abtei schließlich zu den wichtigsten Bildungsorten Europas. Im Skriptorium entstanden über die Jahrhunderte hinweg Bücher, die heute in Bibliotheken auf der ganzen Welt archiviert sind. Besonders bekannt ist das Lorscher Arzneibuch aus dem späten 8. Jahrhundert, eine der ältesten medizinischen Handschriften Europas. Es zeigt beispielsweise, wie Wissen über Heilpflanzen und Krankheiten über Generationen hinweg weitergegeben wurden. Anschaulich wird dieses Wissen heute im klostereigenen Kräutergarten. Ehrenamtliche Frauen und Männer pflegen Pflanzen und Kräuter, die in der Handschrift erwähnt werden, darunter Pfingstrosen, duftende Kamille und aromatischer Salbei. Das Originalmanuskript liegt seit rund 1000 Jahren in Bamberg. Blättern ist unter bestimmten Bedingungen möglich, da das Buch mittlerweile vollständig digitalisiert wurde. Im Nibelungenlied erscheint Lorch als möglicher Begräbnisort des Helden Siegfried. Historisch ist dies nicht belegt, doch die Legende verleiht dem Ort die besondere Magie. Ganz sicher ist, dass die Mönche Lorch während der Reformation verlassen mussten. Viele Gebäude fielen dem 30-jährigen Krieg zum Opfer.
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0: In der heutigen verlorenen Songperle hören wir American Hearts von Billy Ocean. Diese Single erschien am 3. August 1979. Na, dann schauen wir mal weiter in der Pop-Historie. Es gibt einen Geburtstag zu feiern. Mein lieber Kollege Fritz Egner, deutsche Radiolegende, schnappt heute zum 7. Mal. Fritz, lieber Fritz, alles Gute zum 77. Geburtstag und bleib noch lange gesund. Dann haben wir Emil Berliner, der US-amerikanische Erfinder des Grammophons, stirbt mit 78 Jahren am heutigen 3. August, aber schon 1929. John Lennon kauft seiner Tante Mimi einen Bungalow in Dorset. Es ist der 3. August 65. Im Oktober, zwei Monate später, verlässt sie Liverpool und zieht genau in dieses Haus. Bobby Hepp ist tot. Es ist der 3. August 2010. Der amerikanische Sänger und Songwriter wurde weltbekannt durch seinen Welthit Sunny. Und wir schauen ins Jahr 63 auf den heutigen 3. August. Heute vor 63 Jahren veröffentlichen die Beach Boys mit Surfer Girl eine ihrer erfolgreichsten Singles auf Capitol Records.
1: Ruhe bitte. Bitte Ruhe, meine Damen und Herren. Ich bitte um Ihre Aufmerksamkeit.
0: Der musikalische Quickie.

0: Surfer Girl und die Beach Boys. Und wir werden auf der ganzen Welt gehört. Glauben Sie uns nicht? Na, Bruce, bitte.
1: This is Bruce Johnston from the Beach Boys and the whole world's listening to Radio Darmstadt.
0: Genau. So, und die ganze Welt hört jetzt die Regionalnachrichten immer um 16:30. Schalten wir rüber ins Nachrichtenstudio. Was ist los in Ihrer Region? Hier ist Antonietta Machwert-Geiser.
2: Ein 33-jähriger Mann hat gestern Mittag in einem Krankenhaus in Langen ordentlich randaliert. Dabei wurden Polizisten, Rettungssanitäter und Klinikmitarbeiter verletzt. Es handelt sich hierbei um einen offensichtlich auf Drogen befindlichen Patienten, der verlegt werden sollte. Was ihm allerdings gar nicht passte. Für seine widerliche Tat benutzte er unter anderem Pfefferspray, warf mit Gegenständen herum und schlug der hinzugekommenen Polizei ins Gesicht, woraufhin eine Gehirnerschütterung nicht ausgeschlossen werden konnte. Und einer Polizistin zog er an den Haaren. Nun wird gegen den Mann ermittelt. Heute Nacht haben knapp 2800 Quadratmeter Wiese bei Alsbach an der Bergstraße gebrannt. 150 Feuerwehrleute aus Pfungstadt, Zeheim und Bickenbach konnten bis zum Morgen den Brand unter Kontrolle bringen. Auch die Straßenbahn zwischen Darmstadt und Alsbach Hähnlich war betroffen. Außerdem brannte heute Nacht auch ein Dachstuhl in der Peikstraße in Kranichstein. Vergangene Woche, am Mittwoch zwischen 17.40 Uhr und 18.10 Uhr, begab sich ein Dieb in die Mitarbeiterräume eines Zoofachmarktes in der Robert-Koch-Straße in Weiderstadt. Dort brach der bislang noch unbekannte Täter mehrere Schränke auf und entwendete mehrere Wertgegenstände. Der tatverdächtige Mann ist ca. 40 bis 50 Jahre alt, ca. 1,90 Meter groß, mittellange blonde Haare und heller Bart. Er trug ein braunes Shirt und eine kurze Hose, braune Wanderschuhe und einen rötlichen Rucksack. Haben Sie etwas gesehen, dass das Kommissariat 20 der Kripo Darmstadt erbittet um Hinweise unter der Telefonnummer 06151 9690.
0: Sag's
2: unter
0: noch
2: der
0: mal.
2: Telefonnummer 06151 9690.
0: Dankeschön, wenn Sie mitarbeiten, und danke für die Nachrichten, mein lieber Schatz. Liebe Antonietta Machwert-Geiser. So, was ist denn jetzt hier los? Moment. Jetzt ist mal gerade die Musik weggebrochen. So, dann hol mal die goldige Ellie einfach nochmal hervor. Die ist wohl schon unter Hitze verdampft hier, aber das wollten wir natürlich nicht hier. Ellie, bitte, goldige Ellie, bitte.
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neue frische Musik auf unserer Playlist von Natalie Imbruglia. Ja, die Dame ist wieder da. Ihr neuer Song heißt Just Drive. Und Drive ist ein gutes Stichwort. Wir sind bereits mitten im Kessel Buntes und Sie sind mittendrin bei Radio Darmstadt im bunten Montagsmix. Wenn Sie jetzt zum Beispiel die Deutschlandkarte haben und mit dem Shuttlebus zum Flughafen nach Frankfurt wollen, können Sie den Zuschlag ab sofort digital zahlen. Ja, was ist denn da jetzt wieder los? Das Pilotprojekt wird aktuell umgesetzt von der HEAG Mobilo, der IFO Traffic Technologies AG und dem Rhein-Main-Verkehrsverbund. Geschäftsführer der HEAG Mobilo, Arne Rath, sagt, er verfolgt das Ziel mit dieses Projekt mit zwei Zielen. Es gibt neue Formen des Ticketings, die gilt es auszutesten und den Bezahlvorgang zu beschleunigen. Bereits mehr als 80% der Fahrgäste haben ein Grundticket, benötigen aber noch diesen Zuschlag. Das bargeldlose Bezahlen ist schon seit letztem Jahr Standard im Airliner. Ja, das verkürzt auch die Wartezeiten beim Einsteigen, verbessert den Fahrgastfluss und entlastet das Personal und macht das Projekt zu einem wegweisenden Schritt für die Zukunft des Ticketing. Das wiederum sagt Bastian Dittbrenner von der HEAG Mobilo. Bezahlt werden kann mit EC oder mit einer Kreditkarte, mit dem Smartphone oder auch ganz locker heutzutage mit Ihrer Smartwatch. Diese werden beim Einstieg an ein Lesegerät gehalten, wodurch das Ticket im Hintergrundsystem gespeichert wird. Der Airliner eignet sich besonders für das Pilotprojekt, da er sowohl von Pendlern als auch internationalen reisenden Gästen genutzt wird. Eine Vorabbefragung zeigt, dass mehr als 70% der Fahrgäste den Zuschlag bislang separat gekauft haben, aber das kostet Zeit. Das Pilotprojekt, das ein Jahr laufen soll, soll nun zeigen, ob das neue System dieses Problem effektiv lösen wird. Und hier kann geholfen werden, die Merck-Sommerperlen stehen in der Pipeline. Übermorgen am Mittwoch geht's los. Sie gehören längst zu den ganz festen Größen des hessischen Kultursommers. Dieses Jahr zum 15. Mal bereits lädt die Konzertreihe in und um unsere Zentralstation zu entspannten Sommerabenden voller Live-Musik ein. Das Programm setzt auf stilistische Vielfalt und bringt nationale, aber auch internationale Künstler aus den Bereichen Indie, Pop, Elektro, Folk und Alternative auf die Bühne. Zu den ersten Höhepunkten zählen Mind Enterprises mit ihren modernen Italo-Pop, dann die Berliner Indie-Lieblinge von Wegen Lisbeth und übermorgen den Startschuss macht sie hier, Marie Frös. Das ist eine brasilianische Singer-Songwriterin und wir stimmen sie schon mal ein auf dieses Konzert am Mittwoch ab 20 Uhr. Open Air vor der Zentralstation. Sie hat nämlich am Wochenende gerade einen neuen Song veröffentlicht. So geht die wunderbar entspannte, relaxte Musik von Marie.

0: Er ist eine Perle des deutschen Humors und der Comedy und feiert heute 57. Geburtstag. Happy Birthday, Ingo Oschmann. Und passend zum Wetterchen draußen, zum Sommerwetterchen, präsentiert er sie heute die Comedy-Highlights für die ganze Woche. Das ist Bademeister Schalupke.
1: Hi Leute, hier ist Bademeister Schalupke und ich grüße alle Radio Darmstadt-Hörer. Habt einen schönen Abend, ciao.
0: Sein Programm heißt Spaßbad, heute Abend um 19:30 in Frankfurt. Open Air an der Friedberger Warte. Da gehen wir mal morgen auf den Dienstag in den Güntersburgpark. Da ist Stoffel. Ab 18 Uhr Matthias Dretter, sein Programm Souverän, kostet gar nichts.
2: Also mein Name ist Matthias Dretter und ich grüße alle Radio Darmstadt-Hörer. Rock'n'Roll.
0: Die Burgfestspiele in Bad Vilbel bringen morgen am Dienstagabend auch um 20.15 Uhr Nikolai Friedrich auf die Bühne. Sein Programm heißt Wunderland.
3: Hier ist Nikolai Friedrich und einen lieben Gruß von mir an alle Radio Darmstadt-Hörer.
0: Außerdem bei den Burgfestspielen aber am Sonntag und schon mittags um 12 Uhr, da haben wir die Leipziger Pfeffermühle zu Gast. Urlaub vom Gehirn. Und ein letzter Tipp auch für den Sonntag, da im Prinz-Emil-Garten um 18 Uhr Aurora de Mails Sommer-Open Air. Na, wenn das mal nicht lustig wird. The Boys of Dungeon Lane ist das jüngste und hochgelobte neue Album von Paul McCartney. Und da hören wir rein, das ist auch drauf.

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1: Hallo liebe Autos, es war mal 16:45 Uhr. Der Blick auf die A3 Frankfurt in Richtung Würzburg zwischen Obertshausen und Hanau. Ein defekter PKW rechts, 2 Kilometer Stau. Auf der A671

0: durch Wiesbaden rüber nach Mainz zwischen Hochheim Nord und dem Main-Spitz-Dreieck. Aktuell in beiden Richtungen 2 Kilometer Stau. Es wird geblitzt am Ortsausgang von Raunheim, wenn Sie rüberfahren in Richtung Rüsselsheim, da aus dem grauen Transporter heraus. Das war's von den Straßen in Südhessen. Zum Glück ist nicht mehr los und damit so bleibt, fahren Sie mir schön bloß vorsichtig und anständig, damit Sie da sicher und gut hinkommen, wo es hingehen soll. Welche Reise wird eigentlich das Sommerwetter diese Woche nehmen?
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0: Ja, die Badeseen sind ordentlich aufgeheizt. Guck mal hier zum Beispiel der Langener Waldsee. 24 Grad. Direkt nebendran der Badesee in Mörfelden-Walldorf. 29 Grad Badewannentemperatur. Also es lohnt sich mal ein Sprung ins kühle Nass. Vor allem bei diesen schweißtreibenden Temperaturen heute am Montag und morgen am Dienstag. Bis 38 Grad kann es morgen werden. Und kühler als 22 Grad wird die kommende Nacht nicht. Es zieht jetzt nach und nach ein paar Quellwolken rein, die Lokalschauer und Gewitter bringen. Die meisten kommen trocken durch diesen Montagabend. Ja, morgen ist die Wahrscheinlichkeit für Schauer und Gewitter ein bisschen erhöht. Ja, die kommen rein so ab mittags, aber auch wieder nicht überall. Am Mittwoch wieder trocken, ein bisschen frischer, so um die 30 Grad. Und unter 30 Grad geht es am Donnerstag weiter. Und das trockene Sommerwetter bleibt uns erhalten. Neue Deutsche Welle, ganz schön quer. Antonietta, kennst du noch Andreas Dorau und die Marinas?
2: Ja.
0: Mhm. Was haben die gesungen? Fred vom Jupiter, oder?
2: Ich glaub schon, ja.
0: 83 kam das hier raus. Die Welt ist schlecht. Na, da hören wir mal rein. Neue Deutsche Welle, ganz schön quer.
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0: Ja, das ist der Unterschied zwischen Andreas Dora und uns Radio Darmstadt. Bei ihm ist die Welt schlecht, bei uns ist sie noch gut, denn wir haben ein tolles Abendprogramm, das auf folgende Sendungen hört. Da hören Sie um 18 Uhr den Podcast Kevin alleine Marketing, um 19 Uhr die Kollegen Leon und Jürgen ganz schön queer und Dr. Roberts Classic Rock Show beglückt Sie auch heute wieder ab 21 Uhr.
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0: Direkt im Anschluss kommt mein Kollege Alexander Polak. Heute wieder mit der Sendung Sofa. Zu Gast ist die Selbsthilfegruppe Treffpunkt Borderline. Die werden sich vorstellen. Und wir haben noch den Live-Rausschmeißer Ian Christian. Der kanadische Musiker und Gitarrist bei Saga wird heute 70.
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0: Na, da glückwünschen wir auf das Heftigste.
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0: Leider ist an der Zeit immer viel zu wenig Ende.
1: Meine Damen und Herren,
2: ich wär's für heute.
0: Der letzte Geiser. Das ist wieder mal beachtlich, was da am Wochenende passiert ist, drüben in Mühltal-Dreiser. Ein Jubiläum mit einem überwältigenden Ergebnis bei der 10. Auflage der Benefiz-Golf-Trophy ist eine historische Spendensumme für krebskranke Kinder zusammengekommen. Bei der Initiative Du musst kämpfen kamen 100.000 Euro zusammen. Wir glückwünschen aufs Herzlichste. Nächsten Sonntag hören wir uns wieder. In Michis Schlagerbistro aus Österreich erwarten wir einen Gast, und zwar...
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0: Sofa. Das heißt bei Soziales, Familie und Arbeit von Radio Darmstadt. Ja, Sie hören weiterhin Radio Darmstadt, vielleicht sogar noch über UKW auf der 103,4 MHz. Ich selber weiß nicht, irgendwann wird die UKW-Frequenz uns ja abgestellt, aber es kann sein, dass das noch ein bisschen dauert. Aber Sie hören auf jeden Fall auf DAB Plus Radio Darmstadt und dann im Livestream über www.radiodarmstadt.de. Ja, Soziales, Familie und Arbeit. Am Mikrofon begrüßt Sie Alexander Pollack. Heute eine Sendung mit der Selbsthilfegruppe Treffpunkt Borderline. Also wieder eine Sendung in unserer Sendereihe Selbsthilfe auf dem Radar. Und hier sind zwei Frauen von der Selbsthilfegruppe Borderline und ich bitte euch jetzt, euch mal vorzustellen.
1: Ja, hallo, ich bin die Maria, ich bin auch in der Selbsthilfegruppe Darmstadt und neben mir sitzt...
2: Genau, hallo, ich bin Milo, ich bin auch in der Selbsthilfegruppe Darmstadt.
0: Ja, wer trifft sich denn bei euch? Was sind das? Sind das Betroffene? Sind das Angehörige? Ja.
1: Wir haben sowohl als auch, also die größere Gruppe ist betroffen, sind Betroffene und wir haben aber auch einige Angehörige, zum Teil Eltern oder auch Kinder von Betroffenen, genau.
0: Trefft ihr euch eigentlich als Gruppe live oder so über Video oder so? Das ist im Moment unterschiedlich.
2: Ja, also wir treffen uns zweimal im Monat live vor Ort, angemietet, genau.
0: Wie ist es so mit dem Verhältnis Frauen, Männer, Alter der Teilnehmenden in der Gruppe, wie sieht es da aus?
2: Also wir sind zurzeit 9 Frauen und 3 Männer. Die Männer sind weniger an der Zahl, weil sich Männer einfach in allgemein weniger Hilfe suchen.
0: Ja, genau. Das ist wohl so, ja.
2: Leider.
0: Und wie ist so von der Altersstruktur, ist das bunt gemischt?
2: Genau, wir sind zwischen 19 und 60 Jahren. Der aktuelle Durchschnitt ist 20 bis 30 Jahre, genau.
0: Jo. Gut. Borderline, der Begriff, den hat sicher jeder Hörer, jede Hörerin schon mal gehört. Aber könnt ihr mal erzählen, was ist Borderline?
1: Ja, Borderline ist eine emotional instabile Persönlichkeitsstörung, eben der Typ Borderline. Und im Fokus sind da die starken und schnellen Gefühlsschwankungen und das Schwarz-Weiß-Denken, was man vielleicht auch schon mal gehört hat.
0: Und wie äußert sich das dann, Gefühlsschwankungen, also man hört so im Alltag, bis hin zu Selbstverletzung oder dann eben tiefe Depression? Und gibt es noch andere äußere Symptome durch diese Gefühlsschwankungen?
2: Also die Gefühlsschwankungen gehen einher mit Angststörungen meistens und mit ganz tiefe Anspannung. Genau, aber so Borderline unterscheidet einfach, dass diese emotionalen Stimmungsschwankungen halt nicht so leicht sind und ziemlich stark und dieses auch Idealisieren und Hass in einem bei Menschen, die einem nahestehen, ist auch sehr aktiv.
0: Nochmal, Hass?
2: Naja,
0: wie meinst du das?
2: Also, das ist jetzt ein bisschen hart ausgedrückt, aber sozusagen, wenn man mit einer Person sehr eng verbunden ist, sei es beziehungstechnisch oder freundschaftlich oder familiär, dann aufgrund von den Traumata aus der Kindheit, ist es oft so, also es muss nicht bei jedem sein, weil Borderline ist doch nochmal bei jedem unterschiedlich, aber oft ist es so, dass es dann so ein ich liebe dich, du bist die Welt für mich und ich brauche dich jeden Tag, sehr schnell switcht zu ich mag dich nicht, du bist der Abgrund meines Lebens und das ist einfach so ein, weil du nie gelernt hast, irgendwie dich sicher zu fühlen, bist du halt immer in dieser Ambivalenz zwischen Hass und Idealisierung, aber Hass ist ein bisschen heftig.
0: Also das meinst du auch mit Schwarz-Weiß-Denken, also dass da,
2: genau,
0: und dass das wechselt auch sozusagen, also das ist nicht so, dass du die Person immer hast, sondern das kann einmal so sein und dann wieder so.
2: Vor allem grundlegend hassen tust du sie auch nicht. Also das ist einfach dann dieser kranke Anteil in dir, der einfach so viel Angst hat vor dem Verlassenwerden oder vor dem wiederholen der Muster, dass dann so ein Mechanismus, so ein Schutzmechanismus aktiviert wird.
0: Und du hast jetzt schon so angedeutet, bestimmte Erfahrungen, Kindheitserfahrungen und so. Ist das in der Regel so, dass Menschen mit dieser Symptomatik, also dass die da, dass das irgendwo ausgelöst wird durch Beziehungsprobleme oder so?
1: Ja, also man kann die Veranlagung zu solchen Erkrankungen kann man tatsächlich vererben, also dass man zum Beispiel eine niedrigere Vulnerabilität hat und dann eben anfälliger ist für psychische Erkrankungen, und Borderline entsteht im Kindesalter zwischen 0 und 2 Jahren circa, sagt man. Es ist mittlerweile so, dass man auf dem Stand ist, dass es nicht nur durch Traumata ausgelöst wird, aber das ist so das meist Erforschte, sage ich mal. Und das, was ich jetzt in der Erfahrung gemerkt habe, dass die meisten Menschen einfach eine schwierige Kindheit hatten, viele Bindungsabbrüche, also teilweise, dass Mutter und Vater sich getrennt haben oder dass ein Elternteil verstorben ist. Da, also ganz viele verschiedene Bindungsabbrüche, die dann eben zu dieser Unsicherheit führen, die dann Borderline letztendlich auslösen.
0: Du hast gesagt, Entstehung im Kindesalter, ist das auch, wenn ihr so an eure Teilnehmenden der Gruppe denkt, wirklich so, dass die ihre Probleme als Kind schon bekommen haben?
2: Also wir machen in der Selbsthilfegruppe nicht wirklich Therapie. Also wir, die Menschen, die möchten, erzählen von ihrem Leben, aber wir wissen nicht jetzt von jedem das Leben. Aber es ist schon oft, dass auch in der Kindheit sich dann schon Symptome zeigen.
0: Ah ja, genau. Weil es ist zum Beispiel bei anderen psychischen, kenne ich schizophrene Probleme, kommen meistens im Jugendalter, im jungen Erwachsenenalter. Die Menschen werden meist so zwischen 18 und 25 krank. Und bei Borderline also eher schon früher.
2: Ja, also meistens wird nicht immer direkt erkannt, weil ja auch so dieses Stereotyp, nee, es ist noch ein Teenager, ein Pubertär,
0: ja.
2: So viele Emotionen, das vermischt sich oft, aber es gibt schon frühere Zeichen. Ja.
0: Jetzt eine interessante Frage. Borderline, das ist ja ein englisches Wort, heißt Grenze oder Grenzgebiet. Warum heißt diese Störung oder Erkrankung oder Besonderheit, warum heißt die Borderline?
1: Das kommt daher, dass früher, als die Ärzte diese Krankheit angefangen haben zu erforschen, haben sie es an einer Grenze zwischen Neurosen und Psychosen gesehen oder festgemacht. Und daher kommt eben diese Grenzlinie zwischen den beiden anderen Erkrankungen, was ja jetzt mittlerweile nicht mehr der Fall ist, sondern dass ja einzelne Diagnosen dann sind.
0: Das heißt, es gibt auch... Ich kenne das auch aus meiner meiner Gruppe Psychose-Seminar. Es gibt ja diese psychiatrischen Diagnosen, die kriegen die Leute dann schwere Depression oder Schizophrenie oder so weiter. Gibt es also Borderline auch als Diagnose? Dass Menschen kriegen dann vom Arzt.
2: Ja. Das muss man auch. Also
0: da steht dann Borderline-Störung oder.
2: Genau, dann kann man nicht, wie andere Krankheiten kann man auch das nicht einfach so selbst diagnostizieren.
0: Bitte?
2: Also Borderline kann man nicht einfach so selbst diagnostizieren. Das muss ein Psychiater machen.
0: Und wahrscheinlich ist da auch so, dass es ja oft so bei diesen Erkrankungen oder Störungen, da sind bestimmte Symptome, und wenn 5 von 8 zutreffen, dann ist es das. So kenne ich das so ein bisschen. Das ist wahrscheinlich da auch so.
1: Genau. Borderline hat 9 Diagnosekriterien, davon müssen 5 zutreffen.
0: Ah ja.
1: Und die Persönlichkeitsstörung als solches heißt emotional instabile Persönlichkeitsstörung und ist dann nur der Typ Borderline. Es gibt nämlich auch noch den impulsiven Typ, der hat jetzt erstmal damit nichts zu tun.
0: Ah ja.
1: Aber und der hat auch einen eigenen Diagnosecode im DSM-5. Und
0: Gut. Wir hören jetzt ein bisschen Musik. Ihr habt Musik mitgebracht. Ich lasse mich überraschen. Ich weiß nicht, was es ist, aber wir spielen es einfach mal.

0: Sie hören Soziales, Familie und Arbeit bei Radio Darmstadt. Eine Sendung mit Mitgliedern der Selbsthilfegruppe Treffpunkt Borderline aus Darmstadt. Wir haben jetzt ein bisschen drüber gesprochen, was Borderline ist, was das für eine Störung, Erkrankung, Besonderheit ist, wie die Menschen leiden drunter. Ja, mit welchen Problemen kommen jetzt die Menschen zu euch in die Gruppe? Also das,
1: Ja, also die Menschen kommen zu uns in die Gruppe erstmal meistens ziemlich überfordert, nicht wissend, wo man sich hinwenden kann und haben die Gruppe dann wahrscheinlich irgendwo im Netz gefunden. Und Ja, Probleme der Betroffenen sind eigentlich alle Alltagsprobleme. Das geht von Familie, Beziehungen zum Job oder der Schule, dem allgemeinen Funktionieren, der medizinischen Versorgung. Das ist so eigentlich alles, was diese Erkrankung oder die Persönlichkeitsstörung abdeckt. Also eigentlich alles im Alltag. Und durch diese hohe Vulnerabilität und dieses Schwarz-Weiß-Denken werden Kleinigkeiten schon schnell zu Konflikten für uns. Also dass zum Beispiel eine Schulaufgabe, die in einer Woche zu erledigen wäre, für uns auf einmal super schwierig zu bewältigen wird. Und genauso die Beziehung zu Hause unter Familienangehörigen, mit der Beziehungsperson, Partnerschaft, Freundschaft. Wie Milo schon gesagt hat, ist das immer sehr schwankend zwischen gut und schlecht. Und das sind so die Hauptprobleme.
0: Ja, vielleicht noch ein bisschen genauer. Also bei den Freundschaften, Partnerschaft, kann ich mir vorstellen, dass das dann irgendwo auch der Partner dann nicht mehr will oder sagt, nee, also damit kann ich nicht leben, wenn du mich immer beschimpfst und dann bin ich wieder der Gute. Okay, wie ist mit Arbeitsplatz, vielleicht ein bisschen praktischer, was sind das für Probleme, die da entstehen können?
1: Also Borderline kommt ja oftmals auch mit so Begleitdiagnosen wie Depressionen, dass zum Beispiel morgens das Aufstehen schon sehr schwierig fällt oder das Arbeiten generell, dass man wesentlich weniger stressresistent ist.
0: Ah ja.
1: Genau, dass Kleinigkeiten auf der Arbeit schon zu großen Problemen führen, dass man seine Arbeit nicht richtig ausführen kann und dass das alles einfach wesentlich anstrengender und wesentlich stressvoller ist als für eine gesunde Person.
0: Ja, und du hast noch vorhin von Vulnerabilität gesprochen. Ist das dann vielleicht auch so, dass, wie sagt man, schlecht mit Kritik umgegangen werden kann und so Dinge, also dass auch in der Beziehung vom Kollegen oder Chef und so, dass da der Mensch sehr schnell sich dann angegriffen fühlt und vielleicht dann auch vielleicht aggressiv reagiert. Ich weiß nicht, weil wenn ihr sagt, Menschen haben ihre Gefühle nicht so im Griff und reagieren über, dann kann das doch wahrscheinlich auch so sein, dass da also, wo normal ein klärendes Gespräch wäre, kommt es dann zum Streit oder der eine sagt, nee, ich will, ja.
1: Ja, also da gibt es natürlich auch wieder unterschiedliche Formen. Also ich kenne das von mir, dass ich kann mit Kritik nur sehr schlecht umgehen, weil ich kriege dann einfach Panik, dass ich was falsch gemacht habe und ziehe mich dann zurück, habe Angst, es wieder zu versuchen und ich gehe da eher weniger in die Wut rein, sondern eher in das Overthinking, sage ich jetzt mal. In das immer wieder Überdenken.
0: Ah ja.
1: Genau, dass ich diese Situation dann mit nach Hause nehme und es mir die ganze Zeit schlecht damit geht, dass ich mich total schäme für die Situation und das so ein bisschen in mich reinfresse und dann versuche auch Fehler eher unter den Teppich zu kehren, weil ich Angst habe vor der Reaktion anderer. Und dann gibt es aber natürlich auch Formen, dass Personen dann sehr abweisend reagieren und auch in aggressives Verhalten reingehen. Aber ich glaube, das betrifft vor allem dann eher so sehr enge Beziehungen wie Eltern, Geschwister, Partnerschaft.
2: So kenne ich das. Aber sowas wie zum Beispiel, wenn man auf dem Arbeitsplatz kritisiert wird vom Chef oder sowas, kann halt oft dazu führen, dass Menschen mit Borderline den Job sehr schnell wechseln, impulsiv dann sagen, ich brauche hier nicht bleiben, ich kann ja was Neues finden.
0: Mhm. Und bei euren Treffen, das ist in der Regel, dass einfach solche Erfahrungen ausgetauscht werden. Oder was, worüber unterhaltet ihr euch da so? Also es geht jetzt nicht um Details, das ist, Selbsthilfegruppe ist ja meistens Austausch von Erfahrungen. Ist das so?
2: Ja.
0: Wie ist es, was ich vorhin angesprochen habe, was so im Allgemeinwissen über Borderline immer wieder auftaucht, die Selbstverletzung, ist das auch ein Thema bei euch? Oder gibt's das in größerem Maßen? Oder ist das vielleicht was, was gar nicht so oft vorkommt, aber weil es irgendwie ein bisschen spektakulär ist, denkt man, Borderline, das sind die mit den Kratzern.
2: Also bei uns in der Gruppe jetzt, wir achten darauf, dass wir nicht zu instabil werden in den Gesprächen, oder wenn jemand sehr instabil ist, dann sollte er lieber erstmal nicht kommen und dann erstmal wieder kommen, wenn er sich irgendwie gefangen hat, weil so ganz stabil wird es mit Borderline eh nie. Aber so Selbstverletzung ist halt ein großes Teil. Es muss nicht bei jedem treffen, aber Selbstverletzung ist ja auch in verschiedenen Formen möglich, und die meiste bekannte Form ist halt das altbekannte Schneiden, aber das ist nicht die Norm, also es muss nicht die Norm sein. Das ist,
0: also ist ein Symptom, es gar nicht so oft.
2: Also doch, aber.
1: Ich würde schon sagen, dass es sehr häufig vorkommt. Es ist definitiv auch ein Kriterium, ein Diagnosekriterium, aber es muss eben auch nicht zustimmen. Ja. Also ich finde es immer ganz wichtig zu unterscheiden, dass nur wer sich selbst verletzt, hat nicht automatisch Borderline, und nicht nur weil ich Borderline habe, verletze ich mich nicht automatisch selbst.
0: Ah ja,
1: genau so. Genau. Also entweder trifft dieses Symptom auf mich zu, in welcher Form auch immer. Da gehört ja auch exzessives Alkohol zu trinken zu oder sonstiges. Alles, was halt dem Körper bewusst schadet in der Situation. Und das kommt aber auch wieder auf die Person drauf an und wie diese Kompensationsmechanismen funktionieren.
2: Genau.
0: Danke. So, jetzt hören wir noch ein Stück Musik.

0: Ja, wir hören bei Soziales, Familie und Arbeit ein Gespräch mit Mitgliedern der Selbsthilfegruppe Treffpunkt Borderline. Wir haben jetzt schon ein bisschen über die Probleme der Teilnehmenden gesprochen. Was bietet denn dann die Gruppe? Die tauschen sich aus oder was hilft den Menschen dabei? Oder gibt's außer dem Austausch so der eigenen Erfahrung noch Dinge, die in der Gruppe besprochen werden?
1: Genau, also die Gruppe bietet Menschen, die entweder Borderline haben oder Angehörige sind von Menschen mit Borderline, einen offenen Raum zum Reden, zum Austausch. Aber was wichtig ist, wir sind kein Therapieersatz und wir, also es ist kein Therapeut anwesend, es ist einfach nur ein reiner Informationsaustausch, damit man sich einfach weniger allein fühlt, damit man merkt, okay, anderen geht's auch so. Genau. Aber an sich, darauf geht jetzt Aisha auch kurz ein, ist die DBT-Therapie eine sehr gute Lösung für, oder was heißt Lösung, eine gute Methode, Borderline zu bekämpfen oder anzugehen.
0: Sag das bitte nochmal. Eine besondere Therapie hast du eben genannt, oder?
1: Genau, die DBT-Form. Das ist die...
0: Dann bitte erklären.
2: Das genau. DBT
0: versteht niemand so ein...
2: DBT ist die dialektisch-behaviorale Therapie und diese Therapie ist abgeschnitten auf Borderline. Sie wurde erfunden oder beziehungsweise halt hergestellt, ich weiß nicht genau.
1: Gegründet,
2: ja. Genau. Durch eine Selbstbetroffene und das Hauptziel dieser Therapieform ist eben die Akzeptanz und Veränderung dieser Persönlichkeitsstörung. Mit dem Ziel, einfach Lösungen zu erarbeiten, das Ganze zu lindern und zu kontrollieren, dass man sein Verhalten kontrollieren kann. Und in diesem DBT sind zwei Hauptsäulen praktisch. Einmal die Einzeltherapie, die findet ja eben mit einem Therapeut oder einer Therapeutin statt. Da geht es um Reflexion, Analyse und Lösungserarbeitung und aus der sogenannten Skills-Gruppe. Diese Skills-Gruppe ist dazu da, verschiedene Punkte wie Achtsamkeit, zum Beispiel Gefühlsregulation bzw. Emotionsregulation zu bearbeiten und das eben auch in einer Gruppe, dass man auch diesen sozialen Aspekt einfach nochmal übt. Und das kann man sowohl als auch ambulant und in der Klinik machen, also stationär. Genau, und das ist praktisch eine drauf zugeschnittene Therapieform. Man kann aber auch einfach eine tiefenpsychologische fundierte Psychotherapie machen, so, oder eine Verhaltenstherapie. Und es gibt aber für jeden nur einen individuellen Weg. Also man hat kein Heilmittel, es gibt nicht den einen Tipp und nicht diesen einen klaren Weg, sondern es muss wirklich auf die Person zugeschnitten sein, es muss mit dem Therapeuten passen. Auch Medikation funktioniert bei DBT, bei Borderline nur bei den Begleitdiagnosen. Also zum Beispiel kann man die Symptome von einer Depression bearbeiten mit Medikamenten oder eine Angststörung mit Beruhigungsmedikation, aber es gibt keine Medikation für Borderline selber. Und da meldet man sich am besten erstmal beim Hausarzt für eine Überweisung oder für so einen Dringlichkeitscode für die 116117 und dann eben beim Psychiater oder bei einem Psychotherapeuten, genau.
0: Was ziemlich schwierig ist.
2: Das ist bekannt
0: einfach auch aus der Presse und so, oder kenne ich auch aus meiner Gruppe. Da sind Wartezeiten von Monaten oft da. Aber es... Ihr würdet auch sagen, ich meine, als Gruppe könnt ihr das nicht, wollt ihr das nicht, aber Menschen, die diese Störung, diese Krankheit haben, sollten sich therapeutisch begleiten lassen. Es gibt also,
1: ja. Ja, also ich bin jetzt gerade zum Beispiel, persönlich bin ich jetzt auch gerade in DBT-Therapie und das ist wirklich hilfreich. Also es ist extrem schwer, weil Borderline eine ziemlich fiese Krankheit ist, aber Achtsamkeit steht da sehr viel im Vordergrund und damit kann man auch viel, also neben dem ganzen Gesagten von Aisha.
0: Ja. Und wie ist es, so eine Therapie, die hat ja wahrscheinlich das Ziel, dass die Person wieder zu einem, gelingenden Leben zurückführen, ihr Leben wieder in den Griff kriegen, arbeiten können, wenn sie es Alter haben oder Schule gehen können und so. Gibt's Heilung bei Borderline oder gibt's die gar nicht?
2: Also ich glaube, das Wort Heilung wird sehr vermieden in dem Bereich, einfach weil das natürlich ein Versprechen wäre. Und man ist jetzt auch so weit, dass das ja, es ist ja eine Persönlichkeitsstruktur, die nicht verschwindet. Was verschwinden kann, sind Symptome oder diese Instabilität. Man kann Stabilität erlangen und es gibt viele Menschen, die können damit sehr, sehr gut leben. Da geht es halt auch wieder darum, eben das zu lindern und sich selbst kontrollieren zu lernen. Und genau deswegen ist da jetzt das Ziel nicht die Heilung, die gibt es auch so, dieses Versprechen gibt es nicht. Und genau, da geht es dann einfach mit den Umgang erlernen.
0: Genau. Aber ja, das ist, denke ich, auch gut so, weil ansonsten führt das doch bei den Betroffenen zu Frust und wahrscheinlich zu Problemen, ja. Wenn die denken, ich mache jetzt eine Therapie und dann ist alles wie vorher, alles wieder weg. Ja. Das ist ja eine Situation, die viele Menschen mit psychischen Problemen haben, weil da ist es auch so, dass eigentlich nur die wenigsten geheilt oder zurückkommen in einen Zustand wie vorher, sondern die meisten müssen dann mit dieser Besonderheit, mit dieser Krankheit irgendwie leben und können auch oft leben. Also es gibt, denke ich, auch ein Leben mit so dieser, wie du sagst, charakterlichen Vorbelastung, die halt nicht weggeht. Ja, also, und ihr könnt dann natürlich während eurer Gruppenstunden dann auch einfach darauf hinweisen, auf diese Möglichkeiten der Therapien. Und vielleicht ist auch sinnvoll, dass die Teilnehmenden vielleicht, die da schon Sachen mitgemacht haben, das einfach erzählen. Denn das ist, wie gesagt, aus meinem Psychose-Seminar kenne ich das auch. Es ist halt wirklich sehr individuell, sowohl was die Art der Therapie betrifft, was die Medikation betrifft, aber auch was die Ärztinnen und Ärzte, die Psychiater betrifft. Es kann sein, dass da muss irgendwie, wie man sagt, die Chemie stimmen und die stimmt nicht immer. Ja, also das ist dann auch nichts Böses. Es gibt einfach Typen, die nicht miteinander können, genauso wie das im normalen Leben ja auch so ist.
1: Ja, aber viele zwingen sich auch dann mit dem Therapeuten trotzdem klarzukommen zu wollen, einfach weil man ja auch weiß, wie schwer die Therapeutensuche für alle ist, aber auch immer für Borderline. Dementsprechend ist es ein bisschen, ja, so ein Teufelskreis manchmal ein bisschen, weil man dann eigentlich merkt, okay, es passt nicht ganz mit dem Therapeuten, aber wenn ich jetzt Nein sage, dann muss ich wieder jahrelang suchen.
0: Ah ja. Also haben denn die Betroffenen bei euch, die ihr so jetzt kennt, oft eine jahrelange Geschichte mit Therapien und so hinter sich zum Teil?
2: Ja.
0: Ah ja, das ist... Ja. So, wir hören jetzt wieder was und dann

0: Heute bei Soziales, Familie und Arbeit eine Sendung über Borderline. Wir haben jetzt über eure Gruppentreffen schon ein bisschen was gehört. Wie ist das rein äußerlich? Jede 2 Wochen? Für wie lange? Immer 1-2 Stunden oder?
1: 1,5 Stunden treffen wir uns von 19 bis 20:30 Uhr. Und das einmal am ersten Montag im Monat und am dritten Donnerstag im Monat.
0: Und ist das dann gelenktes Gespräch? Gibt es da irgendwie jemand, der das Gespräch führt?
2: Also es gibt nicht wirklich einen Leiter oder irgendwas. Wir treffen uns einfach gemeinsam meistens vor dem Raum, dann gehen wir gemeinsam rein, machen ein bisschen Smalltalk, also meistens so, wie es gerade ist, also kein gezwungener Smalltalk. Dann, wenn wir alle da sind oder wenn sich die Leute, die sich angemeldet haben, da sind, machen wir eine Runde, wie es jedem geht, ob es irgendwas Neues gibt und ob er ein Thema mitgebracht hat, was er gerne sprechen würde. Genau, wenn die Runde vorbei ist, dann gibt es Themenauswahl. Entweder haben wir da mehrere Themen und besprechen die dann oder wir denken uns einfach irgendein Thema, was uns alle betreffen könnte, aus. Also suchen uns halt aus. Genau, das Thema wird dann besprochen. Und dann wird es mal gefragt, yo, was erwartest du von uns? Also möchtest du Hilfe? Möchtest du Tipps? Möchtest du einfach nur zuhören? Genau. Und danach, ja.
0: Und wie ist es, du hast von Anmelden gesprochen. Das heißt, die Menschen können nicht einfach kommen.
2: Also doch. Also sie müssen sich davor bei...
1: Also wir haben eine E-Mail-Adresse, genau, bei der man sich melden kann, um den Erstkontakt auszumachen. Yeah. Da wird dann eben mit einer Person, die E-Mails verwaltet, dann das erste Treffen ausgemacht. Also da kann die Person dann montags oder donnerstags dazukommen, sich die Gruppe angucken. Genau. Und wenn die Person dann 2-3 Mal da war, kann sie auch mit in unsere WhatsApp-Gruppe. Die dient aber nur der Terminbesprechung. Also da fragen wir dann rum, wer eben Zeit hat. Ich glaube, unter 3 Personen sagen wir ab. Und ab 3 Personen findet die Gruppe statt. Genau. Und es ist jetzt aber nicht so, wenn es mir heute schlecht geht und ich aber zugesagt habe, kann ich trotzdem auch sagen, ich möchte nicht kommen. Ja. Oder wenn die Gruppe stattfindet, dann kann ich auch spontan noch dazu stoßen. Genau. Es geht eigentlich nur darum, dass man guckt, dass halt zumindest genug Leute da sind zum Treffen.
0: Ja. Aber gut, das ist auch wichtig für Betroffene, die vielleicht die Sendung hören und da euch kennenlernen wollen, also die sollten sich dann im Internet per E-Mail anmelden.
2: Genau, wir sagen später nochmal die Kontaktmöglichkeiten, wie wir erreichbar sind.
0: Okay. Gibt's denn, und eure Gruppentreffen, das sind immer Erfahrungsaussage, ihr habt nicht irgendwie Gäste mal da oder zu bestimmten Themen?
2: Nee.
0: Okay. Habt ihr noch andere Aktivitäten außer diesen Gruppentreffen? Gibt es noch andere Aktivitäten?
1: Also wir haben schon ein paar Mal auch Ausflüge gemacht. Das vorletzte Mal haben wir uns mit der Gruppe im Vortex-Garten in Darmstadt getroffen und haben da einfach die Gruppe abgehalten. Dann waren wir auch schon ein Eis essen und haben uns dann in die Klause in Darmstadt gesetzt am Hauptbahnhof und da ein bisschen gesprochen. Da ist dann immer unterschiedlich, ob wir jetzt wirklich Themen besprechen oder uns einfach nur treffen zum Eis essen und ein bisschen austauschen. Aber so die intensivere Themen, die besprechen wir dann schon normal in unserem Raum. Der ist auch in der Nähe vom Hauptbahnhof.
0: Und das heißt, so Beratung macht ihr also nur live in der Gruppe. Also es ist nicht jemand, der anrufen kann. Das ist auch unterschiedlich. Ich frage, weil es gibt Gruppen, die machen auch Videoberatung oder da können Leute am Telefon auch schon mal ihre Anliegen besprechen, aber das ist bei euch nicht so.
2: Nee, also vor allem Beratung bieten wir ja nicht von irgendjemand. Ist irgendjemand einzelnen an, sondern einfach so ein gemeinsames Ding von Gruppendynamikmäßig, genau.
0: Okay. Wunderbar, jetzt hören wir noch ein Stück Musik.

0: Wir hören eine Sendung mit der Selbsthilfegruppe Treffpunkt Borderline. Am Ende meiner Sendung frage ich die Gäste immer nach Wünschen und Visionen. Gibt es irgendwas, was ich im Bereich ihrer Probleme ändern, verbessern sollte in der Gesellschaft, in der Medizin und so weiter?
1: Genau, also wir würden uns einfach freuen, wenn es mehr Möglichkeiten gibt, Angebote für Borderline zu finden. Viele Therapeuten lehnen Borderline grundsätzlich ab, einfach wegen verschiedensten Gründen, und das macht es ziemlich schwer, auch mit der jetzt neuen Reform von der Politik ist noch schwieriger für alle, aber auch für Borderline-Menschen. Genau, dass es da einfach ein bisschen mehr Möglichkeiten gibt von Therapieangeboten. Aber auch, dass sowas wie unsere Selbsthilfegruppe weiterhin besteht, dass immer Leute kommen, dass sich Leute aufgehoben fühlen, genau, um sowas wie Stigmata zu entfernen. Weil wenn man jetzt heutzutage noch Borderline googelt, kommt noch ziemlich viel, ja, nicht immer die ganze Wahrheit raus. Und Menschen mit Borderline sind auch meistens

0: das Vorurteil, das sind in der Regel aggressive Menschen. Das ist das Hauptproblem bei Borderline, aber das ist ja nicht so, wie ihr erzählt habt. Das ist eine Seite, aber es gibt die anderen Seiten der Depression und gibt noch viele andere Seiten. Genau. Aber auch, muss ich auch sagen, so in der Alltagsbewusstsein, was man so hört von Borderline, dass es eben entweder die Selbstverletzung oder die Aggressivität.
1: Ja, oder sowas auch, dass wir manipulativ sind die ganze Zeit und ganz vieles kann man sich aus dem, kann man ein Buch schreiben, was wir alles angeblich sind. Und vieles davon stimmt auch oder vieles davon hat seine Berechtigung, dass es gibt. Aber man sollte nicht jeden Menschen, der einem sagt, ich habe Borderline, dann sagen, ach so, diese manipulative, aggressive Krankheit, ist das nicht so, sondern eher den Menschen kennenlernen und dann ja erkennen, dass diese Krankheit real ist, aber sich von Mensch zu Mensch unterscheidet und auch ja nicht so böse ist, wie jeder denkt.
2: Ja. Ich glaube, es ist auch ganz wichtig zu bedenken, dass diese ganzen Symptomatiken, die jetzt vielleicht auch die Wut oder Selbstverletzung, alles daher kommt, dass man selber sehr unsicher ist. Dass diese ganzen Punkte, die zu dieser Diagnose führen, nicht selbst gemacht sind. Also, dass wir nicht auf die Straße gehen und wütend werden, weil wir das möchten, sondern weil da einfach Dinge in der Kindheit passiert sind oder verschiedene äußere Faktoren oder auch innere Faktoren waren, die einen dazu gemacht haben. Und dass man diese Dinge nicht gerne macht. Und das, was meine Therapeutin mal gesagt hat, war, dass ich nicht dafür verantwortlich bin, dass ich diese Erkrankung oder die Persönlichkeitsstörung habe, sondern nur, wie ich jetzt damit umgehe. Und dass ich zwar eine Erklärung habe, aber keine Entschuldigung. Also, dass die Dinge, die ich tue, sind logischerweise dann nicht zu entschuldigen, wenn sie andere angreifen. Aber es erklärt eben, warum. Also, ja, genau.
0: So, bevor wir jetzt im letzten Gespräch noch hören, wie sich Menschen an euch wenden können, du hast Musik mitgebracht, kannst du mal sagen, was da, wir hören denn dann davor, nämlich noch das fünfte Stück von dir, was war das für Musik jetzt?
1: Das ist Billie Eilish mit ihrem Album Hit Me Hard and Soft,
0: Ah ja, okay, dann also das fünfte Stück von Billie Eilish.

0: Wir sprechen mit der Selbsthilfegruppe Treffpunkt Borderline aus Darmstadt. Ja, jetzt sagt mal, wenn jemand sich für euch interessiert, wo, wie soll er oder sie sich da melden?
1: Also wir haben einmal eine E-Mail-Adresse, an die sich gewendet werden muss, wenn man bei uns mitmachen möchte. Das wäre treff.borderline@t-online.de, alles kleingeschrieben. Und seit neuestem haben wir jetzt auch einen Instagram-Account, der heißt treff.borderline, komplett zusammengeschrieben. Da kann man auch mal vorbeischauen. Aber wenn man eben teilnehmen möchte, bitte an diese E-Mail-Adresse wenden. Die steht auch nochmal in der Bio von dem Instagram-Account.
0: Wunderbar. Und vielleicht gibt es ja Interessentinnen und Interessenten. Ich danke euch herzlich für dieses sehr interessante Gespräch und wünsche euch, dass ihr auch so als Betroffene jetzt gut mit eurem Leben zurechtkommt.
1: Dankeschön.
0: Und dass ihr vielen Menschen helfen könnt, auch gut mit ihrem Leben zurechtzukommen.
2: Danke.

Das war jetzt Soziales, Familie und Arbeit für heute. Diese Sendung wird dreimal wiederholt. Und zwar heute Abend um 23 Uhr, morgen am Dienstag um 10 Uhr und um 16 Uhr. Dann ist es so, dass die Sendung auch in die Mediathek bei Radio Darmstadt eingestellt werden. Für eine Woche lang können Sie diese Sendung in der Mediathek nachhören. Nur eine Woche, das ist halt anders als bei großen Sendern, wo das Monate, Jahre lang geht. Bei uns ist immer für eine Woche. Es gibt dann auch noch ein Postfach Sofa, sofa@radiodarmstadt.de, sofa@radiodarmstadt.de. Wenn Sie noch Informationen zu meinen Sendungen haben wollen, wenn Sie vielleicht die E-Mail-Adresse der Selbsthilfegruppe jetzt nicht aufgeschrieben haben, können Sie die kriegen, wenn Sie Kritik oder Lob für die Sendung loswerden wollen, können Sie das über diese E-Mail-Adresse machen. Aber Sie können sich da auch melden und sozusagen Interesse zeigen, selbst mit Ihrer Gruppe oder Ihrem Problem bei Radio Darmstadt aktiv zu werden. Ich melde mich dann und dann finden wir eine Lösung. Die nächste Sendung ist dann im ersten Montag im September. Der 7. September ist das, glaube ich, um 17 Uhr wieder. Aber ich kann Ihnen jetzt noch nicht sagen, was da kommt. Ich weiß es noch nicht, aber Sofa gibt's wieder am 7. September. Ich verabschiede mich. Mein Name ist Alexander Pollack. Bleiben Sie treu bei Radio Darmstadt. Einen schönen heißen Abend und eine gute Zeit. Tschüss.

0: Man könnte meinen, man hat eigentlich auch schon alles gehört, gesehen und erlebt in der künstlichen Intelligenz. Aber dennoch scheiden sich so ein bisschen die Geister zwischen generischem Content, normalem Content und wie macht man es überhaupt? Content Marketing mit KI, jetzt hier im Podcast. 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
0: Und zu diesem, ich nenne es schon fast Evergreen-Thema, habe ich zwei Menschen diesmal im virtuellen Studio. Ich begrüße Vroni Hackl und Georg Neumann. Ihr beiden, grüßt euch. Schön, dass ihr da seid. Ich würde sagen, stellt euch gern einmal vor. Ladies first, Vroni fängt an.
2: Danke für die Einladung, Kevin. Ja, puh, wo fängt man da an? Tatsächlich bin ich so eine gar nicht Podcast-Gängerin, Hörerin, Mitsprecherin. Liegt einfach daran
0: begründet. Schön, dass du da bist.
2: Nicht mal Hochdeutsch spreche, also ein bayerischer Podcast heute und so weiter im Hintergrund. Also ich sitze hier in der Nähe von Passau und habe, nachdem ich 10 Jahre lang den Bereich Unternehmenskommunikation und Marketing geleitet habe bei einem Mittelständler, nochmal den Weg zurückgemacht an die Uni, um meinen Doktor zu machen zum Thema Sprachmodelle. Wie setze ich sie ein? Was hat das Ganze mit AI Literacy zu tun? Und was ist das eigentlich? Und gemeinsam mit dem Georg hier habe ich seit 2022, was als kleines Nebengewerbe begann, ein Unternehmen aufgebaut, wo es uns eben darum geht, Unternehmen, wie sagt man so schön, zu enablen im Umgang mit generativer KI.
3: Genau. Ich habe damals die Vroni tatsächlich über LinkedIn kennengelernt, also da auch schon wieder so zum Thema Content Marketing. Ich habe was gepostet über Bildgenerierung, habe ich ein Bild von meiner Tochter generiert, schon 2022 hatte ich mein erstes KI-Modell quasi trainiert. Das hat die Vroni gesehen und dann hat sie mich gleich angeschrieben, weil damals war das noch extremst nischig, quasi bevor ChatGPT rauskam, bevor Midjourney irgendwie groß bekannt war und so weiter, habe ich dann schon Bilder gepostet und sie war total begeistert von GPT-3 und so weiter. Und das war dann einfach ganz natürlich, dass wir gründen. Genau, jetzt habe ich mich gar nicht vorgestellt, habe bloß die Story erzählt. auch geil. Ich bin der Georg, die Vroni stellt mich gerne als Schorsch vor, weil ich bin auch in Bayern, zwar nicht in der Nähe von Passau, aber Richtung Bayreuth hoch. Und ich bin eigentlich Grafikdesigner, Fotograf, Agenturinhaber. Gibt's auch alles immer noch. Aber im Zuge von KI natürlich hat sich das ein bisschen gewandelt. Und weil ich aus diesem Bereich kam, hat mich das Thema mit Bildgenerierung auch nicht mehr losgelassen. Das heißt, Vroni ist super spezialisiert aufs Thema Sprachmodelle und ich halt super spezialisiert aufs Thema Bild- und Videogenerierung und so weiter. Und eben schon seit 2022. Und da schulen wir die ganze Zeit irgendwelche Marketingabteilungen, Agenturen, Freelancer, Selbstständige und so weiter im Umgang damit. Genau.
0: So, dann würde ich mal sagen, wir machen jetzt einen Podcast auf Bayerisch, weil ansonsten kann uns ja keiner verstehen.
2: Oh, Kevin!
3: Don't do it!
2: Just don't!
0: Ich kenne den auch auf Österreich, das ist überhaupt kein Problem. Ein bisschen Sächsisch kann ich auch. Also, wir können den in diversen Dialekten machen, das ist kein Problem. Also, so, nicht?
3: Nein, danke.
0: Vroni hat schon gerissen.
2: Dreh mich doch an!
0: Ich hatte letztens einen Podcast mit einem Wiener, das war toll. Mhm. Ich streng mich an, Hochdeutsch zu reden, aber manchmal kommt es noch ein bisschen raus, bitte entschuldige. Und ich denke mir, ach, ich liebe diesen Dialekt.
2: Ich liebe die Mischung aus dem Wiener Dialekt gemischt mit Anglizismen. Ich habe mir einen Kollegen gehabt, der hat so Sätze rausgehört wie, na, wenn's dann Skill gepostet, man muss das lernen, full stop. Also super.
0: Das ist auch schön. So, kann die KI eigentlich Dialekte? Das ist schon mal so die erste Frage, also ich weiß es gar nicht.
2: Ja, ich habe einen eigenen Benchmark, wo es tatsächlich darum geht, wie finde ich das passende Sprachmodell zu meiner niederbayerischen Seele. Und klar habe ich da diverse Tests, die ja Dialekt prüfen, aber was eigentlich viel interessanter ist, sind die kulturellen Konzepte, die darunter liegen. Also nicht nur sowas zu fragen, was ist gemeint mit einer schöner Leich, also schöne Leich im Hochdeutschen, bezeichnet ja ein würdevolles Begräbnis im österreichischen Bayerischen. Aber auch das, was damit mitschwingt, beziehungsweise was da nur drunter liegt. Aber auch Wissen, wie zum Beispiel regionale Besonderheiten. Zum Beispiel gibt es hier ums Eck die Deggendorfer Gnad. Und das ist auch Teil meines Benchmarks jetzt. Also ich lasse die Sprachmodelle da immer testen, Werbetexte über die Deggendorfer Gnad zu schreiben. Und die traben da immer total begeistert los. Nur ist es so ein super krasses, altes, antisemitisches Ding. Sollte man nicht unbedingt einen blümeranten Werbetext zuschreiben. Also ja, es ist total wichtig, dass Sprachmodelle nicht nur generische Texte produzieren, sondern dass man wirklich schaut, was liegt drunter, wie arbeitet man so mit Sprachmodellen, dass auch die eigene Identität dabei nicht zu kurz kommt. Und ja, das sind dann die Feinheiten, wo man die Modelle wirklich kitzelt sozusagen.
0: Da fällt mir schon eine Sache ein. Ganz brandaktuell, ich glaube letzte Woche war das, nee, nicht mal letzte Woche, ich glaube vorgestern sogar. Ich gucke gerade nochmal, das mache ich gerade live, weil es mir gerade eingefallen ist. Und zwar hat der gute, lass mich kurz gucken, wie heißt er denn? Ich glaube Alexander Thiel, hat gepostet unter einem Beitrag von Christian Clerici, bist du deppert? Mhm. Einfach nur, bist du deppert? Die KI von LinkedIn hat dann gesagt, diesen Post löschen wir, weil das ist Belästigung und das akzeptieren wir nicht aufgrund unserer Statuten.
2: Ja, ja, krass, oder? Genau, das sind diese Nuancen, die eben mal über Dialekt, aber also über ja, Sprache transportiert werden. Ja, tatsächlich, mein Doktorvater hat zu Hate Speech Recognition geforscht vor 10, 15 Jahren. Also wie eben LinkedIn und solche Systeme automatisiert unpassenden Content flaggen können, erkennen können. Ja, ist ein total spannendes Feld.
0: Georg, wie war denn bei dir eigentlich, wir gehen mal kurz in der Zeit zurück, der Anfang. Du hast schon gesagt, 2022 hast du die ersten Bilder gepostet. Mhm. Wie hast du denn das quasi dann empfunden? Also die Anfänge, ne? ChatGPT 3, wo auf einmal jeder ja dahin geklatscht ist und gesagt hat, boah, cool, ich habe das ja auch gemacht und habe mich erstmal noch gewundert, warum ich meine Handynummer eintragen muss, aber okay, sei es drum. Zum Glück wurde ich nie angerufen. Und dann ging das bei mir los, aber da habe ich noch bei weitem nicht nach Bildern gedacht. Wie waren so deine Anfänge?
3: Also ich bin lustigerweise über ein YouTube-Video in das Thema reingerutscht, habe dem richtigen Kanal gefolgt. Die haben als allererster darüber was berichtet, quasi wie man eigene Modelle auch trainieren kann auf eigener Hardware. Und ich hatte halt den unfairen Vorteil, ich bin auch so ein kleiner Gamer, das heißt ab und zu zocke ich auch mal und habe deswegen eine passende Grafikkarte im Rechner und konnte das deswegen auch gleich ausprobieren. Also das war so der unfaire Vorteil, weswegen ich da reingerutscht bin. Habe mich dann total durchkämpfen müssen, weil damals gab es null Dokumentation, also nada, niente, nichts. Und du konntest ja auch noch keine KI fragen, wie es funktioniert. Das heißt, ich habe mich da bestimmt 2 Wochen lang durchgekämpft, bis ich das überhaupt mal gebacken bekommen habe, dass da ansatzweise was dabei rauskam. Die Qualität war absolut unterirdisch, kannst du nicht vergleichen mit heute. Aber ich habe halt einfach dann schon gemerkt, hey, Heilige, das wird unsere Branche entsprechend ein bisschen über den Haufen werfen. Deswegen bin ich da halt immer tiefer rein, habe mich weiter damit beschäftigt und habe halt gleich dann beschlossen, hey, das muss ich in Agenturen reinbringen, das muss ich Grafikdesignern, Fotografen und so weiter beibringen, weil das wird vieles verändern. Und so ist es ja auch dann schlussendlich geworden. Das heißt, mittlerweile sind wir auf einem Qualitätsniveau, das du teilweise nicht mehr von echten Bildern unterscheiden kannst. Also das ist nicht nur teilweise, in vielen Fällen mittlerweile sogar schon.
0: Ich glaube, beim Video vor allem, ne? Es gibt ja den Benchmark, Will Smith isst Spaghetti. Das waren ja so die Anfänge vom Video, da hat er ja Spaghetti gegessen, da dachte ich mal, lieber Herr Gesangsverein, ja, Horrorfilm. Und jetzt sitzt er ja, ich glaube 2026 Version, da sitzt mit seinem Sohnemann auf einer Terrasse und unterhält sich und isst da Spaghetti. Und du kannst nicht mehr unterscheiden, ist es KI oder ist es echt, wenn es gut gemacht ist. Ich meine, Amazon hat jetzt zum Beispiel den schönen Film Deadly Patient wieder zurückgenommen, weil die KI-generierte Synchronisation, ja, schwierig.
3: Ich sag mal, schwierig. Ich hab's nicht gehört. Das war echt unterirdisch.
0: Wie war das? Ich wollte da gestorben haben oder sowas, ne? Ich liebe dich. Ich weiß. Geh weg.
3: Da hat jemand Hey Jen auf Temu bestellt.
0: Mit oder ohne Gebühr jetzt? Ich weiß es nicht. Ich glaube, da noch ohne Gebühr. Ohne Zollbeschränkung. Also, aber du hast schon recht, oder ihr habt ja beide recht. Ne? Also jetzt zum Beispiel, du kannst, wenn es gut gemacht ist, der Prompt gut ist, du ein gutes Modell hast, kannst du es ja nicht mehr unterscheiden. Oder zumindest solltest du es nicht mehr unterscheiden können. Derjenige, glaube ich, der damit täglich arbeitet, kannst du es noch unterscheiden, Georg? Oder könnt ihr es unterscheiden, Georg, Woni, wenn euch was vorgelegt wird?
2: Die Frage ist, ob es eine Rolle spielt. In vielen Fällen spielt es einfach keine Rolle. Also
0: jetzt wird es interessant.
2: Also der Inhalt entsteht ja beim Empfänger, nicht unbedingt beim Sender. Und wo lege ich dort eigentlich Wert drauf? Also wie gehe ich damit um? Und hat es Implikationen, also rechtlicher Art oder ja.
0: Also gerade jetzt machen sie sich ja alle rum auf LinkedIn und so weiter. Wenn du irgendwie ein Aufsteller siehst, DIN A2, DIN A1, was ja vollgeklatscht ist mit Text und Bild und hast du nicht gesehen, wo ja sich jetzt ganz viele aufregen, dass das KI generiert ist. Da ist jetzt dann die Frage, Roni, du hast es schon eben gerade angesprochen, muss ich mich da aufregen? Hat das eine Relevanz?
2: Nee, das ist wieder Trend aus meiner Sicht und der wird ja wieder vorübergehen. Also ich verstehe du auch die Aufregung nicht sozusagen.
3: Also dieser GPT-2-Slop, über den sich gerade beschwert wird, also da geht es halt um das neue Bildmodell GPT-2-Image von OpenAI, das halt einfach von ChatGPT aus super leicht zugänglich ist. Also auch mein Sushi-Haus des Vertrauens hat mir jetzt eine neue Speisekarte in die Hand gedrückt, das halt definitiv damit generiert wurde.
0: auch gut.
3: Und ich meine, es ist besser als vorher. Also von daher nehme ich es in Kauf. Natürlich ist es jetzt eine Welle, die gerade geritten wird, weil es halt die Zugänglichkeit einfach sich gewandelt hat. Was früher umständlich mit Canva gemacht wurde ganz früher noch beauftragt, wo das ein Designer setzen musste. Oder the worst case war, jemand hat es im Word selbst gesetzt mit irgendwelchen wie hießen die Clipart-Bildchen drauf und solche Späße. Also das ist halt einfach immer dieser Wandel. Das ist einfach immer eine Welle, die kurz geritten wird. Es wird sich jetzt vielleicht satt gesehen, dann wird auch vielleicht mein Sushi-Haus irgendwann mal wieder einen Grafiker beauftragen, wenn sie genug Gegenwind bekommen oder auch nicht. Wird sich zeigen.
2: Ja, schmecken muss es dem Empfänger. Ist ja immer so in der Kommunikation.
0: Oh, gerade beim Sushi wäre auch frischer Fisch ganz nice. Also, ich weiß ja nicht, ne? Aber das habe ich ja jetzt auch schon festgestellt, dass ganz viel auf LinkedIn, aber auch auf TikTok und so weiter, ich meine, die machen sich gerade noch über ein paar andere Sachen rum, wo ich mir denke, mein lieber Gott, man könnte ja auch mal die Kirche im Dorf lassen. Aber gerade auch was jetzt Design angeht, und jetzt kam ja, glaube ich, auch noch Claude Design dazu und ich erstelle mittlerweile ja auch schon Bilder mit was ist das, GPT Image 2 über Neuroflash. Wenn die sind, also teilweise sind die so gut gemacht, ich meine, mein Gesicht wird immer noch so ein bisschen zerhaspelt, aber ich glaube, das liegt eher an mir, anstatt am Modell. Wie schult ihr denn, ich meine, ihr habt ja auch eine Agentur, ihr habt ja auch gegründet und schult entsprechend ja Unternehmen in dem Ganzen, wie geht ihr denn da vor? Also ich meine, jeder macht ja momentan irgendwas. Also wirklich irgendwas, da kommt der Mitarbeiter, ich hab da jetzt mal was vorbereitet, ich hab hier ChatGPT, das ist kein Problem, ich mach das mal schnell, das mach ich dir. Und dann macht er da irgendwas, ob das jetzt überhaupt unternehmenskonform mit CI etc. ist, hast du nicht gesehen, weißt du nicht. Ich meine, das ist ja bei mir nichts anderes, jetzt nutzen mein Kollege und ich nutzen Neuroflash, Sales macht auf einmal ChatGPT etc., wir sind jetzt gerade am überlegen, ob wir Langdog einführen. Wie schult ihr? Wo fangt ihr an? Oder wo stehen die Unternehmen, die da gerade die auf euch zukommen?
2: Mein grundsätzlich ist alles, was du gerade angesprochen hast, ist ja Teil des Ganzen. Um es vornehm zu sagen, es ist die Explorationsphase.
0: Du kannst das auch gerne salopp sagen. Alles
2: probiert werden und genutzt werden. Und da entsteht natürlich auch Slop. Aber wie ist es so schön? Man lernt aus Fehlern. Fail forward. So macht man das doch. Und man schult dabei auch, ob man will oder nicht, sein eigenes Qualitätsverständnis. Wir setzen das immer voraus, dass die Leute ohnehin schon differenzieren können, was gut ist, was schlecht ist. Aber da etablieren, wo KI dann auch professionell eingesetzt wird. Und diesen Übergang, den begleiten wir. Und der Georg beispielsweise, der geht dann hin und ja, bevor ich da jetzt weiter erzähle, was du immer machst, Georg, erzähl du.
0: Also, ist das ein schöner Podcast heute, herrlich.
3: Wir müssen die Leute teilweise ein bisschen einfangen, weil in dieser Explorationsphase passiert halt extrem viel einfach auch auf Laienwissen und so weiter. Und wir starten erstmal ganz kurz bei den Basics. Das heißt, wir holen die erstmal wieder runter, nivellieren die sozusagen und schulen erstmal so ein bisschen Basiswissen. Wie funktioniert das ganze System überhaupt? Was steckt auch rechtlich dahinter? Da muss man ja auch viele Leute noch einfangen, bevor sie auch in Gefahren reinlaufen. Das ist auch ein großes Thema. Erst recht jetzt, wenn man auf den Kalender blickt, jetzt gibt's bald die Kennzeichnungspflicht und solche Späße. Und dann auch, wie man überhaupt vernünftig promptet, weil da galoppiert jeder so ein bisschen los und probiert sich aus, verrennt sich vielleicht auch mal und ist dann vielleicht auch frustriert und die Leute müssen wir erstmal wieder so ein bisschen einfangen, wenn sie losgaloppiert sind, einfach mit so ein paar Best Practices, die wir eben nicht nur aus unserer Praxis ziehen, sondern auch bei Froni aus Forschungsarbeiten und sonst was. Und dann gehen wir mit den Kunden meistens wirklich an möglichst reale Projekte. Manchmal sind es fiktive Projekte, die zumindest der Realität entsprechen. Manchmal aber auch, wenn es möglich ist, direkt an Kundencases oder an realen Produktlaunches, Go-to-Marketing, Go-to-Market-Kampagnen und so weiter. Weil umso greifbarer das für die Leute ist, umso besser. Ganz einfach.
0: Und du hast dann gerade was angesprochen, sorry, wenn ich da unterbreche, nur für die, die es jetzt gerade hören. Der Podcast kommt jetzt im August raus, wir nehmen aber schon im Juli auf, deswegen hast du gesagt, da kommt bald die AI-Kennzeichnungspflicht, die kommt am 2. August, also wir nehmen vor August auf, aber der Podcast kommt im August, also ist dann die Kennzeichnungspflicht schon da. Nur mal ganz kurz zur zeitlichen Einordnung, sorry.
3: Ja, genau. Ja, und dann in unseren Schulungen geht's halt möglichst schnell an die Praxis. Also die Leute werden dann gleich auf die Tools losgejagt. Da haben wir natürlich auch Tipps mitgebracht, weil im Tool-Dschungel, den es da gibt, haben sich so ein paar für uns rauskristallisiert, die super gut funktionieren und auf die sich auch dann unsere Kunden sehr schnell einlassen, weil es halt eben No-Brainer sind. Kann ich ja, wenn es von Interesse ist, können wir da mal näher reingehen später, aber da etablieren sich ein paar. Mhm. Genau, und dann gibt's auch noch bei uns das Thema, wie es... Weil das Problem ist, nach einer Schulung stehen die Leute da, sind wieder in ihrem Alltag gefangen und kommen vielleicht auch gar nicht dazu, das überhaupt in die Anwendung zu bringen. Und da weisen wir natürlich die Unternehmen auch darauf hin, dass sie da Raum dafür schaffen müssen, dass die Leute sich ausprobieren dürfen können. Eben dieses Fail-Forward auch, man muss regelmäßig diese Grenzen testen. Wir sind aber auch im Nachgang meistens noch für diese Unternehmen da. Das heißt, da gibt es dann Q&A-Sessions und Co. und so weiter. Genau, also das ist nicht ein abgeschlossener Termin sozusagen.
2: Nee, und was eben auch zunehmender Größe der Rolle spielt, ist dieses, ja, auch strategische Begleiten der Organisationen. Also beispielsweise, die kommen dann in Schulungen und sagen, wir haben schon 50 Use Cases auf unserer Liste. Und dann sage ich halt, cool, jetzt spulen wir mal ein Jahr nach vorne, wir haben alle 50 Use Cases durchautomatisiert, was machen wir denn jetzt? Und dann ist es genau wie jetzt, dann ist Stille. Und ja, da mehr arbeiten wir. Also wie kann ich nicht nur diesen Effizienzgedanken reinbringen, sondern eben auch bewusst KI dafür zu nutzen, Potenziale zu heben, die ohne KI einfach nicht möglich waren.
0: Aber du hast schon gesagt, automatisieren. Aber wo sind denn dann, Georg, wo sind denn dann die Basics? Also ich meine ganz viel, ich sehe es jetzt nur aus der Marketingbrille. Ich nutze die künstliche Intelligenz vornehmlich für die Erstellung von Content. Ja, sei es jetzt Blogartikel, sei es Newsletter, sei es whatever. Ich code jetzt auch so ein bisschen mit Claude Opus und habe da so ein, zwei Sachen auf der Website gemacht und einen Zufallsfolgengenerator und hast du nicht gesehen, wo, glaube ich, jetzt jeder Entwickler die Hände über den Kopf zusammenschlägt, aber ich habe es einfach mal probiert. Wo sind denn aber die Basics?
3: Spezielles bei der Bildgenerierung oder was meinst du?
0: Ja, also generell, also wenn du jetzt anfängst oder wenn ihr anfangt zu schulen, du hast ja gesagt, ihr geht erstmal ein Stück zurück und dann geht ihr erstmal zu den Basics. Was sind denn die Basics, was man dann oder was die machen sollten?
3: Das Feld muss ich jetzt Froni überlassen, weil darüber hat sie quasi ihre Doktorarbeit geschrieben.
0: Achso, Entschuldigung, Dr. Froni Hackel, sorry.
2: Naja, bitte, also.
0: So viel Zeit muss sein.
2: Ja, es ist tatsächlich so, dass wir in den Grundlagenschulungen erstmal versuchen, ein gemeinsames Vokabular bei den Leuten herzustellen und das auch zu verankern. Was meine ich damit? Also so Dinge wie zum Beispiel, dass Trainingsdaten einen Effekt haben auf die Qualität des Outputs. Das sind einfach so Aussagen, die jeder so für sich trifft, aber das Wissen ist nicht verankert. Und da machen wir beispielsweise mal eine kleine Übung, um Trainingsdaten gemeinsam zu erzeugen, dann zu prüfen, wie der Output ist, der dabei rauskommt und warum der so geworden ist. Also wir schauen uns das dann auch an. Wir sprechen nicht nur über Trainingsdaten, sondern eben auch über das ständige Missverständnis, dass ChatGPT ein Sprachmodell ist. Also ich versuche wirklich immer den Leuten differenzierte Betrachtung beizubringen. Also zum Beispiel, ChatGPT ist kein Sprachmodell, es ist ein KI-System. Eine Komponente davon ist das Sprachmodell. Eine weitere Komponente könnte Websuche sein oder Aktionen oder ein Taschenrechner wie die Python-Umgebung. Und sobald man das einmal internalisiert hat, dieses Wissen, hat man halt auch viel größere Freiheit, wenn man Systeme betrachtet wie Langdog, Claude. Man kann das deutlich besser einordnen. Man wird erstmal in die Lage versetzt, die Begriffe besser zu verstehen und dann eben auch Entscheidungen zu treffen. Und sich mit den TeamkollegInnen zu unterhalten. Weil da ist auch tatsächlich so, dass die Leute sehr oft aneinander vorbeireden, weil einfach die grundlegenden Begriffe nicht geklärt sind.
0: Aber das ist interessant. Also ich habe auch immer gedacht, dass ChatGPT Sprachmodell, Punkt. Nee. Jetzt sagst du, das ist nur eine Komponente. Ach so.
2: Ja, und plötzlich hast du eben viel mehr Handhabe auch in der Auswahl des passenden Systems. Naja, ich brauche jetzt nicht unbedingt ein KI-System, das jetzt eine, ja, keine Ahnung, Websuche hat, sondern ich brauche vielleicht ein KI-System, das Zugriff hat auf meine Daten. Keine Ahnung.
0: Ja, weil du gerade gesagt hast, ne, du machst erstmal Trainingsdatengenerierung. Da gehst du ja halt schon auf ein KI-Modell, was du dann selber hochst, würde ich sagen, weil ansonsten sind ja die Daten trainiert, oder?
2: In dem Fall nutzen wir einfach eine vorgefertigte Übung von Google tatsächlich.
0: Ach so, gibt's sowas? Das wusste ich auch nicht.
2: Ja, richtig.
0: Also ich meine, es gibt ja zumindest was
2: ich... Schulung zu uns.
0: Ja, gerne. Also die begleite ich. Ich stelle das Mikrofon auf und dann gucken wir mal. Aber ich nenne es jetzt einfach mal den grünen Apfeleffekt. Wenn du Apfel eingibst in der Bildsuche bei KI, kriegst du nur grüne Äpfel, weil das, glaube ich, nur mit grünen Äpfeln trainiert wurde.
2: Es ist so. Man spricht von Symbol Grounding, weil du gerade Apfel sagst. Wir lernen Konzepte über unsere verschiedenen Sinne, über unsere Erfahrungen beispielsweise. Wir kennen den Apfelbaum, wir haben schon mal einen Apfel gerochen, wir haben reingebissen, wir wissen, die können rot sein, grün sein, gelb sein, wie auch immer. Und Sprachmodelle beispielsweise können ja nur das Konzept Apfel erlernen über Texte über Äpfel. Und ich bin da eben zu einer überragenden wahrscheinlich Mehrheit der Trainingsdaten, der Verweis auf grün mit dabei steht, dann wird das eben auch das wahrscheinlichste Ergebnis sein. Ja, aber das ist dieses Symbol Grounding und das ist ja das, was uns als Menschen eigentlich nicht ersetzbar macht durch KI, weil der Bezug zur Realität, ja, der entsteht eben über diesen Erfahrungsraum. Eigentlich eine uralte These, die ist 30 Jahre alt oder so, Symbol Grounding, ich weiß jetzt nicht auswendig.
0: Uralte These ist 30 Jahre alt, ich bin 36, da kann ich gleich in die Kiste hüpfen. Dankeschön.
2: In dem Feld.
0: Ah, herrlich. Okay, das heißt, ihr fangt erstmal da an. Also man muss erstmal die Begriffe richtig definieren. Okay, da habe ich auch schon wieder was gelernt, weil ich habe wirklich gedacht, ChatGPT und so, das ist ein Sprachmodell. Nein, das kann viel mehr sein.
2: Okay, bei uns sind total oft Leute in der Schulung, die schon 3 KI-Schulungen hatten und irgendwie nicht vorankommen. Und ja.
0: Ich hatte noch keine eine, muss ich dir ganz ehrlich sagen. Ich habe das alles irgendwie Learning by Doing und hast du nicht gesehen. Aber wenn die Mitarbeiter jetzt kommen und ihr lernt erstmal die Basics und macht erstmal und tut erstmal etc. pp. Wie weit sind die oder was machen die überhaupt damit? Gehen die quasi rein ins Modell, ist jetzt egal ob ChatGPT, Claude, Gemini, hast du nicht gesehen, und klimpern da wild drauf rum und laden einmal alles hoch und denken, naja gut, mei, das passt schon, gell? Wenn ich da jetzt meine Blutergebnisse reinsetze und wenn ich meine Steuererklärung da reinschmeiße und mal gucken, was bei rumkommt und hast du nicht gesehen. Wie ist denn das Level da draußen momentan?
2: Also bei dem Punkt, bei der Datensensibilität, ich glaube, da hat die ganze Angstmache total gewirkt. Also sowas wie supersensible Daten, das sehe ich gar nicht mehr oft eigentlich. Also tatsächlich ist manchmal eher eine Übervorsichtigkeit, die man eben aus diesem gelernten Verhalten überträgt in mittlerweile tatsächlich datenschutzkonforme Systeme, die meinetwegen lokal bei den Unternehmen laufen, integriert sind, on-prem und so weiter. Aber die Leute trauen sich dennoch nicht, eben weil diese Kampagne wirklich durchgerollt ist.
3: Also zumindest in den Unternehmen sind sie vorsichtig, was sie privat machen, ist nämlich ja, auf einem anderen Blatt.
0: Ich weiß ja nicht, ob auch die Mitarbeiter sagen, also privat mache ich, weiß ich nicht was, ja. Wirklich Steuererklärung einmal rein. Komplett reingepfiffen und dann mal geguckt, gib mir mal bitte Optimierungspotenzial in meinem Hauptvordruck. Habe ich da noch irgendwas, was ich machen muss oder sowas nach dem Motto? Oder kommen da Leute zu euch, die dann auch sagen, also privat mache ich das und das?
3: Ja.
0: Und das, was macht ihr dann? Also klatscht ihr einem dann euer Buch ins Gesicht oder und sagt, oh Gott, das will? Oder sagt ihr, ja, das kannst du machen? Ist halt scheiße? Oder wie?
3: man muss halt einfach ein Verständnis dafür schaffen, was sind denn kritische Daten. Wenn jemand für sich privat entscheidet, dass er da seine eigenen Daten reingibt, dann ist mir das ehrlich gesagt egal. Er muss bloß vorsichtig sein, was er mit Daten von anderen macht. Das ist halt einfach das Thema Datenschutz. Und da sind wir in Deutschland, glaube ich, schon ganz gut geprägt, dass wir auf Daten achten sollten. Natürlich gibt es auch Ausreißer. Aber ich will auch diese Exploration ehrlich gesagt gar nicht unterbinden. Man muss bloß einfach ein Verständnis dafür schaffen, in welcher Preisstufe ist man dann zum Beispiel unterwegs. In einem kostenlosen ChatGPT-Account gebe ich zum Beispiel an OpenAI deutlich mehr ab, an Rechten auch mit den eigenen Daten umzugehen, als bei einem Enterprise-Account und so weiter. Das Verständnis wollen wir halt auch schulen. Also datenschutzrechtlich bist du halt einfach bei den höher bezahlten Stufen meistens besser aufgestellt. Das ist so ein Thema.
0: Und da müssen wir ja auch immer, es werden keine Daten zu Trainingszwecken rausgegeben oder so. Ist das dann wirklich so? Ich weiß es nicht. Ich habe jetzt aber auch noch nie die Datenschutzbestimmungen und die allgemeinen Geschäftsbedingungen von Claude, ChatGPT und so weiter gelesen. Da muss ich ja auch ehrlich sein. Wer liest denn schon die 30 Seiten? Weiß es nicht. Habt ihr die gelesen?
3: Nur ausgewertet mit KI.
0: Wir haben uns beraten lassen. Okay.
2: Ja, also das ist tatsächlich so, man ist ja in regem Austausch und ich habe beispielsweise Unternehmen, für das ich früher öfter mal als Freelancerin Texte geschrieben habe und die sind Datenschutzexperten, genau. Und klar, man muss ja entsprechend absichern, Expertise reinholen, gerade wo man merkt, dass an die eigenen Grenzen erreicht.
0: Wo sind denn dann bei euch momentan die Kunden mehr beheimatet? Ist es ChatGPT, ist es Claude, ist es Gemini, ist es Mistral, ist es was anderes, ist es bunt gemischt? Gibt es da irgendwie momentan Favoriten, was die haben?
3: Da ist durch die Bank eigentlich alles dabei, würde ich sagen. Was wir in letzter Zeit vermehrt sehen, ist Langdoc zum Beispiel. Einfach auch tatsächlich aus Datenschutzgründen ist es ein beliebtes Tool und einfach weil es auch eine Plattformlösung ist. Ansonsten bunt gemischt, ChatGPT, Copilot, selten mal Gemini, tatsächlich. Gemini begegnet uns relativ selten, oder Froni?
2: Stimmt ja. Tatsächlich.
0: Stimmt, ja. Den Copiloten gibt es ja auch noch.
3: Dem begegnen wir uns sehr häufig, weil es halt in deutschen Unternehmen zum Standard wird, weil es die bequemste Lösung ist für die IT-Abteilung zur Implementierung.
0: Ist halt da. Also wenn du sowieso Office hast, das ist halt da. Aber ich weiß nicht, also ich meine, jetzt habe ich gerade, ich glaube auch gestern gelesen, irgendwie die ganzen ChatGPT und Claude-Modelle oder Anthropic und OpenAI wird quasi jetzt rausgeschmissen aus Copilot. Microsoft setzt jetzt auf ihre eigene KI. Oh ja, kann man mal machen. Ich bin ja mal sehr gespannt. Ich nutze den Copilot, auch wenn ich ihn hier auf meinem Windows-Rechner habe. Ich habe den noch nie genutzt.
2: Ja, der liegt aber tatsächlich ja zu in der Qualität. Aber der Microsoft Cosmos, der ist unser tatsächlich ein Stück zu groß, den zu durchblicken. Sag ich jetzt nochmal, da hängt ja so viel dran und man hat da so viele Möglichkeiten über den Studio-Bereich beispielsweise. Also da haben wir tatsächlich auch eine Trainerin, die sich darauf spezialisiert hat. Genau.
0: Ich bin da, also Copilot ging noch nicht an mich. Also ich habe mir sagen lassen, Claude Code zum Beispiel setzt sich ja auf Claude Opus. Jetzt habe ich ja kein Claude Code, aber ich habe Opus durch Neuroflash und kann das da entsprechend machen. Deswegen habe ich das jetzt getan. Mit Copilot, wie gesagt, noch nie so richtig was gemacht, weil immer, wenn ich mal was probiert habe, dann hat er gesagt, kann ich nicht. Habe ich gesagt, alles klar, gut, dann lass es halt einfach. Nutze ich halt ein anderes Modell. Aber wie arbeiten überhaupt, also das, was ihr jetzt mitkriegt oder was ihr schult, was ihr macht, wie arbeiten überhaupt Sprachmodelle? Arbeiten die alle gleich? Arbeitet Claude anders als Gemini? Arbeitet Gemini anders als Copilot? Wie muss ich mir das denn, also, ich meine, was ich tue, und ich sage das ja immer im Podcast, ist, ich klepper da was rein, im Chatverfahren, deswegen, ich sage halt immer, das heißt ChatGPT, weil ich mit dem Teil chatte, und dann kommt was raus. So. Aber wie ein Sprachmodell arbeitet, darüber habe ich mir noch nie Gedanken gemacht. Wie arbeitet so ein Ding überhaupt?
2: Naja, grundsätzlich ein zentraler Begriff ist dann natürlich ja das Kontextfenster, also alles, was wir reingeben und was rauskommt, kommt zu einer bestimmten Textmenge als ganzes Paket an das Sprachmodell quasi geliefert. In der Inferenz wird dieses ganze Kontextfenster bearbeitet, berücksichtigt und das ist halt der Effekt, wo wir denken, das Sprachmodell wird gerade trainiert werden, wir damit interagieren, was natürlich nicht der Fall ist. Der Kontext wächst für das System und deswegen werden die Antworten zutreffender. Bis das Ganze dann kippt und mitten im Gespräch das System einfach schlagartig dümmer wird, weil ist natürlich das Kontextfenster mit unseren Eingaben und Ausgaben nach unten wandert und irgendwann fällt der oberste Teil der Konversation dann auch wieder raus.
0: Ach so.
2: Ja, schau, Kevin.
0: Das könnte einiges erklären, warum der manchmal meinen Code vergessen hat.
3: Maybe.
0: Ach, weil das dann oben nicht mehr da ist. Ach so.
3: Das Schöne ist ja, manche KI-Systeme, wir haben ja gerade schon den Begriff KI-Systeme gelernt, die machen jetzt von selbst schon eins, wenn das Kontextfenster droht voll zu laufen sozusagen, dann machen sie sich selbst eine Zusammenfassung vom bisherigen, und damit sie wieder eine neue Grundlage haben, um weiterarbeiten zu können. Also zum Beispiel ein Claude-Client macht das von selbst.
0: Aber ich als Nutzer sehe ja nicht, wann das Fenster voll ist. Ne? Das sagt mir ja das Ding auch nicht so nach dem Motto, ey, ich bin gleich voll. Wie wär's, wenn du mal ganz kurz auf Zusammenfassung drückst, damit ich den Kontext habe? Das sehe ich nicht. Ich bin ja quasi dann aufgeschmissen, erstmal.
2: Ja.
0: Nee, aber das ist ja wichtig zu wissen. Das wusste ich wirklich. Jetzt habe ich schon echt so viele Podcast-Folgen gemacht über KI. Lerne ja immer gerne noch was dazu. Wusste ich nicht, dass das, wenn ich mit dem Ding ganz lange interagiere, chatte, mache, tue, optimiere etc. pp., das oben irgendwann mal abgeschnitten und dann tschüss. Warum? Warum?
2: Also das Kontextfenster ist wie gesagt begrenzt, aber wir haben da massive Fortschritte gemacht. Also es war beispielsweise, als ChatGPT rausgekommen ist, war das Kontextfenster kurzzeitig noch bei 4000 Tokens, also ca. 3500 Wörter. Und ist aber dann ziemlich schnell auch angewachsen auf 32.000 Tokens beispielsweise. Aber es gibt auch Sprachmodelle, die meinetwegen 1 Million Token oder sogar noch mehr umfassen können.
0: Also es geht um die Token. Das macht natürlich Sinn.
2: Genau, das Kontextfenster oder begrenzte Tokenmenge, die es verarbeiten kann gleichzeitig. Ja.
0: Was mache ich denn dann, damit das nicht so voll läuft? Hau ich gleich einen richtig geilen Prompt da rein? Wenn ja, was für einen? Also, oder chatte ich wie natürliche Sprache mittlerweile? Ich habe mal gehört bei einem anderen Podcast, ich soll jetzt wirklich natürlich sein. Also ich soll, wenn ich jetzt mit Claude oder mit irgendwem babbel übers Handy, natürlich babbeln. Ich soll mich nicht verstellen und soll nicht ins Hochdeutsche verfallen und soll nicht sagen, du bist jetzt das und das und du machst für mich das und das und du hast übrigens 20 Jahre Berufserfahrung, sondern du sollst einfach sagen, ey, du alter Zipfelklatscher, mach jetzt mal, ich will da jetzt was, gell? Aber Twint, wie mache ich? Das ist
2: eine Geschmackssache und Erfahrungswerte. Also es gibt keine Prompting-Polizei, die da irgendwie auftaucht und sagt, das machst du nicht.
0: Die Prompting-Polizei, das finde ich aber schön.
2: Es ist tatsächlich, es gibt eigentlich kein richtig oder falsch. Womit, also ich kann jetzt natürlich datenbasiert da argumentieren und sagen, naja, Role-Prompting bringt dir gar nichts, wenn du die inhaltliche Qualität optimieren möchtest. Hinsichtlich Tonalität kann es schon Effekte bringen, also auch da nochmal dieser Mythos, lass Role-Prompting weg, das bringt nichts. Man muss es differenziert betrachten, hinsichtlich der Tonalität eben schon. Genau. Und dieses dialogische Verfahren im Prompten, ja, ich habe das natürlich auch oft, wenn ich jetzt beispielsweise wenn ich irgendwas entwickle oder selber noch gar nicht weiß, wo mein Standpunkt ist, aber sobald ich den weiß, starte ich auch einen neuen Chat und mache einen umfassenderen Prompt, wo wirklich alle Informationen auch drin sind, die relevant sind. Warum das Ganze? Weil wir natürlich das Kontextfenster dann entsprechend gefüllt haben und wenn unser Gespräch in eine bestimmte Richtung gegangen ist, dann kann man da auch nicht mehr raus. Also dann ist das sozusagen schon vorgeprägt, was da als nächstes wieder rauskommen kann. Und man spricht ja von Skewness, also wird dann ein Stück weit schief. Aber wenn ich entsprechend einen umfangreicheren oder konkreteren Prompt, umfangreich heißt ja nicht gleich konkret, habe, dann umgehe ich diese Problematik gegebenenfalls auch ein Stück weit. Mir ist halt immer... Also mir hilft es immer dabei, wenn ich merke, okay, das ist jetzt tatsächlich etwas, das in Richtung Prozess geht, was ich jetzt gerade mit dem System bearbeite, dann mache ich ein Skill draus. Dann ist der ja übergreifend aktiv, beziehungsweise kann aktiviert werden. Und ja, das ist momentan so meine Herangehensweise an das Thema.
0: Also alles, also quasi mit Skills lösen und dann den Skill aktivieren und dann wird das quasi ein Stück weit, also ich nenne es mal skill-lastiger in dem Moment. Also wenn ich dann einen Prompt mache, weiß nicht, ob das die richtige Ausdrucksweise, aber ich sage dann immer der Meta-Prompt, greift dann quasi auf, oder ist dann quasi der Skill und dann wird das entsprechend so, wie ich das haben will. Oder ich glaube, es heißt sogar Direktive, wenn wir es in einem richtigen Sprachgebrauch bringen. Du lachst schon, Georg. Ich hoffe, ich habe jetzt gerade keinen Fehler gesagt.
3: Nein, ich musste bloß einfach an Star Trek denken.
0: Ich habe es noch nie gesehen. Entschuldigung. Weder Star Trek noch Star Wars. Ich habe es noch nie gesehen.
3: Alles gut. Das ist einfach meine Assoziation. Ich bin ein sehr bildhafter Mensch. Ich hatte sofort die richtige Star Trek Filme und Folgen im Kopf. Deswegen musste ich einfach schmunzeln.
0: Das war nicht schlecht. Aber automatisiert ihr da mittlerweile auch? Also nutzt ihr quasi dann die KI auch bei Kunden, um entsprechend Prozesse zu automatisieren, also KI-Agenten oder Prozessautomatisierung anzulegen, der dann quasi irgendwie N8N-mäßig irgendwas anreichert oder etc. pp. Oder wie ist da momentan der Stand der Dinge bei den Unternehmen, was ihr so seht?
2: Ja, das erste ist natürlich ja das Thema Erwartungshaltungen. Also es ist vielen nicht bewusst, dass sie im Vergleich zu Automatisierungen, wie wir das früher hatten, klare Entscheidungen habe, beziehungsweise genau weiß, wie es dann weitergeht. Ich habe ja mit einem Sprachmodell ein nicht deterministisches System. Das heißt, wenn ihr einen sauberen Prompt habt, dann kommt da vielleicht zu 90% immer das raus, was ich brauche, aber in 10% der Fälle vielleicht eben etwas gar nicht Brauchbares. Und das ist eben, ein Thema, das man erst einmal in den Köpfen verankern muss, dass eben die Zuverlässigkeit auch davon abhängt, an welchem Prozessschritt ich tatsächlich auch KI involviere. Tatsächlich wird das voll oft durcheinander geworfen, oder Schorsch? KI ist gleich Automatisierung. Stimmt halt so nicht.
0: Wie machst du das dann, Georg?
3: Ja, ich habe verschiedenste Alltagstätigkeiten, die mich einfach aufhalten oder die mich nerven. Und die kann ich mit, weil ich nutze zum Beispiel jetzt aktiv Claude im Moment, da kann ich schon unkompliziert auch ohne starre Prozessketten Automatisierung machen. Das ist ja auch das Thema. Früher, wenn man Automatisierung hört, dann denkt man ja häufig an so starre Muster, die täglich einmal ablaufen, so nach dem Motto. Aber es hat ja ganz viele Facetten. Zum Beispiel, jetzt sind wir schon in so einem starren Prozess, aber zum Beispiel kriege ich einmal am Tag so einen Tagesüberblick, was steht heute an, was ist mir gestern durchgerutscht und so weiter. Dann habe ich noch einen anderen Prozess, der einmal mir täglich im HubSpot meine Aufgaben anlegt. Automatisiert aus meinen E-Mails, aus meinen Transkripten von Calls heraus und so weiter. Aber dann habe ich zum Beispiel auch einfach ein Projekt, in dem ich Angebote erstelle. Da gebe ich meine Transkripte rein, eine Angebotsvorlage entsprechend und dann werden mir die Angebote entsprechend schon von Claude angepasst. Das ist ja auch Automatisierung, weil Claude meine PowerPoint-Präsentation für die Angebote anpasst.
0: Also Claude Cowork dann, ne?
3: Genau. Ja. Ich nutze in dem Fall Claude Cowork, einfach weil es super komfortabel ist und weil er einfach auch das Recht hat, Daten zu bearbeiten oder auf Daten lokal zuzugreifen. Und ich ihm deswegen eben nicht mehr dieses Kontextfenster selbst füllen muss, sondern er holt sich das quasi dann von alleine. Also das ist super praktisch. Also man kann mittlerweile super leicht so kleine Alltagsaufgaben, die einen sonst bloß aufhalten, gerade so Recherchethemen, Datenzusammenfassungen und so weiter, super gut automatisieren und sich damit einfach wieder Zeit wirklich für die kreative und strategische Arbeit schaffen. Weil sonst hätte mich allein schon der Tagesüberblick Minimum eine halbe Stunde aufgehalten. Oder dass ich meine HubSpot-Aufgaben anlege aus meinen E-Mails heraus. Hätte mich sonst Minimum eine halbe Stunde gekostet. Und jetzt ist das einfach eine Automatisierung und ich habe eine Stunde mehr Zeit für tolle Podcast-Aufnahmen.
0: Dankeschön. aber quasi, das heißt, bei dir ist jetzt Claude Cowork greift auf Outlook und hast du nicht gesehen zu und erstellt dir daraus eine Übersicht. Wenn du deinen PC hochfährst, steht da dann Servus George, hier sind deine Aufgaben vom heutigen Tag. Und dann macht er da. Und dann kommt, ach übrigens, du faule Nuss, das hast du gestern vergessen, so nach dem Motto.
3: Ich hab letztens genau diese Automatisierung nochmal angelegt und habe ihm auch gesagt, er soll mich doch bitte nerven, wenn mir was durchrutscht. Und er hat mir dann ernsthaft die Frage gestellt, also er hat mir dann verschiedene Optionen genannt, einmal täglich, einmal wöchentlich oder als dritte Option war hartes Eskalieren. Das hat mir Claude von sich aus vorgeschlagen, die Option. Und die fand ich auch gut.
2: Was ist denn dann die Chroni? Und bei mir umkehrt dann an dich.
0: Was ist denn hartes Eskalieren? Steht dann da, rufe Vroni an. Und bei Vroni ploppt dann auf, Vroni, erinnere Schorsch an Aufgabe XY.
2: Ja gut, der Georg hat seine Hausaufgaben nicht
3: gemacht. Also ich habe es noch nicht durchgeführt, weil als nächstes will ich auch noch Claude Zugriff auf WhatsApp geben. Und dann, ich will tatsächlich, dass er hart eskaliert und mich wirklich mit WhatsApp-Nachrichten bombardiert, wenn mir irgendwas Wichtiges durchrutscht. Das ist dann hartes Eskalieren. Aber ich habe es noch nicht implementiert.
0: Du kannst Claude Zugriff auf WhatsApp geben?
3: Also, dass er mir WhatsApp-Nachrichten schickt, ja, nicht Zugriff auf meine WhatsApp-Nachrichten, das nicht, das will ich auch nicht. Aber dass er mir was schicken kann, das ist noch nicht offiziell, da gibt es Workarounds, damit man das lösen kann.
0: Ich finde das ja immer krass. Da muss jetzt, da kommt dann irgendwie, warum auch immer, mein Datenschutzkopf rein. Will ich Claude Coburg Zugriff auf meinen Rechner geben? Weiß ich nicht.
3: Oder? Ich gebe ihm nicht Zugriff auf den kompletten Rechner, nur auf gewisse Ordner. Und dann fragt er auch immer sehr brav, was er darin machen darf und was nicht. Also er darf zum Beispiel einfach keine Daten löschen oder sowas. Damit er fragt er dann immer ganz brav, darf ich jetzt wirklich was löschen, weil du mir das gesagt hast, so nach dem Motto. Das kann man ja alles entsprechend einschränken.
0: Ach so. Na gut, ich habe mich damit mit Claude Coburg und so weiter, ich kenne es, aber ich habe mich damit noch nicht befasst. Was ich irgendwann mal machen wollte, ist, ich wollte mal meinen Download-Ordner ein bisschen strukturieren, weil ich ja alles da irgendwie reinschmeiß und irgendwie 3000 Dateien habe. Und Copilot kann es nicht, lustigerweise, obwohl es ein Microsoft-Tool ist, was eigentlich komplett auf dem PC integriert ist. Aber hey, die kriegen das nicht geschissen, dafür brauchst du Claude, danke dafür. Nochmal ein Grund, warum ich Copilot irgendwie nicht benutze. Und wollte mir ein Programm schreiben lassen, aber das hat dann auch nicht funktioniert. Ich müsste vielleicht mal Cowork ausprobieren. Ne? Das müsste ich mal gucken. Also es ist wirklich schon sehr, sehr spannend, wo die Reise dahin geht, wo die Unternehmen gerade stehen. Was ist denn so aus eurer Erfahrung jetzt heraus oder aus den Kundenprojekten, Kundengesprächen, was ist denn momentan so der Haupt-Use-Case, der dann immer reingenommen wird? Wo stehen die im Sinne von, das will ich jetzt unbedingt, dass die KI das löst?
2: Ich weiß genau, bei dir schon hast du die automatische Asset-Generierung. Also ausgehend von einem Freisteller dann diverseste.
3: Sind wir jetzt quasi wieder beim Thema Content-Marketing. Also ganz klar, bei der Bildgenerierung geht es häufig einfach um Produkte und daraus Ausentwicklungen von Bildmaterialien entsprechend, weil jetzt wird es endlich möglich, weil wir arbeiten mit vielen Unternehmen zusammen, die entweder im E-Commerce unterwegs sind oder auch vielleicht der Produzent von einem Produkt sind oder sonst was. Und die haben halt früher nur diesen einen einzigen Packshot gehabt, mit dem sie quasi 15 Jahre lang das Produkt beworben haben. Und jetzt haben sie plötzlich die Möglichkeit, innerhalb eines kleinen Budgetrahmens Bilder zu produzieren von ihren Produkten. Für verschiedene Zielgruppen, Thema auch Hyperpersonalisierung und so weiter. Und das ist ein häufiges Thema. Was ich noch häufiger sehe, der einfachere Einstieg ist ja einfach das Thema Textproduktion für Social Media, Newsletter, schieß mich tot, diese ganzen Themen. Das ist schon eigentlich mit am weitesten. Dicht gefolgt dann entsprechend von Bildgenerierung. Und so langsam fangen die Leute auch an, sich für Videogenerierung zu interessieren, weil wir jetzt langsam auf einem Niveau sind, das eben über AI-Slop hinausgeht. Es geht ja nicht nur um Will Smith, sondern dann wirklich um reale Produktvideos zu generieren, die in einem gut genuges Qualitätsniveau sozusagen haben. Weil wir wollen natürlich über dem Temu-Anspruch stehen, wo halt dann irgendwelches Slop als Werbematerial benutzt wird. Das wollen wir nicht. Aber das wird langsam auch zugänglich und erreichbar für die Leute, weil die Zugänglichkeit halt einfach jetzt da ist.
0: Also was ich mal gesehen habe oder was ich gehört habe vielmehr ist, bei ein paar Use Cases, die ich jetzt auch schon immer mal wieder hatte, oder zumindest beobachtet habe, ist, dass viele sich mittlerweile einen Podcast KI generieren lassen. Ich meine, das geht über Notebook LM. Und ich kenne einen Podcast-Kollegen, der schmeißt dann jeden Tag schmeißt er seine Infos rein vom Tag. Ne? Der macht das so ähnlich wie du, Georg. Lässt sich seine Sachen einmal am Tag geben oder die neuesten News, ne, von Claude Coburg. Dann nimmt er das ganze Geraffel, schmeißt es in, ich glaube, 11 Labs und dann wird dem ein Podcast präsentiert. Und den nimmt er 1:1 und schmeißt ihn dann raus in die Welt, und sagt, der funktioniert mega. Das hat er auf der Bühne gesagt und ich stehe daneben dran und denke mir nur so, ich weiß nicht. Ich als Podcaster, ich meine, das Einzige, was ich jetzt habe, ist einen virtuellen Hintergrund, aber ich bin ja immer noch ich. Da hätte ich dann Schmerzen damit. Also wenn meine Stimme genommen wird, ich meine, was sie garantiert schon

0: ist mittlerweile gefühlt zu 50% KI generiert.
1: Echt?
0: Also in Deutschland teilweise noch nicht, aber meine Frau hört gerne so einen spanischen Radiosender, Café Del Mar oder so, und da ist Minimum jeder zweite Spot generiert. Das höre ich raus. Ich höre es raus. Weil ich halt 11 Labs Nutzer bin, ich nutze sie für meine Videos teilweise und deswegen hört man es sehr, sehr schnell. Einfach so leichte Intonation, die einfach keinen Sinn ergibt.
1: Okay. Ach so, okay, alles klar.
0: Das merkt man dann einfach. Das würde kein Mensch so aussprechen.
2: So gut, ja, aber dann sind wir wirklich total in dem Differenzierungsthema. Also was macht denn Kevin anders als jetzt so einen KI-generierten Podcast-Host beispielsweise?
1: Ich kann ganz schnell Dialekte wechseln, das ist kein Problem.
2: Wow. Ja, also ich glaube, da wird es dann sehr schnell irgendwie geschmäcklerisch. Und ich glaube, für alles gibt es irgendwie eine Nische. Und ich denke, dass diese Formen dann nebeneinander existieren können und werden und nicht, dass irgendwie das eine verschwindet, weil das andere kommt und dann gibt es irgendwie einen Cut oder eine neue Ära, keine Ahnung. Ich glaube, es wie gesagt, vielleicht werden die Nischen kleiner, aber Bestand haben die.
1: Dann würde ich sagen, im Zuge der Zeit, es ging ja jetzt schneller rum, als ich dachte, mein lieber Herr Gesangsverein.
2: Richtig sehr vorgestellt, schon wieder so ein KI-Podcast hier.
1: Na Quatsch. So. Kommen wir mal zur Abschlussfrage. Ihr beiden, jetzt haben wir, ich gucke gerade mal auf die Uhr, eine Dreiviertelstunde, 45 Minuten für diejenigen, die nicht wissen, was eine Dreiviertelstunde ist. Ich habe mir mal sagen lassen, das weiß keiner. Haben wir über KI, Content-Kreation, aber auch natürlich ein bisschen Automatisierung etc. Wir haben einmal die komplette Klaviatur mal ganz kurz geklimpert. Human in the Loop, wie steht ihr denn dazu? Auch jetzt im Zuge, da ja zumindest von unserer Perspektive aus gesehen, am 2. August, also in knapp 2,5 Wochen, die AI-Dings kommt, also dieses, man muss es kennzeichnen, die Kennzeichnungspflicht. Wie steht ihr dazu, dass immer bei allem, was wir tun, bei allem, was wir prompten, bei allem, was rauskommt etc., dass eigentlich der Mensch dann nochmal so ein bisschen die Überhand oder die Oberhand behalten sollte oder mal zumindest einen Blick drauf schmeißen sollte, ob das alles so stimmt. Wie steht ihr dazu? Wie schult ihr das Ganze? Sagt ihr dann auch euren Kunden, machen? Oder sagt ihr, boah, nö, vertrau ruhig, vertrau dem Prozess, mach was Sinnstiftenderes und kümmere dich um Strategie und Kreation?
2: Georg.
0: Okay. Das allererste, was ich in meinen Schulungen sage, ist erstmal, ihr müsst keine Bilder generieren. Also nur weil man es kann, heißt es nicht, dass man muss. Ganz, ganz wichtig. Und dass die Leute unbedingt auf ihre Werte und auf ihren Qualitätsanspruch vertrauen müssen. Also das darf in Zukunft nicht abgelegt werden. Und deswegen gerade im Bildbereich sind wir sowieso raus bei der Vollautomatisierung, weil da wird Müll dabei rauskommen. 100%. Da sind wir noch nicht so weit, dass du dem System 100% vertrauen könntest, außer in sehr, sehr starren Prozessen. Und da gibt es nur extrem wenige. Also bei uns ist Human in the Loop wirklich das allerwichtigste Instrument eigentlich auch. Und bei Froni im Textbereich genauso. Wenn man nicht nur Slop produzieren will und damit seine Marke töten will, dann sollte man definitiv auf Human in the Loop achten. Und ganz wichtig dabei, den eigenen Qualitätsanspruch, der darf nicht sinken. Der sollte eigentlich eher sogar noch höher werden, weil das würde ja jetzt auch dadurch möglich. Ich kann jetzt einfach Sachen produzieren, die möglich, früher gar nicht möglich waren. Und das auch in der Qualität, die wirklich abnormal gut ist, wenn man sich denn Mühe gibt.
2: Ja. Also, ich muss jetzt da auch noch was dazu sagen. Also gerade in der Sicherheitsregelungstechnik ist ja schon längst bekannt, der Mensch ist das schwächste Glied in der Kette. Und ich denke auch, dass es, wenn es um KI geht, in vielen Fällen mittlerweile eben an der Tagesordnung. Das liegt unter anderem darin begründet, dass je mehr wir auch abgeben vom Prozess, desto mehr verlieren wir auch die Fähigkeit, das selbst zu erstellen beziehungsweise entsprechend auch handhaben zu können. Und in der Regel würde der Human in the Loop dann aktiv, wenn was gründlich schief geht. Gell? Also dann muss man ja eingreifen können. Wenn man aber vorher die Schritte gar nicht mehr irgendwie reaktivieren kann, ja, sorry, dann haben wir auch ein Stück weit verloren. Deswegen ist unsere These nicht irgendein Human in the Loop, weil, ja, keine Ahnung, keine kleinen Papagei hier sitzen, sondern es geht eigentlich um den Literate Human in the Loop, der sich halt wirklich mit dem Thema beschäftigt hat, aber sich dessen auch bewusst ist und eben darauf achtet, dass seine Kompetenz nicht erodiert. Also wirklich bewusst entscheiden, welche Fähigkeit,

0: Gedanken behalte und vertiefe ich, welche delegiere und kontrolliere ich und welche verlerne ich bewusst, sonst wären wir ja alle verrückt. Genau. Also der Literate Human in the Loop wäre unsere These dazu.
1: Das ist eigentlich das perfekte Schlusswort an der Stelle. Oder Georg, wolltest du noch irgendwas sagen? Du hast gerade angesetzt.
2: Nö, alles gut.
1: Ich will nur eine Sache noch mal sagen, weil es jetzt schon des Öfteren heute kam. Ich habe es einfach mal laufen lassen. Aber, liebe Hörerinnen, liebe Hörer, liebe Zuschauer, als Slop oder KI-Slop werden ja Inhalte, also Text, Bild etc. bezeichnet, die einfach niedriger inhaltlicher Qualität sind und die mit KI generiert wurden. Das ist so ähnlich wie Spam. Und jetzt heißt es dann halt, zumindest KI-mäßig, heißt es Slop. Ne? Alter, was hast denn da wieder für einen KI-Slop produziert, so nach dem Motto?
0: Ja, das ist ja das Perfide, gell? Der eine spart sich Zeit in der Erstellung und erwartet von dem anderen, dass er 2 Stunden investiert, das gegenzulesen, ja.
1: Ja, quasi. Der was? Der Workslop?
0: Der Workslop.
1: Der Workslop ist auch schön. Ihr beiden, das soll es an der Stelle einmal gewesen sein. Ich sage vielen lieben Dank, dass wir diese wunderbar abwechslungsreiche, kurzweilige, lustige, aber auch inhaltlich sehr gute Folge machen konnten. Danke, danke, danke.
0: Danke dir.
2: Gerne, dass wir dabei sein dürften.
1: An meine Hörerinnen und Hörer und an meine Zuschauer. Wie sieht es denn bei euch da draußen aus, sowohl privat als auch im Unternehmen? Was macht ihr momentan mit der künstlichen Intelligenz? Ladet ihr wirklich eure Steuererklärung hoch und erwartet, dass dann irgendwer, der künstliche Steuerprüfer, meint, der könnte noch Optimierungspotenzial finden? Oder habt ihr irgendwelche Unternehmensdaten, die ihr da reintut, weil ihr gar nicht wisst, dass ihr es eigentlich nicht machen solltet? Wie ist denn da momentan euer Stand der Dinge? Lasst mich doch mal gern wissen in einem LinkedIn-Kommentar bei podcast.de, bei Spotify oder bei YouTube in der Kommentarspalte oder schreibt mir eine Mail unter kevin@kevinalleinemarketing.de. Das war's für heute. Wir hören uns. Bis zum nächsten Mal.

Ja, so kann man doch gemütlich reingehen in eine neue Ausgabe. Ganz schön queer. Es ist der August und ihr musstet lange auf uns warten. Im Juni haben wir das letzte Mal gesendet zum Pride-Monat. Und dieses Jahr haben wir kein Heiner-Festradio mitgemacht. Wir haben uns eine Auszeit gegönnt, Sommerpause am Baggersee, das kann auch mal schön sein, und haben andere senden lassen. Aber deshalb ist auch die Queer-Sendung tatsächlich einmal ausgefallen. Die Sendung für alle LGBTIQ+-Menschen da draußen, für Allies und für alle, die gerne zuhören, da freuen wir uns. Wir sind nur noch auf DAB+ zu empfangen, dafür aber in bester Tonqualität und natürlich weiterhin über radiodarmstadt.de. Schön, wenn ihr mit dabei seid. Heute haben wir Großes vor, so viel sei schon versprochen. Wir werden mal schauen, einen kleinen Rückblick, der war nämlich jetzt erst am Wochenende, auf den CSD, den Christopher Street Day in Hamburg. Wir schauen auch ganz kurz mal auf den World Pride, der in Amsterdam stattgefunden hat und sogar noch läuft, für die, die es nicht wissen, der läuft sogar noch. Sprechen wir im Laufe der Sendung drüber. Wir könnten noch mal kurz auf Frankfurt schauen. Ich weiß ja, dass jetzt nach dem zweiten Jahr Frankfurt, wo wir gefeiert haben, wo wir demonstriert haben, wo wir uns mit Menschen, Freunden, lieben Bekannten getroffen haben, das zweite Mal am Mainufer gefeiert haben. Und es war das zweite Jahr in Probe. Der Verein wird sich entscheiden, ob das Fest da bleibt oder zurück auf die Konstablerwache geht. Und ich gebe meinen Tipp ab, lass das Fest, wo es ist. Das Mainufer ist die schönere Location, da weht ein bisschen Wind auch mal durch, wenn es heiß ist wie in diesem Jahr. Man kann sich unter den Bäumen ein bisschen Schatten suchen und man kann da vor allem auch sehr citynah ein großartiges Fest feiern, wie wir es dieses Jahr gemacht haben. Also mein Tipp, liebe Leute, lasst den CSD Frankfurt am Mainufer, da gehört er in meinen Augen hin. Und dann wollen wir, und darum geht es in dieser heutigen Sendung natürlich, auf den eigenen CSD schauen. Am 15.8. ist es soweit. Ein Samstag, wie er im Buche steht. Es ist ja immer der gleiche Samstag. Man kann das schon über Jahre in den Kalender eintragen und weiß, wann es hier in Darmstadt ist. Christopher Street Day in Darmstadt. Wir sprechen gleich mit Freunden von Viel Bunt, die uns alles über dieses großartige Fest erzählen werden hier in dieser Sendung. Los geht's damit in 6 Minuten. Hier ist Sophie and the Giants und Purple Disco Machine.

0: Bruno Mars war ganz schön queer und wir haben sie angekündigt. Wir haben Gäste von Viel Bunt heute da, Menschen, die wir gut kennen. Und da freuen wir uns besonders, dass sie heute da sind. Jan Bambach zum einen und Colin Freise, herzlich willkommen.
1: Guten Abend.
2: Hallo.
0: So, einmal haben wir den ersten Vorsitzenden des Vereins da. Vielen Dank dafür. Wir haben aber auch die AG-Leitung CSD, also Christopher Street Day, da. Also, weiß nicht, wer von euch beiden uns jetzt mehr erzählen kann gleich. Aber wir wollen natürlich auf dieses Fest schauen, was seinen Namen deswegen auch trägt, weil ja irgendwo eine Demonstration stattfindet. Wie wichtig ist ein Christopher Street Day, eine Parade in 2026?
2: Ja, gerade in den heutigen Zeiten umso wichtiger. Es ist schön, wenn wir auf die Straße gehen können, unsere ganzen Themen, die wir so mitbringen, in die Welt nach Darmstadt tragen können, unsere Forderungen und für ein besseres Leben demonstrieren können.
0: Für ein freieres Leben auch damit? Wie dürfen wir besser verstehen?
2: Ja, genau. Freier, dass eben jede Person so sein kann, wie sie ist. Und das ist unser Anliegen. Mehr steckt da eigentlich gar nicht dahinter. Und das sollte ein Anliegen von jedem und jeder sein.
0: Und ich glaube, wer den CSD in Darmstadt schon einmal erlebt hat oder auch jeden anderen da draußen, aber auch glaube, Darmstadt hat die Vielfalt einfach immer mit dabei gehabt. Also da wird mehr als jeder Buchstabe, den ich kenne, eingefangen. Also da ist wirklich eine große Vielfalt mit dabei. Ich weiß nicht, habt ihr deswegen auch euer Motto in diesem Jahr in die Richtung gelegt, sozusagen in den internen Diskussionen, die stattgefunden haben? Zeig dich für uns alle.
1: Ja, das ist einer der Gründe. Also wir finden, dass um alle Farben des Regenbogens abzudecken, wir auch alle aus der Community irgendwie berücksichtigen müssen. Und das betrifft auch die Menschen, die auf der Arbeit ungeoutet sind, die vielleicht sich gar nicht selber zu einem CSD trauen, die vielleicht das erste Mal auf einem CSD sind. Wir wollen alle aus der Community abholen und mitnehmen und wir wollen auch zeigen, wir gehen nicht nur für uns auf die Straße, sondern auch für andere queere Menschen und letztendlich, wenn die Gesellschaft eine offenere und akzeptierendere ist, dann bringt das allen Menschen, ob queer oder nicht queer, etwas. Und deswegen haben wir als Motto gewählt, zeig dich für uns alle.
0: Ich finde das ein großartiges Motto. Mir hat das gleich sehr, sehr gut gefallen. Mir hat sehr angesprochen. Ich finde, Darmstadt hat schon in all den Jahren immer ein gutes Händchen gehabt für das aktuelle Jahr, was zu finden, was auch vielleicht nicht nur interne Menschen, die darüber diskutiert haben, abholt, sondern auch Community abholt. Menschen, die vielleicht hier Radio machen oder woanders im Sportverein tätig sind. Also insofern ja. Du hast gerade gesagt, dieser Punkt, dass wir auch für die Menschen rausgehen, die vielleicht sich nicht auf einen CSD trauen. Habt ihr da Beispiele sozusagen dafür? Kennt ihr Menschen, wo ihr ganz konkret vielleicht auch sagt, ja, da gibt es gute Beispiele, warum wir das machen? Oder ist es mehr so ein Gedanke, der existiert?
1: Ich denke, ich könnte da gerade bei mir selber anfangen. Also gerade bei meinem eigenen sogenannten inneren Coming-out gab es einige CSDs, die ich auf dem Schirm hatte, aber wo ich am Ende sagte, ach nee, vielleicht lieber nicht. Ich meine, andere sehen dann da vielleicht einen und das ist dann ja quasi ein Outing und da hat man sich eben nicht getraut. Und ich denke, so wie ich damals, wird es auch sehr vielen anderen Menschen gehen und für die werden wir umso lauter und bunter mit demonstrieren dann am 15.8.,
0: was super wichtig ist und auch richtig ist. Aber ich möchte das Beispiel noch kurz vertiefen tatsächlich. Meine Mom ist schon mitgekommen, gehört nicht ins Spektrum LGBTIQ+. Und fand es aber ganz lustig. Und wir haben im Vorfeld aber genau darüber gesprochen, dass jetzt vielleicht andere Menschen sie ja Frau lieb Frau lesen könnten. Das war meiner Mama ziemlich egal. Die fand es irgendwie lustig, dass es so sein könnte und ist trotzdem mit rausgegangen. Also ich meine, die gibt es vermutlich auch. Und ich glaube insofern, da laufen ja so viele Facetten auf dem CSD rum. Also so viele Freunde, so viele Allies und Menschen, die einfach nur unterstützen, die für uns auch unendlich wertvoll sind, glaube ich, und damit, ich weiß nicht, ihre Solidarität bekunden?
1: Ja, finde ich mega schön.
2: Ja, für mich ist das Motto auch genau nicht nur auf die queere Community ausgelegt, sondern spricht jede Person in Darmstadt an. Also Allies, auch ja, Heteropersonen, die noch nie auf einem CSD waren, ist es umso wichtiger, dieses Jahr mit auf die Straße zu gehen und eben, ja, laut zu werden.
0: Wir hatten World Pride in Amsterdam. Ich hatte es in der Begrüßungsmoderation heute schon untergebracht. CSD in Hamburg liegt gerade hinter uns. Wie wichtig ist ein CSD nach Frankfurt auch in Darmstadt? Also Darmstadt ist ja eher eine kleine Stadt. Was haben wir aktuell? 170.000, 180.000 Einwohner. Wie wichtig ist ein CSD auch hier?
2: CSD ist überall wichtig, wo es Menschen gibt, die motiviert sind und die Kraft haben, auf die Straße zu gehen. In Frankfurt haben wir eine riesen Demo gesehen dieses Jahr, wie du schon gesagt hast, am Main, sehr schön, schönes Setting. Darmstadt ist der zweitgrößte CSD in Hessen, also kein kleiner CSD. Und ja, hier ist es genauso wichtig, vielleicht sogar noch wichtiger, dass Menschen auf die Straße gehen und zeigen, Darmstadt besteht aus vielen queeren Menschen, aus vielen Allies, die für queere Themen einstehen.
1: Und dann gibt es noch den zweiten Aspekt, nicht nur den der Sichtbarkeit, sondern auch konkret der Forderungen. Also wir haben sehr Darmstadt-spezifische Forderungen auch im Rahmen von unserem Christopher Street Day, die wir stellen. Und die wollen wir natürlich ebenfalls platzieren, erklären und dann einfordern.
0: Hast du ein Beispiel? Also Forderungen?
1: Für Darmstadt konkret ja, zum Beispiel die Sicherstellung der Finanzierung des queeren Zentrums und den bedarfsgerechten bzw. barrierefreien Ausbau.
0: Ein sehr wichtiges Thema. Wir hatten euch im Juni hier in der Sendung drin, kurzfristig, weil ihr ja Thema der Stadtverordnetenversammlung war, wo ja groß drüber debattiert wurde, ob der CSD Geld bekommt und der Verein oder vielleicht auch nicht oder wenn ja, wie viel. Da gab es ja sehr, sehr unterschiedliche Positionen. Also auch wir haben schon hier darüber sehr ausführlich berichtet, tatsächlich aus der Stadtverordnetenversammlung, wo sowas diskutiert wird. Aber du machst einen guten Punkt auf tatsächlich. Das ist eine ganz konkrete Forderung. Ich glaube, die stellen viele mittlerweile da draußen. Also es werden viele Gelder gestrichen für queere Vereinigungen, für queere Veranstaltungen und mehr. Also insofern, glaube ich, heben viele dafür die Hand, um es so zu sagen.
1: Ja, es ist in diesem konkreten Fall tatsächlich aber auch eine gesetzgeberische Anforderung. Also ab 2028 sieht es im Bereich der Jugendarbeit so aus, dass ein Mindestpersonalschlüssel gilt, aber auch, dass eben Räumlichkeiten barrierefrei sein müssen. Und das queere Zentrum ist es aktuell leider noch nicht. Also Menschen können die Räumlichkeiten nicht mit einem Rollstuhl befahren oder nutzen oder rollstuhlgerechte Toiletten dort vorfinden. Und genau deswegen platzieren wir das auch, ja. Wir wissen, dass es in anderen Städten ähnlich aussieht, aber es gibt auch viele Städte, wo es dann noch schlimmer ist mit diesen Kürzungen oder kompletten Streichungen, ja.
0: Wenn du das so sagst, aber das queere Zentrum hat schon seinen Ansinnen, wahrscheinlich in der Villa zu bleiben, in der Oettinger Villa, oder denkt man auch darüber nach, notfalls Räumlichkeiten nochmal zu wechseln, um rollstuhlgerecht sein zu können?
1: Also das Herz wächst ja schon an die Räumlichkeiten und die Räumlichkeiten werden auch nicht nur von uns genutzt, sondern auch von anderen Vereinen und auch für Konzerte und denen wünscht man natürlich auch, dass sie barrierefreie Räumlichkeiten vorfinden.
0: Wünschen wir allen, das stimmt natürlich, ja. Und wir haben da schon tolle Feste gefeiert, also ich glaube, meine letzte war hier die Drag-Show war die an Weihnachten oder kurz davor, irgendwie so im Dezember auf jeden Fall, gab es die irgendwann, war es im Zuge mit der Welt AIDS-Gala, der kleinsten hier in Darmstadt und so. Und Colin, ich wollte von dir noch was aufgreifen, vielleicht auch noch ein guter Punkt. Du hast gerade aufgemacht, dass der CSD in Darmstadt ja gar nicht so klein ist, ne, wo ich jetzt hier die Einwohnerzahl mit hier in den Ring geschmissen habe. Ich kann mich noch gut dran erinnern, vor vielen Jahren habe ich diese Sendung auch schon gerade gemacht, wo viel Bund angefangen hat, ein Sommerfest. Man hat sich gar nicht getraut, CSD drauf zu schreiben. Man hat mal als Sommerfest gestartet vor, jetzt müsste ich lügen, 15 Jahren, 14, 13, irgendwie sowas.
1: 2011.
0: Also da haben wir auch noch die Jahreszahl dazu, also lange her auf jeden Fall. Und im Jahr drauf, weil es so erfolgreich war auf dem Riegerplatz, hat man schon CSD genannt. Also was ganz fantastisch ist und auch für Darmstadt, glaube ich, könnt ihr selber besser sagen bestimmt, aber auch eine Auszeichnung verdient hat, oder?
2: Auf jeden Fall, ja. Also ich erinnere mich noch an meinen ersten CSD, das war während Corona, ein sehr kleiner CSD, ein kleiner CSD-Zug, eine Demonstration durch die Straßen. Und ich habe dann auch von Jahr zu Jahr gesehen, wie der immer größer geworden ist. Und mit letztem Jahr, das war wirklich überwältigend zu sehen, was für Menschenmassen Darmstadts Straßen bunter gemacht haben.
1: Und das ist ziemlich krass, finde ich, dass das einfach alles ehrenamtlich auf die Beine gestellt wird. Also um auf die erste CSD-Demo zurückzukommen, wenn ich mich richtig erinnere, gab es eine Person, die nach dem Straßenfest zur Leitung ging und sagte, warum gibt es denn keine Demo durch die Stadt? Und die Antwort von der Leitung war, ja, wenn du eine möchtest, dann organisier gerne eine. Und der ist am selben Abend durch die Stadt gelaufen, hat eine Route gefunden und die laufen wir fast unverändert immer noch ab. Und genau diese Person wird auch dieses Jahr wieder die Kundgebung eröffnen mit den Auflagen.
0: Da freuen wir uns besonders. Also über die Route sprechen wir auch gleich nochmal. Und das ist natürlich ein schöner Klassiker, der dann bleibt. Colin und Jan bleiben uns erhalten. Hier kommt Ariana Grande und ihr hört Ganz schön queer.

0: Let's go. Shakira bei Ganz schön queer, gleich noch Max und Andy Grammer. Und bei uns sind Menschen von viel Bunt, die wir gut kennen, Jan und Colin. Und wir sprachen gerade über die Demo-Parade und die Route. Und wenn ihr euch fragt, was wir hier eigentlich im Hintergrund machen, wir haben gerade noch bei uns abgesprochen, ob wir überhaupt die Route zusammenbringen. Und ich glaube, wir waren alle drei gerade richtig gut. Habe ich das richtig wahrgenommen? Also, wie läuft es für alle da draußen? Wer mag?
1: Okay, also wir reden von tatsächlich nicht von einer Parade bei uns, sondern einfach nur von einer Demo, einfach um zu unterstreichen, wir sind eine politische Veranstaltung, eine politische Demonstration und wir laufen dann eben ab dem Karolinenplatz los über den Luisenplatz und dann drehen wir quasi einmal einen Kreis über die Elisabethenstraße, die Rhein-Neckar-Straße, die Rheinstraße und wieder zurück über die Grafenstraße. Dort angekommen werden wir dann zur Schulstraße gehen, links an der Krone vorbei über den Friedensplatz und sind wieder dort auf dem Karolinenplatz, wo wir angefangen haben. Insgesamt, ich denke, 90 Minuten bis 120 Minuten, gut machbar.
0: Gut machbar, auf jeden Fall, wenn man einigermaßen zu Fuß unterwegs ist. Muss ich mich entschuldigen natürlich, aber da werdet ihr große Freunde sein von der Presse da draußen, die wahrscheinlich als Hauptüberschrift wieder stehen haben, bunte Parade für Vielfalt oder sowas. Also nur auf deinen Hinweis gerade können wir schon hier mitgeben allen, die den Artikel für den Tag danach schreiben. Ne? Seid vorsichtig. Finde ich gut. Schirmherrschaft habe ich gelesen. Unser Oberbürgermeister Hanno Benz ist wieder am Start. Auch schon Wiederholungstäter mittlerweile?
2: Ja, auf jeden Fall. Wir freuen uns jedes Jahr auf ihn.
0: War's schwer? War er sofort mit dabei? Musste Überzeugungsarbeit gemacht werden?
2: Ich glaube, Überzeugungsarbeit war nicht nötig. Er ist ein gern gesehener Gast bei uns und kommt auch sehr gerne auf unsere Veranstaltung und unterstützt uns.
0: Wird ja dann auch auf dem Karolinenplatz bestimmt mal unterwegs sein. Ich weiß nicht, habt ihr ihn mit auf der Bühne im Zuge der Podiumsdiskussion, die politisch stattfinden wird, oder ist er nochmal extra am Start? Ist da schon was geplant?
1: Also wir haben das große Glück, dass unser Oberbürgermeister Hanno Benz sehr, sehr laut hinter uns steht und er hat tatsächlich auch ein Grußwort schon geschrieben, das ist auf unserer Webseite, dort sagt er auch selber, ich zitiere, der CSD ist deshalb viel mehr als eine Parade, er ist ein kraftvolles Zeichen für Menschenwürde, gleiche Rechte und ein respektvolles Miteinander, Zitat Ende. Und wir werden ihn tatsächlich dann auch bei der Kundgebung zu Beginn um 12 Uhr auch auf dem Karolinenplatz sehen und hören und freuen uns richtig darauf.
0: Jetzt hat das ja in Darmstadt aber politisch auch nicht so ganz einfach. Ich meine, er muss am Ende auch mit anderen reagieren. Kann er das so umsetzen, was er da selber sagt? Kann er da unterstützen und helfen?
1: Also wir haben in den letzten Jahren erlebt, dass unser Oberbürgermeister, aber auch die Stadt an sich sehr, sehr kompetente, gute und wohlwollende Ansprechpersonen hat. Also wir haben ja so einige Anliegen. Wir stellen auch jedes Jahr aufs Neue bei Wahlen neue Wahlprüfsteine auf und haben auch das große Glück, dass viele von diesen nicht nur beachtet, sondern auch erfüllt werden.
0: Das ist gut und ich meine, dafür seid ihr auch bekannt mit den Wahlprüfsteinen, das muss man auch nochmal sagen. Bleiben wir auf dem Karolinenplatz, da werden wir uns den ganzen Tag ja mehr oder weniger aufhalten. Es wird Infostände geben auf dem Karolinenplatz, wir haben wie auch immer die Bühne, wahrscheinlich wieder eine Dragshow mit am Start und drumherum noch ein bisschen wahrscheinlich, ne? Essen, trinken und Freunde treffen. Was ist genau geplant?
2: Ja, wir haben sehr viele Programmpunkte geplant. Du hast schon die Stände angesprochen, wo verschiedenste Vereinigungen, politische VertreterInnen sich vorstellen, ja, vielleicht auch mal Rede und Antwort stehen für queere Themen, wo man sehr schön ins Gespräch kommen kann. Wir haben eine Podiumsdiskussion, beziehungsweise sogar zwei. Da kannst du dann gleich nochmal näher drauf eingehen, Jan. Wo auch unser Motto, ja, politisch diskutiert wird und wir einfach da nochmal ein bisschen mehr Inhalt bekommen. Und dann gibt es natürlich auch Dragshow und ja, DJ-Programm, also fürs Tanzen und fürs Zugucken ist auf jeden Fall was geplant.
0: Ich meine, ich finde ja immer, dass tatsächlich bei allem, was so eine CSD-Orga alles in die Hand nimmt und plant, ist ja immer ein ganz großer Spagat zu machen. Bei der Dragshow ist der Platz voll, bricht aus allen Nähten, nicht nur in Darmstadt, auch bei anderen Festen. Gleichzeitig bei der Politdiskussion, da läuft gefühlt jeder weg leider. Wie schwer ist es, diesen Spagat wirklich hinzubekommen und wie viel Anstrengung gehört da von euch auch mit dazu, es dann trotzdem so durchzuziehen? ziehen, weil es wichtig ist?
2: Ich glaube, die Person auf der Bühne, denen ist das Thema wichtig und die freuen sich über jeden Zuhörer, jede Zuhörerin. Und das ist uns auch wichtig, dass jede Person, die da Interesse dran hat, einfach zuhört, vielleicht auch mitdiskutiert, mitdenkt. Genauso ist es voll fein, wenn Personen zum Feiern da sind, sich freuen, dass sie auf die Straße gehen konnten, ihre Themen platzieren konnten. Und deswegen, für uns sind beide Themen wichtig, beides ist wichtig. Und ja.
0: Man hat ja auch oft, ich überlege gerade, man hat ja auch oft gute Diskussionen bei den Ständen natürlich. Also mir geht es selber oft so, dass ich da oft viel zu lange festhänge. Ich kenne zu viele Menschen und stehe da dann auch gerne und führe noch Einzelgespräche. Das ist natürlich weit weg von der Bühne an der Stelle und gleichzeitig sind auch manchmal diese Vernetzungen auch super wertvoll. Ich sag mal so, Jan, bei dir weiß ich, du bist den ganzen Tag so auf, keine Ahnung, Anschlag. Wir sehen uns oft nur sehr, sehr kurz. Wir können heute so entspannt reden. Am Festtag haben wir ja oft nicht die Möglichkeit dazu. Wie nimmst du dieses gleiche Fest wahr, diesen gleichen Christopher Street Day zum Beispiel?
1: In welcher Hinsicht denn? Also in der allgemeinen Hinsicht mache ich zum Beispiel meinen Pulstracker aus, weil ich sonst zu viele Warnungen bekäme.
0: Nee, hast du noch Zeit, überhaupt mal irgendwo noch, keine Ahnung, wirklich was bewusst wahrzunehmen, entspannte Gespräche zu führen oder passiert das alles eher so im Nachgang, wenn du so mit involviert bist?
1: Ja klar, also wir stecken 11, 12 Monate in die Planung rein und wir haben eine dreistellige Anzahl von Helfenden vor Ort, das sorgt dafür, dass man natürlich auch freie Momente hat, die man für sich genießen kann, aber auch, wo sich mit anderen vernetzen lässt, die man vielleicht nur einmal im Jahr dann auf dem eigenen CSD sieht. Und das ist verdammt wichtig in den letzten Jahren gewesen, einfach um Kontakte zu knüpfen und dafür zu sorgen, dass unsere Forderungen auch auf einer breiteren Ebene gehört werden.
0: Colin, bei dir kann ich es gar nicht einschätzen. Wie ist es bei dir? Also wie nimmst du diesen CSD wahr? Wie bist du involviert?
2: Genau, da gibt's wahrscheinlich dieses Jahr einen Break, weil die letzten Jahre war ich einfach Helfer gewesen und habe an verschiedensten Stationen, an der Bar, im HelferInnenbereich, wie auch immer, Aufgaben übernommen und hatte dann immer mal wieder freie Momente. Die habe ich dann auch genutzt, um ins Gespräch zu kommen, um die Stände einmal abzulaufen. Ich kenne das wie du, da geht die Zeit sehr schnell rum. Dieses Jahr bin ich eben in der AG-Leitung und habe da einen viel umfassenderen Plan und Aufgaben und deswegen wird es dieses Jahr wahrscheinlich etwas weniger werden.
0: Okay, verstehe. Solidarität hatten wir vorhin schon mal in den Ring geworfen. Jan, ich weiß, das ist so auch euch ein wichtiges Anliegen. Solidarität hat vielleicht auch mit Sponsoren zu tun. Radio Darmstadt ist einer von ganz, ganz vielen und wir sind, glaube ich, eher ein kleinerer, aber auch wir unterstützen dieses Fest und sind mit dabei. Viele andere helfen, als Sponsor zu unterstützen. Wie wichtig ist das für einen Christopher Street Day oder auch für den in Darmstadt?
1: Also zum einen vielen lieben Dank nochmal für eure Unterstützung. Das ist immer sehr, sehr schön zu sehen, dass Institutionen, Vereine und Firmen, die Werte, die sie oft proklamieren, dann tatsächlich auch leben. Und das finden wir super und wir freuen uns über jede Spende, alle SponsorInnen, PartnerInnen und UnterstützerInnen. Und natürlich umso mehr auch über private Spenden, die wir erhalten, um den CSD so durchzuführen, wie wir das möchten. Es ist leider so, dass so ein Christopher Street Day nicht gerade wenig Geld sogar kostet und wir das irgendwie stellen müssen, wenn er weiter auch mit Kulturprogramm, mit Security, mit Infrastruktur, Strom, Wasser, Toiletten ablaufen soll und da sind wir sehr dankbar für.
0: Sehr gerne, von unserer Seite. Und vielen Dank, dass ihr da seid. Wir haben noch eine Runde, da sprechen wir gleich noch ein bisschen weiter. Jan und Colin vom Verein Viel Bunt und hier sind Max und Andy Grammer bei Ganz schön queer.

0: Katy Perry, ihr hört ganz schön queer auf Radio Darmstadt. Schön, dass ihr eingeschaltet habt und wir sprechen über das Fest, das am 15.08. hier in Darmstadt stattfindet, der Christopher Street Day. Wir können natürlich nicht ganz ohne Berlin und Sicherheit ist ein großes Thema. Was bleibt von Berlin, wenn wir nach Darmstadt schauen? Müssen wir die Sicherheitskonzepte nochmal anpassen? Habt ihr schon die Gespräche geführt dazu?
1: Tatsächlich kommen die Gespräche bei uns jetzt am Mittwoch. Wir werden mit Stadt, mit Polizei, mit verschiedensten Behörden ins Gespräch gehen, wie wir den CSD dieses Jahr anders absichern als die letzten Jahre, eben aufgrund des Vorfalls in Berlin. Das heißt für uns als CSD-Team auch einfach mehr Arbeit. Das ist auf jeden Fall eine Konsequenz daraus. Wir sind ehrenamtlich und das ist einfach ein Punkt, der uns jetzt auch von der Arbeitslast einfach auch belastet.
0: Was nimmt man mit von Berlin, Colin? Ich weiß, du warst vor Ort gewesen, an der Bühne, am Brandenburger Tor und dann gibt's die Evakuierung. Wie nimmt man das wahr in dem Moment?
1: In dem Moment war es erstmal sehr surreal, also die Bildschirme sind aufgeflackert mit den Warnmeldungen. Man hat die Stimme von der CSD-Leitung Berlin gehört und war schon sehr erstaunt, weil ich kenne die Person und dass sie so auf die Bühne tritt, war einfach sehr unerwartet. Und im nächsten Moment ist man dann einfach nur noch den Anweisungen der Sicherheitsbehörden oder der Security gefolgt. Die Tore sind aufgegangen, Menschen sind in alle Richtungen geströmt und man war so ein bisschen verloren in der Masse.
0: Aber warst du mit Freunden unterwegs und ihr seid gemeinsam dann da rausgekommen quasi? Also wo war der erste Weg hin? Also was macht man denn dann?
1: Genau, ich war im Vernetzungsbereich. Also der CSD Berlin hatte einen Bereich, wo von verschiedensten CSDs deutschlandweit eben Personen sich vernetzen konnten. Und wir haben zusammengesessen und als dann die Warnung kam, sind wir ein bisschen verloren in zwei Richtungen gelaufen. Zumindest ein Teil meiner Freunde sind nach links, ein Teil meiner Freunde nach rechts. Wir waren genau in der Mitte. Und haben uns dann tatsächlich auch verloren in der ganzen Evakuierungsmaßnahme. Das hat das Gefühl der Verlorenheit und so ein bisschen nochmal verstärkt. Aber man kann sich ja über Chats auch schnell wieder connecten. Das hat dann schnell funktioniert.
0: Und ihr habt euch wiedergefunden und von euch war jetzt auch keiner betroffen hoffentlich. Und ihr konntet gesund nach Hause fahren quasi.
1: Genau, wir sind alle sicher nach Hause gekommen, natürlich mit einem sehr schlechten Gefühl im Bauch und auch mit der Motivation, umso mehr auf die Straße zu gehen zukünftig, das auf jeden Fall auch. Aber ja, wir sind alle sicher zu Hause angekommen und da bin ich auch sehr dankbar für. Auch für den CSD Berlin, der das super gemanagt hat, diese Evakuierungsaktion, also ist so gut abgelaufen, das Team hat so gut gearbeitet, so gut kommuniziert, das war wirklich Wahnsinn. Also vielen Dank da auch.
0: Da gebührt auch, glaube ich, ein großes Lob. Das kam schon von allen Seiten, auch aus der Politik und ich glaube, das ist mehr als verdient. Und ich möchte vielleicht den Bogen nochmal spannen zu dem Motto von Darmstadt. Zeig dich für uns alle. Du hast gerade gesagt, es wird umso wichtiger, jetzt rauszugehen. Vielleicht hat das Motto damit auch nochmal so einen neuen Twist bekommen seit Berlin. Ihr nickt.
2: Ja, also wir haben uns schon vor vielen Monaten Gedanken darüber gemacht, was wir als Motto nehmen möchten und durch diesen Anschlag in Berlin sind jetzt natürlich neue Dimensionen dazu gekommen. Also zeig dich für uns alle. Wir zeigen uns jetzt auch für die Personen, die die CSD-Nacht nicht überlebt haben, die im Krankenhaus erstmal bleiben mussten, die Freundinnen, Familienmitglieder oder sonstige Bekannte vor Ort hatten und dadurch mitgelitten haben und einfach auch nochmal umso lauter und deutlicher aufzustehen gegen Extremismus jeglicher Form.
0: Total verständlich. Sich zeigen kann man jetzt auch bei der Pride Week hier in Darmstadt. Die geht ja quasi noch diese Woche los. Ich habe

0: an Veranstaltungen.
1: Ja, wir nehmen uns Zeit.
0: Okay, sehr schön. genau, Community-Treffen, LGBTIQA+, der Ukraine am 10. August. Es gibt eine Vernissage am 11. August, ein queeres Open-Air-Kino mit coolen queeren Filmen.
1: Der Klassiker auf jeden Fall, ja.
0: Auf jeden Fall, ja. Und vor allen Dingen Open-Air, das finde ich nochmal, ist ein ganz anderes Setting als so in einem geschlossenen Kino.
1: Absolut.
0: Mitten in der Stadt.
1: Und auf dieser kleinen süßen Leinwand, wo heute ja quasi jeder einen größeren Fernseher eventuell zu Hause hat, aber es macht einfach Spaß, mit anderen Queers sowas zu schauen und mit Freunden.
2: Ach, die ist gar nicht mal so klein, wenn man ganz vorne sitzt.
1: Also, ach so, ich sitze mal ganz hinten, damit ich auch quatschen kann wahrscheinlich. Das ist der Punkt. Ne? Ja.
2: Das ist der Fehler, glaube ich, ja.
0: Genau, es gibt noch den Queergarten am 12. August, die Queer Let's Live, da weiß ich gar nicht, was das ist, weißt du das, Jan?
2: Am 13. August findet in einer Buchhandlung hier in Darmstadt einfach eine Veranstaltung statt, wo Menschen zusammenkommen und über Bücher reden, über ihre Erfahrungen mit dem Lesen. Und davon gibt es eben dann eine Art CSD-Edition mit Fokus auf queeren Themen und queeren Büchern nochmal am Donnerstag nächste Woche.
1: Auch ziemlich cool, ja.
0: Sehr cool, ja.
1: Kann man auch alles nochmal auf jeden Fall nachlesen, wer das jetzt nicht sofort alles brav mitgeschrieben hat oder sich auswendig gelernt hat während der Sendung. Auf der CSD-Seite wahrscheinlich, csd-darmstadt.de.
2: Genau, ja, einfach unter csd-darmstadt.de auf CSD Pride Week 2026 klicken und da findet man dann eine sehr ausführliche Liste mit den Veranstaltungen, die bevorstehen und ja, ich hoffe, man sieht sich da.
1: Auf jeden Fall, würde ich sagen, sieht man sich da. Also ich meine, hier, queeres Kino gehört bei mir immer fest mit dazu. Da komme ich mit einer Freundin. Poetry Slam habe ich jetzt auch seit Jahren schon fest gebucht. Also wenigstens die zwei bin ich draußen, kann mich sehen. Und der 15.8., den wollen wir natürlich nicht unterschlagen. Wir wollen aber auch nicht unterschlagen, was euch vielleicht noch wichtig ist. Welches Thema haben wir in euren Augen noch nicht angeschnitten bis hierhin?
0: Ja, also wir haben ja schon heute ganz oft erwähnt, dass wir für verschiedenste Themen auf die Straßen gehen. Dieses Jahr auch viele lokale Themen. Und ein Herzensanliegen ist zum Beispiel Rainbow Refugees. Da stehen wir für keine Kürzungen und ja, sind uns sicher, dass das eher ausgebaut werden muss, als gekürzt werden muss. Wir haben Themen wie Gesundheit von queeren Menschen in Darmstadt, zum Beispiel PrEP-Praxen, also die eben zum Beispiel HIV-Patienten behandeln können. Da gibt es in Darmstadt einfach kein Angebot und das sind so Themen, die uns wichtig sind und für die wir unter anderem auf die Straße gehen werden.
1: Das finden wir gut. Das finden wir wirklich gut. Ich meine, keine PrEP-Praxis hier in Darmstadt zu haben, bedeutet für viele Menschen, wir müssen fahren nach Frankfurt, nach Mannheim, nach Wiesbaden oder ne, mit dem Hausarzt darüber mal reden, was nochmal eine ganz andere Nummer ist. Das ist wichtig, genau wie das andere, was du genannt hast. Refugees, ich meine, wir sehen es immer wieder, ein heißes Eisen, ein Thema, was sehr polarisiert, ne, und auch queere Menschen setzen sich dafür ein. Gleichzeitig sehen wir die Kürzungen überall. Ne? Wie ist Darmstadt schon betroffen? Wie schlimm ist es schon? Habt ihr einen Blick drauf?
2: Die Finanzierung läuft ja zu einem sehr großen Teil über Hessen und da sah es ja im letzten Jahr so aus, dass die finanziellen Mittel wegfallen würden, erst nach Protest aus der Community und von den OrganisatorInnen von diesen Hilfsangeboten gab es dann zwar eine Kürzung, das stimmt, aber es gab immerhin noch finanzielle Mittel und wir sagen ganz klar, jetzt in Zeiten, wo Hass immer lauter wird, wo Menschen Unterstützung benötigen, darf es nicht zu Kürzungen kommen und wir wollen auch keine Ausreden da hören.
1: Sehr gut, dass ihr da am Ball bleibt. Für uns alle am Ende, ne? Also einer muss da die Fahne sozusagen hochheben und viele Fahnen werden wir auch beim CSD sehen. Wie haltet ihr es mit der Sichtbarkeit? Was habt ihr schon euer Outfit so rausgelegt oder schon eine Idee im Kopf bereit, quasi, wie ihr aussehen werdet?
0: Ich glaube, das T-Shirt wird gleich aussehen bei uns beiden. Das CSD HelferInnen-T-Shirt. Aber genau. Bei der Hose, bei den Schuhen und bei dem Regenbogen-Accessoires, da haben wir individuelle Entscheidungsmöglichkeiten. Die werden bei mir aber sehr kurzfristig entschieden werden. Ich weiß nicht, wie es bei dir ist.
2: Ja, also wir als HelferInnen und OrganisatorInnen, wir müssen ja irgendwie füreinander sichtbar und erkennbar sein. Und wir ziehen uns dann so an, wie man auf einem CSD eben auffällt. Und das ist eben in Schwarz.

0: schwarz, unsere T-Shirts sind dann schwarz. Und üblicherweise versuche ich dann eine helle Hose zu tragen, weil bei den warmen Temperaturen hier im Sommer geht man dann schnell ein. Also Leinenhose vielleicht, das ist so mein CSD-Klassiker. Und auf jeden Fall gut belüftete Schuhe, wahrscheinlich die Nike Air Force One, die ich jetzt gerade auch trage. Was wird's bei dir?
1: Das ist jetzt gut gekontert, würde ich sagen. Also ich habe mein Outfit noch nicht rausgelegt. Also ich habe genug zur Auswahl zwischen Regenbogensocken und irgendwas mit einem Regenbogen als T-Shirt. Ich werde wahrscheinlich bei einer der Gruppen mitlaufen. Radio Darmstadt ist ja dieses Jahr auch als Gruppe mit am Start. Ich muss mal gucken, ob ich auch irgendwo ein altes T-Shirt finde, dass ich irgendwie dann auch in unserer Dienstkleidung sozusagen rausgehen kann mit den Menschen, die mitlaufen werden. Also wir werden uns da irgendwie über den Weg laufen. Ich freue mich aber auch, wenn ich das Dienst-Shirt dann irgendwann ausziehen kann und ziehe eins meiner Lieblingsshirts an, die ich gerne auf einem CSD dann trage. Was wünscht ihr euch für den 15.8.? Mit der Frage gehen wir raus. Jeder darf nochmal. Was wünscht ihr euch für den CSD in Darmstadt?
0: Gutes Wetter, laute Menschen, bunte Menschen und einfach, dass unsere Pläne, so wie wir sie geschmiedet haben, auch funktionieren.
2: Ich freue mich auf das Bild, wo ganz viele queere Menschen, ganz viele Allies mit Schildern, mit Fahnen, die Stadt so füllen, dass man die Straße nicht mehr sieht, sondern nur noch eine Menschenmenge. Und das, auf dieses Bild freue ich mich schon und da arbeiten wir seit 12 Monaten drauf hin.
0: Und eine Sache haben wir tatsächlich entlang der Demo-Strecke, und zwar gibt's so zum Ende hin eine kleine große Überraschung, auf die wir uns als Demo-Team richtig freuen. Vielleicht funktioniert sie, vielleicht auch nicht, aber wenn sie funktioniert, dann sehen das, glaube ich, alle, die anwesend sind. Da freue ich mich besonders drauf.
1: Das klingt ja nach einer Überraschung. Dann lassen wir uns doch mal überraschen, was da am 15.8. los ist. Da werden wir uns alle wiedersehen, werden uns freuen und werden gemeinsam einen tollen Tag verbringen. Zeig dich für uns alle, das Motto 2026 vom CSD in Darmstadt. Wir sagen lieben Dank an viel Bund in Person Jan Bambach und Colin Freise. Schön, dass ihr hier wart.
0: Danke dir.
2: Vielen Dank. Stay.

Radio Darmstadt mit Somber und ganz schön queer. Es ist der erste Montag des Monats, ihr wisst das und habt hoffentlich eingeschaltet live von 19 bis 21 Uhr. Wer die Sendung verpasst hat, der hört das jetzt zwar nicht, aber ihr wisst ja, ihr könnt die danach noch 7 Tage bei uns in der Radio Darmstadt Mediathek finden, die Sendung. Und gerne wieder und wieder und nochmal in Wiederholung hören. Seit 12 Jahren bieten wir queer Songs an in der Show, haben schon ganz viele vorgestellt. Tracy Chapman war schon mit dabei, Holly Johnson, Linda Perry oder Michael Stipe, Sam Sparrow und Sam Smith, Tim Fischer und viele, viele andere. Wen haben wir wohl heute mit dabei? Das erfahrt ihr in 6 Minuten nach Madison Violet und Sören Torpegaard-Lund.

Ja, die haben wir schon vorgestellt bei Ganz schön queer. Madison Violet und Sören Torpegard Lund erst in der letzten Ausgabe Ganz schön queer. Und damit kommen wir zum heutigen Queer-Song und der bringt uns nach Los Angeles. Von dort stammt der heute 22-jährige Singer-Songwriter Malcolm Todd. Kurz nachdem er seinen Highschool-Abschluss in der Tasche hatte, sagte er seinen Eltern, dass er sich gerne für ein Jahr auf die Musik konzentrieren würde, bevor er seine akademische Laufbahn fortsetzt. Seitdem arbeitet der Sänger jeden Tag daran, seine Fanbase zu erweitern, bessere Musik zu schreiben und sich mit einem Sound zwischen Indie-Pop und R&B eine Karriere aufzubauen. Mit großem Erfolg. Es dauert nicht lange, bis er mit Songs wie Arthouse und Roommates auf TikTok viral geht und bei Columbia Records einen Plattendeal unterschreibt. 2024 veröffentlicht er sein Debüt-Mixtape Sweet Boy. Daraufhin feiert der US-Amerikaner mit Chest Pain seinen bisher erfolgreichsten Track. Auf Spotify zählt dieser mittlerweile über 160 Millionen Streams. Kurz darauf folgt sein selbstbetiteltes Debütalbum, das es erfolgreich in die US-amerikanischen Billboard 200 schafft. Malcolm Todd erlebt einen kometenhaften Aufstieg. Innerhalb kürzester Zeit hat sich der 22-jährige Sänger aus Los Angeles als eine der spannendsten neuen Stimmen der internationalen Popmusik etabliert. Dank Platzierungen in den US-Charts, gefeierten Festivalauftritten und einer stetig wachsenden Fangemeinde zählt er zu den vielversprechendsten Künstlern seiner Generation. Sein Debüt gab er im TV bei Jimmy Kimmel. Mit Do That Again hat er vor kurzem sein zweites Studioalbum veröffentlicht. Das Werk gilt als seine bislang ausgereifteste Veröffentlichung und handelt über die Höhen und Tiefen des jungen Erwachsenseins. Das Album zeigt einen Künstler, der seinen eigenen Sound endgültig gefunden hat. Verspielt, selbstbewusst und zugleich überraschend vielschichtig verbindet es moderne Pop-Sensibilität mit zeitgenössischem R&B. Geprägt von Ikonen wie Paul Simon sowie von der minimalistischen Sinnlichkeit eines Prince. In der queeren und bisexuellen Jugendkultur findet seine Musik großen Anklang. Was seine eigene Sexualität angeht, so hält er sich allerdings noch zurück. Trotzdem rätseln auf Plattformen wie TikTok und Reddit Fans schon lange darüber, wie es um ihn bestellt ist. Hochgehandelt, bisexuell. Denn auch seine Songs verraten dazu inhaltlich einiges, meinen die Fans. Und dann hat Malcolm kürzlich bei einem Konzert in Chicago verkündet, dass er bisexuell ist. Außerdem hat er auf der Bühne sein Bandmitglied geküsst. Dazu passt doch auch der bittersüße Song I Saw Your Face. Der Track beschreibt die Höhen und Tiefen eines 22-Jährigen, der das Leben genießt und dabei doch ein wenig melancholisch bleibt. Malcolm Todd jetzt hier bei Ganz schön queer im Queersong mit I Saw Your Face.

Sia und Malcolm Todd, ihr hört ganz schön queer und hier ist Radio Darmstadt. Absolut friedlich lief der Christopher Street Day in Hamburg. 300.000 Menschen sind am Samstag beim CSD auf der Straße gewesen, mehr als erwartet und so viele wie nie. Trotz des Anschlags in Berlin vor einer Woche wurde ausgelassen gefeiert und das mit einer Rekordbeteiligung. Unter dem Motto solidarisch queer, Haltung zeigen für eine Zukunft ohne Angst, zog eine Parade von 60 Trucks und zahlreichen Fußgruppen durch die Hamburger Innenstadt. Dazwischen Einhörner, Elfen, Lack und Leder, Seifenblasen, Luftballons und jede Menge Glitzer vor einem Meer aus Regenbogenflaggen. Ein Hubkonzert der Dykes on Bikes, also Frauen auf Motorrädern und eine Konfettikanone gaben den Startschuss. Jetzt erst recht, war immer wieder zu hören. Bunt, laut und politisch hatte der Demonstrationszug um 12 Uhr an der Lübecker Straße begonnen und endete gegen 16.30 Uhr. Die Stimmung war friedlich und ausgelassen. Zu Zwischenfällen sei es nicht gekommen, teilte die Hamburger Polizei mit. Die Stimmung sei absolut friedlich und ausgelassen. Bis zuletzt lagen laut den Sicherheitsbehörden für den Hamburger CSD keine konkreten Gefährdungshinweise vor. Angepasst hat die Polizei ihr Sicherheitskonzept dennoch. Der Hamburger CSD fand genau 7 Tage nach dem Anschlag auf den CSD in Berlin statt, bei dem eine Mutter aus Warschau gestorben war. Sie war mit ihrer Tochter da, die bei der Attacke schwer verletzt wurde. 30 weitere Menschen wurden verletzt, weil ein 21-Jähriger in unmittelbarer Nähe zum CSD absichtlich Menschen angefahren hat. Berlin, wir stehen stabil an eurer Seite, hatte Christoph Keimann, Co-Vorsitzender von Hamburg Pride, schon am Abend zuvor bei der Eröffnung des 3-tägigen Straßenfestes gesagt. Mit einer Schweigeminute wurde vor dem Hamburger Rathaus den Opfern von Berlin gedacht. Der Berliner CSD-Verein nahm mit einem eigenen Wagen kurzfristig an der Demonstration in Hamburg teil. Weitermachen und innehalten gehören für uns zusammen, hatte der Berliner Verein zuvor bei Instagram geschrieben. Manuel Opitz von Hamburg Pride sagte, wir suchen hier das Gemeinschaftsgefühl in der Community, aber auch mit dem Rest der Gesellschaft. Das sei das Besondere am CSD. Auf Plakaten wurde es dann politisch. Unser Körper, unsere Beziehungen, unsere Entscheidungen. Wir sind hier, um zu bleiben und Taten statt Worte, März. Der CSD Hamburg beginnt mit einer Botschaft in Richtung Bundespolitik. Wir fühlen uns nicht gehört, sagt der frühere Vorsitzende von Hamburg Breit, Stefan Mielchen. Es ist niemand aus der Bundesregierung nach Hamburg gekommen, da ist also kein Signal an die queere Community, das zeigt, wir stehen an eurer Seite. Auch die ehemalige Grünen-Parteichefin Ricarda Lang, die sich unter die Teilnehmenden gemischt hat, kritisiert das. Ich finde es schade, dass heute niemand von der Bundesregierung hier ist, denn das steht ja symbolisch für eine Politik, die queere Sichtbarkeit bekämpft. Der CSD sei schon immer politisch gewesen, sagt Drag Queen Olivia Jones und betonte, die Solidaritätsbekundungen aus Berlin dürften keine leeren Worthülsen bleiben. Sie täten gut und machten Mut, reichten der Community in diesen Zeiten aber längst nicht mehr aus. Artikel 3 Grundgesetz ergänzen stand deshalb immer wieder auf den Schildern. Auch der Hamburg Pride fordert den Schutz vor Diskriminierung wegen sexueller Identität wirksam im Grundgesetz zu verankern. Hamburg hat vorgestern mit einer Rekordbeteiligung bunt und friedlich seinen CSD gefeiert.

Ein Song, der besser nicht in die queere Community passen könnte oder auch in diese Sendung Lady Gaga und Born This Way. Mit 80 festlich geschmückten Booten und hunderttausenden Gästen hat Amsterdam mit der Canal Parade den Höhepunkt des World Pride gefeiert. Premierminister Rob Jetten verband die Canal Parade mit einem persönlichen Appell und erinnerte daran, dass Sichtbarkeit keine Selbstverständlichkeit ist. Die World Pride Amsterdam steht unter dem Motto Unity und erinnert zugleich an 25 Jahre Ehe für alle in den Niederlanden. 2001 wurden dort weltweit erstmals gleichgeschlechtliche Ehen geschlossen. Ein besonderes Signal setzte der niederländische Premierminister Rob Jetten, der als erster offen schwuler Regierungschef und zugleich als erster amtierender Premierminister der Niederlande an der Canal Pride teilnahm. Er nutzte seinen Auftritt für einen Appell an junge Queers. Ein Coming-out ist nicht einfach, aber sobald man diesen Schritt gewagt hat, wird es nur noch besser, sagte der 39-Jährige. Mit Blick auf die weltweit unter Druck stehende Akzeptanz von LGBTIQs betonte er zudem die Bedeutung öffentlicher Sichtbarkeit. Auch Amsterdam hatte die Sicherheitsmaßnahmen nochmals verstärkt. Zusätzliche Polizeikräfte, Polizeiboote sowie sichtbare und verdeckte Einsatzkräfte begleiteten die Parade. Die Feierlichkeiten verliefen friedlich. Viele Teilnehmende machten deutlich, dass Pride-Veranstaltungen gerade in schwierigen Zeiten Orte der Sichtbarkeit, Solidarität und Lebensfreude bleiben sollen. Der World Pride läuft noch bis 8. August. Auf dem Programm stehen noch die Human Rights Conference, Konzerte, Ausstellungen sowie zahlreiche Kultur- und Sportveranstaltungen. Damit feiert die World Pride die Fortschritte der vergangenen Jahrzehnte und erinnert daran, dass die gleichen Rechte und die Sichtbarkeit von LGBTIQs auch im Jahr 2026 keine Selbstverständlichkeit sind. Der World Pride March ist am kommenden Samstag, am 8. August. Dass Madonna beim World Pride Music Festival auftritt, wurde erst am Freitag offiziell bekannt gegeben. Die Pop-Ikone erschien in einem lila Korsett und mit passender Sonnenbrille auf der Bühne. Nach ein paar Songs sorgte die 67-Jährige für eine besondere Überraschung. Sie holte Kylie Minogue zu sich auf die Bühne. Gemeinsam performten die beiden Madonnas neuen Song Love Sensation. Die zwei Künstlerinnen standen schon einmal gemeinsam auf der Bühne bei Madonnas Celebration Tour in L.A. Kylie Minogue bezeichnete den Moment später als einfach perfekt. In Amsterdam setzten die beiden ihre gemeinsame Erfolgsgeschichte fort. Gemeinsam tanzten, lachten und sangen die beiden Musikikonen vor tausenden Fans und schrieben damit ein Stück Musikgeschichte. Hier ist der neue von Madonna, Love Sensation. 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

Tampa City hier bei Ganz schön Queer und da gehen wir natürlich auch regelmäßig in die Queerfilmnacht und könnten in diesem Monat Strange River schauen. Sommerferien am Donauufer. Und eine katalanische Familie radelt den Fluss entlang. Während seine Eltern in Erinnerungen an ihre Jugend schwelgen und seine jüngeren Brüder seine Nähe suchen, ist der 16-jährige Didac lieber allein und still. Sein Herz schmerzt einer verflossenen, unerwiderten Liebe nach. Warum viel reden, wenn einem ohnehin niemanden versteht? Doch plötzlich beginnt er, an jedem Stopp der Reise denselben rätselhaften Jungen zu sehen. Im Wasser und an Land, in der Ferne und ganz nah. Und jedes Mal zieht es Didac ein bisschen mehr in den Bann des Fremden hinein. Im Stil romantischer Gemälde des 19. Jahrhunderts interpretiert Jean Claret Moussard die Donau als erhabene Trägerin uralter Mysterien, lyrisch und traumgleich auf 16 mm gebannt. Am Ende dieses Sommers wird Didac ein anderer sein und das Familiengefüge wird neu zusammengelegt. Es gilt, in das Begehren einzutauchen und die Ängste abzuwaschen. Strange River ist ein Film, der fließt zwischen den Erlebnissen seiner Figuren, zwischen Mensch und Natur und dem Übernatürlichen. Ein sinnlich verführerischer Beitrag für den Kanon queerer Coming-of-Age-Geschichten, poetisch und selbstbewusst, voller Sehnsucht und Geheimnisse. Strange River läuft im Kino Gelnhausen am 12.8. um 18 Uhr, im Mal-Sehen-Kino in Frankfurt am 19.8. um 20 Uhr, im Rex-Kino Darmstadt am 21.8. um 20.15 Uhr und im kommunalen Kino in Weiterstadt am 28.8. um 20 Uhr und noch einmal am 29.8. um 17.30 Uhr.

0: Im Mai 2023 sind wir hier zu zweit durchgestartet in der Sendung. Zusammen mit Leon Ebersmann haben wir 3 Jahre gemeinsam ganz schön queer gestaltet. Wem das heute schon aufgefallen ist, Leon fehlt. Und das hat Gründe, denn Leon ist ausgeschieden, hat aber noch ein paar schöne Worte für euch.
1: Vor ein paar Tagen hat mich Jürgen gefragt, ob ich mit einem Abschiedsgruß etwas zu dieser Sendung beitragen möchte. Falls ihr noch keine ganz schön queer Ultra seid und euch fragt, wer ist diese Stimme und warum eigentlich Abschiedsgruß? Bleibt gerne neugierig dran. Ich bin Leon und vor etwas über 3 Jahren habe ich die Co-Moderation als Nachfolger von Heike übernommen. Mir war es eben wichtig, dass die Sendung, nachdem Heike sie verlassen hat, es trotzdem weitergeht und nicht an Jürgen allein hängt. Tja, irgendwie eine komische Situation, denn an diesem Punkt sind wir jetzt genau wieder. Ich blicke mit Dankbarkeit auf die letzten Jahre der Sendung zurück. Danke wirklich an jeden einzelnen Menschen da draußen, der die Sendung hört. Völlig egal, ob queer oder ally. Wenn ich so an die letzten Jahre denke, haben wir auch so manches Verrücktes ausprobiert, wie den Nord-Süd-Talk mit Heike, den Queersong im Interviewformat oder meine Hausaufgabe, die ich bis zur nächsten Sendung erledigen musste. Das hat mich dann auch auf meinen ersten CSD gebracht. Und ja, in erster Linie wollte ich der Community etwas zurückgeben mit meiner Beteiligung an dieser Sendung. Gleichzeitig aber hat mich auch die Sendung als Mensch weitergebracht. Ich bin dankbar für die ganzen Menschen, die wir in die Sendung einladen durften und die ihr Schicksal mit uns geteilt haben. Ich denke da direkt an das Interview mit Claudia über ihre HIV-Infektion oder Jonathan, der im Alter von 12 Jahren von einem 27-Jährigen missbraucht wurde. Mit diesem Abschiedsgruß verlasse ich ganz schön queer als Co-Moderator, weil mein Lebensmittelpunkt nun woanders liegt. Vielleicht wird es von mir mal Gastbeiträge für die Sendung geben, wie Buchrezensionen oder spannenden Gästen für die Sendung, die jetzt in meiner neuen Nähe leben. Mein Engagement bleibt aber. Auch ich folge dem Motto des Darmstädter CSDs und zeige mich am 15. August auf den Straßen in meiner Hood in Darmstadt. Genießt weiterhin die Sendung sowie das Programm von Radio

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1: So ein schöner Song. Sommerregen von Joris, mach die Augen zu und tanz. Ja, da freuen wir uns. Und was ich noch mitgebracht habe, das kleine und charmante Hessen hat insgesamt 22 Christopher Street Days in den verschiedensten hessischen Städten zu bieten. Es folgen noch diese Termine. Am 22.08. Bad Hersfeld und Bensheim. Am 29.08. Fulda und Groß-Gerau. Am 5. September Michelstadt im Odenwald und am 19. September Offenbach. Das sind die CSDs, die ihr noch besuchen könnt. Am 15.08. heißt es erstmal hier in der Stadt, zeig dich für uns alle beim Christopher Street Day in Darmstadt. Ich sag danke fürs Zuhören, das war ganz schön queer in der August-Ausgabe. Ich bin Jürgen Radestock. Macht's gut und bleibt gesund. Bis zum Christopher Street Day am 15.08.

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In dieser Sendung, meine Damen und Herren, sprechen wir meist in englischer Sprache. Gründe dafür sind drei. Die Musik in dieser Genre ist meist in englischer Sprache. Viele Zuhörer wollen ihr Englisch noch verbessern. Dies bietet die Chance, mehr Englisch ins Ohr zu bekommen. Und drittens, weil der Doktor Englisch als Muttersprache hat, fällt es ihm leichter, sich schön und treffend über die Musik zu sprechen. Also hören Sie weiter. Erschrecken Sie nicht, wenn ich hier und jetzt in Englisch umschalte. Hauptsache, Sie genießen mit mir die nächsten zwei Stunden die feinsten Klänge der Classic Rock auf diesem Planeten. 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

0: Sofa. Das heißt bei Soziales, Familie und Arbeit von Radio Darmstadt. Ja, Sie hören weiterhin Radio Darmstadt, vielleicht sogar noch über UKW auf der 103,4 MHz. Ich selber weiß nicht, irgendwann wird die UKW-Frequenz uns ja abgestellt, aber es kann sein, dass das noch ein bisschen dauert. Aber Sie hören auf jeden Fall auf DAB Plus Radio Darmstadt und dann im Livestream über www.radiodarmstadt.de. Ja, Soziales, Familie und Arbeit. Am Mikrofon begrüßt Sie Alexander Pollack. Heute eine Sendung mit der Selbsthilfegruppe Treffpunkt Borderline. Also wieder eine Sendung in unserer Sendereihe Selbsthilfe auf dem Radar. Und hier sind zwei Frauen von der Selbsthilfegruppe Borderline und ich bitte euch jetzt, euch mal vorzustellen.
1: Ja, hallo, ich bin die Maria, ich bin auch in der Selbsthilfegruppe Darmstadt und neben mir sitzt...
2: Genau, hallo, ich bin Milo, ich bin auch in der Selbsthilfegruppe Darmstadt.
0: Ja, wer trifft sich denn bei euch? Was sind das? Sind das Betroffene? Sind das Angehörige? Ja.
1: Wir haben sowohl als auch, also die größere Gruppe ist betroffen, sind Betroffene und wir haben aber auch einige Angehörige, zum Teil Eltern oder auch Kinder von Betroffenen, genau.
0: Trefft ihr euch eigentlich als Gruppe live oder so über Video oder so? Das ist im Moment unterschiedlich.
2: Ja, also wir treffen uns zweimal im Monat live vor Ort, angemietet, genau.
0: Wie ist es so mit dem Verhältnis Frauen, Männer, Alter der Teilnehmenden in der Gruppe? Wie sieht's da aus?
2: Also wir sind zurzeit 9 Frauen und 3 Männer. Die Männer sind weniger an der Zahl, weil sich Männer einfach in allgemein weniger Hilfe suchen.
0: Ja, genau. Das ist wohl so, ja.
2: Leider.
0: Und wie ist so von der Altersstruktur, ist das bunt gemischt?
2: Genau, wir sind zwischen 19 und 60 Jahren. Der aktuelle Durchschnitt ist 20 bis 30 Jahre, genau.
0: Jo, gut. Borderline, der Begriff, den hat sicher jeder Hörer, jede Hörerin schon mal gehört. Aber könnt ihr mal erzählen, was ist Borderline?
1: Ja, Borderline ist eine emotional instabile Persönlichkeitsstörung, eben der Typ Borderline. Und im Fokus sind da die starken und schnellen Gefühlsschwankungen und das Schwarz-Weiß-Denken, was man vielleicht auch schon mal gehört hat.
0: Und wie äußert sich das dann, Gefühlsschwankungen, also man hört so im Alltag, bis hin zu Selbstverletzung oder dann eben tiefe Depression? Und gibt's noch andere äußere Symptome durch diese Gefühlsschwankungen?
2: Also die Gefühlsschwankungen gehen einher mit Angststörungen meistens und mit ganz tiefe Anspannung. Genau, aber so Borderline unterscheidet einfach, dass diese emotionalen Stimmungsschwankungen halt nicht so leicht sind und ziemlich stark. Und dieses auch Idealisieren und Hass in einem, bei Menschen, die am nahestehen, ist auch sehr aktiv.
0: Nochmal, Hass?
2: Naja,
0: wie meinst du das?
2: Also, das ist jetzt ein bisschen hart ausgedrückt, aber sozusagen, wenn man mit einer Person sehr eng verbunden ist, sei es beziehungstechnisch oder freundschaftlich oder familiär, dann aufgrund von den Traumata aus der Kindheit, ist es oft so, also es muss nicht bei jedem sein, weil Borderline ist doch nochmal bei jedem unterschiedlich, aber oft ist es so, dass es dann so ein ich liebe dich, du bist die Welt für mich und ich brauche dich jeden Tag, sehr schnell switcht zu ich mag dich nicht, du bist der Abgrund meines Lebens und das ist einfach so ein, weil du nie gelernt hast, irgendwie dich sicher zu fühlen, bist du halt immer in dieser Ambivalenz zwischen Hass und Idealisierung, aber Hass ist ein bisschen heftig.
0: Also das meinst du auch mit Schwarz-Weiß-Denken, also dass da,
2: genau,
0: und dass das wechselt auch sozusagen, also das ist nicht so, dass du die Person immer hast, sondern das kann einmal so sein und dann wieder so.
2: Vor allem grundlegend hassen tust du sie auch nicht. Also das ist einfach dann dieser kranke Anteil in dir, der einfach so viel Angst hat vor dem Verlassenwerden oder vor dem wiederholende Muster, dass dann so ein Mechanismus, ein Schutzmechanismus aktiviert wird.
0: Und du hast jetzt schon so angedeutet, bestimmte Erfahrungen, Kindheitserfahrungen und so. Ist das in der Regel so, dass Menschen mit dieser Symptomatik, also dass die da, dass das irgendwo ausgelöst wird durch Beziehungsprobleme oder so?
1: Ja, also man kann die Veranlagung zu solchen Erkrankungen kann man tatsächlich vererben. Also dass man zum Beispiel eine niedrigere Vulnerabilität hat und dann eben anfälliger ist für psychische Erkrankungen. Und Borderline entsteht im Kindesalter zwischen 0 und 2 Jahren circa, sagt man. So dass man auf dem Stand ist, dass es nicht nur durch Traumata ausgelöst wird, aber das ist so das meist Erforschte, sage ich mal. Und das, was ich jetzt in der Erfahrung gemerkt habe, dass die meisten Menschen einfach eine schwierige Kindheit hatten, viele Bindungsabbrüche, also teilweise, dass Mutter und Vater sich getrennt haben oder dass ein Elternteil verstorben ist. Da, also ganz viele verschiedene Bindungsabbrüche, die dann eben zu dieser Unsicherheit führen, die dann Borderline letztendlich auslösen.
0: Du hast gesagt, Entstehung im Kindesalter, ist das auch, wenn ihr so an eure Teilnehmenden der Gruppe denkt, wirklich so, dass die ihre Probleme als Kind schon bekommen haben?
2: Also wir machen in der Selbsthilfegruppe nicht wirklich Therapie. Also wir, die Menschen, die möchten, erzählen von ihrem Leben, aber wir wissen nicht jetzt von jedem das Leben. Aber es ist schon oft, dass auch in der Kindheit sich dann schon Symptome zeigen.
0: Ah ja, genau. Weil es ist zum Beispiel bei anderen psychischen, kenne ich schizophrene Probleme, kommen meistens im Jugendalter, im jungen Erwachsenenalter. Die Menschen werden meist so zwischen 18 und 25 krank. Und bei Borderline also eher schon früher.
2: Ja, also meistens wird nicht immer direkt erkannt, weil ja auch so dieses Stereotyp, nee, es ist noch ein Teenager, ein Pubertär, so viele Emotionen, das vermischt sich oft, aber es gibt schon frühere Zeichen. Ja.
0: Jetzt eine interessante Frage. Borderline, das ist ja ein englisches Wort, heißt Grenze oder Grenzgebiet. Warum heißt diese Störung oder Erkrankung oder Besonderheit, warum heißt die Borderline?
1: Ja, das kommt daher, dass früher, als die Ärzte diese Krankheit angefangen haben zu erforschen, haben sie es an einer Grenze zwischen Neurosen und Psychosen gesehen oder festgemacht. Und daher kommt eben diese Grenzlinie zwischen den beiden anderen Erkrankungen, was ja jetzt mittlerweile nicht mehr der Fall ist, sondern dass ja einzelne Diagnosen dann sind.
0: Das heißt, es gibt auch... ich kenne das auch aus meiner meiner Gruppe Psychose-Seminar. Es gibt ja diese psychiatrischen Diagnosen, die kriegen die Leute dann schwere Depression oder Schizophrenie oder so weiter. Gibt es also Borderline auch als Diagnose? Dass Menschen kriegen dann vom Arzt.
2: Ja. Das muss man auch. Also
0: da steht dann Borderline-Störung oder.
2: Genau, kann man nicht. Wie andere Krankheiten kann man auch das nicht einfach so selbst diagnostizieren.
0: Bitte?
2: Also Borderline kann man nicht einfach so selbst diagnostizieren. Das muss ein Psychiater machen.
0: Und und wahrscheinlich ist da auch so, dass es ja oft so bei diesen Erkrankungen oder Störungen, da sind bestimmte Symptome und wenn 5 von 8 zutreffen, dann ist es das so. Ja. Kenne ich das so ein bisschen. Das ist wahrscheinlich da auch so.
1: Genau. Borderline hat 9 Diagnosekriterien und davon müssen 5 zutreffen.
0: Ah ja.
1: Und die Persönlichkeitsstörung als solches heißt emotional instabile Persönlichkeitsstörung und ist dann nur der Typ Borderline. Es gibt nämlich auch noch den impulsiven Typ, der hat jetzt erstmal damit nichts zu tun.
0: Ah ja.
1: Aber und der hat auch einen eigenen Diagnosecode im DSM-5. Und
0: Gut, wir hören jetzt ein bisschen Musik. Ihr habt Musik mitgebracht. Ich lasse mich überraschen. Ich weiß nicht, was es ist, aber wir spielen es einfach mal.

0: Sie hören Soziales, Familie und Arbeit bei Radio Darmstadt. Eine Sendung mit Mitgliedern der Selbsthilfegruppe Treffpunkt Borderline aus Darmstadt. Wir haben jetzt ein bisschen drüber gesprochen, was Borderline ist, was das für eine Störung, Erkrankung, Besonderheit ist, wie die Menschen leiden drunter. Ja, mit welchen Problemen kommen jetzt die Menschen zu euch in die Gruppe? Also
1: also die Menschen kommen zu uns in die Gruppe erstmal meistens ziemlich überfordert, nicht wissend, wo man sich hinwenden kann und haben die Gruppe dann wahrscheinlich irgendwo im Netz gefunden. Und Ja, Probleme der Betroffenen sind eigentlich alle Alltagsprobleme. Das geht von Familie, Beziehungen zum Job oder der Schule, dem allgemeinen Funktionieren, der medizinischen Versorgung. Das ist so eigentlich alles, was diese Erkrankung oder die Persönlichkeitsstörung abdeckt. Also eigentlich alles im Alltag. Und durch diese hohe Vulnerabilität und dieses Schwarz-Weiß-Denken werden Kleinigkeiten schon schnell zu Konflikten für uns. Also dass zum Beispiel eine Schulaufgabe, die in einer Woche zu erledigen wäre, für uns auf einmal super schwierig zu bewältigen wird. Und genauso die Beziehung zu Hause unter Familienangehörigen, mit der Beziehungsperson, Partnerschaft, Freundschaft. Wie Milo schon gesagt hat, ist das immer sehr schwankend zwischen gut und schlecht. Und das sind so die Hauptprobleme.
0: Ja, vielleicht noch ein bisschen genauer. Also bei den Freundschaften, Partner, da kann ich mir vorstellen, dass das dann irgendwo auch der Partner dann nicht mehr will oder sagt, nee, also damit kann ich nicht leben, wenn du mich immer beschimpfst und dann bin ich wieder der Gute. Okay, wie ist mit Arbeitsplatz, vielleicht ein bisschen praktischer, was sind das für Probleme, die da entstehen können?
1: Also Borderline kommt ja oftmals auch mit so Begleitdiagnosen wie Depressionen, dass zum Beispiel morgens das Aufstehen schon sehr schwierig fällt oder das Arbeiten generell, dass man wesentlich weniger stressresistent ist.
0: Ah ja.
1: Genau, dass Kleinigkeiten auf der Arbeit schon zu großen Problemen führen, dass man seine Arbeit nicht richtig ausführen kann und dass das alles einfach wesentlich anstrengender und wesentlich stressvoller ist als für eine gesunde Person.
0: Ja, und du hast noch vorhin von Vulnerabilität gesprochen. Ist das dann vielleicht auch so, dass, wie sagt man, schlecht mit Kritik umgegangen werden kann und so Dinge, also dass auch in der Beziehung vom Kollegen oder Chef und so, dass da der Mensch sehr schnell sich dann angegriffen fühlt und vielleicht dann auch vielleicht aggressiv reagiert. Ich weiß nicht, weil wenn ihr sagt, Menschen haben ihre Gefühle nicht so im Griff und reagieren über, dann kann das doch wahrscheinlich auch so sein, dass da also, wo normal ein klärendes Gespräch wäre, kommt es dann zum Streit oder der eine sagt, nee, ich will, ja.
1: Ja, also da gibt es natürlich auch wieder unterschiedliche Formen. Also ich kenne das von mir, dass ich kann mit Kritik nur sehr schlecht umgehen, weil ich kriege dann einfach Panik, dass ich was falsch gemacht habe und ziehe mich dann zurück, habe Angst, es wieder zu versuchen. Und ich gehe da eher weniger in die Wut rein, sondern eher in das Overthinking, sage ich jetzt mal. In das immer wieder Überdenken.
0: Ah ja.
1: Genau, dass ich diese Situation dann mit nach Hause nehme und es mir die ganze Zeit schlecht damit geht, dass ich mich total schäme für die Situation und das so ein bisschen in mich reinfresse und dann versuche auch Fehler eher unter den Teppich zu kehren, weil ich Angst habe vor der Reaktion anderer. Und dann gibt es aber natürlich auch Formen, dass Personen dann ja sehr abweisend reagieren und auch in aggressives Verhalten reingehen. Aber ich glaube, das betrifft vor allem dann eher so sehr enge Beziehungen wie Eltern, Geschwister, Partnerschaft.
2: So kenne ich das. Aber sowas wie zum Beispiel, wenn man auf dem Arbeitsplatz kritisiert wird vom Chef oder sowas, kann halt oft dazu führen, dass Menschen mit Borderline den Job sehr schnell wechseln, impulsiv dann sagen, ich brauche hier nicht bleiben, ich kann ja noch was Neues finden.
0: Mhm. Und bei euren Treffen, das ist in der Regel, dass einfach solche Erfahrungen ausgetauscht werden. Oder was, worüber unterhaltet ihr euch da so? Also es geht jetzt nicht um Details, das ist, Selbsthilfegruppe ist ja meistens Austausch von Erfahrungen. Ist das so?
2: Ja.
0: Wie ist es, was ich vorhin angesprochen habe, was so im Allgemeinwissen über Borderline immer wieder auftaucht, die Selbstverletzung, ist das auch ein Thema bei euch? Oder gibt's das in größerem Maßen? Oder ist das vielleicht was, was gar nicht so oft vorkommt, aber weil es irgendwie ein bisschen spektakulär ist, denkt man, Borderline, das sind die mit den Kratzern.
2: Also bei uns in der Gruppe jetzt, wir achten darauf, dass wir nicht zu instabil werden in den Gesprächen, oder wenn jemand sehr instabil ist, dann sollte er lieber erstmal nicht kommen und dann erstmal wieder kommen, wenn er sich irgendwie gefangen hat, weil so ganz stabil wird es mit Borderline eh nie. Aber so Selbstverletzung ist halt ein großes Teil. Es muss nicht bei jedem treffen, aber Selbstverletzung ist ja auch in verschiedenen Formen möglich, und die meiste bekannte Form ist halt das altbekannte Schneiden, aber das ist nicht die Norm, also es muss nicht die Norm sein. Das ist,
0: also ist ein Symptom, es gar nicht so oft.
2: Also doch, aber.
1: Ich würde schon sagen, dass es sehr häufig vorkommt. Es ist definitiv auch ein Kriterium, ein Diagnosekriterium, aber es muss eben auch nicht zustimmen. Ja. Also ich finde es immer ganz wichtig zu unterscheiden, dass nur wer sich selbst verletzt, hat nicht automatisch Borderline, und nicht nur weil ich Borderline habe, verletze ich mich nicht automatisch selbst.
0: Ah ja,
1: genau so. Genau. Also entweder trifft dieses Symptom auf mich zu, in welcher Form auch immer. Da gehört ja auch exzessives Alkohol zu trinken zu oder sonstiges. Alles, was halt dem Körper bewusst schadet in der Situation. Und das kommt aber auch wieder auf die Person drauf an und wie diese Kompensationsmechanismen funktionieren.
2: Genau.
0: Danke. So, jetzt hören wir noch ein Stück Musik.

0: Ja, wir hören bei Soziales, Familie und Arbeit ein Gespräch mit Mitgliedern der Selbsthilfegruppe Treffpunkt Borderline. Wir haben jetzt schon ein bisschen über die Probleme der Teilnehmenden gesprochen. Was bietet denn dann die Gruppe? Die tauschen sich aus oder was hilft den Menschen dabei? Oder gibt's außer dem Austausch so der eigenen Erfahrung noch Dinge, die in der Gruppe besprochen werden?
1: Genau, also die Gruppe bietet Menschen, die entweder Borderline haben oder Angehörige sind von Menschen mit Borderline, einen offenen Raum zum Reden, zum Austausch. Aber was wichtig ist, wir sind kein Therapieersatz und wir, also es ist kein Therapeut anwesend, es ist einfach nur ein reiner Informationsaustausch, damit man sich einfach weniger allein fühlt, damit man merkt, okay, anderen geht's auch so. Genau, aber an sich, darauf geht jetzt Aisha auch kurz ein, ist die DBT-Therapie eine sehr gute Lösung für, oder was heißt Lösung, eine gute Methode, Borderline zu bekämpfen oder anzugehen.
0: Sag das bitte nochmal. Eine besondere Therapie hast du eben genannt, oder?
1: Genau, die DBT-Form. Das ist die...
0: Dann bitte erklären.
2: Das genau.
0: DBT versteht niemand so ein...
2: DBT ist die dialektisch-behaviorale Therapie und diese Therapie ist abgeschnitten auf Borderline. Sie wurde... erfunden oder beziehungsweise halt hergestellt, ich weiß nicht genau.
1: Gegründet, ja.
2: Genau. Durch eine Selbstbetroffene und das Hauptziel dieser Therapieform ist eben die Akzeptanz und Veränderung dieser Persönlichkeitsstörung. Mit dem Ziel, einfach Lösungen zu erarbeiten, das Ganze zu lindern und zu kontrollieren, dass man sein Verhalten kontrollieren kann. Und in diesem DBT sind zwei Hauptsäulen praktisch. Einmal die Einzeltherapie, die findet ja eben mit einem Therapeut oder einer Therapeutin statt. Da geht es um Reflexion, Analyse und Lösungserarbeitung und aus der sogenannten Skills-Gruppe. Diese Skills-Gruppe ist dazu da, verschiedene Punkte wie Achtsamkeit, zum Beispiel Gefühlsregulation bzw. Emotionsregulation zu bearbeiten und das eben auch in einer Gruppe, dass man auch diesen sozialen Aspekt einfach nochmal übt. Und das kann man sowohl als auch ambulant und in der Klinik machen, also stationär. Genau, und das ist praktisch eine drauf zugeschnittene Therapieform. Man kann aber auch einfach eine tiefenpsychologische fundierte Psychotherapie machen, so, oder eine Verhaltenstherapie. Und es gibt aber für jeden nur einen individuellen Weg. Also man hat kein Heilmittel, es gibt nicht den einen Tipp und nicht diesen einen klaren Weg, sondern es muss wirklich auf die Person zugeschnitten sein, es muss mit dem Therapeuten passen. Auch Medikation funktioniert bei DBT, bei Borderline nur bei den Begleitdiagnosen. Also zum Beispiel kann man die Symptome von einer Depression bearbeiten mit Medikamenten oder eine Angststörung mit Beruhigungsmedikation, aber es gibt keine Medikation für Borderline selber. Und da meldet man sich am besten erstmal beim Hausarzt für eine Überweisung oder für so einen Dringlichkeitscode für die 116117 und dann eben beim Psychiater oder bei einem Psychotherapeuten. Genau.
0: Was ziemlich schwierig ist.
2: Das ist ja
0: bekannt, einfach auch aus der Presse und so, oder kenne ich auch aus meiner Gruppe. Da sind Wartezeiten von Monaten oft da. Aber es ist... Ihr würdet auch sagen, ich meine, als Gruppe könnt ihr das nicht, wollt ihr das nicht, aber Menschen, die diese Störung, diese Krankheit haben, sollten sich therapeutisch begleiten lassen. Es gibt also,
1: Also ich bin jetzt gerade zum Beispiel persönlich, bin ich jetzt auch gerade in DBT-Therapie und das ist wirklich hilfreich. Also es ist extrem schwer, weil Borderline eine ziemlich fiese Krankheit ist, aber Achtsamkeit steht da sehr viel im Vordergrund und damit kann man auch viel, also neben dem ganzen Gesagten von Aisha.
0: Ja. Und wie ist es, so eine Therapie, die hat ja wahrscheinlich das Ziel, dass die Person wieder zu einem, gelingenden Leben zurückführen, ihr Leben wieder in den Griff kriegen, arbeiten können, wenn sie das Alter haben oder Schule gehen können und so. Gibt's Heilung bei Borderline oder gibt's die gar nicht?
2: Also ich glaube, das Wort Heilung wird sehr vermieden in dem Bereich, einfach weil das natürlich ein Versprechen wäre. Und man ist jetzt auch so weit, dass das ja, es ist ja eine Persönlichkeitsstruktur, die nicht verschwindet. Was verschwinden kann? Symptome sind Symptome oder diese Instabilität. Man kann Stabilität erlangen und es gibt viele Menschen, die können damit sehr, sehr gut leben. Da geht es halt auch wieder darum, eben das zu lindern und sich selbst kontrollieren zu lernen. Und genau, deswegen ist da jetzt das Ziel nicht die Heilung, die gibt es auch so, dieses Versprechen gibt es nicht. Und genau, da geht es dann einfach mit den Umgang erlernen.
0: Genau. Aber ja, das ist, denke ich, auch gut so, weil ansonsten führt das doch bei den Betroffenen zu Frust und wahrscheinlich zu Problemen, wenn die denken, ich mache jetzt eine Therapie und dann ist alles wie vorher, alles wieder weg. Ja. Das ist ja eine Situation, die viele Menschen mit psychischen Problemen haben, weil da ist es auch so, dass eigentlich nur die wenigsten geheilt oder zurückkommen in einen Zustand wie vorher, sondern die meisten müssen dann mit dieser Besonderheit, mit dieser Krankheit irgendwie leben und können auch oft leben. Also es gibt, denke ich, auch ein Leben mit so dieser, wie du sagst, charakterlichen Vorbelastung, die halt nicht weggeht. Ja, also, und ihr könnt dann natürlich während eurer Gruppenstunden dann auch einfach darauf hinweisen, auf diese Möglichkeiten der Therapien. Und vielleicht ist sicher, ist auch sinnvoll, dass die Teilnehmenden vielleicht, die da schon Sachen mitgemacht haben, das einfach erzählen. Denn das ist, wie gesagt, aus meinem Psychose-Seminar kenne ich das auch. Es ist halt wirklich sehr individuell, sowohl was die Art der Therapie betrifft, was die Medikation betrifft, aber auch was die Ärztinnen und Ärzte, die Psychiater betrifft. Es kann sein, dass da muss irgendwie, wie man sagt, die Chemie stimmen und die stimmt nicht immer. Ja, also das ist dann auch nichts Böses. Es gibt einfach Typen, die nicht miteinander können, genauso wie das im normalen Leben ja auch so ist.
1: Ja, aber viele zwingen sich auch dann mit dem Therapeuten trotzdem klarzukommen zu wollen, einfach weil man ja auch weiß, wie schwer die Therapeutensuche für alle ist, aber auch wenn man für Borderline, dementsprechend ist es ein bisschen, ja, so ein Teufelskreis manchmal ein bisschen, weil man dann eigentlich merkt, okay, es passt nicht ganz mit dem Therapeuten, aber wenn ich jetzt Nein sage, dann muss ich wieder jahrelang suchen.
0: Ah ja. Also viele. Haben denn die Betroffenen bei euch, die ihr so jetzt kennt, oft eine jahrelange Geschichte mit Therapien und so hinter sich zum Teil?
2: Ja.
0: Ah ja, das ist... Ja. So, wir hören jetzt wieder was und dann

0: Heute bei Soziales, Familie und Arbeit eine Sendung über Borderline. Wir haben jetzt über eure Gruppentreffen schon ein bisschen was gehört. Wie ist das rein äußerlich? Jede 2 Wochen? Für wie lange? Immer 1-2 Stunden oder?
1: 1,5 Stunden treffen wir uns von 19 bis 20.30 Uhr. Und das einmal am ersten Montag im Monat und am dritten Donnerstag im Monat.
0: Und ist das dann gelenktes Gespräch? Gibt es da irgendwie jemand, der das Gespräch führt?
2: Also es gibt nicht wirklich einen Leiter oder irgendwas. Wir treffen uns einfach gemeinsam meistens vor dem Raum, dann gehen wir gemeinsam rein, machen ein bisschen Smalltalk, also meistens so, wie es gerade ist, also kein gezwungener Smalltalk. Dann, wenn wir alle da sind oder wenn sich die Leute, die sich angemeldet haben, da sind, machen wir eine Runde, wie es jedem geht, ob es irgendwas Neues gibt und ob er ein Thema mitgebracht hat, was er gerne sprechen würde. Genau, wenn die Runde vorbei ist, dann gibt es Themenauswahl. Entweder haben wir da mehrere Themen und besprechen die dann oder wir denken uns einfach irgendein Thema, was uns alle betreffen könnte, aus. Also suchen uns halt aus. Genau, das Thema wird dann besprochen. Und dann wird es mal gefragt, yo, was erwartest du von uns? Also möchtest du Hilfe? Möchtest du Tipps? Möchtest du einfach nur zuhören? Genau. Und danach, ja.
0: Und wie ist es, du hast von Anmelden gesprochen. Das heißt, die Menschen können nicht einfach kommen.
2: Also doch. Also sie müssen sich davor bei...
1: Also wir haben eine E-Mail-Adresse, genau, ja, bei der man sich melden kann, um den Erstkontakt auszumachen. Yeah. Da wird dann eben mit einer Person, die E-Mails verwaltet, dann das erste Treffen ausgemacht. Also da kann die Person dann montags oder donnerstags dazukommen, sich die Gruppe angucken. Genau. Und wenn die Person dann 2-3 Mal da war, kann sie auch mit in unsere WhatsApp-Gruppe. Die dient aber nur der Terminbesprechung. Also da fragen wir dann rum, wer eben Zeit hat. Ich glaube, unter 3 Personen sagen wir ab. Und ab 3 Personen findet die Gruppe statt. Genau. Und es ist jetzt aber nicht so, wenn es mir heute schlecht geht und ich aber zugesagt habe, kann ich trotzdem auch sagen, ich möchte nicht kommen. Ja. Oder wenn die Gruppe stattfindet, dann kann ich auch spontan noch dazu stoßen. Genau. Es geht eigentlich nur darum, dass man guckt, dass halt zumindest genug Leute da sind zum Treffen.
0: Ja. Aber gut, das ist auch wichtig für Betroffene, die vielleicht die Sendung hören und da euch kennenlernen wollen, also die sollten sich dann im Internet per E-Mail anmelden.
2: Genau, wir sagen später nochmal die Kontaktmöglichkeiten, wie wir erreichbar sind.
0: Okay. Gibt's denn, und eure Gruppentreffen, das sind immer Erfahrungsaussage, ihr habt nicht irgendwie Gäste mal da oder zu bestimmten Themen?
2: Nee.
0: Okay. Habt ihr noch andere Aktivitäten außer diesen Gruppentreffen? Gibt es noch andere Aktivitäten?
1: Also wir haben schon ein paar Mal auch Ausflüge gemacht. Das vorletzte Mal haben wir uns mit der Gruppe im Vortex-Garten in Darmstadt getroffen und haben da einfach die Gruppe abgehalten. Dann waren wir auch schon ein Eis essen und haben uns dann in die Klause in Darmstadt gesetzt am Hauptbahnhof und da ein bisschen gesprochen. Da ist dann immer unterschiedlich, ob wir jetzt wirklich Themen besprechen oder uns einfach nur treffen zum Eis essen und ein bisschen austauschen. Aber so die intensivere Themen, die besprechen wir dann schon normal in unserem Raum. Der ist auch in der Nähe vom Hauptbahnhof.
0: Und das heißt, so Beratung macht ihr also nur live in der Gruppe. Also es ist nicht jemand, der anrufen kann.
2: Nee.
0: Das ist auch unterschiedlich. Ich frage, weil es gibt Gruppen, die machen auch Videoberatung oder da können Leute am Telefon auch schon mal ihre Anliegen besprechen, aber das bei euch nicht so.
2: Nee, also vor allem Beratung bieten wir ja nicht von irgendjemand einzelnen an, sondern einfach so ein gemeinsames Ding von Gruppen, dynamikmäßig, genau.
0: Okay, wunderbar, jetzt hören wir noch ein Stück Musik.

0: hören eine Sendung mit der Selbsthilfegruppe Treffpunkt Borderline. Am Ende meiner Sendung frage ich die Gäste immer nach Wünschen und Visionen. Gibt es irgendwas, was ich im Bereich ihrer Probleme ändern, verbessern sollte in der Gesellschaft, in der Medizin und so weiter?
1: Genau, also wir würden uns einfach freuen, wenn es mehr Möglichkeiten gibt, Angebote für Borderline zu finden. Also viele Therapeuten lehnen Borderline grundsätzlich ab, einfach wegen verschiedensten Gründen, und das macht es ziemlich schwer, auch mit der jetzt neuen Reform von der Politik ist noch schwieriger für alle, aber auch für Borderline-Menschen. Genau, dass es da einfach ein bisschen mehr Möglichkeiten gibt von Therapieangeboten. Aber auch, dass sowas wie unsere Selbsthilfegruppe weiterhin besteht, dass immer Leute kommen, dass sich Leute aufgehoben fühlen, genau, um sowas wie Stigmata entfernen. Weil wenn man jetzt heutzutage noch Borderline googelt, kommt noch ziemlich viel, ja, nicht immer die ganze Wahrheit raus. Und Menschen mit Borderline sind auch meistens gleichzeitig die nettesten Menschen, die man vielleicht auch treffen könnte. Es sind nicht immer nur die, wie man auf Google und im Internet lesen kann, die schlechtesten Menschen. Also, genau.
0: Also Stigmatisierung, Vorurteile zu Borderline, das kam ja so ein bisschen auch im Gespräch. Mhm. Also einmal scheinen ja Therapeutinnen und Therapeuten Patientinnen deswegen abzulehnen, weil die irgendwie zu gefährlich sind. Das hast du gesagt. Das heißt ja ein bisschen, es gibt gegen Borderline das Vorurteil, das sind in der Regel aggressive Menschen. Das ist das Hauptproblem bei Borderline, aber das ist ja nicht so, wie ihr erzählt habt. Das ist eine Seite, aber es gibt die anderen Seiten der Depression und gibt noch viele andere Seiten. Genau. Aber auch, muss ich auch sagen, so in der Alltagsbewusstsein, was man so hört von Borderline, dass es eben entweder die Selbstverletzung oder die Aggressivität.
1: Ja, oder sowas auch, dass wir manipulativ sind die ganze Zeit, und ganz vieles kann man ein Buch schreiben, was wir alles angeblich sind. Und vieles davon stimmt auch, oder vieles davon hat seine Berechtigung, dass es gibt. Aber man sollte nicht jedem Menschen, der einem sagt, ich habe Borderline, dann sagen, ach so, diese manipulative, aggressive Krankheit, ist das nicht so, sondern eher den Menschen kennenlernen und dann ja erkennen, dass diese Krankheit real ist, aber sich von Mensch zu Mensch unterscheidet und auch ja nicht so böse ist, wie jeder denkt.
2: Ja. Ich glaube, es ist auch ganz wichtig zu bedenken, dass diese ganzen Symptomatiken, die jetzt vielleicht auch die Wut oder Selbstverletzung, alles daher kommt, dass man selber sehr unsicher ist. Dass diese ganzen Punkte, die zu dieser Diagnose führen, nicht selbst gemacht sind. Also, dass wir nicht auf die Straße gehen und wütend werden, weil wir das möchten, sondern weil da einfach Dinge in der Kindheit passiert sind oder verschiedene äußere Faktoren oder auch innere Faktoren waren, die einen dazu gemacht haben. Und dass man diese Dinge nicht gerne macht. Und das, was meine Therapeutin mal gesagt hat, war, dass ich nicht dafür verantwortlich bin, dass ich diese Erkrankung oder die Persönlichkeitsstörung habe, sondern nur, wie ich jetzt damit umgehe. Und dass ich zwar eine Erklärung habe, aber keine Entschuldigung. Also, dass die Dinge, die ich tue, sind logischerweise dann nicht zu entschuldigen, wenn sie andere angreifen. Aber es erklärt eben, warum. Also, ja, genau.
0: So, bevor wir jetzt im letzten Gespräch noch hören, wie sich Menschen an euch wenden können. Du hast Musik mitgebracht, kannst du mal sagen, was da, wir hören dann davor nämlich noch das fünfte Stück von dir. Was war das für Musik jetzt?
1: Das ist Billie Eilish mit ihrem Album Hit Me Hard and Soft, genau.
0: Ah ja, okay, dann also das fünfte Stück von Billie Eilish.

0: Wir sprechen mit der Selbsthilfegruppe Treffpunkt Borderline aus Darmstadt. Ja, jetzt sagt mal, wenn jemand sich für euch interessiert, wo, wie soll er oder sie sich da melden?
1: Also wir haben einmal eine E-Mail-Adresse, an die sich gewendet werden muss, wenn man bei uns mitmachen möchte. Das wäre treff.borderline@t-online.de, alles klein geschrieben. Und seit neuestem haben wir jetzt auch einen Instagram-Account, der heißt treff.borderline, komplett zusammengeschrieben. Da kann man auch mal vorbeischauen. Aber wenn man eben teilnehmen möchte, bitte an diese E-Mail-Adresse wenden. Die steht auch nochmal in der Bio von dem Instagram-Account.
0: Wunderbar. Und vielleicht gibt es ja Interessentinnen und Interessenten. Ich danke euch herzlich für dieses sehr interessante Gespräch und wünsche euch, dass ihr auch so als Betroffene jetzt gut mit eurem Leben zurechtkommt.
1: Dankeschön.
0: Und dass ihr vielen Menschen helfen könnt, auch gut mit ihrem Leben zurechtzukommen.
1: Danke.

Das war jetzt Soziales, Familie und Arbeit für heute. Diese Sendung wird dreimal wiederholt. Und zwar heute Abend um 23 Uhr, morgen am Dienstag um 10 Uhr und um 16 Uhr. Dann ist es so, dass die Sendung auch in die Mediathek bei Radio Darmstadt eingestellt werden. Für eine Woche lang können Sie diese Sendung in der Mediathek nachhören. Nur eine Woche, das ist halt anders als bei großen Sendern, wo das Monate, Jahre lang geht. Bei uns ist immer für eine Woche. Es gibt dann auch noch ein Postfach Sofa, sofa@radiodarmstadt.de, sofa@radiodarmstadt.de. Wenn Sie noch Informationen zu meinen Sendungen haben wollen, wenn Sie vielleicht die E-Mail-Adresse der Selbsthilfegruppe jetzt nicht aufgeschrieben haben, können Sie die kriegen, wenn Sie Kritik oder Lob für die Sendung loswerden wollen, können Sie das über diese E-Mail-Adresse machen. Aber Sie können sich da auch melden und sozusagen Interesse zeigen, selbst mit Ihrer Gruppe oder Ihrem Problem bei Radio Darmstadt aktiv zu werden. Ich melde mich dann und dann finden wir eine Lösung. Die nächste Sendung ist dann im ersten Montag im September. Der 7. September ist das, glaube ich, um 17 Uhr wieder. Aber ich kann Ihnen jetzt noch nicht sagen, was da kommt. Ich weiß es noch nicht, aber Sofa gibt's wieder am 7. September. Ich verabschiede mich. Mein Name ist Alexander Pollack. Bleiben Sie treu bei Radio Darmstadt. Einen schönen heißen Abend und eine gute Zeit. Tschüss.

0: Man könnte meinen, man hat eigentlich auch schon alles gehört, gesehen und erlebt in der künstlichen Intelligenz. Aber dennoch scheiden sich so ein bisschen die Geister zwischen generischem Content, normalem Content und wie macht man es überhaupt? Content Marketing mit KI, jetzt hier im Podcast. 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
0: Und zu diesem, ich nenne es schon fast Evergreen-Thema, habe ich zwei Menschen diesmal im virtuellen Studio. Ich begrüße Vroni Hackl und Georg Neumann. Ihr beiden grüßt euch, schön, dass ihr da seid. Ich würde sagen, stellt euch gern einmal vor. Ladies first, Vroni fängt an.
2: Danke für die Einladung, Kevin. Ja, puh, wo fängt man da an? Tatsächlich bin ich so eine gar nicht Podcast-Gängerin, Hörerin, Mitsprecherin. Liegt einfach daran
0: begründet. Schön, dass du da bist.
2: Nicht mal Hochdeutsch spreche, also ein bayerischer Podcast heute und so weiter zum Hintergrund. Also ich sitze hier in der Nähe von Passau und habe nachdem ich 10 Jahre lang den Bereich Unternehmenskommunikation und Marketing geleitet habe bei einem Mittelständler, nochmal den Weg zurückgemacht an die Uni, um meinen Doktor zu machen zum Thema Sprachmodelle. Wie setze ich sie ein? Was hat das Ganze mit AI Literacy zu tun? Und was ist das eigentlich? Und gemeinsam mit dem Georg hier habe ich seit 2022, was als kleines Nebengewerbe begann, ein Unternehmen aufgebaut, wo es uns eben darum geht, Unternehmen, wie sagt man so schön, zu enablen im Umgang mit generativer KI.
3: Genau. Ich habe damals die Vroni tatsächlich über LinkedIn kennengelernt, also da auch schon wieder so zum Thema Content Marketing. Ich habe was gepostet über Bildgenerierung, habe ich ein Bild von meiner Tochter generiert, schon 2022 hatte ich mein erstes KI-Modell quasi trainiert. Das hat die Vroni gesehen und dann hat sie mich gleich angeschrieben, weil damals war das noch extremst nischig, quasi bevor ChatGPT rauskam, bevor Midjourney irgendwie groß bekannt war und so weiter, habe ich dann schon Bilder gepostet und sie war total begeistert von GPT-3 und so weiter. Und das war dann einfach ganz natürlich, dass wir gründen. Genau, jetzt habe ich mich gar nicht vorgestellt, habe bloß die Story erzählt. auch geil. Ich bin der Georg, die Vroni stellt mich gerne als Schorsch vor, weil ich bin auch in Bayern, zwar nicht in der Nähe von Passau, aber Richtung Bayreuth hoch. Und ich bin eigentlich Grafikdesigner, Fotograf, Agenturinhaber. Gibt's auch alles immer noch. Aber im Zuge von KI natürlich hat sich das ein bisschen gewandelt. Und weil ich aus diesem Bereich kam, hat mich das Thema mit Bildgenerierung auch nicht mehr losgelassen. Das heißt, Vroni ist super spezialisiert aufs Thema Sprachmodelle und ich halt super spezialisiert aufs Thema Bild- und Videogenerierung und so weiter. Und eben schon seit 2022. Und da schulen wir die ganze Zeit irgendwelche Marketingabteilungen, Agenturen, Freelancer, Selbstständige und so weiter im Umgang damit. Genau.
0: So, dann würde ich mal sagen, wir machen ja den Podcast auf Bayerisch, weil ansonsten kann uns ja keiner verstehen.
2: Oh, Kevin!
3: Don't do it!
2: Just don't!
0: Ich kann den auch auf Österreich, das ist überhaupt kein Problem. Ein bisschen Sächsisch kann ich auch. Also, wir können den in diversen Dialekten machen, das ist kein Problem. Also, so, nicht?
3: Nein, danke.
0: Vroni hat schon gerissen.
2: Dreh mich doch an!
0: Ich hatte letztens einen Podcast mit einem Wiener, das war toll. Mhm. Ich streng mich an, Hochdeutsch zu reden, aber manchmal kommt es noch ein bisschen raus, bitte entschuldige. Und ich denke mir, ach, ich liebe diesen Dialekt.
2: Ich liebe die Mischung aus dem Wiener Dialekt gemischt mit Anglizismen. Ich habe mir einen Kollegen gehabt, der hat so Sätze rausgehört wie, na, wenn's dann Skill gepost, man muss das lernen, full stop. Alles super.
0: Das ist auch schön. So, kann die KI eigentlich Dialekte? Das ist schon mal so die erste Frage, also ich weiß es gar nicht.
2: Ja, ich habe einen eigenen Benchmark, wo es tatsächlich darum geht, wie finde ich das passende Sprachmodell zu meiner niederbayerischen Seele. Klar habe ich da diverse Tests, die ja Dialekt prüfen, aber was eigentlich viel interessant ist, sind die kulturellen Konzepte, die darunter liegen. Also nicht nur sowas zu fragen, was ist gemeint mit einer schöner Leich, also schöne Leiche im Hochdeutschen, bezeichnet ja ein würdevolles Begräbnis im österreichischen Bayerischen. Aber auch das, was damit mitschwingt, beziehungsweise was da nur drunter liegt. Aber auch Wissen, wie zum Beispiel regionale Besonderheiten. Zum Beispiel gibt es hier ums Eck die Deggendorfer Gnad. Und das ist auch Teil meines Benchmarks jetzt. Also ich lasse die Sprachmodelle da immer testen, Werbetexte über die Deggendorfer Gnad zu schreiben. Und die traben da immer total begeistert los. Nur ist das so ein super krasses, altes, antisemitisches Ding. Sollte man nicht unbedingt einen blümeranten Werbetext zuschreiben. Also ja, es ist total wichtig, dass Sprachmodelle nicht nur generische Texte produzieren, sondern dass man wirklich schaut, was liegt drunter, wie arbeitet man so mit Sprachmodellen, dass auch die eigene Identität dabei nicht zu kurz kommt. Und ja, das sind dann die Feinheiten, wo man die Modelle wirklich kitzelt sozusagen.
0: Da fällt mir schon eine Sache ein. Ganz brandaktuell, ich glaube letzte Woche war das, nee, nicht mal letzte Woche, ich glaube vorgestern sogar. Ich gucke gerade nochmal, das mache ich gerade live, weil es mir gerade eingefallen ist. Und zwar hat der gute, lass mich kurz gucken, wie heißt er denn? Ich glaube Alexander Thiel. Hat gepostet unter einem Beitrag von Christian Clerici, bist du deppert? Mhm. Einfach nur, bist du deppert? Die KI von LinkedIn hat dann gesagt, diesen Post löschen wir, weil das ist Belästigung und das akzeptieren wir nicht aufgrund unserer Statuten.
2: Ja, ja, ja, oder genau, das sind diese Nuancen, die eben mal über Dialekt, aber also über ja, Sprache transportiert werden. Ja, tatsächlich, mein Doktorvater hat zu Hate Speech Recognition geforscht vor 10, 15 Jahren. Also wie eben LinkedIn und solche Systeme automatisiert unpassenden Content flaggen können, erkennen können. Ja, ist ein total spannendes Feld.
0: Georg, wie war denn bei dir eigentlich, wir gehen mal kurz in der Zeit zurück, der Anfang. Du hast schon gesagt, 2022 hast du die ersten Bilder gepostet. Mhm. Wie hast du denn das quasi dann empfunden? Also die Anfänge, ne? ChatGPT-3, wo auf einmal jeder ja dahin geklatscht ist und gesagt hat, boah, cool, ich habe das ja auch gemacht und habe mich erstmal noch gewundert, warum ich meine Handynummer eintragen muss, aber okay, sei es drum. Zum Glück wurde ich nie angerufen. Und dann ging das bei mir los, aber da habe ich noch bei weitem nicht nach Bildern gedacht. Wie waren so deine Anfänge?
3: Also ich bin lustigerweise über ein YouTube-Video in das Thema reingerutscht, habe dem richtigen Kanal gefolgt. Die haben als allererster darüber was gesagt, halt berichtet, quasi, wie man eigene Modelle auch trainieren kann auf eigener Hardware. Und ich hatte halt den unfairen Vorteil, ich bin auch so ein kleiner Gamer, das heißt, ab und zu zocke ich auch mal und habe deswegen eine passende Grafikkarte im Rechner und konnte das deswegen auch gleich ausprobieren. Also das war so der unfaire Vorteil, weswegen ich da reingerutscht bin. Habe mich dann total durchkämpfen müssen, weil damals gab es null Dokumentation, also nada, niente, nichts. Und du konntest auch noch keine KI fragen, wie es funktioniert. Das heißt, ich habe mich da bestimmt 2 Wochen lang durchgekämpft, bis ich das überhaupt mal gebacken bekommen habe, dass da ansatzweise was dabei rauskam. Die Qualität war absolut unterirdisch, kannst du nicht vergleichen mit heute. Aber ich habe halt einfach dann schon gemerkt, hey, Heilige, das wird unsere Branche entsprechend ein bisschen über den Haufen werfen. Deswegen bin ich da halt immer tiefer rein, habe mich weiter damit beschäftigt und habe halt gleich dann beschlossen, hey, das muss ich in Agenturen reinbringen, das muss ich Grafikdesignern, Fotografen und so weiter beibringen, weil das wird vieles verändern. Und so ist es ja auch dann schlussendlich geworden. Das heißt, mittlerweile sind wir auf einem Qualitätsniveau, das du teilweise nicht mehr von echten Bildern unterscheiden kannst. Also das ist nicht nur teilweise, in vielen Fällen mittlerweile sogar schon.
0: Ich glaube, beim Video vor allem, ne? Es gibt ja den Benchmark, Will Smith isst Spaghetti. Das waren ja so die Anfänge vom Video, da hat er ja Spaghetti gegessen, da dachte ich mir mal, lieber Herr Gesangsverein, ja, Horrorfilm. Und jetzt sitzt er ja, ich glaube 2026 Version, da sitzt mit seinem Sohnemann auf einer Terrasse und unterhält sich und isst da Spaghetti. Und du kannst nicht mehr unterscheiden, ist es KI oder ist es echt, wenn es gut gemacht ist. Ich meine, Amazon hat jetzt zum Beispiel den schönen Film Deadly Patient wieder zurückgenommen, weil die KI-generierte Synchronisation, ja, schwierig.
3: Ich habe es nie gehört, das war echt unterirdisch.
0: Wie war das? Ich wollte da gestorben haben oder sowas, ne? Ich liebe dich, ich weiß, geh weg.
3: Da hat jemand Hey-Gen auf Temu bestellt.
0: Mit oder ohne Gebühr jetzt? Ich weiß es nicht. Ich glaube, da noch ohne Gebühr. Ohne Zollbeschränkung. Also, aber du hast schon recht, oder ihr habt ja beide recht. Ne? Also jetzt zum Beispiel, du kannst, wenn es gut gemacht ist, der Prompt gut ist, du ein gutes Modell hast, kannst du es ja nicht mehr unterscheiden. Oder zumindest solltest du es nicht mehr unterscheiden können. Derjenige, glaube ich, der damit täglich arbeitet, kannst du es noch unterscheiden, Georg? Oder könnt ihr es unterscheiden, Georg, Woni, wenn euch was vorgelegt wird?
2: Die Frage ist, ob es eine Rolle spielt. In vielen Fällen spielt es einfach keine Rolle. Also die
0: jetzt wird es interessant.
2: Also der Inhalt entsteht ja beim Empfänger, nicht unbedingt beim Sender. Und wo lege ich dort eigentlich Wert drauf? Also wie gehe ich damit um? Und hat es Implikationen, also rechtlicher Art oder ja.
0: Also gerade jetzt machen sie sich ja alle rum auf LinkedIn und so weiter. Wenn du irgendwie ein Aufsteller siehst, DIN A2, DIN A1, was ja vollgeklatscht ist mit Text und Bild und hast du nicht gesehen, wo ja sich jetzt ganz viele aufregen, dass das KI generiert ist. Da ist jetzt dann die Frage, Roni, du hast es schon eben gerade angesprochen, muss ich mich da aufregen? Hat das eine Relevanz?
2: Nee, das ist wieder Trend aus meiner Sicht und der wird ja wieder vorübergehen. Also ich verstehe du auch die Aufregung nicht sozusagen.
3: Also dieser GPT-2-Slop, über den sich gerade beschwert wird, also da geht es halt um das neue Bildmodell GPT-2 Image von OpenAI. Das halt einfach von ChatGPT aus super leicht zugänglich ist. Also auch mein Sushi-Haus des Vertrauens hat mir jetzt eine neue Speisekarte in die Hand gedrückt, das halt definitiv damit generiert wurde.
0: auch gut.
3: Und ich meine, es ist besser als vorher. Also von daher nehme ich es in Kauf. Natürlich ist es jetzt eine Welle, die gerade geritten wird, weil es halt die Zugänglichkeit einfach sich gewandelt hat. Was früher umständlich mit Canva gemacht wurde ganz früher noch beauftragt, wo das ein Designer setzen musste. Oder the worst case war, jemand hat es in Word selbst gesetzt mit irgendwelchen, wie hießen die, Clipart-Bildchen drauf und solche Späße. Also das ist halt einfach immer dieser Wandel. Das ist einfach immer eine Welle, die kurz geritten wird. Es wird sich jetzt vielleicht satt gesehen, dann wird auch vielleicht mein Sushi-Haus irgendwann mal wieder einen Grafiker beauftragen, wenn sie genug Gegenwind bekommen oder auch nicht. Wird sich zeigen.
2: Ja, schmecken muss es dem Empfänger. Ist ja immer so in der Kommunikation.
0: Auch. Gerade beim Sushi wäre auch frischer Fisch ganz nice. Nee. Aber das habe ich ja jetzt auch schon festgestellt, dass ganz viel auf LinkedIn, aber auch auf TikTok und so weiter, ich meine, die machen sich gerade noch über ein paar andere Sachen rum, wo ich mir denke, mein lieber Gott, man könnte ja auch mal die Kirche im Dorf lassen. Aber gerade auch was jetzt Design angeht, und jetzt kam ja, glaube ich, auch noch Claude Design dazu und ich erstelle mittlerweile ja auch schon Bilder mit was ist das, GPT-Image 2 über Neuroflash. Wenn die sind, also teilweise sind die so gut gemacht. Ich meine, mein Gesicht wird immer noch so ein bisschen zerhaspelt, aber ich glaube, das liegt eher an mir anstatt am Modell. Wie schult ihr denn? Ich meine, ihr habt ja auch eine Agentur, ihr habt ja auch gegründet und schult entsprechend ja Unternehmen in dem Ganzen. Wie geht ihr denn da vor? Also ich meine, jeder macht ja momentan irgendwas. Also wirklich irgendwas, da kommt der Mitarbeiter, ich hab da jetzt mal was vorbereitet, ich hab hier ChatGPT, das ist kein Problem, ich mach das mal schnell, das mach ich dir. Und dann macht er da irgendwas, ob das jetzt überhaupt unternehmenskonform mit CI etc. ist, hast du nicht gesehen, weißt du nicht. Ich meine, das ist ja bei mir nichts anderes, jetzt nutzen mein Kollege und ich nutzen Neuroflash, Sales macht auf einmal ChatGPT etc., wir sind jetzt gerade am überlegen, ob wir Langdog einführen. Wie schult ihr? Wo fangt ihr an? Oder wo stehen die Unternehmen, die da gerade die auf euch zukommen?
2: Mein grundsätzlich ist alles, was du gerade angesprochen hast, ist ja Teil des Ganzen. Um es vornehm zu sagen, es ist die Explorationsphase.
0: Du kannst das auch gerne salopp sagen. Alles
2: probiert werden und genutzt werden. Und da entsteht natürlich auch Slop. Aber wie ist es so schön? Man lernt aus Fehlern. Fail forward. So macht man das doch. Und man schult dabei auch, ob man will oder nicht, sein eigenes Qualitätsverständnis. Wir setzen das immer voraus, dass die Leute ohnehin schon differenzieren können, was gut ist und was schlecht ist. Da etablieren, wo KI dann professionell eingesetzt wird. Und diesen Übergang, den begleiten wir. Und der Georg beispielsweise, der geht dann hin und ja, bevor ich da jetzt weiter erzähle, was du immer machst, Georg. Erzähl du.
0: Also, das ist ein schöner Podcast heute. Herrlich.
3: Wir müssen die Leute teilweise ein bisschen einfangen, weil in dieser Explorationsphase passiert halt extrem viel einfach auch auf Laienwissen und so weiter. Und wir starten erstmal ganz kurz bei den Basics. Das heißt, wir holen die erstmal wieder runter, nivellieren die sozusagen und schulen erstmal so ein bisschen Basiswissen. Wie funktioniert das ganze System überhaupt? Was steckt auch rechtlich dahinter? Da muss man ja auch viele Leute noch einfangen, bevor sie auch in Gefahren reinlaufen. Das ist auch ein großes Thema. Erst recht jetzt, wenn man auf den Kalender blickt, jetzt gibt es bald die Kennzeichnungspflicht und solche Späße. Und dann auch, wie man überhaupt vernünftig promptet, weil da galoppiert jeder so ein bisschen los und probiert sich aus, verrennt sich vielleicht auch mal und ist dann vielleicht auch frustriert und die Leute müssen wir erstmal wieder so ein bisschen einfangen, wenn sie losgaloppiert sind, einfach mit so ein paar Best Practices, die wir eben nicht nur aus unserer Praxis ziehen, sondern auch bei Froni aus Forschungsarbeiten und sonst was. Und dann gehen wir mit den Kunden meistens wirklich an möglichst reale Projekte. Manchmal sind es fiktive Projekte, die zumindest der Realität entsprechen. Manchmal aber auch, wenn es möglich ist, direkt an Kundencases oder an realen Produktlaunches, Go-to-Marketing, Go-to-Market-Kampagnen und so weiter. Weil umso greifbarer das für die Leute ist, umso besser. Ganz einfach.
0: Und du hast dann gerade was angesprochen, sorry, wenn ich da unterbreche, nur für die, die es jetzt gerade hören. Der Podcast kommt jetzt im August raus, wir nehmen aber schon im Juli auf, deswegen hast du gesagt, da kommt bald die AI-Kennzeichnungspflicht, die kommt am 2. August, also wir nehmen vor August auf, aber der Podcast kommt im August, also ist dann die Kennzeichnungspflicht schon da. Nur mal ganz kurz zur zeitlichen Einordnung, sorry.
3: Ja, genau. Ja, und dann in unseren Schulungen geht's halt möglichst schnell an die Praxis. Also die Leute werden dann gleich auf die Tools losgejagt. Da haben wir natürlich auch Tipps mitgebracht, weil im Tool-Dschungel, den es da gibt, haben sich so ein paar für uns rauskristallisiert, die super gut funktionieren und auf die sich auch dann unsere Kunden sehr schnell einlassen, weil es halt eben No-Brainer sind. Kann ich ja, wenn es von Interesse ist, können wir da mal näher reingehen später, aber da etablieren sich ein paar. Mhm. Genau, und dann gibt's auch noch bei uns das Thema, weil das Problem ist, nach einer Schulung stehen die Leute da, sind wieder in ihrem Alltag gefangen und kommen vielleicht auch gar nicht dazu, das überhaupt in die Anwendung zu bringen. Und da weisen wir natürlich die Unternehmen auch darauf hin, dass sie da Raum dafür schaffen müssen, dass die Leute sich ausprobieren dürfen können. Eben dieses Fail-Forward auch, man muss regelmäßig diese Grenzen testen. Wir sind aber auch im Nachgang meistens noch für diese Unternehmen da. Das heißt, da gibt es dann Q&A-Sessions und Co. und so weiter. Genau, also das ist nicht ein abgeschlossener Termin sozusagen.
2: Nee, ja. Und was eben zunehmender Größe der Rolle spielt, ist dieses, ja, auch strategische Begleiten der Organisationen. Also beispielsweise, die kommen dann in Schulungen und sagen, wir haben schon 50 Use Cases auf unserer Liste. Und dann sage ich halt, cool, jetzt spulen wir mal ein Jahr nach vorne, wir haben alle 50 Use Cases durchautomatisiert, was machen wir denn jetzt? Und dann ist es genau wie jetzt, dann ist Stille. Ja, und da arbeiten wir. Also wie kann ich nicht nur diesen Effizienzgedanken reinbringen, sondern eben auch bewusst KI dafür zu nutzen, Potenziale zu heben, die ohne KI einfach nicht möglich waren.
0: Aber du hast schon gesagt, automatisieren. Aber wo sind denn dann, Georg, wo sind denn dann die Basics? Also ich meine ganz viel, ich sehe es jetzt nur aus der Marketingbrille. Ich nutze die künstliche Intelligenz vornehmlich für die Erstellung von Content. Ja, sei es jetzt Blogartikel, sei es Newsletter, sei es whatever. Ich code jetzt auch so ein bisschen mit Claude Opus und habe da so ein, zwei Sachen auf der Website gemacht und einen Zufallsfolgengenerator und hast du nicht gesehen, wo, glaube ich, jetzt jeder Entwickler die Hände über den Kopf zusammenschlägt, aber ich habe es einfach mal probiert. Wo sind denn aber die Basics?
3: Spezielles bei der Bildgenerierung oder was meinst du?
0: Ja, also generell, also wenn du jetzt anfängst oder wenn ihr anfangt zu schulen, du hast ja gesagt, ihr geht erstmal ein Stück zurück und dann geht ihr erstmal zu den Basics. Was sind denn die Basics, was man dann oder was die machen sollten?
3: Muss ich jetzt Froni überlassen, weil darüber hat sie quasi ihre Doktorarbeit geschrieben.
0: Achso, Entschuldigung, Dr. Froni Hackel, sorry.
2: Naja, bitte, also.
0: So viel Zeit muss sein.
2: Ja, es ist tatsächlich so, dass wir in den Grundlagenschulungen erstmal versuchen, ein gemeinsames Vokabular bei den Leuten herzustellen und das auch zu verankern. Was meine ich damit? Also so Dinge wie zum Beispiel, dass Trainingsdaten einen Effekt haben auf die Qualität des Outputs. Das sind einfach so Aussagen, die jeder so für sich trifft, aber das Wissen ist nicht verankert. Und da machen wir beispielsweise mal eine kleine Übung, um Trainingsdaten gemeinsam zu erzeugen, dann zu prüfen, wie der Output ist, der dabei rauskommt und warum der so geworden ist. Also wir schauen uns das dann auch an. Wir sprechen nicht nur über Trainingsdaten, sondern eben auch über das ständige Missverständnis, dass ChatGPT ein Sprachmodell ist. Also ich versuche wirklich immer den Leuten differenzierte Betrachtung beizubringen. Also zum Beispiel, ChatGPT ist kein Sprachmodell, es ist ein KI-System. Eine Komponente davon ist das Sprachmodell. Eine weitere Komponente könnte Websuche sein oder Aktionen oder ein Taschenrechner wie die Python-Umgebung. Und sobald man das einmal internalisiert hat, dieses Wissen, hat man halt auch viel größere Freiheit, wenn man Systeme betrachtet wie Langdog, Claude. Man kann das deutlich besser einordnen. Man wird erstmal in die Lage versetzt, die Begriffe besser zu verstehen und dann eben auch Entscheidungen zu treffen. Und sich mit den TeamkollegInnen zu unterhalten. Weil da ist auch tatsächlich so, dass die Leute sehr oft aneinander vorbeireden, weil einfach die grundlegenden Begriffe nicht geklärt sind.
0: Aber das ist interessant. Also ich habe auch immer gedacht, dass ChatGPT Sprachmodell, Punkt. Nee. Jetzt sagst du, das ist nur eine Komponente. Ach so.
2: Ja, und plötzlich hast du eben viel mehr Handhabe in der Auswahl des passenden Systems. Naja, ich brauche jetzt nicht unbedingt ein KI-System, das jetzt Websuche hat, sondern ich brauche vielleicht ein KI-System, das Zugriff hat auf meine Daten. Keine Ahnung.
0: Ja, weil du gerade gesagt hast, ne, du machst erstmal Trainingsdatengenerierung. Da gehst du ja halt schon auf ein KI-Modell, was du dann selber hostest, würde ich sagen, weil ansonsten sind ja die Daten trainiert, oder?
2: In dem Fall nutzen wir einfach eine vorgefertigte Übung von Google tatsächlich.
0: Ach so, gibt's sowas? Das wusste ich auch nicht.
2: Ja, richtig.
0: Also cool. Ich meine, es gibt ja zumindest was ich... Ja, gerne, also die begleite ich. Ich stelle das Mikrofon auf und dann gucken wir mal. Aber ich nenne es jetzt einfach mal den grünen Apfeleffekt. Wenn du Apfel eingibst in der Bildsuche bei KI, kriegst du nur grüne Äpfel, weil das, glaube ich, nur mit grünen Äpfeln trainiert wurde.
2: Es ist so, man spricht vom Symbol Grounding, weil du gerade Apfel sagst. Wir lernen Konzepte über unsere verschiedenen Sinne, über unsere Erfahrungen beispielsweise. Wir kennen den Apfelbaum, wir haben schon mal einen Apfel gerochen, wir haben reingebissen, wir wissen, die können rot sein, grün sein, gelb sein, wie auch immer. Und Sprachmodelle beispielsweise können ja nur das Konzept Apfel erlernen über Texte über Äpfel. Und ich bin da eben zu einer überragenden Mehrheit der Trainingsdaten, der Verweis auf grün mit dabei steht, dann wird das eben auch das wahrscheinlichste Ergebnis sein. Ja, aber das ist dieses Symbol Grounding und das ist ja das, was uns als Menschen eigentlich nicht ersetzbar macht durch KI, weil der Bezug zur Realität, ja, der entsteht eben über diesen Erfahrungsraum. Eigentlich eine uralte These, die ist 30 Jahre alt oder so, Symbol Grounding, ich weiß jetzt nicht auswendig.
0: Uralte These ist 30 Jahre alt, ich bin 36, da kann ich gleich in die Kiste hüpfen. Dankeschön.
2: In dem Feld.
0: Ah, herrlich. Okay, das heißt, ihr fangt erstmal da an. Also man muss erstmal die Begriffe richtig definieren. Okay, da habe ich auch schon wieder was gelernt, weil ich habe wirklich gedacht, ChatGPT und so, das ist ein Sprachmodell. Nein, das kann viel mehr sein.
2: Okay, bei uns sind total oft Leute in der Schulung, die schon 3 KI-Schulungen hatten und irgendwie nicht vorankommen. Und ja.
0: Ich hatte noch keine eine, muss ich dir ganz ehrlich sagen. Ich habe das alles irgendwie Learning by Doing und hast du nicht gesehen. Aber wenn die Mitarbeiter jetzt kommen, und ihr lernt erstmal die Basics und macht erstmal und tut erstmal etc. pp. Wie weit sind die oder was machen die überhaupt damit? Gehen die quasi rein ins Modell, ist jetzt egal ob ChatGPT, Claude, Gemini, hast du nicht gesehen, und klimpern da wild drauf rum und laden einmal alles hoch und denken, naja gut, mei, das passt schon, gell? Wenn ich da jetzt meine Blutergebnisse reinsetze und wenn ich meine Steuererklärung da reinschmeiße und mal gucken, was bei rumkommt und hast du nicht gesehen. Wie ist denn das Level da draußen momentan?
2: Also bei dem Punkt, bei der Datensensibilität, ich glaube, da hat die ganze Angstmache total gewirkt. Also sowas wie supersensible Daten, das sehe ich gar nicht mehr oft eigentlich. Also tatsächlich ist manchmal eher eine Übervorsichtigkeit, die man eben aus diesem gelernten Verhalten überträgt in mittlerweile tatsächlich datenschutzkonforme Systeme, die meinetwegen lokal bei den Unternehmen laufen, integriert sind, on-prem und so weiter. Aber die Leute trauen sich dennoch nicht, eben weil diese Kampagne wirklich durchgerollt ist.
3: Also zumindest in den Unternehmen sind sie vorsichtig, was sie privat machen, ist nämlich ja, auf einem anderen Blatt.
0: Ich weiß ja nicht, ob auch die Mitarbeiter sagen, also privat mache ich, weiß ich nicht was, ja. Wirklich Steuererklärung einmal rein. Komplett reingepfiffen und dann mal geguckt, gib mir mal bitte Optimierungspotenzial in meinem Hauptvordruck. Habe ich da noch irgendwas, was ich machen muss oder sowas nach dem Motto? Kommen da Leute zu euch, die dann auch sagen, also privat mache ich das und das?
3: Ja.
0: Und das, was macht ihr dann? Also klatscht ihr einem dann euer Buch ins Gesicht oder und sagt, um Gott, das will? Oder sagt ihr, ja, das kannst du machen? Ist halt scheiße? Oder wie?
3: man muss halt einfach ein Verständnis dafür schaffen, was sind denn kritische Daten. Wenn jemand für sich privat entscheidet, dass er da seine eigenen Daten reingibt, dann ist mir das ehrlich gesagt egal. Er muss bloß vorsichtig sein, was er mit Daten von anderen macht. Das ist halt einfach das Thema Datenschutz. Und da sind wir in Deutschland, glaube ich, schon ganz gut geprägt, dass wir auf Daten achten sollten. Natürlich gibt es auch Ausreißer. Aber ich will auch diese Exploration ehrlich gesagt gar nicht unterbinden. Man muss bloß einfach ein Verständnis dafür schaffen, in welcher Preisstufe ist man denn zum Beispiel unterwegs. In einem kostenlosen ChatGPT-Account gebe ich zum Beispiel an OpenAI deutlich mehr ab, an Rechten auch mit den eigenen Daten umzugehen, als bei einem Enterprise-Account und so weiter. Das Verständnis wollen wir halt auch schulen. Also datenschutzrechtlich bist du halt einfach bei den höher bezahlten Stufen meistens besser aufgestellt. Das ist so ein Thema.
0: Und da müssen wir ja auch immer, es werden keine Daten zu Trainingszwecken rausgegeben oder so. Ist das dann wirklich so? Ich weiß es nicht. Ich habe jetzt aber auch noch nie die Datenschutzbestimmungen und die allgemeinen Geschäftsbedingungen von Claude, ChatGPT und so weiter gelesen. Da muss ich ja auch ehrlich sein. Wer liest denn schon die 30 Seiten? Ich weiß es nicht. Habt ihr die gelesen?
3: Nur ausgewertet mit KI.
2: Wir haben uns beraten lassen.
0: Wir haben uns beraten lassen. Okay.
2: Ja, also das ist tatsächlich so, man ist ja in regem Austausch und ich habe beispielsweise Unternehmen, für die ich früher öfter mal als Freelancerin Texte geschrieben habe und die sind Datenschutzexperten, genau. Und klar, man muss ja entsprechend absichern, Expertise reinholen, gerade wo man merkt, dass man die eigenen Grenzen erreicht.
0: Wo sind denn dann bei euch momentan die Kunden mehr beheimatet? Ist es ChatGPT, ist es Claude, ist es Gemini, ist es Mistral, ist es was anderes, ist es bunt gemischt? Gibt es da irgendwie momentan Favoriten, was die haben?
3: Da ist durch die Bank eigentlich alles dabei, würde ich sagen. Was wir in letzter Zeit vermehrt sehen, ist Langdoc zum Beispiel. Einfach auch tatsächlich aus Datenschutzgründen ist es ein beliebtes Tool und einfach weil es auch eine Plattformlösung ist. Ansonsten bunt gemischt, ChatGPT, Copilot, selten mal Gemini, tatsächlich. Gemini begegnet uns relativ selten, oder Froni?
2: Stimmt ja. Tatsächlich.
0: Stimmt, den Copiloten gibt es ja auch noch.
3: Nutzt ja, dem begegnen wir uns sehr häufig, weil es halt in deutschen Unternehmen zum Standard wird, weil es die bequemste Lösung ist für die IT-Abteilung zur Implementierung.
0: Ist halt da, also wenn du sowieso Office hast, ist es halt da, aber ich weiß nicht, also ich meine, jetzt habe ich gerade, ich glaube auch gestern gelesen, irgendwie die ganzen ChatGPT und Claude-Modelle oder Anthropic und OpenAI wird quasi jetzt rausgeschmissen aus Copilot. Microsoft setzt jetzt auf ihre eigene KI. Ah ja, kann man mal machen. Ich bin ja mal sehr gespannt. Ich nutze den Copilot, auch wenn ich ihn hier auf meinem Windows-Rechner habe. Ich habe den noch nie genutzt.
2: Ja, der liegt aber tatsächlich ja zu in der Qualität. Aber der Microsoft Cosmos, der ist unser tatsächlich ein Stück zu groß, den zu durchblicken, sage ich jetzt nochmal, da hängt ja so viel dran und man hat da so viele Möglichkeiten über den Studio-Bereich beispielsweise. Also da haben wir tatsächlich auch eine Trainerin, die sich darauf spezialisiert hat. Genau.
0: Ich bin da, also Copilot ging noch nicht an mich. Also ich habe mir sagen lassen, Claude Code zum Beispiel setzt sich ja auf Claude Opus. Jetzt habe ich ja kein Claude Code, aber ich habe Opus durch Neuroflash und kann das da entsprechend machen. Deswegen habe ich das jetzt getan. Mit Copilot, wie gesagt, noch nie so richtig was gemacht, weil immer, wenn ich mal was probiert habe, dann hat er gesagt, kann ich nicht. Habe ich gesagt, alles klar, gut, dann lass es halt einfach. Nutze ich halt ein anderes Modell. Aber wie arbeiten überhaupt, also das, was ihr jetzt mitkriegt oder was ihr schult, was ihr macht, wie arbeiten überhaupt Sprachmodelle? Arbeiten die alle gleich? Arbeitet Claude anders als Gemini? Arbeitet Gemini anders als Copilot? Wie muss ich mir das denn? Also, was ich tue, und ich sage das ja immer im Podcast, ist, ich klepper da was rein im Chatverfahren. Deswegen, ich sage halt immer, das heißt ChatGPT, weil ich mit dem Teil chatte und dann kommt was raus. So. Aber wie ein Sprachmodell arbeitet, darüber habe ich mir noch nie Gedanken gemacht. Wie arbeitet so ein Ding überhaupt?
2: Naja, grundsätzlich ein zentraler Begriff ist dann natürlich ja das Kontextfenster, also alles, was wir reingeben und was rauskommt, kommt zu einer bestimmten Textmenge als ganzes Paket an das Sprachmodell quasi geliefert. In der Inferenz wird dieses ganze Kontextfenster bearbeitet, berücksichtigt und das ist ja der Effekt, wo wir denken, das Sprachmodell wird gerade trainiert werden, wir damit interagieren, was natürlich nicht der Fall ist. Der Kontext wächst für das System und deswegen werden die Antworten zutreffender. Bis das Ganze dann kippt und mitten im Gespräch das System einfach schlagartig dümmer wird, weil es natürlich das Kontextfenster mit unseren Eingaben und Ausgaben nach unten wandert und irgendwann fällt der oberste Teil der Konversation dann auch wieder raus.
0: Ach so?
2: Ja, schau, Kevin.
0: Das könnte einiges erklären, warum der manchmal meinen Code vergessen hat.
3: Maybe.
0: Ach, weil das dann oben nicht mehr da ist. Ach so.
3: Das Schöne ist ja, manche KI-Systeme, wir haben ja gerade schon den Begriff KI-Systeme gelernt, die machen jetzt von selbst schon eins, wenn das Kontextfenster droht voll zu laufen sozusagen, dann machen sie sich selbst eine Zusammenfassung vom bisherigen, und damit sie wieder eine neue Grundlage haben, um weiterarbeiten zu können. Also zum Beispiel ein Claude-Client macht das von selbst.
0: Aber ich als Nutzer sehe ja nicht, wann das Fenster voll ist. Ne? Das sagt mir ja das Ding auch nicht so nach dem Motto, ey, ich bin gleich voll. Wie wäre es, wenn du mal ganz kurz auf Zusammenfassung drückst, damit ich den Kontext habe? Das sehe ich nicht. Ich bin ja quasi dann aufgeschmissen, erstmal.
2: Ja.
0: Nee, aber das ist ja wichtig zu wissen. Das wusste ich wirklich. Jetzt habe ich schon echt so viele Podcast-Folgen gemacht über KI. Lerne ja immer gerne noch was dazu. Wusste ich nicht, dass das, wenn ich mit dem Ding ganz lange interagiere, chatte, mache, tue, optimiere etc. pp., das oben irgendwann mal abgeschnitten und dann tschüss. Warum? Warum?
2: Also das Kontextfenster ist wie gesagt begrenzt, aber wir haben da massive Fortschritte gemacht. Also es war beispielsweise, als ChatGPT rausgekommen ist, war das Kontextfenster kurzzeitig noch bei 4000 Tokens, also ca. 3500 Wörter. Und ist aber dann ziemlich schnell auch angewachsen auf 32.000 Tokens beispielsweise. Aber es gibt auch Sprachmodelle, die meinetwegen 1 Million Token oder sogar noch mehr umfassen können.
0: Also es geht um die Token. Das macht natürlich Sinn.
2: Genau, das Kontextfenster oder begrenzte Tokenmenge, die es verarbeiten kann gleichzeitig. Ja.
0: Was mache ich denn dann, damit das nicht so voll läuft? Hau ich gleich einen richtig geilen Prompt da rein? Wenn ja, was für einen? Also, oder chatte ich wie natürliche Sprache mittlerweile? Ich habe mal gehört bei einem anderen Podcast, ich soll jetzt wirklich natürlich sein. Also ich soll, wenn ich jetzt mit Claude oder mit irgendwem babbel übers Handy, natürlich babbeln. Ich soll mich nicht verstellen und soll nicht ins Hochdeutsche verfallen und soll nicht sagen, du bist jetzt das und das und du machst für mich das und das und du hast übrigens 20 Jahre Berufserfahrung, sondern du sollst einfach sagen, ey du alter Zipfelklatscher, mach jetzt mal, ich will da jetzt was, gell? Aber Twint, wie mache ich
2: das? Das ist Geschmackssache und Erfahrungswerte. Also es gibt keine Prompting-Polizei, die da irgendwie auftaucht und sagt, das machst du nicht.
0: Die Prompting-Polizei, das finde ich aber schön.
2: Es ist tatsächlich, es gibt eigentlich kein richtig oder falsch. Womit, also ich kann jetzt natürlich datenbasiert da argumentieren und sagen, naja, Role-Prompting bringt dir gar nichts, wenn du die inhaltliche Qualität optimieren möchtest. Hinsichtlich Tonalität kann es schon Effekte bringen, also auch da nochmal dieser Mythos, lass Role-Prompting weg, das bringt nichts. Man muss es differenziert betrachten, hinsichtlich der Tonalität eben schon. Genau. Und dieses dialogische Verfahren im Prompten, ja, ich habe das natürlich auch oft, wenn ich jetzt beispielsweise wenn ich irgendwas entwickle oder selber noch gar nicht weiß, wo mein Standpunkt ist, aber sobald ich den weiß, starte ich auch einen neuen Chat und mache einen umfassenderen Prompt, wo wirklich alle Informationen auch drin sind, die relevant sind. Warum das Ganze? Weil wir natürlich das Kontextfenster dann entsprechend gefüllt haben und wenn unser Gespräch in eine bestimmte Richtung gegangen ist, dann kann man da auch nicht mehr raus. Also dann ist das sozusagen schon ja vorgeprägt, was da als nächstes wieder rauskommen kann. Und man spricht ja von Skewness, also wird dann ein Stück weit schief. Aber wenn ich entsprechend einen umfangreicheren oder konkreteren Prompt, umfangreich weißt du ja nicht gleich konkret, habe, dann umgehe ich diese Problematik gegebenenfalls auch ein Stück weit. Mir ist halt immer... Also mir hilft es immer dabei, wenn ich merke, okay, das ist jetzt tatsächlich etwas, das in Richtung Prozess geht, was ich jetzt gerade mit dem System bearbeite, dann mache ich ein Skill draus. Dann ist der ja übergreifend aktiv, beziehungsweise kann aktiviert werden. Und ja, das ist momentan so meine Herangehensweise an das Thema.
0: Also alles, also quasi mit Skills lösen und dann den Skill aktivieren und dann wird das quasi ein Stück weit, also ich nenne es mal skill-lastiger in dem Moment. Also wenn ich dann einen Prompt mache, weiß nicht, ob das die richtige Ausdrucksweise, aber ich sage dann immer der Meta-Prompt, greift dann quasi auf, oder ist dann quasi der Skill und dann wird das entsprechend so, wie ich das haben will. Oder ich glaube, es heißt sogar Direktive, wenn wir es in einem richtigen Sprachgebrauch bringen. Du lachst schon, Georg. Ich hoffe, ich habe jetzt gerade keinen Fehler gesagt.
3: Nein, ich musste bloß einfach an Star Trek denken.
0: Ich habe es noch nie gesehen. Entschuldigung. Weder Star Trek noch Star Wars. Ich habe es noch nie gesehen.
3: Alles gut. Das war einfach meine Assoziation. Ich bin ein sehr bildhafter Mensch. Ich hatte sofort die richtige Star Trek Filme und Folgen im Kopf. Deswegen musste ich einfach schmunzeln.
0: Das wird schlecht. Aber automatisiert ihr da mittlerweile auch? Also nutzt ihr quasi dann die KI auch bei Kunden, um entsprechend Prozesse zu automatisieren, also KI-Agenten oder Prozessautomatisierung anzulegen, der dann quasi irgendwie NN-mäßig irgendwas anreichert oder etc. pp. Oder wie ist da momentan der Stand der Dinge bei den Unternehmen, was ihr so seht?
2: Ja, das erste ist natürlich auch das Thema Erwartungshaltungen. Also es ist vielen nicht bewusst, dass sie im Vergleich zu Automatisierungen, wie wir das früher hatten, klare Entscheidungen habe, beziehungsweise genau weiß, wie es dann weitergeht. Ich habe ja mit einem Sprachmodell ein nicht deterministisches System. Das heißt, da, wenn ihr einen sauberen Prompt habt, dann kommt da vielleicht so 90% immer das raus, was ich brauche, aber in 10% der Fälle vielleicht eben etwas gar nicht Brauchbares. Und das ist eben, ein Thema, das man erst einmal in den Köpfen verankern muss, dass eben die Zuverlässigkeit auch davon abhängt, an welchem Prozessschritt ich tatsächlich auch KI involviere. Tatsächlich wird das voll oft durcheinander geworfen, oder Schorsch? KI ist gleich Automatisierung. Stimmt halt so nicht.
0: Wie machst du das dann, Georg?
3: Ja, ich habe verschiedenste Alltagstätigkeiten, die mich einfach aufhalten oder die mich nerven. Und die kann ich mit, weil ich nutze zum Beispiel jetzt aktiv Claude im Moment, da kann ich schon unkompliziert auch ohne starre Prozessketten Automatisierung machen. Das ist ja auch das Thema. Früher, wenn man Automatisierung hört, dann denkt man ja häufig an so starre Muster, die täglich einmal ablaufen, so nach dem Motto. Aber es hat ja ganz viele Facetten. Zum Beispiel, jetzt sind wir schon in so einem starren Prozess, aber zum Beispiel kriege ich einmal am Tag so einen Tagesüberblick, was steht heute an, was ist mir gestern durchgerutscht und so weiter. Dann habe ich noch einen anderen Prozess, der einmal mir täglich im HubSpot meine Aufgaben anlegt. Automatisiert aus meinen E-Mails, aus meinen Transkripten von Calls heraus und so weiter. Aber dann habe ich zum Beispiel auch einfach ein Projekt, in dem ich Angebote erstelle. Da gebe ich meine Transkripte rein, eine Angebotsvorlage entsprechend und dann werden mir mit die Angebote entsprechend schon von Claude angepasst. Das ist ja auch Automatisierung, weil Claude meine PowerPoint-Präsentation für die Angebote anpasst.
0: Also Claude Cowork dann, ne?
3: Genau. Ja. Ich nutze in dem Fall Claude Cowork, einfach weil es super komfortabel ist und weil er einfach auch das Recht hat, Daten zu bearbeiten oder auf Daten lokal zuzugreifen. Und ich ihm deswegen eben nicht mehr dieses Kontextfenster selbst füllen muss, sondern er holt sich das quasi dann von alleine. Also das ist super praktisch. Also man kann mittlerweile super leicht so kleine Alltagsaufgaben, die einen sonst bloß aufhalten, gerade so Recherchethemen, Datenzusammenfassungen und so weiter, super gut automatisieren und sich damit einfach wieder Zeit wirklich für die kreative und strategische Arbeit schaffen. Weil sonst hätte mich allein schon der Tagesüberblick Minimum eine halbe Stunde aufgehalten. Oder dass ich meine HubSpot-Aufgaben anlege aus meinen E-Mails heraus. Hätte mich sonst Minimum eine halbe Stunde gekostet. Und jetzt ist das einfach eine Automatisierung und ich habe eine Stunde mehr Zeit für tolle Podcast-Aufnahmen.
0: Dankeschön. aber quasi, das heißt, bei dir ist jetzt Claude Cowork, greift auf Outlook und hast du nicht gesehen zu und erstellt dir daraus eine Übersicht. Wenn du deinen PC hochfährst, steht da dann Servus George, hier sind deine Aufgaben vom heutigen Tag. Und dann macht er da. Und dann kommt, ach übrigens, du faule Nuss, das hast du gestern vergessen, so nach dem Motto.
3: Ich hab letztens genau diese Automatisierung nochmal angelegt und habe ihm auch gesagt, er soll mich doch bitte nerven, wenn mir was durchrutscht. Und er hat mir dann ernsthaft die Frage gestellt, also er hat mir dann verschiedene Optionen genannt, einmal täglich, einmal wöchentlich oder als dritte Option war hartes Eskalieren. Das hat mir Claude von sich aus vorgeschlagen, die Option. Und die fand ich auch gut.
2: Was ist denn dann an die Froni? Und bei mir umkehrt dann an dich.
0: Was ist denn hartes Eskalieren? Steht dann da, rufe Vroni an. Und bei Vroni ploppt dann auf, Vroni, erinnere Schorsch an Aufgabe XY.
2: Ja gut, der Georg hat seine Hausaufgaben nicht
3: gemacht. Also ich habe es noch nicht durchgeführt, weil als nächstes will ich auch noch Claude Zugriff auf WhatsApp geben. Und dann, ich will tatsächlich, dass er hart eskaliert und mich wirklich mit WhatsApp-Nachrichten bombardiert, wenn mir irgendwas Wichtiges durchrutscht. Das ist dann hartes Eskalieren. Aber ich habe es noch nicht implementiert.
0: Du kannst Claude Zugriff auf WhatsApp geben?
3: Also, dass er mir WhatsApp-Nachrichten schickt, ja, nicht Zugriff auf meine WhatsApp-Nachrichten, das nicht, das will ich auch nicht. Aber dass er mir was schicken kann, das ist noch nicht offiziell, da gibt es Workarounds, damit man das lösen kann.
0: Ich finde das ja immer krass. Da muss jetzt, da kommt dann irgendwie, warum auch immer, mein Datenschutzkopf rein. Will ich Claude Coburg Zugriff auf meinen Rechner geben? Weiß ich nicht.
3: Oder? Ich gebe ihm nicht Zugriff auf den kompletten Rechner, nur auf gewisse Ordner. Und dann fragt er auch immer sehr brav, was er darin machen darf und was nicht. Also er darf zum Beispiel einfach keine Daten löschen oder sowas. Damit er fragt er dann immer ganz brav, darf ich jetzt wirklich was löschen, weil du mir das gesagt hast, so nach dem Motto. Das kann man ja alles entsprechend einschränken.
0: Ach so. Na gut, ich habe mich, also ich hab mich damit, also mit Claude Coburg und so weiter, ich kenne es, aber ich habe mich damit noch nicht befasst. Was ich irgendwann mal machen wollte, ist, ich wollte mal meinen Download-Ordner ein bisschen strukturieren, weil ich ja alles da irgendwie reinschmeiß und irgendwie 3000 Dateien habe. Und Copilot kann es nicht, lustigerweise, obwohl es ein Microsoft-Tool ist, was eigentlich komplett auf dem PC integriert ist. Aber hey, die kriegen das nicht geschissen, dafür brauchst du Claude, danke dafür. Nochmal ein Grund, warum ich Copilot irgendwie nicht benutze. Und wollte mir ein Programm schreiben lassen, aber das hat dann auch nicht funktioniert. Ich müsste vielleicht mal Cowork ausprobieren. Das müsste ich mal gucken. Also es ist wirklich schon sehr, sehr spannend, wo die Reise dahin geht, wo die Unternehmen gerade stehen. Was ist denn so aus eurer Erfahrung jetzt heraus oder aus den Kundenprojekten, Kundengesprächen, was ist denn momentan so der Haupt-Use-Case, der dann immer reingenommen wird? Wo stehen die im Sinne von, das will ich jetzt unbedingt, dass die KI das löst?
2: Ich weiß genau, bei dir schon ist die automatische Asset-Generierung. Also ausgehend von einem Freisteller dann diverseste.
3: Also da sind wir jetzt quasi wieder beim Thema Content Marketing. Also ganz klar, bei der Bildgenerierung geht es häufig einfach um Produkte und daraus Ausentwicklungen von Bildmaterialien entsprechend, weil jetzt wird es endlich möglich, weil wir arbeiten mit vielen Unternehmen zusammen, die entweder im E-Commerce unterwegs sind oder auch vielleicht der Produzent von einem Produkt sind oder sonst was. Und die haben halt früher nur diesen einen einzigen Packshot gehabt, mit dem sie quasi 15 Jahre lang das Produkt beworben haben. Und jetzt haben sie plötzlich die Möglichkeit, innerhalb eines kleinen Budgetrahmens Bilder zu produzieren von ihren Produkten. Für verschiedene Zielgruppen, Thema auch Hyperpersonalisierung und so weiter. Und das ist ein häufiges Thema. Was ich noch häufiger sehe, der einfachere Einstieg ist ja einfach das Thema Textproduktion für Social Media, Newsletter, schieß mich tot, diese ganzen Themen. Das ist schon eigentlich mit am weitesten. Dicht gefolgt dann entsprechend von Bildgenerierung. Und so langsam fangen die Leute auch an, sich für Videogenerierung zu interessieren, weil wir jetzt langsam auf einem Niveau sind, das eben über AI-Slop hinausgeht. Es geht ja nicht nur um Will Smith, sondern dann wirklich um reale Produktvideos zu generieren, die in einem gut genuges Qualitätsniveau sozusagen haben. Weil wir wollen natürlich über dem Temu-Anspruch stehen, wo halt dann irgendwelcher Slop als Werbematerial benutzt wird. Das wollen wir nicht. Aber das wird langsam auch zugänglich und erreichbar für die Leute, weil die Zugänglichkeit halt einfach jetzt da ist.
0: Also was ich mal gesehen habe oder was ich gehört habe vielmehr ist, bei ein paar Use Cases, die ich jetzt auch schon immer mal wieder hatte, oder zumindest beobachtet habe, ist, dass viele sich mittlerweile einen Podcast KI generieren lassen. Ich meine, das geht über NotebookLM. Und ich kenne einen Podcast-Kollegen, der schmeißt dann jeden Tag schmeißt er seine Infos rein vom Tag. Ne? Der macht das so ähnlich wie du, Georg. Lässt sich seine Sachen einmal am Tag geben oder die neuesten News, ne, von Claude Coburg. Dann nimmt er das ganze Geraffel, schmeißt es in, ich glaube, 11 Labs und dann wird dem ein Podcast präsentiert. Und den nimmt er 1:1 und schmeißt ihn dann raus in die Welt, und sagt, der funktioniert mega. Das sagt, hat er auf der Bühne gesagt und ich stehe daneben dran und denke mir nur so, ich weiß nicht. Ich als Podcaster, ich meine, das Einzige, was ich jetzt habe, ist einen virtuellen Hintergrund, aber ich bin ja immer noch ich. Da hätte ich dann Schmerzen damit. Also wenn meine Stimme genommen wird, ich meine, was sie garantiert schon, das habe ich ja selber gemacht über Riverside und da KI-Stimme und bla und bli und blubber und das hat auch erstaunlich gut funktioniert, aber wenn dann ein Podcast kommt, auch wenn es nur Nachrichten sind und die dann da reingeplappert werden, ich meine, das wird bestimmt die nächste Stufe sein, weil du dann irgendwie eine Werbung schalten willst mit Audio. Und dann kommen da KI-mäßige Inhalte rein und dann kommt da so der Sprecher und dann sagt er, ich will da gestorben haben oder, ne? Also dann haben wir den Amazon-Gate, wird dann bestimmt das nächste sein, ne?
3: Ist ja schon da. Also Radiowerbung ist mittlerweile gefühlt zu 50% KI generiert.
0: Echt?
3: Also in Deutschland teilweise noch nicht, aber meine Frau hört gerne so einen spanischen Radiosender, Café Del Mar oder so, und da ist Minimum jeder zweite Spot generiert. Das höre ich raus. Ich höre es raus. Weil ich halt 11 Labs Nutzer bin, ich nutze sie für meine Videos teilweise und deswegen hört man es sehr, sehr schnell. Aber so leichte Intonation, die einfach keinen Sinn ergibt.
0: Okay. Ach so, okay, alles klar.
3: Das merkt man dann einfach. Das würde kein Mensch so aussprechen.
2: Oh gut, ja, aber dann ist man wirklich total in dem Differenzierungsthema. Also was macht den Kevin anders als jetzt einen KI-generierten Podcast-Host beispielsweise?
0: Ich kann ganz schnell Dialekte wechseln, das ist kein Problem.
2: Ja, also ich glaube, da wird es dann sehr schnell irgendwie geschmäcklerisch. Und ich glaube, für alles gibt es irgendwie eine Nische. Und ja, ich denke, dass diese Formen dann nebeneinander existieren können und werden und nicht, dass irgendwie das eine verschwindet, weil das andere kommt und dann gibt es irgendwie einen Cut oder eine neue Ära, keine Ahnung. Ich glaube, es wie gesagt, vielleicht werden die Nischen kleiner, aber Bestand haben die.
0: Dann würde ich sagen, im Zuge der Zeit, es ging ja jetzt schneller rum, als ich dachte, mein lieber Herr Gesangsverein.
2: Richtig sehr vorgestellt, schon wieder so ein KI-Podcast hier.
0: Na Quatsch. So. Kommen wir mal zur Abschlussfrage. Ihr beiden, jetzt haben wir, ich gucke gerade mal auf die Uhr, eine Dreiviertelstunde, 45 Minuten für diejenigen, die nicht wissen, was eine Dreiviertelstunde ist. Ich habe mir mal sagen lassen, das weiß keiner. Haben wir über KI, Content-Kreation, aber auch natürlich ein bisschen Automatisierung etc. Wir haben einmal die komplette Klaviatur mal ganz kurz geklimpert. Human in the Loop, wie steht ihr denn dazu? Auch jetzt im Zuge, da ja zumindest von unserer Perspektive aus gesehen, am 2. August, also in knapp 2,5 Wochen, die AI-Dings kommt, also dieses, man muss es kennzeichnen, die Kennzeichnungspflicht. Wie steht ihr dazu, dass immer bei allem, was wir tun, bei allem, was wir prompten, bei allem, was rauskommt etc., dass eigentlich der Mensch da nochmal so ein bisschen die Überhand oder die Oberhand behalten sollte oder mal zumindest einen Blick drauf schmeißen sollte, ob das alles so stimmt. Wie steht ihr dazu? Wie schult ihr das Ganze? Sagt ihr dann auch euren Kunden, machen? Oder sagt ihr, boah, nö, vertrau ruhig, vertrau dem Prozess, mach was Sinnstiftenderes und kümmere dich um Strategie und Kreation?

0: gibt es nur extrem wenige. Also bei uns ist Human in the Loop wirklich das allerwichtigste Instrument eigentlich auch. Und bei Froni im Textbereich genauso. Wenn man nicht nur Slop produzieren will und damit seine Marke töten will, dann sollte man definitiv auf Human in the Loop achten. Und ganz wichtig dabei, den eigenen Qualitätsanspruch, der darf nicht sinken. Der sollte eigentlich eher sogar noch höher werden, weil das würde ja jetzt auch dadurch möglich. Ich kann jetzt einfach Sachen produzieren, die möglich, früher gar nicht möglich waren. Und das auch in der Qualität, die wirklich abnormal gut ist, wenn man sich denn Mühe gibt.
1: Ja, also ich muss jetzt da auch noch was dazu sagen. Also gerade in der Sicherheitsregelungstechnik ist ja schon längst bekannt, der Mensch ist das schwächste Glied in der Kette. Und ich denke auch, dass es, wenn es um KI geht, in vielen Fällen mittlerweile eben ja, an der Tagesordnung. Das liegt unter anderem darin begründet, dass je mehr wir auch abgeben vom Prozess, desto mehr verlieren wir auch die Fähigkeit, das selbst zu erstellen bzw. entsprechend auch handhaben zu können. Und in der Regel wird der Human in the Loop dann aktiv, wenn was gründlich schief geht. Gell? Also dann muss man ja eingreifen können. Wenn man aber vorher die Schritte gar nicht mehr irgendwie reaktivieren kann, ja, sorry, dann haben wir auch ein Stück weit verloren. Deswegen ist unsere These nicht irgendein Human in the Loop, weil, ja, keine Ahnung, kann ich lernen, Papagei hier sitzen. Sondern es geht eigentlich um den Literate Human in the Loop, der sich halt wirklich mit dem Thema beschäftigt hat, aber sich dessen auch bewusst ist und eben darauf achtet, dass seine Kompetenz nicht erodiert. Also wirklich bewusst entscheiden, welche Fähigkeiten behalte und vertiefe ich, welche delegiere und kontrolliere ich und welche verlerne ich bewusst, sonst wären wir ja alle verrückt. Genau. Also der Literate Human in the Loop wäre da unsere These dazu.
2: Das ist eigentlich das perfekte Schlusswort an der Stelle. Oder Georg, wolltest du noch irgendwas sagen? Du hast gerade angesetzt.
0: Nö, alles gut.
2: Ich will nur eine Sache noch mal sagen, weil es jetzt schon des Öfteren heute kam. Ich habe es einfach mal laufen lassen. Aber, liebe Hörerinnen, liebe Hörer, liebe Zuschauer, als Slop oder KI-Slop werden ja Inhalte, also Text, Bild etc. bezeichnet, die einfach niedriger inhaltlicher Qualität sind und die mit KI generiert wurden. Das ist so ähnlich wie Spam. Jetzt heißt es dann halt, zumindest KI-mäßig, heißt es Slop. Ne? Alla, was hast denn da wieder für einen KI-Slop produziert, so nach dem Motto?
1: Ja, das ist ja das Perfide, gell? Der eine spart sich Zeit in der Erstellung und erwartet von dem anderen, dass er 2 Stunden investiert, das gegenzulesen, ja.
2: Ja, quasi. Der was? Der Workslop?
1: Der Workslop.
2: Der Workslop ist auch schön. Ihr beiden, das soll es an der Stelle einmal gewesen sein. Ich sage vielen lieben Dank, dass wir diese wunderbar abwechslungsreiche, kurzweilige, lustige, aber auch inhaltlich sehr gute Folge machen konnten. Danke, danke, danke.
1: Danke dir.
0: Gerne, dass wir dabei sein dürften.
2: An meine Hörerinnen und Hörer und an meine Zuschauer. Wie sieht es denn bei euch da draußen aus, sowohl privat als auch im Unternehmen? Was macht ihr momentan mit der künstlichen Intelligenz? Ladet ihr wirklich eure Steuererklärung hoch und erwartet, dass dann irgendwer, der künstliche Steuerprüfer, meint, der könnte noch Optimierungspotenzial finden? Oder habt ihr irgendwelche Unternehmensdaten, die ihr da reintut, weil ihr gar nicht wisst, dass ihr es eigentlich nicht machen solltet? Wie ist denn da momentan euer Stand der Dinge? Lasst mich doch mal gern wissen in einem Link, den Kommentar bei podcast.de, bei Spotify oder bei YouTube in der Kommentarspalte oder schreibt mir eine Mail unter kevin@kevinalleinemarketing.de. Das war's für heute. Wir hören uns. Bis zum nächsten Mal.

Ja, so kann man doch gemütlich reingehen in eine neue Ausgabe. Ganz schön queer. Es ist der August und ihr musstet lange auf uns warten. Im Juni haben wir das letzte Mal gesendet zum Pride-Monat. Und dieses Jahr haben wir kein Heiner-Festradio mitgemacht. Wir haben uns eine Auszeit gegönnt, Sommerpause am Baggersee. Das kann auch mal schön sein und haben andere senden lassen. Aber deshalb ist auch die Queer-Sendung tatsächlich einmal ausgefallen. Die Sendung für alle LGBTIQ+-Menschen da draußen, für Allies und für alle, die gerne zuhören. Da freuen wir uns. Wir sind nur noch auf DAB+ zu empfangen. Dafür aber in bester Tonqualität und natürlich weiterhin über radiodarmstadt.de. Schön, wenn ihr mit dabei seid. Heute haben wir Großes vor, so viel sei schon versprochen. Wir werden mal schauen, einen kleinen Rückblick, der war nämlich jetzt erst am Wochenende auf den CSD, den Christopher Street Day in Hamburg. Wir schauen auch ganz kurz mal auf den World Pride, der in Amsterdam stattgefunden hat und sogar noch läuft, für die, die es nicht wissen, der läuft sogar noch. Sprechen wir im Laufe der Sendung drüber. Wir könnten noch mal kurz auf Frankfurt schauen. Ich weiß ja, dass jetzt nach dem zweiten Jahr Frankfurt, wo wir gefeiert haben, wo wir demonstriert haben, wo wir uns mit Menschen, Freunden, lieben Bekannten getroffen haben, das zweite Mal am Mainufer gefeiert haben. Und es war das zweite Jahr in Probe. Der Verein wird sich entscheiden, ob das Fest da bleibt oder zurück auf die Konstablerwache geht. Und ich gebe meinen Tipp ab, lass das Fest, wo es ist. Das Mainufer ist die schönere Location, da weht ein bisschen Wind auch mal durch, wenn es heiß ist, wie in diesem Jahr. Man kann sich unter den Bäumen ein bisschen Schatten suchen und man kann da vor allem auch sehr citynah ein großartiges Fest feiern, wie wir es dieses Jahr gemacht haben. Also mein Tipp, liebe Leute, lasst den CSD Frankfurt am Mainufer, da gehört er in meinen Augen hin. Und dann wollen wir, und darum geht es in dieser heutigen Sendung natürlich, auf den eigenen CSD schauen. Am 15.8. ist es soweit. Ein Samstag, wie er im Buche steht. Es ist ja immer der gleiche Samstag. Man kann das schon über Jahre in den Kalender eintragen und weiß, wann es hier in Darmstadt ist. Christopher Street Day in Darmstadt. Wir sprechen gleich mit Freunden von Viel Bunt, die uns alles über dieses großartige Fest erzählen werden hier in dieser Sendung. Los geht's damit in 6 Minuten. Hier ist Sophie and the Giants und Purple Disco Machine.

0: Bruno Mars war ganz schön queer und wir haben sie angekündigt. Wir haben Gäste von Viel Bunt heute da, Menschen, die wir gut kennen. Und da freuen wir uns besonders, dass sie heute da sind. Jan Bambach zum einen und Colin Freise, herzlich willkommen.
1: Guten Abend.
2: Hallo.
0: So, einmal haben wir den ersten Vorsitzenden des Vereins da. Vielen Dank dafür. Wir haben aber auch die AG-Leitung CSD, also Christopher Street Day, da. Also, weiß nicht, wer von euch beiden uns jetzt mehr erzählen kann gleich. Aber wir wollen natürlich auf dieses Fest schauen, was seinen Namen deswegen auch trägt, weil ja irgendwo eine Demonstration stattfindet. Wie wichtig ist ein Christopher Street Day, eine Parade in 2026?
2: Ja, gerade in den heutigen Zeiten umso wichtiger. Es ist schön, wenn wir auf die Straße gehen können, unsere ganzen Themen, die wir so mitbringen, in die Welt nach Darmstadt tragen können, unsere Forderungen und für ein besseres Leben demonstrieren können.
0: Für ein freieres Leben auch damit? Wie dürfen wir besser verstehen?
2: Ja, genau. Freier. Dass eben jede Person so sein kann, wie sie ist. Und das ist unser Anliegen. Mehr steckt da eigentlich gar nicht dahinter. Und das sollte ein Anliegen von jedem und jeder sein.
0: Und ich glaube, wer den CSD in Darmstadt schon einmal erlebt hat oder auch jeden anderen da draußen, aber auch glaube, Darmstadt hat die Vielfalt einfach immer mit dabei gehabt. Also da wird mehr als jeder Buchstabe, den ich kenne, eingefangen. Also da ist wirklich eine große Vielfalt mit dabei. Ich weiß nicht, habt ihr deswegen auch euer Motto in diesem Jahr in die Richtung gelegt, sozusagen in den internen Diskussionen, die stattgefunden haben? Zeig dich für uns alle?
1: Ja, das ist einer der Gründe. Also wir finden, dass um alle Farben des Regenbogens abzudecken, wir auch alle aus der Community irgendwie berücksichtigen müssen. Und das betrifft auch die Menschen, die auf der Arbeit ungeoutet sind, die vielleicht sich gar nicht selber zu einem CSD trauen, die vielleicht das erste Mal auf einem CSD sind. Wir wollen alle aus der Community abholen und mitnehmen und wir wollen auch zeigen, wir gehen nicht nur für uns auf die Straße, sondern auch für andere queere Menschen und letztendlich, wenn die Gesellschaft eine offenere und akzeptierendere ist, dann bringt das allen Menschen, ob queer oder nicht queer, etwas. Und deswegen haben wir als Motto gewählt, zeig dich für uns alle.
0: Ich finde das ein großartiges Motto. Mir hat das gleich sehr, sehr gut gefallen. Mir hat sehr angesprochen. Ich finde, Darmstadt hat schon in all den Jahren immer ein gutes Händchen gehabt für das aktuelle Jahr, was zu finden, was auch vielleicht nicht nur interne Menschen, die darüber diskutiert haben, abholt, sondern auch Community abholt. Menschen, die vielleicht hier Radio machen oder woanders im Sportverein tätig sind. Also insofern ja. Du hast gerade gesagt, dieser Punkt, dass wir auch für die Menschen rausgehen, die vielleicht sich nicht auf einen CSD trauen. Habt ihr da Beispiele sozusagen dafür? Kennt ihr Menschen, wo ihr ganz konkret vielleicht auch sagt, ja, da gibt es gute Beispiele, warum wir das machen? Oder ist es mehr so ein Gedanke, der existiert?
1: Ich denke, ich könnte da gerade bei mir selber anfangen. Also gerade bei meinem eigenen sogenannten inneren Coming Out gab es einige CSDs, die ich auf dem Schirm hatte, aber wo ich am Ende sagte, ach nee, vielleicht lieber nicht. Ich meine, andere sehen dann da vielleicht einen und das ist dann ja quasi ein Outing und da hat man sich eben nicht getraut. Und ich denke, so wie ich damals, wird es auch sehr vielen anderen Menschen gehen und für die werden wir umso lauter und bunter mit demonstrieren dann am 15.8.
0: Was super wichtig ist und auch richtig ist, aber ich möchte das Beispiel noch kurz vertiefen tatsächlich. Meine Mom ist schon mitgekommen, gehört nicht ins Spektrum LGBTIQ+, und fand es aber ganz lustig und wir haben im Vorfeld aber genau darüber gesprochen, dass jetzt vielleicht andere Menschen sie ja Frau lieb Frau lesen könnten. Das war meiner Mama ziemlich egal, die fand es irgendwie lustig, dass es so sein könnte und ist trotzdem mit rausgegangen. Also ich meine, die gibt es vermutlich auch und ich glaube insofern, da laufen ja so viele Facetten auf dem CSD rum, also so viele Freunde, so viele Allies und Menschen, die einfach nur unterstützen, die für uns auch unendlich wertvoll sind, glaube ich. Und damit, ich weiß nicht, ihre Solidarität bekunden?
1: Ja, finde ich mega schön.
2: Ja, für mich ist das Motto auch genau nicht nur auf die queere Community ausgelegt, sondern spricht jede Person in Darmstadt an. Also Allies, auch ja, Hetero-Personen, die noch nie auf einem CSD waren, ist es umso wichtiger, dieses Jahr mit auf die Straße zu gehen und eben, ja, laut zu werden.
0: Wir hatten World Pride in Amsterdam. Ich hatte es in der Begrüßungsmoderation heute schon untergebracht. CSD in Hamburg liegt gerade hinter uns. Wie wichtig ist ein CSD nach Frankfurt auch in Darmstadt? Also Darmstadt ist ja eher eine kleine Stadt. Was haben wir aktuell? 170.000, 180.000 Einwohner. Wie wichtig ist ein CSD auch hier?
2: CSD ist überall wichtig, wo es Menschen gibt, die motiviert sind und die Kraft haben, auf die Straße zu gehen. In Frankfurt haben wir eine riesen Demo gesehen dieses Jahr, wie du schon gesagt hast, am Main, sehr schön, schönes Setting. Darmstadt ist der zweitgrößte CSD in Hessen, also kein kleiner CSD. Und ja, hier ist es genauso wichtig, vielleicht sogar noch wichtiger, dass Menschen auf die Straße gehen und zeigen, Darmstadt besteht aus vielen queeren Menschen, aus vielen Allies, die für queere Themen einstehen.
1: Und dann gibt es noch den zweiten Aspekt, nicht nur den der Sichtbarkeit, sondern auch konkret der Forderungen. Also wir haben sehr Darmstadt-spezifische Forderungen auch im Rahmen von unserem Christopher Street Day, die wir stellen. Und die wollen wir natürlich ebenfalls platzieren, erklären und dann einfordern.
0: Hast du ein Beispiel? Also Forderungen?
1: Für Darmstadt konkret ja, zum Beispiel die Sicherstellung der Finanzierung des queeren Zentrums und den bedarfsgerechten bzw. barrierefreien Ausbau.
0: Ein sehr wichtiges Thema. Wir hatten euch im Juni hier in der Sendung drin, kurzfristig, weil ihr ja Thema der Stadtverordnetenversammlung war, wo ja groß drüber debattiert wurde, ob der CSD Geld bekommt und der Verein oder vielleicht auch nicht oder wenn ja, wie viel. Da gab es ja sehr, sehr unterschiedliche Positionen. Also auch wir haben schon hier darüber sehr ausführlich berichtet, tatsächlich aus der Stadtverordnetenversammlung, wo sowas diskutiert wird. Aber du machst einen guten Punkt auf tatsächlich. Das ist eine ganz konkrete Forderung. Ich glaube, die stellen viele mittlerweile da draußen. Also es werden viele Gelder gestrichen für queere Vereinigungen, für queere Veranstaltungen und mehr. Also insofern, glaube ich, heben viele dafür die Hand, um es so zu sagen.
1: Ja, es ist in diesem konkreten Fall tatsächlich aber auch eine gesetzgeberische Anforderung. Also ab 2028 sieht es im Bereich der Jugendarbeit so aus, dass ein Mindestpersonalschlüssel gilt, aber auch, dass eben Räumlichkeiten barrierefrei sein müssen. Und das queere Zentrum ist es aktuell leider noch nicht. Also Menschen können die Räumlichkeiten nicht mit einem Rollstuhl befahren oder nutzen oder rollstuhlgerechte Toiletten dort vorfinden. Und genau deswegen platzieren wir das auch. Ja, wir wissen, dass es in anderen Städten ähnlich aussieht, aber es gibt auch viele Städte, wo es dann noch schlimmer ist mit diesen Kürzungen oder kompletten Streichungen, ja.
0: Wenn du das so sagst, aber das queere Zentrum hat schon seinen Ansinnen, wahrscheinlich in der Villa zu bleiben, in der Oettinger Villa, oder denkt man auch darüber nach, notfalls Räumlichkeiten nochmal zu wechseln, um rollstuhlgerecht sein zu können?
1: Also das Herz wächst ja schon an die Räumlichkeiten und die Räumlichkeiten werden auch nicht nur von uns genutzt, sondern auch von anderen Vereinen und auch für Konzerte und denen wünscht man natürlich auch, dass sie barrierefreie Räumlichkeiten vorfinden.
0: Wünschen wir allen, das stimmt natürlich, ja. Und wir haben da schon tolle Feste gefeiert, also ich glaube, meine letzte war hier die Drag-Show war die an Weihnachten oder kurz davor, irgendwie so im Dezember auf jeden Fall, gab es die irgendwann, war es im Zuge mit der Welt AIDS-Gala, der kleinsten hier in Darmstadt und so. Und Colin, ich wollte von dir noch was aufgreifen, vielleicht auch noch ein guter Punkt, du hast gerade aufgemacht, dass der CSD in Darmstadt ja gar nicht so klein ist, ne, wo ich jetzt hier die Einwohnerzahlen mit hier in den Ring geschmissen habe. Ich kann mich noch gut daran erinnern, vor vielen Jahren habe ich diese Sendung auch schon gerade gemacht, wo viel Bund angefangen hat, ein Sommerfest. Man hat sich gar nicht getraut, CSD draufzuschreiben. Man hat mal als Sommerfest gestartet vor, jetzt müsste ich lügen, 15 Jahren, 14, 13, irgendwie sowas.
1: 2011.
0: Also da haben wir auch noch die Jahreszahl dazu. Also lange her auf jeden Fall. Und im Jahr drauf, weil es so erfolgreich war auf dem Riegerplatz, hat man schon CSD genannt. Also was ganz fantastisch ist und auch für Darmstadt, glaube ich, könnt ihr selber besser sagen bestimmt, aber auch eine Auszeichnung verdient hat, oder?
2: Auf jeden Fall, ja. Also ich erinnere mich noch an meinen ersten CSD, das war während Corona, ein sehr kleiner CSD, ein kleiner CSD-Zug, eine Demonstration durch die Straßen. Und ich habe dann auch von Jahr zu Jahr gesehen, wie der immer größer geworden ist. Und mit letztem Jahr, das war wirklich überwältigend zu sehen, was für Menschenmassen Darmstadts Straßen bunter gemacht haben.
1: Und das ist ziemlich krass, finde ich, dass das einfach alles ehrenamtlich auf die Beine gestellt wird. Also um auf die erste CSD-Demo zurückzukommen, wenn ich mich richtig erinnere, gab es eine Person, die nach dem Straßenfest zur Leitung ging und sagte, warum gibt es denn keine Demo durch die Stadt? Und die Antwort von der Leitung war, ja, wenn du eine möchtest, dann organisier gerne eine. Und der ist am selben Abend durch die Stadt gelaufen, hat eine Route gefunden und die laufen wir fast unverändert immer noch ab. Und genau diese Person wird auch dieses Jahr wieder die Kundgebung eröffnen mit den Auflagen.
0: Da freuen wir uns besonders. Also über die Route sprechen wir auch gleich nochmal. Und das ist natürlich ein schöner Klassiker, der dann bleibt. Colin und Jan bleiben uns erhalten. Hier kommt Ariana Grande und ihr hört Ganz schön queer.

0: Shakira bei Ganz schön queer, gleich noch Max und Andy Grammer und bei uns sind Menschen von viel Bunt, die wir gut kennen, Jan und Colin, und wir sprachen gerade über die Demo-Parade und die Route, und wenn ihr euch fragt, was wir hier eigentlich im Hintergrund machen, wir haben gerade noch bei uns abgesprochen, ob wir überhaupt die Route zusammenbringen, und ich glaube, wir waren alle drei gerade richtig gut, habe ich das richtig wahrgenommen? Also, wie läuft's für alle da draußen? Wer mag?
1: Okay, also wir reden von tatsächlich nicht von einer Parade bei uns, sondern einfach nur von einer Demo. Einfach um zu unterstreichen, wir sind eine politische Veranstaltung, eine politische Demonstration, und wir laufen dann eben ab dem Karolinenplatz los über den Luisenplatz. Und dann drehen wir quasi einmal einen Kreis über die Elisabethenstraße, die Rhein-Neckar-Straße, die Rheinstraße und wieder zurück über die Grafenstraße. Dort angekommen werden wir dann zur Schulstraße gehen, links an der Krone vorbei über den Friedensplatz und sind wieder dort auf dem Karolinenplatz, wo wir angefangen haben. Insgesamt, ich denke, 90 Minuten bis 120 Minuten, gut machbar.
0: Gut machbar, auf jeden Fall, wenn man einigermaßen zu Fuß unterwegs ist. Muss ich mich entschuldigen natürlich, aber da werdet ihr ja große Freunde sein von der Presse da draußen, die wahrscheinlich als Hauptüberschrift wieder stehen haben, bunte Parade für Vielfalt oder sowas. Also nur auf deinen Hinweis gerade können wir schon hier mitgeben allen, die den Artikel für den Tag danach schreiben. Ne? Seid vorsichtig. Finde ich gut. Schirmherrschaft habe ich gelesen. Unser Oberbürgermeister Hanno Benz ist wieder am Start. Auch schon Wiederholungstäter mittlerweile?
2: Ja, auf jeden Fall. Wir freuen uns jedes Jahr auf ihn.
0: War's schwer? War sofort mit dabei? Musste Überzeugungsarbeit gemacht werden?
2: Ich glaube, Überzeugungsarbeit war nicht nötig. Er ist ein gern gesehener Gast bei uns und kommt auch sehr gerne auf unsere Veranstaltung und unterstützt uns.
0: Wird ja dann auch auf dem Karolinenplatz bestimmt mal unterwegs sein. Ich weiß nicht, habt ihr ihn mit auf der Bühne im Zuge der Podiumsdiskussion, die politisch stattfinden wird, oder ist er nochmal extra am Start? Ist da schon was geplant?
1: Also wir haben das große Glück, dass unser Oberbürgermeister Hanno Benz sehr, sehr laut hinter uns steht, und er hat tatsächlich auch ein Grußwort schon geschrieben, das ist auf unserer Webseite, dort sagt er auch selber, ich zitiere, der CSD ist deshalb viel mehr als eine Parade, er ist ein kraftvolles Zeichen für Menschenwürde, gleiche Rechte und ein respektvolles Miteinander, Zitat Ende. Und wir werden ihn tatsächlich dann auch bei der Kundgebung zu Beginn um 12 Uhr auch auf dem Karolinenplatz sehen und hören und freuen uns richtig darauf.
0: Jetzt hat das ja in Darmstadt aber politisch auch nicht so ganz einfach. Ich meine, er muss am Ende auch mit anderen reagieren. Kann er das so umsetzen, was er da selber sagt? Kann er da unterstützen und helfen?
1: Also wir haben in den letzten Jahren erlebt, dass unser Oberbürgermeister, aber auch die Stadt an sich sehr, sehr kompetente, gute und wohlwollende Ansprechpersonen hat. Also wir haben ja so einige Anliegen. Wir stellen auch jedes Jahr aufs Neue bei Wahlen neue Wahlprüfsteine auf und haben auch das große Glück, dass viele von diesen nicht nur beachtet, sondern auch erfüllt werden.
0: Das ist gut, und ich meine, dafür seid ihr auch bekannt mit den Wahlprüfsteinen, das muss man auch nochmal sagen. Bleiben wir auf dem Karolinenplatz, da werden wir uns den ganzen Tag ja mehr oder weniger aufhalten. Es wird Infostände geben auf dem Karolinenplatz, wir haben wie auch immer die Bühne, wahrscheinlich wieder eine Dragshow mit am Start und drumherum noch ein bisschen wahrscheinlich, ne? Essen, trinken und Freunde treffen. Was ist genau geplant?
2: Ja, wir haben sehr viele Programmpunkte geplant. Du hast schon die Stände angesprochen, wo verschiedenste Vereinigungen, politische VertreterInnen sich vorstellen, ja, vielleicht auch mal Rede und Antwort stehen für queere Themen, wo man sehr schön ins Gespräch kommen kann. Wir haben eine Podiumsdiskussion, beziehungsweise sogar zwei, da kannst du dann gleich nochmal näher drauf eingehen, Jan, wo auch unser Motto, ja, politisch diskutiert wird und wir einfach da nochmal ein bisschen mehr Inhalt bekommen. Und dann gibt es natürlich auch Dragshow und ja, DJ-Programm, also fürs Tanzen und fürs Zugucken ist auf jeden Fall was geplant.
0: Ich meine, ich finde ja immer, dass tatsächlich bei allem, was so eine CSD-Orga alles in die Hand nimmt und plant, ist ja immer ein ganz großer Spagat zu machen. Bei der Dragshow ist der Platz voll, bricht aus allen Nähten, nicht nur in Darmstadt, auch bei anderen Festen. Gleichzeitig bei der Politdiskussion, da läuft gefühlt jeder weg leider. Wie schwer ist es, diesen Spagat wirklich hinzubekommen, und wie viel Anstrengung gehört da von euch auch mit dazu, es dann trotzdem so durchzuziehen? ziehen, weil es wichtig ist?
2: Ich glaube, die Person auf der Bühne, denen ist das Thema wichtig und die freuen sich über jeden Zuhörer, jede Zuhörerin. Und das ist uns auch wichtig, dass jede Person, die da Interesse dran hat, einfach zuhört, vielleicht auch mitdiskutiert, mitdenkt. Genauso ist es voll fein, wenn Personen zum Feiern da sind, sich freuen, dass sie auf die Straße gehen konnten, ihre Themen platzieren konnten. Und deswegen, für uns sind beide Themen wichtig, beides ist wichtig. Und ja.
0: Man hat ja auch oft, ich überlege gerade, man hat ja auch oft gute Diskussionen bei den Ständen natürlich. Also mir geht es selber oft so, dass ich da oft viel zu lange festhänge. Ich kenne zu viele Menschen und stehe da dann auch gerne und führe noch Einzelgespräche. Das ist natürlich weit weg von der Bühne an der Stelle und gleichzeitig sind auch manchmal diese Vernetzungen auch super wertvoll. Ich sag mal so, Jan, bei dir weiß ich, du bist den ganzen Tag so auf, keine Ahnung, Anschlag. Wir sehen uns oft nur sehr, sehr kurz. Wir können heute so entspannt reden. Am Festtag haben wir ja oft nicht die Möglichkeit dazu. Wie nimmst du dieses gleiche Fest wahr, diesen gleichen Christopher Street Day zum Beispiel?
1: In welcher Hinsicht denn? Also in der allgemeinen Hinsicht mache ich zum Beispiel meinen Pulstracker aus, weil ich sonst zu viele Warnungen bekäme.
0: Nee, hast du noch Zeit, überhaupt mal irgendwo noch, keine Ahnung, wirklich was bewusst wahrzunehmen, entspannte Gespräche zu führen oder passiert das alles eher so im Nachgang, wenn du so mit involviert bist?
1: Ja klar, also wir stecken 11, 12 Monate in die Planung rein und wir haben eine dreistellige Anzahl von Helfenden vor Ort, das sorgt dafür, dass man natürlich auch freie Momente hat, die man für sich genießen kann, aber auch, wo sich mit anderen vernetzen lässt, die man vielleicht nur einmal im Jahr dann auf dem eigenen CSD sieht. Und das ist verdammt wichtig in den letzten Jahren gewesen, einfach um Kontakte zu knüpfen und dafür zu sorgen, dass unsere Forderungen auch auf einer breiteren Ebene gehört werden.
0: Colin, bei dir kann ich es gar nicht einschätzen. Wie ist es bei dir? Also wie nimmst du diesen CSD wahr? Wie bist du involviert?
2: Genau, da gibt es wahrscheinlich dieses Jahr einen Break, weil die letzten Jahre war ich einfach Helfer gewesen und habe an verschiedensten Stationen, an der Bar, im HelferInnenbereich, wie auch immer, Aufgaben übernommen und hatte dann immer mal wieder freie Momente. Die habe ich dann auch genutzt, um ins Gespräch zu kommen, um die Stände einmal abzulaufen. Ich kenne das wie du, da geht die Zeit sehr schnell rum. Dieses Jahr bin ich eben in der AG-Leitung und habe da einen viel umfassenderen Plan und Aufgaben und deswegen wird es dieses Jahr wahrscheinlich etwas weniger werden.
0: Okay, verstehe. Solidarität hatten wir vorhin schon mal in den Ring geworfen. Jan, ich weiß, das ist so auch euch ein wichtiges Anliegen. Solidarität hat vielleicht auch mit Sponsoren zu tun. Radio Darmstadt ist einer von ganz, ganz vielen und wir sind, glaube ich, eher ein kleinerer, aber auch wir unterstützen dieses Fest und sind mit dabei. Viele andere helfen, als Sponsor zu unterstützen. Wie wichtig ist das für einen Christopher Street Day oder auch für den in Darmstadt?
1: Also zum einen vielen lieben Dank nochmal für eure Unterstützung. Das ist immer sehr, sehr schön zu sehen, dass Institutionen, Vereine und Firmen, die Werte, die sie oft proklamieren, dann tatsächlich auch leben. Und das finden wir super und wir freuen uns über jede Spende, alle SponsorInnen, PartnerInnen und UnterstützerInnen. Und natürlich umso mehr auch über private Spenden, die wir erhalten, um den CSD so durchzuführen, wie wir das möchten. Es ist leider so, dass so ein Christopher Street Day nicht gerade wenig Geld sogar kostet und wir das irgendwie stellen müssen, wenn er weiter auch mit Kulturprogrammen, mit Security, mit Infrastruktur, Strom, Wasser, Toiletten ablaufen soll und da sind wir sehr dankbar für.
0: Sehr gerne, von unserer Seite. Und vielen Dank, dass ihr da seid. Wir haben noch eine Runde, da sprechen wir gleich noch ein bisschen weiter. Jan und Colin vom Verein Viel Bunt und hier sind Max und Andy Grammer bei Ganz schön Queer.

0: Katy Perry, ihr hört ganz schön queer auf Radio Darmstadt. Schön, dass ihr eingeschaltet habt und wir sprechen über das Fest, das am 15.08. hier in Darmstadt stattfindet, der Christopher Street Day. Wir können natürlich nicht ganz ohne Berlin und Sicherheit ist ein großes Thema. Was bleibt von Berlin, wenn wir nach Darmstadt schauen? Müssen wir die Sicherheitskonzepte nochmal anpassen? Habt ihr schon die Gespräche geführt dazu?
1: Tatsächlich kommen die Gespräche bei uns jetzt am Mittwoch. Wir werden mit Stadt, mit Polizei, mit verschiedensten Behörden ins Gespräch gehen, wie wir den CSD dieses Jahr anders absichern als die letzten Jahre, eben aufgrund des Vorfalls in Berlin. Genau. Das heißt für uns als CSD-Team auch einfach mehr Arbeit. Das ist auf jeden Fall eine Konsequenz daraus. Wir sind ehrenamtlich und das ist einfach ein Punkt, der uns jetzt auch von der Arbeitslast einfach auch belastet.
0: Was nimmt man mit von Berlin, Colin? Ich weiß, du warst vor Ort gewesen, an der Bühne, am Brandenburger Tor und dann gibt's die Evakuierung. Wie nimmt man das wahr in dem Moment?
1: In dem Moment war es erstmal sehr surreal, also die Bildschirme sind aufgeflackert mit den Warnmeldungen. Man hat die Stimme von der CSD-Leitung Berlin gehört und war schon sehr erstaunt, weil ich kenne die Person und dass sie so auf die Bühne tritt, war einfach sehr unerwartet. Und im nächsten Moment ist man dann einfach nur noch den Anweisungen der Sicherheitsbehörden oder der Security gefolgt. Die Tore sind aufgegangen, Menschen sind in alle Richtungen geströmt und man war so ein bisschen verloren in der Masse.
0: Aber warst du mit Freunden unterwegs und ihr seid gemeinsam dann da rausgekommen quasi? Also wo war der erste Weg hin? Also was macht man denn dann?
1: Genau, ich war im Vernetzungsbereich. Also der CSD Berlin hatte einen Bereich, wo von verschiedensten CSDs deutschlandweit eben Personen sich vernetzen konnten. Und wir haben zusammengesessen und als dann die Warnung kam, sind wir ein bisschen verloren in zwei Richtungen gelaufen. Zumindest ein Teil meiner Freunde sind nach links, ein Teil meiner Freunde nach rechts. Wir waren genau in der Mitte. Und haben uns dann tatsächlich auch verloren in der ganzen Evakuierungsmaßnahme. Das hat das Gefühl der Verlorenheit und so ein bisschen nochmal verstärkt. Aber man kann sich ja über Chats auch schnell wieder connecten. Das hat dann schnell funktioniert.
0: Und ihr habt euch wiedergefunden und von euch war jetzt auch keiner betroffen hoffentlich. Und ihr konntet gesund nach Hause fahren quasi.
1: Genau, wir sind alle sicher nach Hause gekommen, natürlich mit einem sehr schlechten Gefühl im Bauch und auch mit der Motivation, umso mehr auf die Straße zu gehen zukünftig, das auf jeden Fall auch. Aber ja, wir sind alle sicher zu Hause angekommen und da bin ich auch sehr dankbar für. Auch für den CSD Berlin, der das super gemanagt hat, diese Evakuierungsaktion, also ist so gut abgelaufen, das Team hat so gut gearbeitet, so gut kommuniziert, das war wirklich Wahnsinn. Also vielen Dank da auch.
0: Da gebührt auch, glaube ich, ein großes Lob. Das kam schon von allen Seiten, auch aus der Politik und ich glaube, das ist mehr als verdient. Und ich möchte vielleicht den Bogen nochmal spannen zu dem Motto von Darmstadt. Zeig dich für uns alle. Du hast gerade gesagt, es wird umso wichtiger, jetzt rauszugehen. Vielleicht hat das Motto damit auch nochmal so einen neuen Twist bekommen seit Berlin. Ihr nickt.
2: Ja, also wir haben uns schon vor vielen Monaten Gedanken darüber gemacht, was wir als Motto nehmen möchten. Und durch diesen Anschlag in Berlin sind jetzt natürlich neue Dimensionen dazu gekommen. Also zeig dich für uns alle. Wir zeigen uns jetzt auch für die Personen, die die CSD-Nacht nicht überlebt haben, die im Krankenhaus erstmal bleiben mussten, die Freundinnen, Familienmitglieder oder sonstige Bekannte vor Ort hatten und dadurch mitgelitten haben und einfach auch nochmal umso lauter und deutlicher aufzustehen gegen Extremismus jeglicher Form.
0: Total verständlich. Sich zeigen kann man jetzt auch bei der Pride Week hier in Darmstadt. Die geht ja quasi noch diese Woche los. Ich habe jetzt per Zufall noch gesehen, es gibt auf jeden Fall am Freitag schon den Poetry Slam, den queeren Poetry Slam. Der ist mir jetzt schon aufgefallen, den habe ich schon in meinen Kalender geschrieben, aber ihr wisst noch mehr wahrscheinlich.
1: Ja, genau. Also wir haben verschiedenste Veranstaltungen. Den Queer Slam hast du ja schon angesprochen. Es gibt den Treffbund am 10. August im Herrengarten. Leckeres Essen, entspannte Games, das wird sehr schön. Wir haben, ich habe eine ganz große Liste an Veranstaltungen.
0: Ja, wir nehmen uns Zeit.
1: Okay, sehr schön. Community-Treffen, LGBTIQA+, der Ukraine am 10. August. Es gibt eine Vernissage am 11. August, ein queeres Open-Air-Kino mit coolen queeren Filmen.
0: Der Klassiker auf jeden Fall, ja.
1: Auf jeden Fall, ja. Und vor allen Dingen Open-Air, das finde ich nochmal, ist ein ganz anderes Setting als so in einem geschlossenen Kino.
0: Absolut.
1: Mitten in der Stadt.
0: Und auf dieser kleinen süßen Leinwand, wo heute ja quasi jeder einen größeren Fernseher eventuell zu Hause hat, aber es macht einfach Spaß, mit anderen Queers sowas zu schauen und mit Freunden.
2: Ach, die ist gar nicht mal so klein, wenn man ganz vorne sitzt.
0: Achso, ich sitze mal ganz hinten, damit ich auch quatschen kann wahrscheinlich. Das ist der Punkt, ne? Ja.
2: Das ist der Fehler, glaube ich, ja.
1: Genau, es gibt noch den Queergarten am 12. August, die Queer Let's Live, da weiß ich gar nicht, was das ist, weißt du das, Jan?
2: Am 13. August findet in einer Buchhandlung hier in Darmstadt einfach eine Veranstaltung statt, wo Menschen zusammenkommen und über Bücher reden, über ihre Erfahrungen mit dem Lesen. Und davon gibt es eben dann eine Art CSD-Edition mit Fokus auf queeren Themen und queeren Büchern nochmal am Donnerstag
0: auch
2: nächste Woche.
0: Auch cool, ja.
1: Sehr cool, ja.
0: Kann man auch alles nochmal auf jeden Fall nachlesen, wer das jetzt nicht sofort alles brav mitgeschrieben hat oder sich auswendig gelernt hat während der Sendung. Auf der CSD-Seite wahrscheinlich, csd-darmstadt.de.
2: Genau, ja, einfach unter csd-darmstadt.de auf CSD Pride Week 2026 klicken und da findet man dann eine sehr ausführliche Liste mit den Veranstaltungen, die bevorstehen und ich hoffe, man sieht sich da.
0: Auf jeden Fall, würde ich sagen, sieht man sich da. Also ich meine, hier, queeres Kino gehört bei mir immer fest mit dazu, da komme ich mit einer Freundin. Poetry Slam habe ich jetzt auch seit Jahren schon fest gebucht, also wenigstens die zwei bin ich draußen, kann mich sehen. Und der 15.8., den wollen wir natürlich nicht unterschlagen. Wir wollen aber auch nicht unterschlagen, was euch vielleicht noch wichtig ist. Welches Thema haben wir in euren Augen noch nicht angeschnitten bis hierhin?
1: Ja, also... Wir haben ja schon heute ganz oft erwähnt, dass wir für verschiedenste Themen auf die Straßen gehen. Dieses Jahr auch viele lokale Themen. Und ein Herzensanliegen ist zum Beispiel Rainbow Refugees. Da stehen wir für keine Kürzungen und sind uns sicher, dass das eher ausgebaut werden muss, als gekürzt werden muss. Wir haben Themen wie Gesundheit.

0: genannt hast. Refugees, ich meine, wir sehen es immer wieder, ein heißes Eisen, ein Thema, was sehr polarisiert, ne, und auch queere Menschen setzen sich dafür ein. Gleichzeitig sehen wir die Kürzungen überall. Ne? Wie ist Darmstadt schon betroffen? Wie schlimm ist es schon? Habt ihr einen Blick drauf?
1: Die Finanzierung läuft ja zu einem sehr großen Teil über Hessen und da sah es ja im letzten Jahr so aus, dass die finanziellen Mittel wegfallen würden, erst nach Protest aus der Community und von den OrganisatorInnen von diesen Hilfsangeboten gab es dann zwar eine Kürzung, das stimmt, aber es gab immerhin noch finanzielle Mittel und wir sagen ganz klar, jetzt in Zeiten, wo Hass immer lauter wird, wo Menschen Unterstützung benötigen, darf es nicht zu Kürzungen kommen und wir wollen auch keine Ausreden da hören.
0: Sehr gut, dass ihr da am Ball bleibt für uns alle am Ende. Also einer muss da die Fahne sozusagen hochheben und viele Fahnen werden wir auch beim CSD sehen. Wie haltet ihr es mit der Sichtbarkeit? Was habt ihr schon euer Outfit so rausgelegt oder schon eine Idee im Kopf bereit quasi, wie ihr aussehen werdet?
2: Ich glaube, das T-Shirt wird gleich aussehen bei uns beiden, das CSD HelferInnen-T-Shirt. Aber genau, bei der Hose, bei den Schuhen und bei dem Regenbogen-Accessoires, da haben wir individuelle Entscheidungsmöglichkeiten. Die werden bei mir aber sehr kurzfristig entschieden werden. Ich weiß nicht, wie es bei dir ist.
1: Ja, also wir als HelferInnen und OrganisatorInnen, wir müssen ja irgendwie füreinander sichtbar und erkennbar sein. Und wir ziehen uns dann so an, wie man auf einem CSD eben auffällt. Und das ist eben in schwarz. Unsere T-Shirts sind dann schwarz. Und üblicherweise versuche ich dann eine helle Hose zu tragen, weil bei den warmen Temperaturen hier im Sommer geht man dann schnell ein. Also Leinenhose vielleicht, das ist so mein CSD-Klassiker. Und auf jeden Fall gut belüftete Schuhe, wahrscheinlich die Nike Air Force One, die ich jetzt gerade auch trage. Was wird's bei dir?
0: Das ist jetzt gut gekontert, würde ich sagen. Also ich habe mein Outfit noch nicht rausgelegt. Also ich habe genug zur Auswahl zwischen Regenbogensocken und irgendwas mit einem Regenbogen als T-Shirt. Ich werde wahrscheinlich bei einer der Gruppen mitlaufen. Radio Darmstadt ist ja dieses Jahr auch als Gruppe mit am Start. Ich muss mal gucken, ob ich noch irgendwo ein altes T-Shirt finde, dass ich irgendwie dann auch in unserer Dienstkleidung sozusagen rausgehen kann mit den Menschen, die mitlaufen werden. Also wir werden uns da irgendwie über den Weg laufen. Ich freue mich aber auch, wenn ich das Dienst-Shirt dann irgendwann ausziehen kann und ziehe eins meiner Lieblingsshirts an, die ich gerne auf einem CSD dann trage. Was wünscht ihr euch für den 15.8.? Mit der Frage gehen wir raus. Jeder darf nochmal. Was wünscht ihr euch für den CSD in Darmstadt?
1: Gutes Wetter, laute Menschen, bunte Menschen und einfach, dass unsere Pläne, so wie wir sie geschmiedet haben, auch funktionieren.
2: Ich freue mich auf das Bild, wo ganz viele queere Menschen, ganz viele Allies mit Schildern, mit Fahnen, die Stadt so füllen, dass man die Straße nicht mehr sieht, sondern nur noch eine Menschenmenge. Und das auf dieses Bild freue ich mich schon und da arbeiten wir seit 12 Monaten drauf hin.
1: Und eine Sache haben wir tatsächlich entlang der Demo-Strecke und zwar gibt es so zum Ende hin eine kleine große Überraschung, auf die wir uns als Demo-Team richtig freuen. Vielleicht funktioniert sie, vielleicht auch nicht, aber wenn sie funktioniert, dann sehen das, glaube ich, alle, die anwesend sind. Da freue ich mich besonders drauf.
0: Das klingt ja nach einer Überraschung. Dann lassen wir uns doch mal überraschen, was da am 15.8. los ist. Da werden wir uns alle wiedersehen, werden uns freuen und werden gemeinsam einen tollen Tag verbringen. Zeig dich für uns alle, das Motto 2026 vom CSD in Darmstadt. Wir sagen lieben Dank an viel Bund in Person Jan Bambach und Colin Freise. Schön, dass ihr hier wart.
1: Danke dir.
2: Vielen Dank. Stay.